0: Laut einem US-Diplomaten soll aber weiter verhandelt werden. Aus dem Umfeld der iranischen Delegation war Ähnliches zu hören. Und auch US-Vizepräsident Vance hatte zum Auftakt davon gesprochen, dass beide Seiten sich angenähert hätten.
1: Die Gewerkschaften kritisieren die Reformvorschläge der Rentenkommission. Verdi-Chef Wernicke sprach von einem Schritt in die falsche Richtung. So gehe ein höheres Renteneintrittsalter an der Lebenswirklichkeit der arbeitenden Menschen vorbei. Die Rentenkommission regt zum Beispiel an, das Eintrittsalter an die durchschnittliche Lebenserwartung zu koppeln. Zudem sollen auch Selbstständige und Beamte in die gesetzliche Versicherung einzahlen. Die Deutsche Krankenhausgesellschaft warnt angesichts der Sparpläne der Regierung im Gesundheitswesen vor weitreichenden Folgen für viele Kliniken in Deutschland. Verbandschef Gass sagte dem Redaktionsnetzwerk Deutschland, durch das Sparpaket sei die Existenz der Hälfte aller Krankenhäuser bedroht. Aus der Nachrichtenredaktion Torben Miller.
2: Gass wird in dem Interview deutlich. Würden die Pläne von Gesundheitsministerin Waken unverändert kommen, müsste jede zweite Klinik akut mit der Pleite rechnen. Das würde gleichzeitig bedeuten, dass etwa 140.000 Beschäftigte keinen Job mehr hätten. Experten gehen laut Gass in einer aktuellen Studie davon aus, dass die Erlöse der Krankenhäuser im kommenden Jahr als Folge der Sparpläne um 8% sinken. Viele Kliniken, die im Rahmen der Reform eigentlich erhalten oder umgewandelt werden sollten, würden vorher aufgeben müssen.
1: Bei der Fußball-Weltmeisterschaft wartet Belgien weiter einen Sieg. Gegen den Iran kam das Team nicht über ein 0:0 hinaus. Vor dem Anpfiff hatten vor dem Stadion in Los Angeles sowohl Anhänger als auch Gegner des iranischen Regimes demonstriert. Auch im Stadion kam es zu Protesten. Vorher hatte Spanien den ersten Erfolg gefeiert, der Mitfavorite auf den WM-Titel gewann mit 4:0 gegen Saudi-Arabien. Im Spiel zwischen Uruguay und Kap Verde steht es kurz vor Schluss 2:2. Das waren die Nachrichten. Und das Wetter in Deutschland. Im Norden trocken, in der Mitte und im Süden Schauer und Gewitter. Tiefstwerte 22 bis 10 Grad. Tagsüber heiter bis wolkig, 22 bis 38 Grad. Es ist 2:03 Uhr.
3: Schönen Dank, damit sind wir wieder auf dem neuesten Stand. Fehlt noch der Blick auf die Straßen im Lande. Hier ist der Verkehrsservice der ARD Hitnacht. Die Autobahn 1 Bremen Richtung Hamburg ist zwischen Harburg und Stillhorn wegen Bauarbeiten gesperrt. Umleitung führt über die U83. Die A1 Münster Richtung Dortmund ist zwischen Kamen Zentrum und Kreuz Dortmund Unna gesperrt. Die A3 ist zwischen Kreuz Deckendorf und Hengersberg wegen Bauarbeiten gesperrt. In beiden Richtungen gleich mal. Bitte die U18 und die U83 benutzen. Die Autobahn 27 ist zwischen Verden Nord und Langwedel in beiden Richtungen wegen einer Baustelle bis in den Morgen gesperrt. Die Umleitungen sind die U52 und U9. Die Autobahn 38 Halle Richtung Göttingen ist zwischen Ahrenshausen und Friedland gesperrt. Die A61 Hockenheim Richtung Ludwigshafen ist zwischen dem Dreieck Hockenheim und dem Kreuz Speyer wegen Bauarbeiten gesperrt. Und dann noch die A261 Eckverbindung A1 zur A7. Hier ist zwischen Tötensen und dem Dreieck Hamburg Südwest wegen Bergungsarbeiten gesperrt. Ihnen unterwegs eine gute Fahrt durch die Nacht.
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3: Mit Hanno Bauer in Magdeburg und es ist eine warme Nacht. Und Jimmy Cliff behauptet sogar, es ist eine Reggae Night. Na, das klingt doch karibisch.

0: am Fenster stehen, wie hier bei City. Und den Nachthimmel dabei beobachten. Man muss ja vielleicht nicht unbedingt Geige dazu spielen, wie hier der Teufelsgeiger von City, Grigori Gogov. Hier ist die ARD-Hitnacht. Wobei es ja laut Definition gar keine Nacht gibt heute, ja, sondern es von einer Dämmerung in die nächste übergeht. So von der Helligkeitsdefinition her. Also bürgerliche, nautische Dämmerung und danach wieder umgekehrt, während es eben keine astronomische Dämmerung gibt. So dunkel wird es eben heute nicht. Und Jürgen hat sich gemeldet per E-Mail. Herzlichen Dank dafür. Er hat geschrieben, liebe Leute, gerade höre ich die ARD-Hitnacht und immer wieder höre ich, heute sei die kürzeste Nacht des Jahres. Bitte schaut euch mal die Sonnenauf- und Untergänge seit 20. Juni an. Was merkt ihr? Es gibt 4 gleich kurze, kürzeste Nächte bis 24. Juni. Sollte das der Rundfunksprecher nicht wissen. Viele Grüße, Jörg. Jörg, erstmal so, herzlichen Dank. Das stimmt, wenn man sich nur die Minuten anschaut. Und sieht ein bisschen anders aus, wenn man sich die Sekunden noch dazu reinnimmt. Also vielleicht suchen Sie sich einfach mal einen Kalender, wo man das nachschauen kann. Ich kann Ihnen gleich per E-Mail noch einen dazu schicken, wo es dann also auch tatsächlich um die Sekunden geht. Und da sieht man also, dass die Tage bis zum 21., zum Beispiel am 19. ist der Juni-Tag noch 14 Sekunden länger geworden als der 18., dann der 20., ja, da waren es nach gerade mal 8 Sekunden länger, der 21. gerade mal 2 Sekunden länger und heute ist der 22., da geht es dann schon wieder andersrum. Da sind 3 Sekunden, die uns auf der Uhr fehlen und dann am 23. sind es 10 Sekunden, die der Tag kürzer wird und der 24. 16 Sekunden, die es kürzer wird und so weiter und so fort. Ja, bis es dann also bei den Minuten dann auch tatsächlich irgendwo spürbar wird mit den Sonnenauf- und Untergangszeiten. Also tatsächlich ist es so, dass also diese Nacht von den Sekunden her auch die kürzeste Nacht des Jahres ist. Das kann man so sagen. Und damit schönen Gruß, lieber Jörg. Und Dankeschön aber für den Hinweis. Aber so wissen wir schon so ein bisschen, was wir Rundfunksprecher so im Radio sagen.
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0: Aber natürlich gehen wir dem gerne nach immer. You know she's a little bit dangerous. Und deswegen, wenn Sie schreiben möchten, ard-hitnacht@mdr.de. Das ist die E-Mail-Adresse zum Mitmachen.

0: das machen wir doch zuverlässig hier, die ARD Hitnacht. 2:22 Uhr ist es. Und Hermann in Boitzenburg feiert mit uns die kürzeste Nacht des Jahres und hat sofort, als am Fenster im Radio lief von City, sein Fenster aufgemacht, also das Dachfenster, und den Himmel für uns fotografiert. Liebe Grüße mit einem warmen Nachthimmel aus Boitzenburg, hat Hermann geschrieben. Und unterzeichnet mit Hermann aus dem Dachfenster und winke, winke Emojikon noch dahinter. Hermann, nicht rausfallen. Also bei allem Winken aus dem Dachfenster schön aufpassen. Und herrlich, ein heller Streif auf dem Foto noch auszumachen am Horizont. Also ich glaube, da hat vielleicht auch die Handykamera die Helligkeit noch so ein bisschen weiter hochgezogen, also dann mit dem Auge eigentlich wirklich wahrzunehmen ist. Aber ja, je weiter nördlich, desto mehr natürlich noch der Himmel hell. Also da sieht man, dass es heute keine richtige Nacht geworden ist. Und ich wünsche allen, die schlafen möchten, dann doch eine gute Nacht. Und alle die auf Nachtschicht sind oder einfach so durchmachen möchten, ja, dafür ist es einfach die ideale Nacht.
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0: Den Leuchtturm knipsen wir jetzt auch noch an mit der Lighthouse Family. Nein, das wollten wir hören hier. Die Lighthouse Family und Free.

So, und jetzt sind die Bee Gees dran mit You Win Again. Hatten wir eben schon mal einen Takt angespielt. Roberto Garais hat übrigens noch geschrieben, dass er jetzt Feierabend hat und gut nach Hause kommen möge, wünsche ich. Und hat mir dabei noch ein Meme geschickt mit Klaus Kinski drauf und seinem nicht von ihm stammenden Zitat. Wo steht, jetzt heulen alle wieder rum, wegen 35 Grad im Schatten. Ja, dann geht halt nicht in den Schatten, ihr dummen Säuer.

0: Probleme ist schon lustig. Danke, Roberto, nochmal. Ich musste sehr lachen. Und habe aber gleich nochmal nachgeschaut, ob Kinski vielleicht doch einen seiner berühmten Wutausbrüche bei 35 Grad im Schatten hatte. Aber nein, ist schon wie ich dachte. Der Spruch ist zwar erfunden und ihm zugeordnet, aber wirklich köstlich. Könnte wirklich von ihm gewesen sein. Ich glaube, bei Kinski im Kopf waren sie oft weit über die normalen 37 Grad eines Menschen, der Hitzkopf. 2.31 Uhr damit und Zeit für den Verkehrsservice der ARD Hitnacht. Die A1 Bremen Richtung Hamburg ist zwischen Harburg und Stillhorn wegen Bauarbeiten gesperrt. Dadurch staut sich's, Umleitung ist die U83. Die A3 ist zwischen Kreuzdeckendorf und Hengersberg wegen Bauarbeiten in beiden Richtungen gesperrt. Die A27 ist zwischen Verden Nord und Langwedel in beiden Richtungen gesperrt. Die Autobahn 38 Halle Richtung Göttingen ist zwischen Ahrenshausen und Friedland gesperrt. Die A61 Hockenheim Richtung Ludwigshafen ist zwischen dem Dreieck Hockenheim und Kreuz Speyer gesperrt. Und dann noch die A261 Eckverbindung A1 zur A7. Hier ist zwischen Tötnensinn und dem Dreieck Hamburg Südwest wegen Bergungsarbeiten gesperrt. Gute Fahrt Ihnen!
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0: Mit Hanno Bauer in Magdeburg. Ja, und so langsam wird es dann draußen auch schon wieder heller, jetzt um diese Uhrzeit. Also, kürzeste Nacht des Jahres, nicht für mich. Diese Sendung geht bei uns immer 23 Uhr bis 6 Uhr. Nicht alle übernehmen es in der vollen Länge, aber für uns ist die Arbeitszeit so. 7 Stunden bleiben 7 Stunden.

0: 2.40 Uhr ist es. Und damit Halbzeit durch in der Nachtsendung, wenn man 7 Stunden Sendezeit so zugrunde legt. Und Tom hat geschrieben, Servus lieber Hanno, hier ist dein Stammhörer Tom aus Niederbayern. Bei uns gibt es heute auch eine astronomische Dämmerung, da die Sonne um Mitternacht 18 Grad unter dem Horizont steht. Liebe Grüße an dich und ans gesamte Team. Und Tom, ganz recht, so dunkel ist es ganz im Süden, also in Niederbayern schon und in Oberbayern natürlich erst recht und im südlichen Schwabenländler auch. Also da ist es auch mal kurzzeitig zumindest so richtig dunkel geworden, also dass kein Sonnenstrahl mehr von den oberen Stratosphärenschichten reflektiert werden mehr auf die Erde und damit also auch wirklich eine richtig dunkle Nacht ist. Ja, während im Norden es natürlich ganz anders aussieht, da geht's dann schon fast in die weißen Nächte über.
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0: Aber bitter finde ich ja, dass jetzt die Tage

0: Uwe hat geschrieben, hallo Hanno, es ist ja schon interessant, wie man um die kürzeste Nacht ja fast schon feilschen kann. Ich selber habe meine Nacht mal um schlappe 25 Minuten verlängert. Okay, wie macht man das? Uwe hat's verraten. Ich musste in der Nacht von Borna beginnend ins Rheinland fahren und da ja durch das westlichere Ziel eine ganz normale Verschiebung des Sonnenaufgangs stattfindet, wurde die Nacht dadurch 25 Minuten länger. Ja, wenn man dabei noch schlafen kann hinterm Lenkrad, dann ist doch alles gut, oder Uwe?
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The Real Thing. Lisa Stansfield hier zu hören in der ARD Hitnacht. Und damit ist es fast schon 10 Minuten vor um 3. Ja, wie schnell die Nacht vorbeigeht, ist ja auch die kürzeste des Jahres. Ha. Und wer hat hier geschrieben? Daniel hat geschrieben aus Minden, Stemmer, Nordrhein-Westfalen. Er wünscht uns einen guten Morgen, startet jetzt schon in seinen Arbeitstag. Die Woche beginnt um 3.30 Uhr. Hat er die Frühschicht und die geht bis 13 oder 14.30 Uhr. Na dann, toi toi toi, Daniel. Ganz liebe Grüße zurück. Und Dankeschön auch, dass er noch drunter geschrieben hat. Ihr seid die Nummer 1 in Deutschland für gutes Radioprogramm. Na super. Dann Kaffeetässchen hoch und los in den Tag.

Also ich glaube, ich könnte schon so ein bisschen Regen noch aushalten. Das wäre so gar nicht so schlecht bei den Temperaturen draußen. Und schöne Grüße an Anastasia und Dominik. Die haben mir geschrieben, hallo Herr Rundfunkversprecher, hallo. Ja, genau. Wir haben eine interessante Geschichte parat. Wir fahren gerade durch die isländische Nacht, weil unsere gebuchte Unterkunft genau wie die isländische Nacht gar nicht existiert. So fahren wir mit der Hitnacht im Radio über die schlafende Insel. Zu unserem Glück ist heute Sommersonnenwende und die Sonne geht in Island gar nicht unter. Genauso wie unsere gute Laune nicht untergeht. Na dann, ihr beiden, habt eine schöne Zeit in Island und einen schönen Urlaub.

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1: Um 3 Uhr mit Milad Kupay. In der Schweiz ist die Verhandlungsrunde zwischen den USA und dem Iran über ein Kriegsende kurz nach ihrem Beginn unterbrochen worden. Die iranische Delegation verließ das Hotel, wo die Gespräche stattfanden, aus Protest gegen neue Drohungen von US-Präsident Trump. Aus der NDR-Nachrichtenredaktion Jonas Valentin Weber.
2: Trump hatte die iranische Führung aufgefordert, dafür zu sorgen, dass die Hisbollah-Miliz im Libanon so wörtlich keinen Ärger mehr macht. Er bezeichnete die Hisbollah als hochbezahlte Stellvertreter des Irans und warnte vor neuen US-Angriffen auf die Islamische Republik. Laut einem US-Diplomaten soll aber weiterverhandelt werden. Aus dem Umfeld der iranischen Delegation war Ähnliches zu hören. Und auch US-Vizepräsident Vance hatte zum Auftakt davon gesprochen, dass beide Seiten sich angenähert hätten.
1: Bundesverteidigungsminister Pistorius hat sich zurückhaltend über einen Einsatz der Bundeswehr an der Straße von Hormus geäußert. Er gehe nicht davon aus, dass im Bundestag eine schnelle Entscheidung über ein entsprechendes Mandat fällt, sagte Pistorius in der ARD-Sendung Bericht aus Berlin. Das habe mehrere Gründe.
3: Zum einen, weil wir nicht wissen, wohin die Verhandlungen in der Schweiz wirklich führen, zu einem wie auch immer gearteten und wie stabilen Waffenstillstand, der Voraussetzung ist überhaupt für ein Engagement in der Straße von Hormus. Und dann ist die zweite wesentliche Voraussetzung ein Mandat des Bundestages, der wiederum einen internationalen Rahmen braucht. Ich wollte eine Entscheidung treffen, dass wir in der Nähe sind und innerhalb weniger Tage in der Straße von Hormus sein könnten, um Minen zu räumen.
1: Verteidigungsminister Pistorius. Die Rentenkommission der Bundesregierung schließt ihre Arbeit heute offiziell ab. Nach einer letzten Tagung will sie ihre Vorschläge morgen der Bundesregierung vorlegen. Seit dem Wochenende ist bekannt, dass sich die Experten auf 30 Punkte geeinigt haben. So soll etwa das Renteneintrittsalter langsam steigen und an die Lebenserwartung gekoppelt werden. Sozialverbände und Gewerkschaften kritisieren unter anderem den Vorschlag, die Rente mit 63 abzuschaffen. Bei der Fußball-Weltmeisterschaft wartet Belgien weiter auf einen Sieg. Gegen den Iran kam das Team nicht über ein 0:0 hinaus. Vorher hatte Spanien den ersten Erfolg gefeiert. Der Mitfavorit auf den WM-Titel gewann mit 4:0 gegen Saudi-Arabien. Uruguay und Kap Verde spielten 2:2. Außerdem hat sich in der Basketball-Bundesliga Alba Berlin die Meisterschaft gesichert. Die Hauptstädter setzten sich im entscheidenden 5. Spiel der Finalserie mit 84:81 gegen Bayern München durch. Das waren die Nachrichten. Und das Wetter in Deutschland. Im Norden trocken, in der Mitte und im Süden Schauer und Gewitter. Tiefstwerte 22 bis 10 Grad. Tagsüber heiter bis wolkig bis 38 Grad. Es ist 3:03 Uhr.
4: Dankeschön in die Nachrichtenstudios, die nachts zu hören sind, also nach Hamburg, nach Köln, nach Baden-Baden und nach Berlin. Ja, und von uns jetzt noch der Verkehrsservice in der ARD-Hitnacht. Die A1 Bremen Richtung Hamburg ist zwischen Harburg und Stillhorn wegen Bauarbeiten gesperrt. Dadurch staut es sich. Umleitung ist die U83. Die A27 ist zwischen Verden-Nord und Langwedel in beiden Richtungen wegen einer Baustelle gesperrt. Umleitung ist die U52 und U9. Die A38 Halle Richtung Göttingen ist zwischen Ahrenshausen und Friedland gesperrt. Die A61 Hockenheim Richtung Ludwigshafen ist zwischen Dreieck Hockenheim und dem Kreuz Speyer. Da war der Eier hinten dran. Bis 5 Uhr früh gesperrt. Und dann die A261. Eckverbindung A1 bis zur A7. Hier ist zwischen Tötensen und dem Dreieck Hamburg Südwest wegen Bergungsarbeiten gesperrt. Ihnen unterwegs eine muntere Fahrt in den Montagmorgen hinein.
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4: Hallöchen, Hanno Bauer hier und diese frühe Montagsstunde beginnt mit einem warmen Schauer auf dem Trommelfell bei diesem schönen Lied von Seal. Love's Divine.
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Ace of Base. Life is a flower, also das Leben ist eine Blume, ja, und genau deswegen ausreichend trinken, und es muss nicht immer unbedingt ein Getränk mit einer Blume drauf sein. Auch nicht im Sommer, auch wenn es schön kalt ist. Manchmal geht's auch ohne Alkohol, nicht wahr? Und Elisabeth aus Tarsdorf, die hat sich gemeldet bei uns. Lieber Hanno, ich gehe in dieser schönen, kühlen und nur dämmerigen Nacht schnell nochmal mit meiner Hündin Cora um die Ecke. Es ist so angenehm draußen. Ein kühles Lüftchen weht und der Himmel dunkelblau. Nach Norden Skandinavien hin, gestern azurblau bis hell. Einfach herrlich. Schade, mein Handy gibt das nicht so wundervoll wieder, dieses Farbspiel. Aber ich schicke dir noch ein Video von gestern. Eine weiße Wolke voller Blitze. Kommt gut durch die restliche Nacht. Und ganz liebe Grüße aus Tarsdorf. Also ich muss mal sagen, das mit dem Handyfoto hat auch gut geklappt. Man sieht so richtig schön den hellen Streif am Horizont. Ja, und diese Gewitterwolke von unten angeleuchtet mit Blitzen drin. Einfach spektakulär. Wunderbar. Herzlichen Dank, Maria. Hey,

Talking Heads, Road to Nowhere, also die Straße ins Nirgendwo. Das ist schlecht, also auf dieser Straße zu sein wäre ganz schlecht für Yves, der geschrieben hat, hallo Hanno, bin mit dem Kleinbus auf Tour zwischen dem zentralen Onibus Bahnhof in Magdeburg und Osterwettingen, Buslinie 659, kannst ja mal einen Abstecher machen. Oder nee, ich kann ja mal einen Abstecher machen in den Stadtpark. Bis morgen zur 2000. Sendung im Radio. Ja, da grüße ich mal erstmal ganz lieb zurück. Wann kommt denn der Bus an? Könnte ich ja damit nach Hause fahren, oder? Schön, wenn wir unterwegs gehört werden. Und ich hoffe, die Straße führt halt nicht ins Nirgendwo, sondern in den Feierabend. Oder wie es hier von dem kleinen Grünen gesagt wird in Star Wars, ja, der Weg, es ist...

0: Ed Sheeran, Lego House. Und damit 3.30 Uhr, Zeit für den Verkehrsservice der ARD-Hitnacht. Die A1 Bremen Richtung Hamburg ist zwischen Harburg und Stillhorn gesperrt. Dadurch immer noch leichter Stau. Umleitung führt über die U83. Die A27 ist zwischen Verden-Nord und Langwedel in beiden Richtungen wegen einer Baustelle gesperrt. Die Umleitungen wären dann hier die U52 und U9. Die A38 Halle Richtung Göttingen ist zwischen Ahrenshausen und Friedland gesperrt. Die A61 Hockenheim Richtung Ludwigshafen ist zwischen dem Dreieck Hockenheim und dem Kreuz Speyer wegen Bauarbeiten gesperrt. Und die A261 Eckverbindung A1 zur A7 ist zwischen Tötensen und dem Dreieck Hamburg Südwest wegen Bergungsarbeiten gesperrt. Gute Fahrt wünsche ich.
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0: Und mit Bruce Springsteen tanzen wir jetzt weiter durch die Nacht. Dancing in the Dark. Ja, welche Dunkelheit eigentlich. Draußen wird es schon langsam wieder hell. Hanno Bauer hier in Magdeburg. Ich wünsche einen schönen Montag.

Johannes Oerding an guten Tagen. Heute ist doch direkt ein guter, weil sehr langer Tag. Zwar schon 2 Sekunden kürzer als der Tag gestern, ja, aber immerhin. Und nicht zu vergessen, Glück für uns alle, es wird wieder ein Hitzetag. Und dazu ist auch noch ein Montag. Oh, alles Schöne beieinander, was man sich nur wünschen kann. 3:38 Uhr ist es mit

E-Mail, wenn Sie Interesse haben. Ich kann viele dieser Tipps für zu Hause oder für die Arbeit auch gerne an Sie weiterleiten. Also okay, dafür habe ich. Er hat zum Beispiel hier zu seinem Trinkverhalten gesagt, Wasser oder etwa auch Tee in Thermoskanne, warm oder kalt, überall, wo man sich regelmäßig aufhält, sozusagen vor die Nase parat stellen. So denkt man eher an das Trinken und man hat es bequem griffbereit. Dann nächster Tipp, mit Trinkwasser gekühlt in der Thermosflasche hat man über Stunden hinweg erfrischend kühles Trinkwasser, klar. Statt mit einer Thermosflasche kann man die gekühlte Wasserflasche auch in einen Sektkühler zu sich stellen, in die Nähe. Nee, das passt nur wieder bei mir nicht. Also da ist ja nun der Sekt drin, nicht wahr? Da passt keine Wasserflasche mehr rein. Und gerade das auch auf der Arbeitsstelle. Und dann hat man über Stunden hinweg recht gut gekühltes Trinkwasser. Ja, Dankeschön, Erhard. Und sein besonderer Tipp ist, man kann auch ganz gut das Wasser in den 5 Liter Kunststoffeimer hier reinstellen, ohne die Physik hier zu erklären. Das funktioniert recht gut. Also es muss nicht unbedingt der Sektkühler sein, es kann also auch ein Kunststoffeimer sein. Da bin ich ja sehr beruhigt. Hier ist die ARD-Hitnacht, jetzt mit Musik von Howard Jones, What is Love. Und wie gesagt, die E-Mail mit ganz, ganz vielen sehr guten Tipps, die alle sehr praktikabel sind und tatsächlich auch für zu Hause Linderung bringen könnten, kamen von Erhard hier bei uns an. Und wer möchte, ich leite diese gerne weiter. Hallo.

der ARD-Hitnacht. Keine Viertelstunde ist es mehr bis 4 Uhr. 3.46 Uhr steht nämlich auf der Uhr und Erhards schönster Tipp in der E-Mail rundet die lange Mail ab mit den vielen guten Tipps. Da steht, ich möchte noch eine soziale Anregung loswerden. Wer in seinem Umfeld von Menschen weiß, die beispielsweise zurückgezogen leben, einfach mal kurz schauen und fragen, ob man Getränke vielleicht mitbringen darf vom Supermarkt. Und regelmäßig schauen. Erfreulicherweise erlebt man das in der Folge als Wohltat. Auch für das eigene Ich.

Gilbert Sullivan ist hier allein. Alone again, naturally. Ja, aber die folgende Band, Santana, um Chef Carlos Santana, die hat sich im Jahr 1999 Verstärkung geholt, ist also nicht allein aufgetreten. Für Maria Maria haben die Sänger Sincere und Money Harm, also der Product G&B, gesungen. Und die sind hier schon im Hintergrund zu hören. Wir hören in der ARD-Hitnacht Maria

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1: Um 4 Uhr mit Milad Kupay. Die USA und der Iran haben bei ihren Verhandlungen über ein Ende des Krieges offenbar Fortschritte erzielt. Nach Angaben von Katar und Pakistan, die in dem Konflikt vermitteln, einigten sich beide Seiten auf einen konkreten Fahrplan. Aus der Nachrichtenredaktion Jonas Valentin Weber.
2: Vorgesehen ist demnach unter anderem, dass eine Koordinierungsstelle geschaffen wird, die sich um die schwierigsten Punkte kümmern soll. Dazu zählt unter anderem die Straße von Hormus, die seit längerer Zeit vom Iran blockiert wird. Ziel ist es, dass Schiffe, die für den weltweiten Ölhandel wichtige Meerenge, wieder problemlos passieren können. Weiterer Punkt, die Lage im Libanon. So soll die Koordinierungsstelle dafür sorgen, dass sich die israelische Armee und die Hisbollah-Miliz dort nicht mehr gegenseitig angreifen. Kurz nach Beginn der Gespräche hatte die iranische Delegation das Luxushotel in der Nähe von Luzern vorübergehend verlassen, wegen neuer Drohungen von US-Präsident Trump.
1: Die Rentenkommission der Bundesregierung schließt ihre Arbeit heute offiziell ab. Nach einer letzten Tagung will sie ihre Vorschläge morgen der Bundesregierung vorlegen. Seit dem Wochenende ist bekannt, dass sich die Experten auf 30 Punkte geeinigt haben. So soll etwa das Renteneintrittsalter langsam steigen, an die Lebenserwartung gekoppelt werden. Sozialverbände und Gewerkschaften kritisieren unter anderem den Vorschlag, die Rente mit 63 abzuschaffen. Die Deutsche Krankenhausgesellschaft warnt angesichts der Sparpläne der Regierung im Gesundheitswesen vor weitreichenden Folgen für viele Kliniken in Deutschland. Verbandschef Gaas sagte dem Redaktionsnetzwerk Deutschland, durch das Sparpaket sei die Existenz der Hälfte aller Krankenhäuser bedroht. Aus der Nachrichtenredaktion Torben Müller.
3: Gaas wird in dem Interview deutlich. Würden die Pläne von Gesundheitsministerin Waken unverändert kommen, müsste jede zweite Klinik akut mit der Pleite rechnen. Das würde gleichzeitig bedeuten, dass etwa 140.000 Beschäftigte keinen Job mehr hätten. Experten gehen laut Gaas in einer aktuellen Studie davon aus, dass die Erlöse der Krankenhäuser im kommenden Jahr als Folge der Sparpläne um 8% sinken. Viele Kliniken, die im Rahmen der Reform eigentlich erhalten oder umgewandelt werden sollten, würden vorher aufgeben müssen.
1: Bei der Fußball-Weltmeisterschaft wartet Belgien weiter auf einen Sieg. Gegen den Iran kam das Team nicht über ein 0:0 hinaus. Vorher hatte Spanien mit 4:0 gegen Saudi-Arabien gewonnen. Uruguay und Kap Verde spielten 2:2. Außerdem hat sich in der Basketball-Bundesliga Alba Berlin die Meisterschaft gesichert, nach einem 84:81 Sieg gegen Bayern München im entscheidenden Fünftelspiel der Finalserie. Das waren die Nachrichten. Das Wetter in Deutschland, tagsüber heiter bis wolkig, später vor allem in der Südhälfte teils kräftige Schauer und Gewitter, lokal Unwettergefahr bei 22 bis 38 Grad. Es ist 4:03 Uhr.
4: Schönen Dank für das 3-Minuten-Nachrichten-Update. Vermehrter Blick auf die Straßen im Lande. Der Verkehrsservice der ARD-Hitnacht hat auch gerade mal nur 4 Meldungen und das ist ja gut so. Die Autobahn 1 Bremen Richtung Hamburg ist zwischen Harburg und Stillhorn wegen Bauarbeiten gesperrt. Das Ganze noch eine Stunde bis 5 Uhr. Dadurch staut sich es allerdings auch schon jetzt. Die Umleitung führt über die U83. Die Autobahn 27 ist zwischen Verden Nord und Langwedel in beiden Richtungen noch gesperrt bis 5 Uhr. Dann die A61 Hockenheim Richtung Ludwigshafen ist zwischen dem Dreieck Hockenheim und dem Kreuz Speyer wegen Bauarbeiten gesperrt. Bis 5 Uhr auch hier angesetzt. Und die Autobahn 261 Eckverbindung A1 zur A7 ist zwischen Tötensen und dem Dreieck Hamburg Südwest wegen Bergungsarbeiten gesperrt. Ihnen unterwegs eine gute Fahrt in den Montagmorgen hinein.
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4: Für alle, die schon oder noch munter sind, ist hier Hanno Bauer im Studio in Magdeburg. Ich grüße Sie schön und wünsche einen schönen Tag mit guter Musik von Chris Rea. Er besingt seine Julia.

So, heute haben wir also Monday und es wird auch noch ein Hitzetag und es ist einer der längsten Tage des Jahres. Was kann noch Schöneres zusammenkommen? Naja, wir könnten uns vielleicht auf den Ruby Tuesday freuen. Melanie hier mit ihrer Version dieses Rolling Stones Klassikers. Und damit natürlich selbst ein Klassiker.

Max Werner mit seinem Rain in May. Und dann kommt auch gleich noch die Flut dahinter von Take That, The Flood. Aber vorher noch schnell zur E-Mail von Lutz aus Niedersachsen im Landkreis Verden, der geschrieben hat, guten Morgen, bin im Landkreis Verden unterwegs, habe 3 Bezirke, die ich heute Nacht austrage, also als Zeitungsausträger offensichtlich, sehr schön und damit auch Gruß an alle, die Zeitungen auftragen. Und er hat geschrieben, mir ist aufgefallen, dass viele Nachrichten über Geisterfahrer in der Nacht kommen, werden die über die Polizei gemeldet. Wenn eine durchkommt, dann kommen immer noch welche hinterher. Gruß von Lutz aus Niedersachsen. Genauso ist es. Also die Meldungen über Geisterfahrer oder zum Beispiel auch Steinewerfer oder Kinder auf der Autobahn zum Beispiel, genau diese werden von der Polizei übermittelt, kommen direkt bei uns an, haben auch noch nicht nochmal irgendeine Zwischenkontrolle dazwischen oder so, sondern wir verlassen uns natürlich auf das, was die Polizei uns eingibt. Und wenn das dann passiert, müssen diese Meldungen auch sofort im Radio durchgegeben werden und dann nach einem Lied im Radio dann später auch nochmal wiederholt werden, so damit also sofort auch alle informiert sind, die den Sender hören. Ich hoffe, ich konnte weiterhelfen damit. Das sind die Regeln für den öffentlich-rechtlichen Rundfunk, wenn es um Geisterfahrer, oder ja, sind ja Falschfahrermeldungen sind. Ja, also Falschfahrermeldungen müssen immer sofort während der laufenden Musik durchgegeben werden, sobald die hier aufschlagen im Studio und dann eben nochmal nach einer Musik. Und sie sind immer von der Polizei übermittelt.

0: Take That haben hier die Flut besungen, The Flood. Also die Flut, die sie zurückhalten, ja, wie ein Staudamm. Sehr tapfer, Jungs. Ganz anders als Matthias aus Flensburg, der sich von gar nichts mehr zurückhalten lässt und der die Flüssigkeit in rauen Mengen haben möchte. Er schreibt nämlich, guten Morgen, Hanno, jetzt in der Nacht schon auf dem Weg zum Flughafen. Der Flieger nach Malle wartet. Heute Mittag sitzen wir dann bereits im Bierkönig. Prost, mit freundlichen Grüßen, Matthias aus Flensburg. Na, dann hat man einen guten Abflug. Und schön, dass ihr euch an die Getränkeregeln haltet. Viel trinken bei einer Hitzewelle, die ja auch in Spanien und in Frankreich und sonst irgendwo in Südeuropa natürlich auch genauso gerade grassiert.
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0: Sehr gesund, was Matthias davor hat. Aber sehr ein großer. Also kann machen, wie er das für richtig hält. Ganz so muss es auch sein. Hier ist die ARD-Hitnacht. Jetzt mit toller Musik aus der Schweiz. Double. The Captain of Her Heart um 4:22 Uhr. Guten Morgen.

0: Wow, bei NXS hier, Never Tear Us Apart, könnte man ja direkt Walzer tanzen. Wenn es denn nicht heute so ein warmer Tag würde und man lieber sich freut, wenn man sich nicht so viel bewegen muss. Auch um diese Uhrzeit übrigens noch nicht. 4.30 Uhr ist es und damit Zeit für den Verkehrsservice. Der ARD-Hitnacht so ein bisschen beruhigt hat sich die Verkehrslage. Das sind die aktuellen Meldungen. Die A1 Bremen Richtung Hamburg ist zwischen Harburg und Stillhorn wegen Bauarbeiten immer noch bis ca. 5 Uhr, also eine halbe Stunde gesperrt. Dann A27, hier ist zwischen Verden Nord und Langwedel in beiden Richtungen wegen einer Baustelle gesperrt, auch bis 5 Uhr. A49 Kassel Richtung Gießen, hier ist zwischen Stadt-Tallendorf Nord und Stadt-Tallendorf Süd nach einem Unfall gesperrt. Habe ich das richtig so gesagt? Stadt-Tallendorf? Ja, ich hoffe. Dann die Autobahn 61 Hockenheim Richtung Ludwigshafen ist zwischen dem Dreieck Hockenheim und dem Kreuz Speyer wegen Bauarbeiten gesperrt. Bis 5 Uhr soll es auch hier dauern. Und die A261 Eckverbindung A1 zur A7 ist zwischen Tötensen und dem Dreieck Hamburg Südwest wegen Bergungsarbeiten gesperrt. Ihnen unterwegs eine gute Fahrt in den Montagmorgen hinein. Mit dieser Sendung im Radio.
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0: Und Hanno Bauer ist in Magdeburg am Mikrofon.

Siegfried Günther hat sich gemeldet bei uns in der Nachtsendung und zwar auch ein bisschen zum Wetter hin, hat geschrieben: Hallo, guten Morgen, Hanno. Wünsche allen, die heute in der kürzesten Nacht nicht schlafen konnten, einen schönen Start in eine sehr heiße Arbeitswoche. Die Hitze wird im Laufe der Woche ja auf knapp 40 Grad nochmal ansteigen. Deshalb gehe ich ab Dienstag nachts arbeiten. Ich bin ja Gebäudereiniger bei der Deutschen Bahn AG tätig. In der Nacht ist es angenehm zu arbeiten und viel schöner als tagsüber. Ich wünsche noch eine schöne Restsendung und schicke schöne Grüße aus dem schönen Sauerland, Arnsberg-Neheim in Nordrhein-Westfalen. Ja, dann grüße ich mal ganz lieb zurück und wünsche dann natürlich auch etwas kühlere Nächte und gutes Schlafen dann tagsüber. Das ist ja das Problem, ja, dass man dann irgendwie gar nicht weiß, wie man tagsüber schlafen soll. Also ich werde es auch sehen, wie ich das mache nach der Sendung, bis dann die Temperaturen so hoch werden. Hab keine Klimaanlage. Ja, also das Wetter jedenfalls, das könnten Crowded House wirklich mit sich mitnehmen. Take the weather with you.

Na, heute vielleicht mal nicht zu physical werden, Olivia Newton-John. Also vielleicht mal eher so die größte Anstrengung vermeiden dabei. 4.45 Uhr ist es, eine Viertelstunde noch bis 5 und wir haben gleich ein wunderbares Akkordeonstück mit Ingrid, vorher aber noch die Jahreszeit in der Sonne. Na, die haben wir doch sowieso draußen, oder? Wenn wir rausschauen aus dem Fenster. Terry Jacks Seasons in the Sun.

und verabschiede mich jetzt schon mal von denen, die nach 5 Uhr keine Nachtsendung mehr im Radio mehr weiterhören können. Also ein großer Teil, die dann von ihren ausgeschlafenen Teams in den Montagmorgen weiter begleitet werden auf ihrem Landesprogramm. Aber morgen bin ich ja wieder hier im Nachtstudio. Dann mit der 2000. Ausgabe der ARD-Hitnacht des NDR. Ich sage Adieu mit Bitter Blue.

0: Guten Morgen mit dem Sachsenradio.
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0: Ja, im Vogtland und Erzgebirge gibt es heute ein bisschen Nebel. Ansonsten kommt heute überall die Sonne durch. Wolken ziehen durch, vorübergehend auch mal starker bewölkt, vereinzelt auch Schauer und Gewitter möglich. Ja, viele warten vielleicht drauf auf die, so ein bisschen Erfrischung, die es da geben könnte. Die Temperaturen heute schwüle 25 bis 30 Grad wieder. Morgen reichlich Sonne. Schauer, Gewitter sind die Ausnahme. Bleibt überwiegend trocken bei wenig Schwülen 26 bis 31 Grad. Jetzt die Nachrichten des Morgens.
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2: Um 5 Uhr mit Milat Kupay. Die USA und der Iran haben bei ihren Verhandlungen über ein Ende des Krieges offenbar Fortschritte erzielt. Nach Angaben von Katar und Pakistan, die in dem Konflikt vermitteln, einigten sich beide Seiten auf einen konkreten Fahrplan. Aus der Nachrichtenredaktion Jonas Valentin Weber.
3: Vorgesehen ist demnach unter anderem, dass eine Koordinierungsstelle geschaffen wird, die sich um die schwierigsten Punkte kümmern soll. Dazu zählt unter anderem die Straße von Hormus, die seit längerer Zeit vom Iran blockiert wird. Ziel ist es, dass Schiffe, die für den weltweiten Ölhandel wichtige Meerenge, wieder problemlos passieren können. Weiterer Punkt, die Lage im Libanon. So soll die Koordinierungsstelle dafür sorgen, dass sich die israelische Armee und die Hisbollah-Miliz dort nicht mehr gegenseitig angreifen. Kurz nach Beginn der Gespräche hatte die iranische Delegation das Luxushotel in der Nähe von Luzern vorübergehend verlassen, wegen neuer Drohungen von US-Präsident Trump.
2: Die Rentenkommission der Bundesregierung schließt ihre Arbeit heute offiziell ab. Nach einer letzten Tagung will sie ihre Vorschläge morgen der Bundesregierung vorlegen. Seit dem Wochenende ist bekannt, dass sich die Experten auf 30 Punkte geeinigt haben. So soll etwa das Renteneintrittsalter langsam steigen und an die Lebenserwartung gekoppelt werden. Sozialverbände und Gewerkschaften kritisieren unter anderem den Vorschlag, die Rente mit 63 abzuschaffen. Die Deutsche Krankenhausgesellschaft warnt angesichts der Sparpläne der Regierung im Gesundheitswesen vor weitreichenden Folgen für viele Kliniken in Deutschland. Verbandschef Gass sagte dem Redaktionsnetzwerk Deutschland, durch das Sparpaket sei die Existenz der Hälfte aller Krankenhäuser bedroht. Aus der Nachrichtenredaktion Torben Müller.
4: Gass wird in dem Interview deutlich. Würden die Pläne von Gesundheitsministerin Wagen unverändert kommen, müsste jede zweite Klinik akut mit der Pleite rechnen. Das würde gleichzeitig bedeuten, dass etwa 140.000 Beschäftigte keinen Job mehr hätten. Experten gehen laut Gass in einer aktuellen Studie davon aus, dass die Erlöse der Krankenhäuser im kommenden Jahr als Folge der Sparpläne um 8% sinken. Viele Kliniken, die im Rahmen der Reform eigentlich erhalten oder umgewandelt werden sollten, würden vorher aufgeben müssen.
2: Bei der Fußball-Weltmeisterschaft wartet Belgien weiter auf einen Sieg. Gegen den Iran kam das Team nicht über ein 0:0 hinaus. Sowohl vor als auch im Stadion gab es Proteste, vor allem von Gegnern des iranischen Regimes. Vorher hatte Spanien mit einem 4:0 gegen Saudi-Arabien den ersten Erfolg gefeiert. Außerdem sorgte Kap Verde erneut für eine Überraschung mit einem 2:2 gegen Uruguay. Das waren die Nachrichten.
0: Hier kommt der MDR Sachsen Verkehrsservice. A14 Richtung Magdeburg in der Abfahrt Leipzig. Mitte gibt es Behinderungen nach einem Unfall. Für mehr Tipps unsere kostenlose Verkehrshotline 0800 6375 637. 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
0: Guten Morgen.

0: Guten Morgen, hier ist das Sachsenradio, 5.10 Uhr haben wir es. Und was war das für ein Hitzewochenende?
1: Boah, ich habe gestern wirklich versucht, relativ früh um 9 Uhr noch joggen zu gehen.
0: Okay.
1: Weil eigentlich laufe ich ja sonntags immer eine lange Runde. Ich habe echt aufgegeben zwischendurch.
0: Ich glaube, ich habe Rosen verschnitten. Nach 5 Minuten lief mir wirklich so die Suppe. Habe ich gesagt, nee, okay. Heute werden erstmal keine Rosen verschnitten. Da habe ich dann wirklich nur so ganz faul hingesetzt. Aber den ganzen Tag nichts
1: gemacht.
0: Wir sind
1: dann ins Freibad. Das ist das Einzige, was du machen konntest, pass auf, ans Wasser.
0: Ich weiß nicht, ob das jetzt irgendwie so die gute Nachricht des Tages ist. Es war ja Sommersonnenwende, längste Tag des Jahres gestern. Das heißt, jetzt geht's wieder bergab Richtung Winter. Weiß ich, ob das
1: ja,
0: so.
1: Ja, doch. Also ich glaube, für viele ist es eine gute Nachricht. Aber wenn wir nachher mit unserem Wetterstudio reden in einer halben Stunde, ich glaube, die kassieren das wieder so bei den Aussichten. Naja. Also, ist es jetzt mit der Hitze, die wir aktuell haben, schön oder ist es furchtbar? Wie finden Sie?
2: Sowohl als auch. Naja, also ja, bis 30 Grad ist okay, aber was drüber ist, ist eine Last, würde ich sagen. Unter einen Kirschbaum setzen.
3: Also ich bin mit dem Wetter auch zufrieden. Ich will es nicht immer ganz so warm haben, aber mir macht es keine Probleme.
4: Ich liebe Wärme und das ist für mich, also ab 25 Grad fühle ich mich wohl.
5: Das ist doch schön so, oder?
6: Teils, teils, sage ich mal. Wenn ich zu Hause in meinem Garten sitzen kann, im Schatten, ist es schön, aber auf Arbeit ist es schon Stress.
0: Ja, wenn ich schon im Schatten sitze, dann geht es. Ich habe gestern den ZDF-Fernsehgarten geguckt und da gibt es immer dieses Glasdach und da haben die dann irgendwie mal gemessen. Unter diesem Glasdach haben die Leute bei 56 Grad gesessen.
1: Boah.
0: Da wirst du gebrutzelt, du. Oi, oi, oi. 5.12 Uhr, guten Morgen.

0: Guten Morgen mit dem Sachsenradio. 5.18 Uhr und die Situation ist schon schön, oder? Wir können uns so ein bisschen zurücklehnen und sagen, ach, weißt du was, wir spielen ja am Donnerstag wieder, aber da geht's sportlich um gar nichts
1: mehr. Das ist auch total gut, weil ganz ehrlich, wir spielen am Donnerstag 22 Uhr, das ist viel zu spät.
0: Ja, hier müssen wir uns irgendwie einigen, ne?
1: Achso, wir beiden.
0: Wer guckt und wer dann am Freitag später kommt.
1: Kannst du vergessen, kannst du ruhig gucken. Gut, ich gucke das nicht, ich liege im Bett.
0: Sehr schön.
1: So, also die deutsche Nationalmannschaft ist fürs 16. Finale qualifiziert.
0: Komisch.
1: Das klingt völlig komisch. Ja. Egal, wie es gegen Ecuador ausgeht, bei uns läuft's dank Dennis Undaff, muss man ja sagen. Der hat also Joker Samstagabend zweimal getroffen gegen die Elfenbeinküste, 2:1 am Ende. Und nu ist er am Donnerstag gleich für die Startelf.
0: Ja, das fragt man sich ja immer, ne? Warum ist er nicht gleich von Anfang an dabei?
1: Ja, das ist die Antwort von Bundestrainer Julian Nagelsmann.
2: Da kann man sagen, ja, behalt deinen Flow. Also viel besser die Rolle erfüllen und dann Finisher sein und noch mehr in der WM auf der Anzeigentafel stehen, geht gar nicht. Kann aber auch sagen, ja klar, super Leistung, lass ihn mal von Beginn an spielen. Und ich glaube auch, dass natürlich jeder Spieler will von Beginn an spielen. Aber tief im Herzen, glaube ich, ist er auch ganz zufrieden, wie es gerade läuft. Weil er schon einfach eine sehr tragende Rolle hat.
0: Also hat er jetzt irgendwie gesagt, es bleibt dabei.
1: Ja,
0: so.
1: Ja,
0: das ist aber auch so typisch Nagelsmann, oder?
1: Es ist so, könnte
0: viel,
1: beides
0: aber,
1: sein.
0: Ja, genau.
1: Vielleicht hat er sich auch einfach schlichtweg noch nicht entschieden.
0: Festgelegt,
1: vielleicht weiß
0: er
1: es selber noch nicht. Also was für Dennis Undaff am wichtigsten ist, ist eh komplett was anderes. Der freut sich zum Beispiel unter anderem auch, dass Adidas ja letzte Woche mit der Meldung raus ist, dass sie Probleme haben, damit die Trikots nachzuliefern mit einem V. Also Havertz, Pavlovic und Undaff.
3: Es freut mich, wenn ich das höre, dass viele Nachfragen nach meinem Trikot oder viele Anfragen da sind. Deswegen, ich versuche einfach nur Gas zu geben. Fans haben wieder meinen Namen gerufen. Ich genieße es einfach nur. Und je mehr Spaß ich habe, desto besser kann ich spielen.
1: Je mehr Spaß ich habe, desto besser kann ich spielen. Das ist das Entscheidende.
0: Ich stelle mir das richtig vor, bei Adidas, weißt du, so 3 Jahre vorher eine Kommission gegründet, wie viele Buchstaben brauchen wir? Und dann hat irgendeiner gesagt, Pavlovic, Undaff, ja, brauchen wir nicht, die sitzen hier bloß da, Pustekuchen, so.
1: So kann es gehen.
0: So, wenn sie irgendwie Faust zu Hause haben, schicken sie die einfach an Adidas.

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1: 5.30 Uhr, guten Morgen. In Chemnitz ist es leicht bewölkt bei 18 Grad. In Frauenstein sind 14 Grad gemeldet, in Scheibenberg 16. Heute viel Sonne, einzelne Schauer und Gewitter sind möglich bei bis zu 30 Grad. In Döbeln sind drei mutmaßliche Autodiebe vorläufig festgenommen worden. Laut Polizei wurden die polnischen Staatsbürger im Alter von 18, 19 und 22 Jahren bei der Kontrolle eines verdächtigen Fahrzeugs festgestellt. Am Auto waren demnach keine Kennzeichen angebracht und die Scheibe auf der Fahrerseite war zerstört. Nach bisherigen Erkenntnissen sollen sie den PKW zuvor in Halle gestohlen haben. Die mutmaßlichen Täter wurden der dortigen Polizei überstellt. Die Ermittlungen wegen schweren Bandendiebstahls dauern an. Das Vogtlandwort des Jahres 2026 steht fest. Der Begriff Griegenifte erhielt bei einer Online-Umfrage die meisten Stimmen. Das teilte das Landratsamt in Plauen mit. MDR-Sachsen-Reporter Bernd Schädlich berichtet.
2: Griegenifte bezeichnet geriebene grüne Klöße. Das Wort setzte sich mit knapp 25% der Stimmen gegen 5 weitere Vorschläge durch. Auf den Plätzen folgten das Wort Forzkapsel, es steht für ein Bett, und Biedeln, womit im Vogtland Verpetzen oder Anschwärzen gemeint ist. Insgesamt beteiligten sich gut 1200 Vogtländerinnen und Vogtländer an der Abstimmung. Mit der Wahl zum vogtländischen Wort des Jahres möchte der Vogtlandkreis die regionale Mundart lebendig halten. Die Aktion gibt es seit 2024. Seitdem konnten Orziezeich für Bekleidung und Hiedruchbrettel für Tablett das Voting gewinnen.
1: In Zwickau wird heute mit der Modernisierung des Bahnhofsvorplatzes begonnen. Ziel ist laut Stadt ein Platz mit neuen Straßenbahn- und Bushaltestellen, kürzeren Umsteigwegen sowie zusätzlichen Taxistellplätzen. Die Bauarbeiten sollen in knapp 2 Jahren abgeschlossen werden. Während der Bauzeit bleibe der Hauptbahnhof trotz Sperrungen jederzeit erreichbar. Die Baukosten betragen laut Stadt rund 12,8 Millionen Euro. Soweit aus Chemnitz, Nora Kieleni für MDR Sachsen.
3: Hier kommt der MDR Sachsen Verkehrsservice A14 Richtung Magdeburg. In der Abfahrt Leipzig-Mitte gibt es Behinderungen nach einem Unfall und wir haben Blitzer. Einer steht auf der A9 Richtung München zwischen Eisenberg und Bad Klosterlausnitz. Für mehr Tipps unsere kostenlose Verkehrshotline 0800 6375 637. 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

0: Guten Morgen, schnell und aktuell, unser MDR Sachsen Verkehrsservice. Vorsicht auf der A17 Richtung Dresden zwischen Pirna und Heidenau. Da liegt ein Reifen auf der linken Fahrspur.
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2: Jörg Schröder, das ist ja fast Abkühlung heute Morgen.
3: Ja, Durchlüften macht gerade mal so ein bisschen Spaß. Aktuell haben wir Temperaturen tatsächlich in den meisten Gebieten unter 20 Grad. Richtig relativ kühl. Mensch, ich sehe gerade einstellige Zahl. Wahnsinn.
0: Wow.
3: In Marienberg-Kühnheide, unser Kältepol. 8 Grad. Hey.
0: Brauchst du den Türknall jetzt, weißt du, wir sind weg.
3: Da macht das Durchlüften so richtig Spaß. Die Temperaturen heute 25 bis 30 Grad. Man muss dazu sagen, wir erleben heute den kühlsten Tag der Woche, aber trotzdem hochsommerlich warm bis heiß. Und wir erleben das, was wir eigentlich am Wochenende auch schon hatten. Da ist viel Sonne dabei, da ziehen ab und zu mal dicke Wolkenfelder durch. Und hier und da kann es dann auch Schauer und Gewitter geben. Ich gehe aber davon aus, gerade gestern Oberlausitz, da hatten wir zum Teil richtig kräftige Schauer und Gewitter. Die werden heute nicht ganz so kräftig ausfallen.
0: Du hast ja schon gesagt, es ist so angenehm kühl und wenn man so auf den Rest der Woche guckt, ich traue mich gar nicht zu fragen, aber das geht von den Temperaturen ja richtig rauf. Ne?
3: Ja, wettertechnisch haben wir eine sogenannte Omega-Wetterlage. Ein Hochdruckgebiet setzt sich quasi über Nordeuropa fest und rückt einfach nicht links, nicht rechts. Es bleibt uns einfach erhalten und das die ganze Woche mit dem Ergebnis, dass die Temperaturen von Tag zu Tag immer etwas höher werden. Am Donnerstag schon mal Temperaturen bis 36 Grad und aktueller Stand zum nächsten Wochenende hin Temperaturen bis 38, 39 Grad.
2: Was ist denn da passiert? Weil ich kann mich dran erinnern, Freitag hieß es noch, ja, ab Mittwoch sowas, da wird's dann wieder besser.
3: Na, ich hoffe,
2: und jetzt ganz das Gegenteil auf einmal.
3: Ich hoffe ja, dass da im Prinzip noch ein bisschen was dazwischen kommt, aber das ist der aktuelle Stand, dass die gesamte Woche hochsommerlich und zum Teil sehr heiß ausfällt, weil der Grund ist eben halt diese Omega-Wetterlage und das war letzte Woche noch nicht so hundertprozentig absehbar, dass dieses Hochdruckgebiet sich quasi festsetzt, links und rechts eingekeilt von Tiefdruckgebieten und da kommt es einfach nicht von der Stelle und darum erleben wir eine hochsommerliche Woche. Wäre es schon schön, wenn Sommerferien wären.
2: Ja, allerdings.
0: Da wäre die Elena in allerdings. Schweden. Ich habe gerade mal nachgeguckt, übrigens in Schweden 32 Grad auch.
2: Ja, aber ja, also trotzdem, da muss ja nichts machen, außer im Wald und am See liegen.
0: Und um die Kinder kümmern. So, ja. Vielen Dank an Jörg Schröder bei uns im MDR Sachsen-Wetterstudio.

0: Guten Morgen mit dem Sachsenradio. 5.48 Uhr haben wir es.
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0: Lüder Laskowski aus Dresden hören Sie da heute.
2: Securitas steht auf dem Geldtransporter, der sich langsam auf den Parkplatz schiebt. Als er anhält, wird die dick gepanzerte Tür von innen aufgedrückt und zur Seite geschoben. Zwei Wachleute springen heraus, die Hände an den Waffenholstern sehen sie sich aufmerksam um. Jeder trägt einen silbernen Koffer. Es klirren die Ketten, mit denen sie an den

Handgelenken befestigt sind. Die beiden laufen zügig durch die Glastür, zischend schließt sie sich hinter ihnen. Dann hört man nur noch das Brummen des laufenden Motors. Dort auf dem Parkplatz geht es um den Schutz von Wertgegenständen. Die Wachleute sind gesichert durch Westen und Waffen. Das ist eine Vorstellung von Sicherheit, die sofort einleuchtet. Wehrhaft, wachsam, widerstandsfähig. Innere Ruhe gewinnen die Besitzer all der Habseligkeiten in den Koffern, weil sie sie gut abgeschottet und geschützt wissen. Aber Securitas, das lateinische Wort, welches wir mit Sicherheit übersetzen, ist eigentlich viel weicher, zarter. Es verbindet die Worte sine mit cura, ohne Sorge, also sorgenfrei. Das klingt nach einer gewissen Leichtigkeit, einem aufrechten Gang, einem offenen Blick. Oder nach seelenruhig. Das hört sich an wie eine milde Sicht auf die Dinge, wie große innere Klarheit und äußere Gelassenheit. Generationen haben sich gefragt, wie man einen solchen Zustand erreicht, in dem der Geist frei schweifen kann, weil er nicht gebunden ist an die Sorge um Leib, Hab und Gut. In der christlichen Tradition hat man deshalb irgendwann nicht mehr von Securitas, also Sicherheit, gesprochen, sondern von Certitudo. Das ist die Gewissheit. Jener Zustand, in dem ich mir sicher bin, hierher hat mich Gott gestellt. Nichts kann mich erschüttern.

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3: Boah, das war ein Hitzewochenende. Jörg Schröder bei uns im MDR Sachsen-Wetterstudio. Wie geht's denn weiter? Genau so?
4: Man kann schon so sagen, ja. Pünktlich zum Anfang dreht der Sommer so richtig auf. Obwohl man schon sagen muss, heute der Tag, der kühlste Tag der Woche. Wir erwarten heute Temperaturen zwischen 25 und 30 Grad. Alles in allem kann sich auch dieser Tag wieder sehen lassen. Da ist viel Sonnenschein dabei. Es ziehen ab und zu mal ein paar Wolkenfelder durch. Gestern hatten wir vor allen Dingen in der Oberlausitz richtig kräftige Schauer und Gewitter. Heute ist das Schauer- und Gewitterrisiko geringer. Ich sehe vor allen im Vogtland, im Erzgebirge, da können Schauer und Gewitter auftreten. Ansonsten werden wir höchstwahrscheinlich komplett trocken durch den Tag gehen.
3: Okay, Jörg, wie geht's weiter?
4: Ja, ein Hochdruckgebiet hat sich festgesetzt und das beschert uns hochsommerlich und sehr heiße Temperaturen. Es wird quasi jetzt von Tag zu Tag immer so ein bisschen wärmer. Aktueller Stand Freitag, Samstag, Sonntag, Temperaturen bis 38, 39 Grad.
3: Boah, das ist wirklich eine Hitze, die auf uns zukommt. Okay, die Nachrichten des Morgens gibt's jetzt hier bei uns beim Sachsenradio mit Andreas Kalb.
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5: Schönen guten Morgen. Die Zahl der Gewaltdelikte an Schulen ist nach Ansicht der Gewerkschaft Erziehung und Wissenschaft weiter gestiegen. Vorstandsmitglied Anja Bensinger-Stolze sagte, das sei der allgemeine gesellschaftliche Trend seit einigen Jahren, der sich auch in den Schulen widerspiegle. Der dramatische Lehrkräftemangel und fehlende Schulsozialarbeiter verschärften die Situation. Die Gewerkschaft fordert unter anderem einen Ausbau der Schulsozialarbeit. Positiv wird der Rechtsanspruch auf Ganztagsbetreuung in Grundschulen bewertet. Dieser gilt ab August dieses Jahres. Entscheidend sei dabei die Qualität der Angebote. Das Bachfest in Leipzig ist mit einem Besucherrekord zu Ende gegangen. Insgesamt wurden knapp 96.000 Gäste gezählt, so viele wie noch nie, wie Intendant Michael Maul, MDR Sachsen, sagte.
6: Die Gäste kamen aus der ganzen Welt, das ist immer schon so beim Bachfest, aber wir können nachweisen, 56 Nationen, also wir sehen einfach, wo unsere Einzeltickets hingehen. Sicherlich total eingeschlagen ist unsere große Kantaten-Hitparade, also diese 12 Konzerte, wo wir im Grunde das Prinzip der Radio-Hitparade auf Bachkantaten übertragen haben, auf der Basis eines weltweiten Votings. Sicher sehr besonders auch solche Formate, als ich zum Beispiel die Freude hatte, mit Harald Schmidt über seine Karriere als C-Organist zu sprechen, wo er dann auch uns sogar dirigiert hat. Das sind auch irgendwie ganz besondere Momente.
5: Insgesamt gab es beim Bachfest Leipzig mehr als 200 Veranstaltungen an über 30 Orten. Kraftfahrer auf der Autobahn 4 Görlitz-Dresden müssen sich ab heute auf weitere Einschränkungen einstellen. Zwischen den Anschlussstellen Kodersdorf und Weißenberg wird die Fahrbahn erneuert, wie die Autobahn GmbH des Bundes mitteilte. Deshalb stehe auf dem Abschnitt vorübergehend nur ein Fahrstreifen zur Verfügung. In den Nächten bis zum 26. Juni würden zudem beide Röhren des Tunnels Königshainer Berge für Wartungsarbeiten gesperrt. Die gesamten Baumaßnahmen in dem Bereich sollen demnach bis November dauern und rund 12 Millionen Euro kosten. Bei der Fußball-Weltmeisterschaft hat Spanien den ersten Sieg gefeiert. Nach dem 0:0 im Auftaktspiel gegen die Kapverden besiegte der Europameister am Abend Saudi-Arabien mit 4:0. Außerdem spielten Belgien-Iran 0:0, Uruguay-Kapverde 2:2 und Neuseeland-Ägypten 1:3. Alba Berlin ist neuer deutscher Basketballmeister. Die Hauptstädter gewannen in der Finalserie das entscheidende 5. Spiel beim FC Bayern München und sicherten sich damit ihren 12. Bundesligatitel. Das waren Nachrichten von MDR Sachsen. 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
3: Wir schauen, was auf den Straßen los ist mit dem MDR Sachsen Verkehrsservice. Vorsicht auf der A4 Richtung Frankfurt zwischen Wüstenbrand und Glauchau Ost. Steht ein defekter LKW und A14 Richtung Magdeburg. In der Abfahrt Leipzig Mitte Behinderungen nach einem Unfall. Vorsicht auf der A17 Richtung Dresden. Zwischen Pirna und Heidenau liegt ein Reifen auf der linken Fahrspur. Und wir haben einen aktuellen Blitzer.
7: Und zwar auf der A9 Richtung München zwischen Eisenberg und Bad Klosterlausnitz. Und für mehr Tipps unsere kostenlose Verkehrshotline, das ist die 0800 637 5637. 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
3: Guten Morgen.
7: Guten Morgen.

0: Guten Morgen, hier ist der Sachsenradio. 6.10 Uhr haben wir es und es gibt schon so Künstler, die sind so einzigartig in ihrer Stimme, dass man sofort raushört, wer es ist.
1: Los, mach's.

0: Jimmy Somerville.
1: Ich wollte gerade sagen, wer ihn nicht kennt, wird sagen, es ist eine Frau, aber
0: ich find's
1: so eine hohe Stimme.
0: Ich finde es ja immer mit Bronski Beat richtig,
1: ja,
0: richtig gut.
1: Ja. Also wirklich ein toller Künstler, der wird heute 65 Jahre alt. Bekannt, klar, durch die vielen Coverversionen, wie die der 70er Jahre, ne? Don't Leave Me This Way. Und ja, seit Ende der 80er ist Somerville dann solo unterwegs. Und jetzt hören wir ihn und Elena und ich, wir haben gerade gesagt, Mensch, haben wir den schon mal gehört, den Titel? Von Jimmy Somerville?
0: Also.
1: Read My Lips, Enough is Enough. Du, ich freue mich drauf. Also, immer mal wieder was Neues. 6:11 Uhr, hier ist der Sachsenradio. Guten Morgen.

0: Ich bleib dabei. Ich habe den noch nicht gehört.
1: Nee, ich auch nicht.
0: Aber trotzdem toll. Also Jimmy Somerville, heute wird er 65 mit Read My Lips, gerade gehört Enough is Enough. Hier beim Sachsenradio.
1: Das vogtländische Mundartwort des Jahres steht fest.
0: Erzähl.
1: Gestern Abend ist es feierlich bekannt gegeben worden, und zwar vom echten Landrat Thomas Hennig und von Landrätin Resi.
2: Und es ist
3: Kriegenifte.
2: Kriegenifte! Das vogtländische Wort des Jahres 2026, Kriegenifte. Und das sagen wir jetzt mal alle im Kollektiv. Ich zähle 1, 3, 2, 1 und dann geht es hier los. Kriegenifte. 3, 2, 1.
0: Okay, also wir können es jetzt noch 20 Mal hören. Kriegenifte, ich habe auch keine Ahnung, was das ist.
1: Was heißt
0: es? Also Bezeichnung für geriebene grüne Klöße, wer das vielleicht nicht verstanden hat. Das vogtländische Wort des Jahres, Kriegenifte. Ich habe das noch nie gehört, bin ich ganz ehrlich.

0: Guten Morgen mit dem Sachsenradio, 6.20 Uhr. Ich weiß ja nicht, wie es dir geht, aber ich finde so Briefmarken sammeln, das konnte man manchmal auch anders verstehen, wenn man sagt, möchtest du meine Briefmarkensammlung noch sehen,
1: immer so
0: oder?
1: Gesagt, oder? Ja.
0: Soll ich dir meine Briefmarkensammlung zeigen? Hast du jemals Briefmarken gesammelt?
1: Nee, ne? Doch.
0: Echt?
1: So, pass auf, aber eben als Kind und Okay. Genau darum geht's ja jetzt auch. Axel Bellmann von dem Verein Kulturfreunde Ruppendorf, der sagt nämlich, das ist doch eigentlich ein schönes Hobby und ich möchte, dass Kinder das wiederentdecken.
0: Wieder erlernen, ne? Ja, genau.
1: So, und deswegen gibt es einen 3-Tages-Kinderkurs.
0: Okay.
1: Herr Bellmann, der erste Tag geht wahrscheinlich drauf, um den Kindern beizubringen, wie man Philatelist ausspricht, oder?
2: Ja, das könnte sein, aber am ersten Tag, wir wollen das eigentlich ganz einfach beginnen, indem wir einfach anfangen zu sagen, was sind Briefmarken und wir wollen Briefmarken sortieren.
1: Ich habe früher auch Briefmarken gesammelt und wissen Sie warum? Weil mir das so einen Spaß gemacht hat, die Briefmarken dann abzulösen mit einer Pinzette und
2: richtig,
1: dann so anzufitzen.
2: Ganz genau, Frau Belzer. Das ist dann am zweiten Tag gedacht, dass wir die Briefmarken dann auch ablösen und wir würden sie dann trocknen und pressen vor allen Dingen und am weiteren Tag dann würden wir sie wieder neu sortieren und versuchen mit der Pinzette eben dann auch ins Album zu befördern und dort, wie gesagt, zu sortieren.
1: Mhm. Womit versuchen Sie die Kinder denn jetzt heute zu locken?
2: Zu locken auf alle Fälle, dass es ein kleines Starter-Sortiment gibt. Wir haben ein kleines Album vorbereitet und einen kleinen Umschlag, wo ein paar Briefmarken drin sind. Und das können auch dann die Kinder mit nach Hause nehmen. Logischerweise ist natürlich, dass die Pinzette auch mitgenommen werden kann. Und vielleicht gelingt es doch, den einen oder anderen von den Kindern doch für die Briefmarken zu begeistern.
1: Ja.
2: Wohl wissen, dass es immer schwerer wird.
1: Es wird immer schwerer, wobei Kinder ja unheimlich gerne tatsächlich sammeln. Also ich meine, das sieht man ja auch an diesen Pokémon-Karten oder diesen Fußballkarten. Also ich meine,
2: da wird
1: es gesammelt wie verrückt. Das habe ich mich gefragt. Kann man denn heute überhaupt noch Briefmarken jetzt finden, aktuelle, die irgendwann mal was wert sind?
2: Der Wert ist immer so eine Sache. Ne? Es geht in erster Linie um die Freizeitgestaltung, um eine sinnvolle und schöne Freizeitgestaltung und die schönen bunten Bilder, die mitunter auf manchen Briefmarken drauf sind. Das ist natürlich auch was für die Kinder. Die schauen nicht nach dem Wert der Marken, sondern ob die Briefmarken gefallen. Auch ein ganz besonderes Format, das gefällt den Kindern auch eine Dreiecksmarke oder eine runde Briefmarke. Sowas gibt es ja auch alles.
1: Also morgen bis Donnerstagnachmittag der Kurs für kleine Briefmarkensammler oder die es noch werden wollen in Bärwalde. Herr Bellmann, danke schön.

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5: Die Gewerkschaft Erziehung und Wissenschaft meldet eine Zunahme von Mobbing und Gewalt an Schulen. Um gegenzusteuern, werden unter anderem mehr Schulsozialarbeiter gefordert. Das Bachfest in Leipzig ist mit einem Besucherrekord zu Ende gegangen. Insgesamt zählten die Veranstalter knapp 96.000 Gäste, so viele wie noch nie. Bei der Fußball-Weltmeisterschaft hat Spanien Saudi-Arabien mit 4:0 geschlagen. Außerdem spielten Belgien Iran 0:0, Uruguay Kap Verde 2:2 und Neuseeland Ägypten 1:3.
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6: Guten Morgen. In Chemnitz ist es heiter bei 18 Grad. In Bad Elster sind 17 Grad gemeldet, in Mülsen 19. Heute viel Sonne, einzelne Schauer und Gewitter sind möglich bei bis zu 30 Grad. In Zwickau wird heute mit der Modernisierung des Bahnhofsvorplatzes begonnen. Wie die Stadtverwaltung mitteilte, soll dieser zu einem modernen und barrierefreien Verkehrsknotenpunkt umgestaltet werden. Aus unserer Redaktion berichtet Christiane Günther.
7: Ziel ist ein Bahnhofsvorplatz mit neuen Straßenbahn- und Bushaltestellen, kürzeren Umsteigewegen sowie zusätzlichen Taxistellplätzen. Die Bauarbeiten erfolgen in drei Phasen und sollen bis April 2028 abgeschlossen werden. Während der Bauzeit kommt es zu Sperrungen und geänderten Verkehrsführungen. Der Hauptbahnhof bleibt jedoch jederzeit erreichbar. Die Kosten für das Projekt liegen bei rund 12,8 Millionen Euro.
6: In Chemnitz ist eine Frau beim Unfall mit einer Straßenbahn schwer verletzt worden. Wie die Polizei mitteilte, überquerte die 87-Jährige am Samstag den Bahnübergang an der Dr. Salvador Allende Straße, während eine Straßenbahn einfuhr. Demnach stießen die Rentnerin und die Straßenbahn zusammen. Dabei erlitt die Seniorin schwere Verletzungen und kam ins Krankenhaus. In Plauen ist das Vogtlandwort des Jahres 2026 bekannt gegeben worden. Der Begriff Griegenifte erhielt bei einer Online-Umfrage die meisten Stimmen. Das teilte das Landratsamt in Plauen am Abend mit. Griegenifte bezeichnet geriebene grüne Klöße. Das Wort setzte sich mit knapp 25% der Stimmen gegen 5 weitere Vorschläge durch. Insgesamt beteiligten sich 1200 Vogtländerinnen und Vogtländer an der Abstimmung. Mit der nunmehr dritten Wahl zum vogtländischen Wort des Jahres möchte der Landkreis die regionale Mundart lebendig halten. In den Vorjahren konnten die Begriffe Azizeich für Bekleidung und Hydrochbrettel für Tablett das Voting gewinnen. Soweit aus Chemnitz, Nora Kileni für MDR Sachsen.
8: Hier kommt der MDR Sachsen Verkehrsservice. A4 Görlitz Richtung Dresden am Grenzübergang Ludwigsdorf gibt es Stau bei der Einreise. Brauchen Sie 20 Minuten länger. Und A14 Richtung Magdeburg in der Abfahrt Leipzig Mitte Behinderungen nach einem Unfall. Auf der A17 Richtung Dresden, da ist die Abfahrt Heidenau durch einen defekten LKW blockiert. Und wir haben einen Blitzer, der steht auf der A9 Richtung München zwischen Eisenberg und Bad Kloster Lausnitz. Für mehr Tipps unsere kostenlose Verkehrshotline 0800 637 5637. Schnell und aktuell unser MDR Sachsen Verkehrsservice. Guten Morgen.
9: Guten Morgen.

0: Sissy Catch, Soul Survivor hier bei uns beim Sachsenradio. Und seit gestern hat es mich auch wieder richtig gepackt, das Rennfieber. Denn gestern gab es den großen Preis von Tschechien in Brno. Und bald kommen die besten Motorradfahrer der Welt zu uns nach Sachsen.
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0: Du guckst gerade total erstaunt.
2: Ich kenne mich da einfach so gar nicht aus.
0: Aber das war gestern, ich habe so einen Fernsehtag gemacht. Guck mal, ich hatte erst den ZDF-Fernsehgarten geguckt, dann habe ich mir wirklich das Rennen von Brno angeguckt und war ein sehr spannendes Rennen. Marc Marquez, weiß nicht, der Name sagt dir was. Hat ja einen schweren Unfall und hat so ein bisschen liegt zurück in der WM-Wertung, aber hat gestern eine Kampfansage gemacht, hat gesagt, hier, Saison ist noch nicht vorbei, ich bin da, hat sich auch gestern Platz 1 geholt in einem spektakulären Rennen, also wirklich,
2: ich bin ein Fan alleine schon, richtig, weil ich finde, der Name toll passt einfach Marc richtig Marquez. Gut zu einem Motorradrennfahrer.
0: Der ist verrückt, der Junge, der fährt immer so am Limit. Was mir aber gestern aufgefallen ist, wenn du es so am Fernsehen siehst, dann denkst du dir, oh ja, so schnell fahren die gar nicht, weil die Kamera ja so mitgeht, weißt du? Mhm. Wenn du dann direkt an der Strecke bist, du siehst die teilweise ja gar nicht. Die rasen so schnell an dir vorbei, ja? Und das ist irre. Man muss das einfach mal live erlebt haben. So.
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0: Chris Rea freut sich auf den Sommer oder freute sich auf den Sommer. Ich weiß gar nicht, ob er damit dann die 38, 39 Grad meinen könnte, die wir ja Ende der Woche bekommen.
1: Schon. Stimmt, es bleibt Chris Rea überlassen. Also ich finde so ab über 35 ist dann schon
0: eigentlich schon so 30. Sense, aber, ne? Aber es wird jetzt gleich noch heißer, Elena, bei dem Thema. Und zwar auf Schloss Lauenstein wird bald der Drache erweckt.
1: Uhu.
0: Toni Reindl-Seder, der heißt, also heißt der Drachenmeister. Er baut so mechanische Skulpturen aus Metall und da gibt's eben auch einen dampfbetriebenen Drachen.
2: Also der ist in etwa so ein Meter lang, mechanisch mit Dampfantrieb und der macht eine Flugbewegung. Und das Ganze wird angefeuert mit Spiritus. Also man kann sich das vorstellen, wie eine Dampfwirkheit funktioniert, nur in kleinerem Maße. Also da ist nichts Elektrisches an oder derweitiges, alles nur rein mechanisch mit Dampf und Hitze.
1: Und spuckt er auch Feuer?
2: Feuer spuckt er nicht, aber ich habe die Abdampfleitung so geregelt, dass die vorne aus dem Mal rauskommt. Also der Dampf dann vorne halt raus.
0: Guck mal, Dampf.
1: Also, ja, das ist schon gut.
0: Und das wird alles vielleicht mit wärmer. Jetzt baut er nicht nur Drachen, sondern er hat noch andere Tiere zum Leben erweckt.
2: Ich habe noch eine Fledermaus, auch dampfbetrieben, das ist allerdings ein anderes System. Nicht durch eine Kolbendampfmaschine, sondern durch einen sogenannten Heronsball, also ähnlich wie eine Dampfturbine. Auch über Getriebe, Gestängehebel und so. Und die Fledermaus ist dann auf einem Sockel befestigt und macht auch eine Flugbewegung.
0: Siehst du, sehr schön. Heute wird gewerkelt, aufgebaut. Dann am Wochenende wird die Ausstellung eröffnet. Ars Vaporis.

0: Guck mal, mit diesem Lied ist das so ein bisschen wie beim Fußball. Es war doch zwischendurch total schnell und laut und ganz zum Schluss total entspannt. Und genauso ist es doch in unserer Vorrunde jetzt, oder?
1: Ach so, du
0: ja, meinst, weil... Wir könnten, guck mal, wir haben gekämpft, wir haben gemacht, wir haben getan und jetzt am Donnerstag, unser letztes Gruppenspiel, können wir doch ganz relaxed angehen. Eigentlich können wir uns auch hinsetzen und nichts machen, weil wir sind ja schon weiter.
1: Das würde ich jetzt nicht empfehlen. Man will ja in so einem Turnier nicht aus dem Tritt kommen, aber du hast schon recht.
0: Aber vielleicht ein bisschen was austesten auch, weißt du? Wenn ich jetzt Jürgen Nagelsmann wäre, würde ich ja so ein bisschen testen, weil es geht ja um nichts mehr.
1: Also Deutschland ist fix im 16. Finale. Donnerstag gegen Ecuador geht es streng genommen um nichts mehr. Und was Austesten angeht, vielleicht möchte er Dennis Undorf, meinst
0: warum
1: du das?
0: Ich das sag, ja, genau.
1: In die Startelf stellen. Die Frage kam natürlich auch bei der Pressekonferenz der letzten sofort. Das ist die Antwort von Julian Nagelsmann.
2: Da kann man sagen, ja, behalt deinen Flow. Also viel besser die Rolle erfüllen und dann Finisher sein und noch mehr in der WM auf der Anzeigentafel stehen, geht gar nicht. Kann aber auch sagen, ja klar, super Leistung, lass ich mal von Beginn an spielen. Und ich glaube auch, dass natürlich jeder Spieler will von Beginn an spielen. Aber tief im Herzen, glaube ich, ist er auch ganz zufrieden, wie es gerade läuft, weil er schon einfach eine sehr tragende Rolle hat.
0: So, und was haben Sie raus?
1: Hat er aber recht.
0: Ja, aber was haben Sie rausgehört? Nichts.
1: Ja, alles kann, nichts muss. Aber ich glaube trotzdem, dass er recht hat in dem Punkt, er ist eigentlich gerade ganz zufrieden, der Dennis Undorf. Denn wenn man dem zuhört, also der ist einfach irgendwie happy, dass es läuft. Ja. Ist auch happy, dass Adidas ja letzte Woche mal gesagt hat, hier Leute, Entschuldigung, wir haben ein Problem, weil das V ist ausverkauft. Also bei den Trikots, Havertz, Pavlovic, Undorf, geht nicht mehr.
0: Viele Vs haben sie nicht geplant vorher.
3: Es freut mich, wenn ich das höre, dass viele Nachfragen nach meinem Trikot oder viele Anfragen da sind. Deswegen, ich versuche einfach nur Gas zu geben. Fans haben wieder meinen Namen gerufen. Ich genieße es einfach nur. Und je mehr Spaß ich habe, desto besser kann ich spielen.
0: So, Adi, das kleiner Tipp. Ich meine, man könnte ein U nehmen, macht dann unten so mit dem Edding so ein bisschen so eine Spitze
1: so
0: rein.
1: Dann hätte
0: man
1: so
0: oder man nimmt einfach ein W und klebt es hinten das restliche mit so Panzertape
1: Super
0: ab.
1: Super Idee. Totales Qualitätsprodukt dann.
0: Oh, herrlich. Also am Donnerstag, wie gesagt, dann gegen Ecuador. Und dann geht's in die 16. Finale.

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4: Also ich weiß jetzt gar nicht, ob das die gute oder die schlechte Nachricht des Tages ist. Also heute wird der kühlste Tag der Woche, Jörg Schröder bei uns im MDR Sachsen-Wetterstudio.
5: Ja, wir erwarten Temperaturen zwischen 25 und 30 Grad. Okay, es ist trotzdem genauso schwül wie in den letzten Tagen. Dazu eine Mischung aus Sonne und Wolken. Vor allen Dingen in den Bergen haben wir so ein gewisses Schauer- und Gewitterregen. Und du hast es ja schon gesagt, von Tag zu Tag wird es immer so ein bisschen wärmer und auch eben halt heißer. Aktueller Stand Freitag, Samstag, Sonntag, Temperaturen bis 38, vielleicht sogar 39 Grad.
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6: Mit Andreas Kalb. Schönen guten Morgen. Die Zahl der Cyberangriffe ist in Sachsen im vergangenen Jahr deutlich gestiegen. Das berichtet die Sächsische Zeitung und beruft sich auf eine Antwort der Staatskanzlei auf eine BSW-Anfrage. Demnach verzeichnete die Polizei im vergangenen Jahr rund 4.400 Fälle. Das sind rund 400 mehr als im Jahr davor. In der Statistik werde jedoch nicht zwischen Angriffen auf Unternehmen, Privatpersonen und staatliche Stellen unterschieden, so die Staatskanzlei. Angaben über die Schadenshöhe liegen demnach nicht vor. Der Freistaat hat im Landeskriminalamt eine Ansprechstelle geschaffen, um Unternehmen, Behörden und Verbände im Kampf gegen Cyberkriminalität zu unterstützen. Die Gewerkschaft Erziehung und Wissenschaft verzeichnet eine Zunahme von Mobbing und Gewalt an Schulen. Vorstandsmitglied Anja Bensinger-Stolze sagte, das sei der allgemeine gesellschaftliche Trend seit einigen Jahren, der sich auch in den Schulen widerspiegle. Der dramatische Lehrkräftemangel und fehlende Schulsozialarbeiter verschärften die Situation. Die Gewerkschaft fordert unter anderem einen Ausbau der Schulsozialarbeit. Positiv wird der Rechtsanspruch auf Ganztagsbetreuung in Grundschulen bewertet. Dieser gilt ab August dieses Jahres. Kraftfahrer auf der Autobahn 4 Görlitz Richtung Dresden müssen sich ab heute auf Behinderungen einstellen. Grund sind Bauarbeiten bei Kodersdorf, wie MDR Sachsen-Reporterin Viola Simank berichtet.
7: Nach Angaben der Autobahn GmbH des Bundes wird bis Herbst die Fahrbahn bis zur Anschlussstelle Weißenberg erneuert. Grund sei, dass sie in diesem Bereich das Ende ihrer Lebensdauer erreicht habe und Schäden aufweise. Die Sanierung der etwa 6 Kilometer langen Strecke kostet rund 12 Millionen Euro und soll bis November dauern. Während der Bauarbeiten wird die Fahrbahn vor dem Tunnel Königshainer Berge auf einen Streifen verengt. Ab Montag werde die Baustelle und die Verkehrsführung eingerichtet. Man nutze dies, um gleichzeitig auch eine Tunnelwartung durchzuführen. Deshalb müsse der Tunnel von Montag bis Freitag kommende Woche nachts gesperrt werden.
6: Bei der Fußball-Weltmeisterschaft hat Spanien den ersten Sieg gefeiert. Nach dem 0:0 im Auftaktspiel gegen die Kapverden besiegte der Europameister am Abend Saudi-Arabien mit 4:0. Außerdem spielten Belgien Iran 0:0, Uruguay Kapverde 2:2 und Neuseeland Ägypten 1:3. Alba Berlin ist deutscher Basketballmeister. Die Hauptstädter gewannen in der Finalserie das entscheidende 5. Spiel beim FC Bayern München und sicherten sich damit ihren 12. Bundesligatitel. Das waren Nachrichten von MDR Sachsen. 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
8: Hier kommt der MDR Sachsen Verkehrsservice. A4 Görlitz Richtung Dresden am Grenzübergang Ludwigsdorf gibt's Stau bei der Einreise, brauchen Sie eine Viertelstunde länger. Und auf der A17 Richtung Dresden, da ist die Abfahrt Heidenau durch einen defekten LKW blockiert. Und wir haben Blitzer, und zwar auf der A9 Richtung München zwischen Eisenberg und Bad Kloster Lausnitz. Für mehr Tipps unsere kostenlose Verkehrshotline 0800 637 5637. 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
8: Guten Morgen.
9: Morgen.

0: Guten Morgen, hier ist das Sachsenradio. 7.11 Uhr haben wir es und es ist Schwitzen angesagt. Also wir haben es ja schon im Wetter gehört. Ende der Woche 38, 39 Grad. Wir sind uns so ein bisschen uneins, ab wann es unangenehm wird. Ich sag so eigentlich schon ab 30 für mich. Du bist ja, so bei 35,
1: ab 35,
0: ne?
1: Ist dann eigentlich genug. Naja, genießen wir die frische Luft heute und ob das jetzt Last oder Lust ist, die Hitze, da können wir uns im Laufe der Woche noch viele Gedanken drüber machen.
0: Ja, was machen wir dann, ne? Also aushalten oder?
2: Ja, wenn es nicht über Wochen geht, also in ein paar Tage halt mal ab.
3: Baden. Ich gehe baden, genau.
4: Ich liebe Hitze und Freibad und ich werde heute noch in Oppach ins Freibad gehen.
5: Also ich muss ganz ehrlich sagen, mir kommt das gar nicht so heiß vor, weil das ist vielleicht nur 2-3 Tage, aber sonst, mir ist das ganz recht so. Und außerdem reisen wir Ende August nach Texas und dort ist das tagtäglich so. Das ist schon so ein bisschen vorglühen sozusagen.
0: Sehr gut, man könnte das nennen Trainingscamp für den Urlaub. Ja,
1: vorglühen ist in diesem Zusammenhang aber wirklich sehr schön, ja.
0: Kommen Sie entspannt durch diesen kühlen Tag heute mit 30 Grad, ja. Kühlste der Woche.

0: Song Blue. Guck mal, fast im Takt gerade. 7.18 Uhr, hier ist das Sachsenradio. Schönen guten Morgen.
1: Und heute Abend ist ein wirklich tolles Spiel bei der Weltmeisterschaft. Wir wollen ja nicht nur auf unsere Deutschen gucken, ne? Sondern heute Argentinien gegen Österreich, 19 Uhr. Super
0: Perfekte
1: Zeit.
0: Perfekte Zeit.
1: Heute reden da wahrscheinlich alle über Messi. Vor 40 Jahren haben wir noch über Diego Maradona geredet. Und vor genau 40 Jahren, auf den Tag, da kam die berühmte Hand Gottes ins Spiel.
0: So, und wer jetzt überlegt, hä, was war da genau? Wir lassen uns das mal erklären.
2: Ja, dass mit der Hand irgendwie ein Tor gemacht wurde, meine ich.
3: Das war Diego Maradona, der wahrscheinlich legendärste Spieler Argentiniens nach Lionel Messi. Und das war damals ein sehr bekanntes Spiel, in welchem ja ein Handtor geschossen wurde, was heute noch heiß diskutiert wird.
4: Ich hab's gesehen. Ja, es ging ja ganz schnell. Er sprang hoch, erwischt den Ball ins Tor. Und dann denkt man erst nach. Heute gibt es den Videoschiedsrichter und der überlegt noch eine Minute. Aber wie das so ist bei der Tour, Entscheidung in einer Sekunde und dann ist super gemacht.
0: Ja, das waren schon schöne Zeiten damals. Ne? Da galt so die Entscheidung auf dem Spielfeld. Maradona hat ja eben dann danach gesagt, das war keine Hand. Also das war die Hand Gottes.
1: Ja, war er schön frech.
5: Ja. Heute muss ich es zugeben. Ich habe das Tor mit der Hand geschossen. Wir mussten dieses Spiel gewinnen, ganz egal wie. Mit der Hand oder mit dem Hintern. Ganz egal wie. Wir mussten gewinnen. Nobel sein, das hat mit Fußballspielen nichts zu tun. Warum soll ich mich dafür rechtfertigen? Das war wie ein kleines Delikt, ein Taschendiebstahl. Ich habe niemanden umgebracht.
1: Ah, herrlich. Außerdem war es ja gar nicht seine Hand. Es war ja die Hand Gottes.
0: Ja, eben.
1: Also heute vor 40 Jahren die Hand Gottes, das Tor mit der Hand von Diego Maradona.

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11: In Sachsen hat es im vergangenen Jahr rund 4.400 Cyberangriffe gegeben. Das waren 400 mehr als im Jahr davor. Angaben zur Schadenshöhe liegen noch nicht vor. Die Gewerkschaft Erziehung und Wissenschaft meldet eine Zunahme von Mobbing und Gewalt an Schulen. Um gegenzusteuern, werden unter anderem mehr Schulsozialarbeiter gefordert. Bei der Fußball-Weltmeisterschaft hat Spanien Saudi-Arabien mit 4:0 geschlagen. Außerdem spielten Belgien-Iran 0:0, Uruguay-Kapverde 2:2 und Neuseeland-Ägypten 1:3.
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12: Guten Tag. In Chemnitz ist es heiter bei 18 Grad. In Mittweida sind 20 Grad gemeldet, in Zwönitz 19. Heute viel Sonne, einzelne Schauer und Gewitter sind möglich bei bis zu 30 Grad. In Limbach-Oberfrohna bleiben heute mehrere städtische Einrichtungen symbolisch geschlossen. Dazu gehören Rathaus, Tierpark, Stadthalle, Stadtbibliothek sowie das Freizeitbad Limbomar ab 12.30 Uhr. Grund ist der heutige bundesweite Aktionstag Kommunen am Limit. An dem Aktionstag beteiligen sich unter anderem auch der Landkreis Mittelsachsen sowie die Städte Chemnitz und Zwickau. Gemeinsam mit den kommunalen Spitzenverbänden wollen die Verwaltungen auf die dramatische Finanzsituation aufmerksam machen. Sie fordern vom Bund und den Ländern, das historische Defizit der Kommunen unverzüglich zu beseitigen, sowie strukturelle Reformen. In der Stadtbibliothek Annaberg-Buchholz startet heute der diesjährige Buchsommer. Die Aktion soll Kinder und Jugendliche zwischen 8 und 16 Jahren für das Lesen begeistern. Aus unserer Redaktion berichtet Christiane Günther.
13: Egal ob Comic, Krimi oder Abenteuerroman, wer bei der Lese-Challenge mitmachen will, muss bis Mitte August mindestens 3 Bücher lesen. Wer das schafft, erhält ein Zertifikat und wird in Annaberg-Buchholz noch zur großen Abschlussveranstaltung eingeladen, einer Kinovorstellung im Gloria Filmpalast. Der Buchsommer wird vom Bibliotheksverband Sachsen organisiert und vom Freistaat unterstützt. Über 120 Bibliotheken machen bei der Aktion mit.
12: In Zwickau sucht die Polizei Zeugen nach einer Hundeattacke. Demnach ist ein Rollstuhlfahrer auf dem Muldendamm auf Höhe der Muldenbrücke von einem schwarzen Hund in den Unterarm gebissen worden. Der 59-Jährige verriss die Lenkung und fuhr eine Böschung hinab. Laut Polizei kam er von dort nicht ohne Hilfe auf die Straße zurück. Der Hundehalter ging jedoch weg, ohne zu helfen. Die Polizei bittet Passanten, die den Vorfall Samstagmittag beobachtet haben, sich im Polizeirevier Zwickau zu melden. Soweit aus Chemnitz, Nora Kileni für MDR Sachsen.
14: Und hier ist der MDR Sachsen Verkehrsservice. A4 Görlitz Richtung Dresden am Grenzübergang Ludwigsdorf. Stau bei der Einreise, 15 Minuten länger dauert's. Dann auf der A17 Richtung Dresden die Abfahrt Heidenau durch einen defekten LKW aktuell blockiert. Es wird geblitzt auf der A9 Richtung München zwischen Eisenberg und Bad Klosterlausnitz. Und für mehr Tipps ist das hier die kostenlose Verkehrshotline. Die 0800 6375 637. 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Guten Morgen!

0: Guten Morgen, hier ist der Sachsenradio, 7.40 Uhr haben wir es.
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0: Mit Jörg Schröder und herzlich willkommen zum kühlsten Tag der Woche.
2: Das kannst du tatsächlich so sagen. Eine doch ganz schöne Hitzewelle erwartet uns quasi in den nächsten Tagen. Heute liegen die Temperaturen vergleichsweise im angenehmen Bereich zwischen 25 und 30 Grad. Man merkt es schon, wir haben jetzt nicht überall den ganz prallen Sonnenschein, gerade über der Oberlausitz, über dem Elbtal und auch über der Dahlener Heide. Aktuell die meisten Wolken. Im Vogtland sehe ich schon die erste kleine Schauerzelle. Und das heißt, gerade im Vogtland, im Erzgebirge, in der Sächsischen Schweiz, da haben wir heute das höchste Schauer- und Gewitterrisiko. Da kann es mal poltern, da kann es mal regnen. Ansonsten wird es höchstwahrscheinlich komplett trocken bleiben. Und der Wind ist weiterhin relativ schwach. Und die große Frage ist natürlich, fallen diese Schauer und Gewitter wieder so kräftig aus wie gestern zum Beispiel in der Oberlausitz? Etwas nicht ganz so kräftig wie in den letzten Tagen.
0: Okay, und ich habe ja schon gesagt, herzlich willkommen zum kühlsten Tag der Woche, weil es wird jetzt immer heißer.
2: Ja, das kann man schon so sagen. Ich muss sagen, es wird auch schon unangenehm heiß. Ja. Also Morgentemperaturen nochmal bis 31, 32 Grad finden, das geht auch noch. Am Mittwoch bis 35, 36 Grad, naja, da wird es schon so ein bisschen schwierig. Und wenn ich mir die Temperaturen von Freitag und Samstag anschaue, zumindest nach aktuellem Stand bis 39 Grad, das ist mir ein bisschen zu viele.
0: Werde ich mir erstmal die Sauna buchen, wahrscheinlich zum Wochenende.
3: Sehr gute Idee, komm, gucken, ob du dann einen Unterschied merkst. Groß,
0: Jörg Schröder, besten Dank.
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0: Guten Morgen, hier ist das Sachsenradio, 7.48 Uhr haben wir es. Und vor zwei Wochen habe ich ja noch gesagt, ist schon wieder WM. So, jetzt bin ich mittendrin. Ich bin ja immer so ein Turnierfußballgucker und auch der totale Experte dann. So.
1: Der totale Experte.
0: Pass auf, Dennis Undaff zum Beispiel. Komm, frag mich alles, ich weiß alles.
1: Okay, wo hat Dennis Undaff gespielt in der Bundesliga?
0: Ich habe gesagt, du sollst mich alles zum Turnier fragen.
1: Welche Position hat Dennis Undaff?
0: Stürmer.
1: Ja, ne, so. Also Glück gehabt.
0: Nein, aber pass auf, es geht doch um die aktuelle Diskussion. Ne? Zum Beispiel letztes Spiel jetzt am Sonnabend, der kommt so als Joker rein, schießt dann fast sofort das erlösende Tor. Und jetzt fragt sich natürlich jeder Mensch, warum spielt denn Dennis Undaff dann nicht von Anfang an? Könnte man ja meinen, ne? Unser Reporter Tim Brockmeier, das halt auch. Ist vielleicht aber gut so, wie es jetzt ist.
2: Also nach den Ergebnissen von gestern geht's für die DFB-Elf am Donnerstag gegen Ecuador sportlich ja um nichts mehr, weil der Gruppensieg ist fix. Jetzt weiß ich nicht, wie sehr Dennis Undaff es feiern würde, wenn es dann heißt, so jetzt darfst du mal von Beginn an, Dennis. Aber mal ganz unabhängig davon, er ist als Einwechselspieler, als Joker so ein Brett. Er hat so einen Impact auf das Spiel, das würde ich als Bundestrainer niemals herschenken. Weil das kann einfach nicht jeder in der 55., 60. Minute reinkommen, sofort da sein, dem Spiel und dem Team sofort Energie geben und auch dann abzuliefern mit Toren und Vorlagen, das ist wahnsinnig viel wert und ehrt ihn ja auch. Diesen Joker würde ich tatsächlich nicht abgeben. Und ganz ehrlich, ein Stürmer, was will der? Der will Tore machen und der will dafür gefeiert werden. Und Undaff macht Tore und der wird richtig gefeiert und auch völlig zu Recht. Also ich glaube, der ist auch schon ganz zufrieden mit seiner Rolle. Ich finde, das passt schon.
0: So, hätte ich als Teilzeitexperte jetzt auch nicht anders.

0: erklären können.
1: Natürlich.
0: Pass auf, Donnerstag das nächste Spiel.
1: Bis vor einer Stunde warst du noch so, oh, der Nagelsmann legt sich aber gar nicht fest, was den Undorf angeht. Sollte der nicht vielleicht doch von Anfang an spielen? Und jetzt?
0: Ja, lass mich überzeugen. So, ja, Donnerstag geht's weiter, 22 Uhr.
1: Fähnchen im Wind bist du.

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8: Tja, heute scheint mal mehr die Sonne, mal ist es länger bewölkt, vor allem in den Bergen muss mit einzelnen Schauern und Gewittern gerechnet werden. Temperaturen heute schwüle 25 bis 30 Grad. Ja, und die 3-Tage-Aussicht, morgen geht's mit Sonne und Quellwolken durch den Tag, Schauer-Gewitterrisiko ist gering, es bleibt überwiegend trocken und es ist weniger schwül als heute bei 26 bis 31 Grad. Andreas Kalb hat jetzt für uns die Nachrichten des Morgens.
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9: Schönen guten Morgen. Verkehrsunfälle unter Drogeneinfluss haben in Sachsen einen Höchststand erreicht. Nach MDR-Recherchen wurden im vergangenen Jahr 411 Fälle registriert. Das ist ein Anstieg im Vergleich zum Vorjahr um 9%. Justizministerin Konstanze Geiert forderte für tödliche Rauschfahrten härtere Strafen. Die CDU-Politikerin sagte, wer sich im Rausch ans Steuer setze und den Tod eines Unschuldigen verursache, müsse mit der vollen Härte des Rechtsstaates rechnen. Mit dem Aktionstag Kommunen am Limit wollen Städte und Gemeinden heute bundesweit auf ihre angespannte Finanzlage aufmerksam machen, darunter auch in Sachsen. Nach Angaben der Stadt Dresden treiben steigende Ausgaben, die von Bund und Landesregierungen beschlossen, aber nicht bezahlt werden, die Kommunen an den Rand der finanziellen Handlungsfähigkeit. Damit fehle Geld für viele kommunale Aufgaben. Leipzigs Oberbürgermeister Burkhard Jung erklärte, man pfeife auf dem letzten Loch. Wie sein Markkleeberger Amtskollege Carsten Schütze dem MDR sagte, nehmen Gemeinden bereits Kredite für laufende Verwaltungskosten auf, weil die Ausgaben die Einnahmen massiv übersteigen. Die Zahl der Cyberangriffe ist in Sachsen im vergangenen Jahr deutlich gestiegen. Das berichtet die Sächsische Zeitung und beruft sich auf eine Antwort der Staatskanzlei auf eine BSW-Anfrage. Demnach verzeichnete die Polizei im vergangenen Jahr rund 4.400 Fälle. Das sind rund 400 mehr als im Jahr davor. In der Statistik werde nicht zwischen Angriffen auf Unternehmen, Privatpersonen und staatliche Stellen unterschieden, so die Staatskanzlei. Angaben über die Schadenshöhe liegen demnach noch nicht vor. Der Freistaat hat im Landeskriminalamt eine Ansprechstelle geschaffen, um Unternehmen, Behörden und Verbände im Kampf gegen Cyberkriminalität zu unterstützen. Die USA und der Iran haben ihre erste Verhandlungsrunde in der Schweiz beendet. Nach Angaben der Vermittler aus Pakistan und Katar verständigten sich die Delegierten auf einen Zeitplan, um innerhalb von 60 Tagen eine dauerhafte Friedenslösung zu erzielen. Sie hätten sich unter anderem auf einen Gesprächskanal geeinigt für eine sichere Schifffahrt in der Straße von Hormus. Damit sollten Zwischenfälle vermieden werden. Vereinbart wurde demnach ein Forum für die Einhaltung der Waffenruhe auch im Libanon, wo es immer wieder zu gegenseitigen Attacken der israelischen Armee und der pro-iranischen Hisbollah-Miliz kommt. Weitere Gespräche zur Umsetzung der Vereinbarungen sollen in der laufenden Woche geführt werden. Bei der Fußball-Weltmeisterschaft hat Spanien den ersten Sieg gefeiert. Nach dem 0:0 im Auftaktspiel gegen die Kapverden besiegte der Europameister am Abend Saudi-Arabien mit 4:0. Außerdem spielten Belgien-Iran 0:0, Uruguay-Kapverde 2:2 und Neuseeland-Ägypten 1:3. Das waren Nachrichten von MDR Sachsen. 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
8: Hier kommt der MDR Sachsen Verkehrsservice. A4 Görlitz Richtung Dresden am Grenzübergang Ludwigsdorf. Stau bei der Einreise, brauchen Sie 15 Minuten länger. Und auf der A17 Richtung Dresden ist die Abfahrt Heidenau durch einen defekten LKW blockiert. Und wir haben einen Blitzer.
10: Und zwar auf der A9 Richtung München zwischen Eisenberg und Bad Klosterlausnitz. Und falls Sie noch was gesehen haben, dann rufen Sie uns bitte an unter 0800 637 5637. 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
8: Guten Morgen.
10: Guten Morgen.

0: Schönen guten Morgen. Hier ist der Sachsenradio. 6.11 Uhr haben wir es. Und Elena, soll ich dir mal meine Briefmarkensammlung zeigen?
1: Hörst du auf?
0: Das war furchtbar. Und das war früher aber tatsächlich ja immer so, Briefmarkensammlung zeigen, hatte eben immer genau diesen Touch, willst du mal einfach nur
1: aber
0: mit mir hoch.
1: Aber hat das ernsthaft irgendwer als Anmachspruch gesagt oder hat man sich immer nur darüber lustig gemacht?
0: Ich glaube nur lustig. Stell dir mal wirklich vor, da hätte ein Typ zu dir gesagt, ich zeig dir meine Briefmarkensammlung oder meine Münzsammlung. Okay, aber
1: ich finde nur, das Problem ist, wir sind jetzt auf einem völlig falschen Dampfer unterwegs.
0: Na, pass auf, weil Axel Bellmann vom Verein Kulturfreunde Rubendorf, der sagt nämlich hier dieses Image Briefmarkensammlung, das muss unbedingt wieder herkommen. Also nicht das eine, sondern dieses, dass man einfach Spaß hat an diesem Sammeln. Und deswegen gibt es nämlich jetzt auch einen 3-Tages-Kurs für Kinder, dass man eben einfach mal wieder sagt, Mensch, hinter jeder Briefmarke steckt vielleicht ja auch eine Geschichte. So, und da versucht er die jetzt eben zu locken. Aber womit genau?
2: Zu locken auf alle Fälle, dass es ein kleines Starter-Sortiment gibt. Wir haben ein kleines Album vorbereitet und einen kleinen Umschlag, wo ein paar Briefmarken drin sind. Und das können auch dann die Kinder mit nach Hause nehmen. Logischerweise ist natürlich, dass die Pinzette auch mitgenommen werden kann. Und vielleicht gelingt es doch, den einen oder anderen von den Kindern doch für die Briefmarken zu begeistern.
1: Ja.
2: Wohl wissend, dass es immer schwerer wird.
1: Es wird immer schwerer, wobei Kinder ja unheimlich gerne tatsächlich sammeln. Also ich meine, das sieht man ja auch an diesen Pokémon-Karten oder diesen Fußballkarten. Also ich meine,
2: da wird es genau
1: gesammelt wie verrückt. Das habe ich mich gefragt. Kann man denn heute überhaupt noch Briefmarken jetzt finden, aktuelle, die irgendwann mal was wert sind?
2: Der Wert ist immer so eine Sache. Ne? Es geht ja in erster Linie um die Freizeitgestaltung, um eine sinnvolle und schöne Freizeitgestaltung. Und die schönen bunten Bilder, die mitunter auf manchen Briefmarken drauf sind, das ist natürlich auch was für die Kinder. Die schauen nie nach dem Wert der Marken, sondern ob die Briefmarken gefallen. Auch ein ganz besonderes Format, das gefällt den Kindern auch eine Dreiecksmarke oder eine runde Briefmarke, sowas gibt es ja auch alles.
1: Ich würde das jetzt mal als Nein interpretieren.
0: Aber das frage ich mich ja eh, wann habe ich zum letzten Mal eine Briefmarke gekauft und wann habe ich vor allen Dingen auch mal eine wieder auf dem Brief gehabt? Weißt du, früher hast du das ja ausgeschnitten, dann hast du das ja eingeweicht, dann hast du die schön abgezogen, die Briefmarken.
1: Ja, jetzt kriegst du ja vor allen Dingen oft wirklich auch einfach nur, steht nur ein Code auf der Postkarte, wenn du mal eine Postkarte kriegst.
0: Eben. Aber trotzdem, morgen bis Donnerstag gibt es eben den Kurs für die kleinen Briefmarken.

0: Guten Morgen, hier ist das Sachsenradio. 8.16 Uhr haben wir es. Lesen deine Kleinen eigentlich Bücher?
1: Ja.
0: Oh, das klingt jetzt nicht so.
1: Ein Kind freiwillig, ein Kind nein und ein Kind nur unter Zwang. Unter Androhung von Strafe.
0: Was ist denn der Zwang? Du fesselst sie auf den Stuhl?
1: Nein, ich trage ständig irgendwelche Bücher an und sage, guck mal hier, das ist toll, liest dir das doch mal durch. Und komm, ich lese auch die ersten 3 Seiten vor und dann liest du nochmal 4 alleine weiter und hoffe, dass dann irgendwann der Sog des Buches stark genug ist, dass alleine weitergelesen wird.
0: So. Warum frage ich dich das? Denn heute startet der Buchsommer in Sachsen. Also 11- bis 16-Jährige können dafür in der Bibliothek kostenlos brandneue Bücher ausleihen. Mindestens 3 davon bis zum 15. August freiwillig, ohne Zwang, ohne Peitsche lesen. Und dafür gibt es dann mindestens eine Urkunde. Und je nach Bibo gibt es dann, ich sag mal, noch so ein paar Extras. Chemnitz zum Beispiel gibt es eine Einladung zur großen Buchsommerabschlussparty im Weltecho oder Annaberg Buchholz gibt es eine Kinovorstellung. Das heißt, vielleicht kannst du so ein bisschen ja locken, weißt du? Es gibt dann so noch so ein kleines.
1: Ja, ich finde das ja toll. Ich verstehe das ja auch überhaupt nicht. Ich liebe ja Lesen. Ich lese
0: Elena,
1: so 11
0: bis 16-Jährige. Buchsommer. Da bist du leider 2 Jahre drüber.
1: Du bist ein Schatz.
0: Ich weiß.
1: Ich hab dich auch lieb.
0: So, 8.18 Uhr, hier ist der Sachsenradio. Guten Morgen.

0: Guten Morgen mit dem Sachsenradio, 8.21 Uhr und Sommerzeit ist, klar, Feierzeit.
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2: Ich bin die Traudel aus Löbau und freue mich auf meinen Geburtstag, dass meine Kinder und Enkelkinder kommen. Das sind 2 Kinder, 3 Enkel und 3 Urenkel. Seit ich 80 bin, richten die Kinder meinen Geburtstag aus. Ich wünsche mir immer Kuchen. 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
0: So herrlich, oder? 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So, alles richtig gemacht.
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11: Verkehrsunfälle unter Drogeneinfluss haben in Sachsen einen Höchststand erreicht. Nach MDR-Recherchen wurden im vergangenen Jahr 411 Fälle registriert. Das ist ein Anstieg im Vergleich zum Vorjahr um 9%. Mit dem Aktionstag Kommunen am Limit wollen Städte und Gemeinden heute bundesweit auf ihre angespannte Finanzlage aufmerksam machen, darunter auch in Sachsen. Als Grund für ihre Schwierigkeiten sehen die Kommunen Aufgaben, die von Bund und Land beschlossen, aber nicht bezahlt werden. Bei der Fußball-Weltmeisterschaft hat Spanien Saudi-Arabien mit 4:0 geschlagen. Außerdem spielten Belgien Iran 0:0, Uruguay Kap Verde 2:2 und Neuseeland Ägypten 1:3.
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12: Guten Tag. In Chemnitz ist es wolkenlos bei 20 Grad. In Elsterberg sind 22 Grad gemeldet. In Wildenfels 23. Heute mehr Sonne, einzelne Schauer und Gewitter bei bis zu 30 Grad. Die Erzgebirgsbahn fährt auf zwei ihrer Strecken ab heute teilweise mit Schienenersatzverkehr. Das betrifft laut dem Unternehmen die RB81 zwischen Pockau und Olbernhau-Grüntal sowie die RB95 zwischen Schwarzenberg und Johann-Georgenstadt. Als Grund nennt die Erzgebirgsbahn Probleme mit mehreren Fahrzeugen. Demnach ist erhöhter Verschleiß an den Spurgrenzen festgestellt worden. Die Bahnen sollen zur Ursachenanalyse in die Werkstatt. Teils müssten auch die Achsen getauscht werden. Ersatzteile seien jedoch derzeit nicht in ausreichender Menge verfügbar. Das Vogtlandwort des Jahres 2026 steht fest. Der Begriff Griegenifte erhielt bei einer Online-Umfrage die meisten Stimmen. MDR Sachsen-Reporter Bernd Schädlich berichtet.
13: Griegenifte bezeichnet geriebene grüne Klöße. Das Wort setzte sich mit knapp 25% der Stimmen gegen 5 weitere Vorschläge durch. Auf den Plätzen folgten das Wort Forzkapsel, es steht für ein Bett, und Biedeln, womit im Vogtland Verpetzen oder Anschwärzen gemeint ist. Insgesamt beteiligten sich gut 1200 Vogtländerinnen und Vogtländer an der Abstimmung. Mit der Wahl zum vogtländischen Wort des Jahres möchte der Vogtlandskreis die regionale Mundart lebendig halten. Die Aktion gibt es seit 2024. Seitdem konnten Ortsi-Zeich für Bekleidung und Hydruchbrettel für Tablett das Voting gewinnen.
12: In Annaberg-Buchholz beginnen heute die Bauarbeiten am Tagesbruch an der Bärensteiner Straße. Laut Oberbergamt ist das Loch etwa 4 Meter breit und 6 Meter tief. Es befindet sich in der Nähe des beruflichen Schulzentrums. Für den Schülerverkehr wurde laut Stadt zeitnah eine Ersatzhaltestelle an der Annenstraße eingerichtet. Der Autoverkehr werde über die B101 und den Ortsteil Konersdorf umgeleitet. Wie lange die Bärensteiner Straße gesperrt bleiben muss, sei derzeit noch nicht vorhersagbar. Soweit aus Chemnitz, Nora Kilini für MDR Sachsen.
14: Und jetzt der MDR Sachsen Verkehrsservice. A4 Görlitz Richtung Dresden am Grenzübergang Ludwigsdorf. Stau bei der Einreise, brauchen Sie eine Viertelstunde länger. Und auf der B175 zwischen Obergräfenhain und Narsdorf gibt es Behinderungen nach einem Unfall. Und wir haben Blitzer, und zwar auf der A9 Richtung München zwischen Eisenberg und Bad Klosterlausnitz steht einer. Für mehr Tipps unsere kostenlose Verkehrshotline 0800 637 5637. Schnell und aktuell unser MDR Sachsen Verkehrsservice.
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14: Und Mario aus Chemnitz macht uns jetzt alle neidisch.
15: Hallo Silvio, hallo Elena. Wir sitzen hier beim Frühstück auf dem Zotzensee bei Miro, hören MDR Sachsen, haben Topwetter, sind ganz alleine. Wir haben heute Hausen geankert. Es ist traumhaft schön. Viele Grüße an alle und macht weiter so.
16: Boah.
14: Schön, oder?
16: Genießt es. Mm.

Guten Morgen, hier ist das Sachsenradio, 8.41 Uhr und er hat schon so eine ganz, ganz, ganz besondere Stimme. Also wenn man die hört, unverwechselbar wirklich.

0: Wer nicht kennt, könnte meinen, aha, ist das eine Frau, die er singt? Nein.
1: Oder ein Bee Gees.
0: Jimmy Somerville ist das Ganze, Mitbegründer von Bronski Beat. Und der wird heute 65 Jahre alt. Seit Ende der 80er ist Somerville solo unterwegs. Und wir hören ihn jetzt eben hier zum 65. mit To Love Somebody.
1: Guten Morgen.

0: MDR Sachsen Radio. Wunderschönen guten Morgen.
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0: Und da hören Sie Lüder Laskowski aus Dresden.
2: Securitas steht auf dem Geldtransporter, der sich langsam auf den Parkplatz schiebt. Als er anhält, wird die dick gepanzerte Tür von innen aufgedrückt und zur Seite geschoben. Zwei Wachleute springen heraus, die Hände an den Waffenholstern sehen sie sich aufmerksam um. Jeder trägt einen silbernen Koffer. Es klirren die Ketten, mit denen sie an den Handgelenken befestigt sind. Die beiden laufen zügig durch die Glastür, zischend schließt sie sich hinter ihnen. Dann hört man nur noch das Brummen des laufenden Motors. Dort auf dem Parkplatz geht es um den Schutz von Wertgegenständen. Die Wachleute sind gesichert durch Westen und Waffen. Das ist eine Vorstellung von Sicherheit, die sofort einleuchtet. Wehrhaft, wachsam, widerstandsfähig. Innere Ruhe gewinnen die Besitzer all der Habseligkeiten in den Koffern, weil sie sie gut abgeschottet und geschützt wissen. Aber Securitas, das lateinische Wort, welches wir mit Sicherheit übersetzen, ist eigentlich viel weicher, zarter. Es verbindet die Worte Sine mit Cura, ohne Sorge, also sorgenfrei. Das klingt nach einer gewissen Leichtigkeit, einem aufrechten Gang, einem offenen Blick oder nach seelenruhig. Das hört sich an wie eine milde Sicht auf die Dinge, wie große innere Klarheit und äußere Gelassenheit. Generationen haben sich gefragt, wie man einen solchen Zustand erreicht, in dem der Geist frei schweifen kann, weil er nicht gebunden ist an die Sorge um Leib, Hab und Gut. In der christlichen Tradition hat man deshalb irgendwann nicht mehr von Securitas, also Sicherheit, gesprochen, sondern von Certitudo. Das ist die Gewissheit. Jener Zustand, in dem ich mir sicher bin, hierher hat mich Gott gestellt, nichts kann mich erschüttern.

die Eagles. So, Tequila Sunrise, könnte man fast schon wieder ans Wochenende denken. Warum jetzt? Muss ich jeder seine eigenen Gedanken machen? 8.56 Uhr, guten Morgen, hier ist Sachsenradio.

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6: Kurzer Blick aufs Wetter. Heute scheint mal mehr die Sonne, meistens länger stark bewölkt. Das Ganze bei 25 bis 30 Grad. Übrigens der kälteste Tag in dieser Woche, denn es geht weiter rauf. Morgen bis 31 und am Wochenende dann 38, 39 Grad. Und jetzt die Nachrichten.
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8: Mit Andreas Kalb. Schönen guten Tag. Verkehrsunfälle unter Drogeneinfluss haben in Sachsen einen Höchststand erreicht. Nach MDR-Recherchen wurden im vergangenen Jahr 411 Fälle registriert. Das ist ein Anstieg im Vergleich zum Vorjahr um 9%. Die sächsische Polizei setzt auf Prävention, wie der Verkehrsrechtsexperte von der Hochschule der sächsischen Polizei, Dieter Müller, dem MDR sagte.
9: Dafür braucht man genügend Polizeibeamte auf der Straße und auch genügend gut ausgebildete Polizeibeamte. Und da haben wir in Sachsen ein Projekt gestartet. Seit einigen Jahren gibt es die qualifizierte Fahrtüchtigkeitsprüfung. Und es gibt schon etliche Dutzend Beamte, die nach diesem modernen Maßstab ausgebildet sind, die drogenbeeinflusste und alkoholbeeinflusste Fahrerinnen und Fahrer herausfiltern, bevor es zu einer Unfallsituation kommt.
8: Justizministerin Constanze Geiert forderte für tödliche Rauschfahrten Haftstrafen von mindestens einem Jahr. Mit dem Aktionstag Kommunen am Limit wollen Städte und Gemeinden heute bundesweit auf ihre angespannte Finanzlage aufmerksam machen, darunter auch in Sachsen. Nach Angaben der Stadt Dresden treiben steigende Ausgaben, die von Bund und Landesregierung beschlossen, aber nicht bezahlt werden, die Kommunen an den Rand der finanziellen Handlungsfähigkeit. Damit fehle Geld für viele kommunale Aufgaben. Leipzigs Oberbürgermeister Burkhard Jung erklärte, man pfeife aus dem letzten Loch. Wie sein Markkleeberger Amtskollege Carsten Schütze dem MDR sagte, nehmen Gemeinden bereits Kredite für laufende Verwaltungskosten auf, weil die Ausgaben die Einnahmen massiv übersteigen. Die USA und der Iran haben ihre erste Verhandlungsrunde in der Schweiz beendet. Nach Angaben der Vermittler aus Pakistan und Katar verständigten sich die Delegationen auf einen Zeitplan, um innerhalb von 60 Tagen eine dauerhafte Friedenslösung zu erzielen. Sie hätten sich unter anderem auf einen Gesprächskanal geeinigt für eine sichere Schifffahrt in der Straße von Hormus. Damit sollten Zwischenfälle vermieden werden. Vereinbart wurde demnach auch ein Forum für die Einhaltung der Waffenruhe im Libanon, wo es immer wieder zu gegenseitigen Attacken der israelischen Armee und der pro-iranischen Hisbollah-Miliz kommt. Weitere Gespräche zur Umsetzung der Vereinbarungen sollen in der laufenden Woche geführt werden. Im Vogtland ist das Wort des Jahres gekürt worden. Gewonnen hat Griegenifte, die Bezeichnung für geriebene grüne Klöße. Insgesamt wurden mehr als 1200 Stimmen abgegeben. Landrat Thomas Hennig sagte, dass sich eine typisch vogtländische Spezialität durchgesetzt habe, überrasche nicht. Sprache, Tradition und regionale Küche gehörten eng zusammen und machten die vogtländische Heimat unverwechselbar. Das waren Nachrichten von MDR Sachsen. 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
6: Und wir schauen, was auf den Straßen los ist. Hier kommt unser MDR Sachsen Verkehrsservice. Die A13 Richtung Berlin, die ist zwischen Großrelschen und Bronkow nach einem LKW-Unfall gesperrt. Nee, LKW habe ich jetzt reingemacht, ist einfach nur ein Unfall. Zurzeit gibt es da Stau. Dann A72 Richtung Hof zwischen Chemnitz Süd und Stolberg West. 2 Kilometer Stau wegen Mäharbeiten. Und die B171 Richtung Wolkenstein, die ist in Höhe Wolkenstein nach einem Unfall im Kreuzungsbereich gesperrt. Auf der B175 zwischen Obergräfenhain und Narsdorf gibt es Behinderungen nach einem Unfall. Und wir haben Blitzer. Da steht einer auf der A9 Richtung München zwischen Eisenberg und Bad Klosterlausnitz. Dann auf der B173 in Kesselsdorf Richtung Dresden und in Chemnitz im Steinweg in beiden Richtungen. Für mehr Tipps, unsere kostenlose Verkehrshotline. Das ist die 0800 637 5637. Schnell und aktuell der MDR Sachsen Verkehrsservice.
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6: Guten Morgen.

0: The King, Elvis Presley, Suspicious Minds, hier bei uns beim Sachsenradio, 9.14 Uhr haben wir's. Und Ellen und ich, wir kennen eigentlich sehr, sehr viele sächsische, fruchtländische, erzgebirgische, Oberlausitz-Begriffe. So, aber es wurde jetzt das vogtländische Mundartwort des Jahres gewählt und da waren wir beide uns einig, haben wir noch nie gehört.
1: Stehen wir auf dem Schlauch, ja.
0: So, Landrat Thomas Hennig und Landrätin Resi haben das verkündet.
2: Und es ist...
0: Kriegenifte. So, wer jetzt auch auf dem Schlauch steht und sagt, hä, was ist denn das?
2: Das sei der grünen Klees.
3: Geriebene Kriene Klees,
2: die niffen mir am Reibeisen ab. Manche zentrifugieren auch, die haben die Zentrifuge auch. Aber der klassische Vogtländer, der rappt um sein Leben, als ob es kein Morgen gibt. Und dann hat er schöne Kriene Klees auf dem Teller.
3: Der schaut auch, dass es kein Übermorgen gibt, nicht bloß morgen.
2: Ha, ja. Vielleicht sollten wir einfach mal wieder mehr Kartoffeln reiben. Für den Weltfrieden.
0: Ich finde ja schade, dass wir keine Untertitel jetzt hatten. Weil
1: na, aber das hat man gut verstanden. Grüne Klöße, oder?
0: Grüne Klöße.
1: So. Ja. Und aber es ist eine Mischung, offensichtlich habe ich das jetzt richtig verstanden, aus Grie, also grün, ja, und Genifte, also
0: Geriebenes.
1: Ja.
0: Also herrlich, vogtländische Mundart. Immer wieder eine ganz eigene Nummer und habe jetzt wieder was Neues gelernt. Geh mal ins Restaurant, bestell mal dann in Dresden.
1: Ich hätte gern Kriegenüfte.

Guten Morgen, hier ist der Sachsenradio 99. Haben wir es und Ilona Kühn aus Hainichen bei Bannewitz. 70 werden sie heute. Und ich soll Ihnen sagen, das ist nicht weiter schlimm. Ja, nicht das Kind nach unten ziehen, denn sie haben ja noch viele, viele, viele, viele, viele Jahre vor sich mit ihrem Mann und auch mit Getier. Heidi Herrmann aus Glashütte hat uns geschrieben, wünscht Ihnen alles Gute zum 70.

0: Amanda Lear, Follow Me, hier bei uns beim Sachsenradio. 9.22 Uhr haben wir es und ich finde sehr früh programmfreundlich heute. Ein schönes WM-Spiel heute Abend.
1: Absolut, wir können empfehlen, 19 Uhr Argentinien gegen Österreich.
0: Wir können empfehlen, das klingt zu wenig.
1: Doch, die Frühredaktion empfiehlt Ihnen heute dieses Fußballhäppchen.
0: Ja, Argentinien, Österreich, toll, freue ich mich.
1: Und beide haben ja auch wirklich schon tolle erste Spiele hingelegt. Also bin ich gespannt, was es heute Abend gibt. Und heute reden wir natürlich, wenn wir von Argentinien sprechen, von Silvio, du Fußball.
0: Diego Maradona.
1: Nein!
0: Was?
1: Also heutzutage reden wir von Messi.
0: Aber ich bin ja schon bei den 40 Jahren, die wir jetzt haben, mit Diego Maradona. Du weißt, ich will das erzählen, die Geschichte, weil was passierte denn heute vor genau 40 Jahren? Da gab es so ein ganz berühmtes Handspiel.
1: Ein ganz wichtiges Tor, aber wie wurde es
0: erzielt? Da wurde dann immer gefragt, hier war das nicht Handspiel? Nein, nein, nein. Diego Maradona hat immer gesagt, es ist die Hand Gottes.
2: Das war Diego Maradona, der wahrscheinlich legendärste Spieler Argentiniens nach Lionel Messi. Und das war damals ein sehr bekanntes Spiel, in welchem ein Handtor geschossen wurde, was heute noch heiß diskutiert wird.
3: Da hat mit der Hand zu Hilfe genommen bei einem Tor und hat das hinterher zugegeben sozusagen und hat gesagt, die Hand Gottes war im Spiel.
4: Ich habe es gesehen. Ja, es ging ja ganz schnell. Er sprang hoch, erwischt den Ball ins Tor und dann denkt man erst nach. Heute gibt es den Videoschiedsrichter und der überlegt noch eine Minute. Aber wie das so ist bei Tor, Entscheidung in einer Sekunde und dann ist super gemacht.
0: Ja, und Diego Maradona hat dann auch gesagt, wir mussten dieses Spiel unbedingt gewinnen. So, und da war auch jeder Taschenspielertrick erlaubt. So, und dann kam halt die Hand rein und Schiedsrichter hat es irgendwie nicht so richtig gesehen. Und
1: wer geht denn dann da auch hin und sagt, hier, nee, Kollege, hör
0: bei
1: mal.
0: Bei dem Diego Maradona. Aber wie gesagt, es war ja auch nicht seine Hand, obwohl es zugegeben hat. Nein,
1: da war die Hand Gottes im Spiel.
0: Vor 40 Jahren heute. So. Weiß nicht, ob Lionel Messi das Gleiche macht.
1: Heute, das kann ich mir nicht vorstellen.
0: Also Laura heute Abend,
1: auch nicht.
0: 19 Uhr Argentinien gegen Österreich.
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11: Verkehrsunfälle unter Drogeneinfluss haben in Sachsen einen Höchststand erreicht. Nach MDR-Recherchen wurden im vergangenen Jahr 411 Fälle registriert. Das ist ein Anstieg im Vergleich zum Vorjahr um 9%. Mit dem Aktionstag Kommunen am Limit wollen Städte und Gemeinden heute bundesweit auf ihre angespannte Finanzlage aufmerksam machen, darunter auch in Sachsen. Als Grund für ihre Schwierigkeiten sehen die Kommunen Aufgaben, die von Bund und Land beschlossen, aber nicht bezahlt werden. Bei der Fußball-Weltmeisterschaft hat Spanien Saudi-Arabien mit 4:0 geschlagen. Außerdem spielten Belgien-Iran 0:0, Uruguay-Kapverde 2:2 und Neuseeland-Ägypten 1:3.
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12: Guten Tag. In Chemnitz ist es wolkenlos bei 21 Grad. In Döbeln und Gornsdorf sind 22 Grad gemeldet. Heute mehr Sonne, einzelne Schauer und Gewitter bei bis zu 30 Grad. Im Stadtrat von Auerbach im Vogtland geht es heute um die Vorbereitung der Landesgartenschau 2029 im Gölztal. Der Entwurf des Bebauungsplans für das Gelände soll beschlossen werden. MDR Sachsen-Reporter Bernd Schädlich berichtet.
13: Stimmt das Gremium zu, wird der Plan im Anschluss im Internet veröffentlicht und im Rathaus ausgelegt. Parallel sollen die Behörden und die sonstigen Träger öffentlicher Belange über die Vorhaben informiert werden. Außerdem wird im Stadtrat ein Entwurf zur Freilegung der Gölsch im Stadtgebiet beraten. Für die Umsetzung sollen Fördermittel vom Bund beantragt werden. Ebenfalls auf der Tagesordnung eine Zweckvereinbarung zur Gründung einer gemeinsamen Gölschleibibliothek. Nachdem die Stadt Auerbach bereits die Bibliothek in Rodewisch mitbetreibt, soll nun auch die Einrichtung in Falkenstein übernommen werden.
12: In der Stadtbibliothek Annaberg-Buchholz startet heute der diesjährige Buchsommer. Mit der sachsenweit organisierten Aktion sollen Kinder und Jugendliche für das Lesen begeistert werden. Wer bei der Lese-Challenge mitmachen will, muss bis Mitte August mindestens 3 Bücher lesen. Wer das schafft, erhält ein Zertifikat und wird in Annaberg-Buchholz in eine Kinovorstellung eingeladen. Der Buchsommer wird vom Bibliotheksverband Sachsen organisiert und vom Freistaat unterstützt. Über 120 Bibliotheken machen bei der Aktion mit. Angesichts der ersten Hitzetage verweist die Stadt Chemnitz auf die 8 öffentlichen Trinkbrunnen. Zudem gäbe es ein großes Netzwerk an Einrichtungen und Läden, die das Auffüllen von Trinkwasserflaschen ermöglichen. Die Standorte der sogenannten Refill-Stationen und der Trinkbrunnen sind auf der Webseite der Stadt zu finden. Zum Abkühlen eignen sich Orte wie schattige Parks, Kirchen oder klimatisierte Räume wie Museen oder Einkaufszentren, teilte die Stadt mit. Soweit aus Chemnitz, Nora Kileni für MDR Sachsen.
13: Und wir schauen, was auf den Straßen los ist. Hier kommt der MDR Sachsen Verkehrsservice. A9 Richtung Berlin. In der Abfahrt Großkugel stehen defekte LKW im Kurvenbereich. Und die A13 Richtung Berlin, die ist zwischen Großrehschen und Bronkow nicht mehr gesperrt. Das defekte Fahrzeug steht jetzt auf der Standspur. Trotzdem noch 4 Kilometer Stau. Insgesamt brauchen sie 20 Minuten länger. Die B171 Richtung Hilmersdorf ist in Höhe Wolkenstein nach einem Unfall im Kreuzungsbereich gesperrt. Und auf der B175 zwischen Obergräfenhain und Narsdorf gibt es Behinderungen nach einem Unfall. In Leipzig auf der B87 im Kreuzungsbereich Lütznerstraße, Groß-Miltitzer Straße, da gab es einen Unfall. Und wir haben Blitzer.
2: Auf der A9 Richtung München zwischen Eisenberg und Bad Klosterlausnitz, dann auf der B173 in Kesselsdorf Richtung Dresden, in Chemnitz im Steinweg in beiden Richtungen und für mehr Tipps unsere kostenlose Verkehrshotline. Das ist die 0800 637 5637, schnell und aktuell, der MDR Sachsen Verkehrsservice.
13: Guten Morgen.
2: Morgen.

0: Guten Morgen mit dem Sachsenradio. Ich hab's versucht, komm.
1: Ich hab's versucht, so mit Eros Ramazzotti mitzusingen.
0: 49 haben wir's und herzlich willkommen hier am kühlsten Tag der Woche. Das klingt so toll, mit dem kühlsten Tag der Woche.
1: Also heute Morgen hat man's gefühlt, finde ich. Da war wirklich ein bisschen frischer Wind und sowas. Das ist gut. Genießen Sie das auch morgen nach Möglichkeit noch, denn ab Mittwoch wird es dann bösartig.
0: Naja, guck mal, heute 30 Grad, wenn ich sage, es ist der kühlste Tag. Es geht dann richtig rauf, 31, 32, zum Wochenende in 38, 39, 40 Grad.
1: Finden Sie das noch gut oder ist das eine Last?
2: Sowohl als auch. Naja, also ja, bis 30 Grad ist okay, aber was drüber ist, ist eine Last, würde ich sagen. Unter einen Kirschbaum setzen.
3: Also ich bin mit dem Wetter auch zufrieden. Ich will es nicht immer ganz so warm haben, aber mir macht es keine Probleme.
4: Ich liebe Wärme und das ist für mich, also ab 25 Grad fühle ich mich wohl.
5: Das ist doch schön so, oder?
6: Teils, sage ich mal. Wenn ich zu Hause in meinem Garten sitzen kann, im Schatten, ist es schön, aber auf Arbeit ist es schon stressig.
0: So, für alle, die jetzt sagen, denen ist es zu heiß, es gibt noch eine gute Nachricht. Es war gestern Sommersonnenwende, der längste Tag des Jahres. Das heißt, es
1: bald
0: geht jetzt wieder Richtung.
1: Du
0: weißt was, mir fällt mir gerade auf, wir haben ja noch unser Weihnachtsplakat vom letzten Jahr hängen.
1: Ja.
0: Jetzt können wir es so hängen lassen, oder?
1: Ja, ich finde auch. Also warte mal, kommen noch zwei Tage, dann,
0: weißt du, da ist ja
1: dann
0: schon
1: sind wir im Soll.
0: Okay.

0: Guten Morgen mit dem Sachsenradio. Wenn man von Skulpturen spricht, da denkt man vielleicht jetzt zuerst mal an Museumsskulpturen. Und ist vielleicht jetzt für den ein oder anderen nicht so das spannende Ding, kann man ja schon mal sagen. Ne? Aber Toni Reintelseder, der sagt, ich mache ganz andere Dinge.
1: Genau, der macht mechanische Skulpturen und wird heute auf Schloss Lauenstein langsam einen Drachen zum Leben erwecken.
2: Also der ist in etwa so einen Meter lang, mechanisch mit Dampfantrieb und der macht eine Flugbewegung. Und das Ganze wird angefeuert mit Spiritus. Also man kann sich das vorstellen, wie eine Dampflokal funktioniert, nur in kleinerem Maße. Über Getriebe und Hebelgestänge und da werden dann die einzelnen Komponenten des Drachen dann halt bewegt. Also der steht auf einem Holzpodest und macht dann halt so eine typische Bewegung, als würde er fliegen. Arme, Beine, Kopf und Flügel, der Schwanz, das bewegt sich dann alles. Feuer spuckt er nicht, aber ich habe die Abdampfleitung so geregelt, dass die vorne aus dem Maul rauskommt. Also der dampft dann vorne halt raus.
0: Das sieht bestimmt cool aus, oder? So ein mechanisches Tier hat ja auch eine Fledermaus, ne? Flattert riesige Ratten, Schildkröten. Steampunk fällt mir da eigentlich sofort ein.
1: Ja, es hat schon so ein bisschen sowas, aber das mag er nicht so gerne. Als Künstler würde er die Bezeichnung Jules Verne-Stil bevorzugen.
2: Die Sachen, die ich baue, die sollen ja auch den Eindruck erwecken, als wenn sie schon über hunderte von Jahren alt sind. Ich verwende auch niemals Kreuzschlitzschrauben oder andere Sachen, was halt zu modern aussieht. Bei mir muss das auch so richtig den Eindruck haben, dass das richtig alt ist. Deswegen tue ich die Blechteile auch ein bisschen rostig gestalten. Das muss richtig alt aussehen. Wie aus Jules Verne's Zeiten. So. Science Fiction hieß das ja, da gab es damals noch nicht, aber man kann es dann halt so vergleichen.
1: Also heute wird gewerkelt, aufgebaut und am Wochenende hin wird die Ausstellung dann eröffnet. Ars Vaporis, dampfbetriebene Skulpturen von Toni Reintelseder auf Schloss Lauenstein.

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8: Tja, heute scheint mal mehr die Sonne, mal ist es länger stark bewölkt. Vor allem in den Bergen muss auch mit einzelnen Schauern und Gewittern gerechnet werden. Temperaturen heute schwüle 25 bis 30 Grad. Morgen geht es dann mit Sonne und Quellwolken durch den Tag. Schauer, Gewitterrisiko eher gering. Bleibt überwiegend trocken. Temperaturen 26 bis 31 Grad. Ja, und dann geht es immer weiter rauf. Mittwoch, Donnerstag dann schon bis zu 36 Grad. Und für das Wochenende sind 38, 39, 40 Grad angekündigt. So, hier geht's jetzt weiter mit den Nachrichten und Andreas Kalb und dann heute im Vormittag mit Anne Espenhain.
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9: Schönen guten Tag. Mit dem Aktionstag Kommunen am Limit wollen Städte und Gemeinden heute bundesweit auf ihre angespannte Finanzlage aufmerksam machen, darunter auch in Sachsen. Nach Angaben der Stadt Dresden treiben steigende Ausgaben, die von Bund und Landesregierung beschlossen, aber nicht bezahlt werden, die Kommunen an den Rand der finanziellen Handlungsfähigkeit. Damit fehle Geld für viele kommunale Aufgaben. Leipzigs Oberbürgermeister Burkhard Jung erklärte, man pfeife aus dem letzten Loch. Wie sein Markkleeberger Amtskollege Carsten Schütze dem MDR sagte, nehmen Gemeinden bereits Kredite für laufende Verwaltungskosten auf, weil die Ausgaben die Einnahmen massiv übersteigen. Verkehrsunfälle unter Drogeneinfluss haben in Sachsen einen Höchststand erreicht. Nach MDR-Recherchen wurden im vergangenen Jahr 411 Fälle registriert. Das ist ein Anstieg im Vergleich zum Vorjahr um 9%. Justizministerin Constanze Geiert forderte für tödliche Rauschfahrten härtere Strafen. Die CDU-Politikerin sagte, wer sich im Rausch ans Steuer setze und den Tod eines Unschuldigen verursache, müsse mit der vollen Härte des Rechtsstaates rechnen. Sachsen veranstaltet in diesem Monat erstmals eine landesweite Woche der Baukultur. Wie das Infrastrukturministerium mitteilte, geht es bis zum Freitag bei zahlreichen Veranstaltungen um nachhaltiges Bauen, Stadtentwicklung und die Zukunft von Gemeinden im Freistaat. Geplant sind Fachforen, Ausstellungen und Werkstätten, unter anderem in Dresden, Leipzig und Nieski. Im Mittelpunkt stehen Themen wie Holzbau, Klimaanpassung und Kreislaufwirtschaft. Während der Aktionswoche werden zudem die sächsischen Staatspreise für Baukultur und ländliches Bauen verliehen. Das Vogtlandwort des Jahres 2026 steht fest. Der Begriff Griegenifte erhielt bei einer Online-Umfrage die meisten Stimmen. Er wurde anlässlich des 30-jährigen Bestehens des Vogtlandkreises vorgestellt, wie MDR Sachsen-Reporter Bernd Schädlich berichtet.
10: Griegenifte bezeichnet geriebene grüne Klöße. Das Wort setzte sich mit knapp 25% der Stimmen gegen 5 weitere Vorschläge durch. Auf den Plätzen folgten das Wort Forzkapsel, es steht für ein Bett, und Biedeln, womit im Vogtland Verpetzen oder Anschwärzen gemeint gemeint ist. Insgesamt beteiligten sich gut 1200 Vogtländerinnen und Vogtländer an der Abstimmung. Mit der Wahl zum vogtländischen Wort des Jahres möchte der Vogtlandskreis die regionale Mundart lebendig halten. Die Aktion gibt es seit 2024. Seitdem konnten Ortsiezeig für Bekleidung und Hiedruchbrettel für Tablett das Voting gewinnen.
9: Das waren Nachrichten von MDR Sachsen. 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
11: Dankeschön, Andreas. Hier ist der MDR Sachsen Verkehrsservice A9 Richtung Berlin. Dort ist in der Abfahrt Großkugel ein defekter LKW im Kurvenbereich liegen geblieben. Die B171 Richtung Hilmersdorf ist in Höhe Wolkenstein nach einem Unfall im Kreuzungsbereich gesperrt. In Leipzig auf der B87 im Kreuzungsbereich Lützner Straße, Großmiltitzer Straße gab es einen Unfall, dort also Behinderungen. Und jetzt habe ich noch alle neuen Blitzer für Sie. Die stehen auf der A9 Richtung München zwischen Eisenberg und Bad Klosterlausnitz. Auf der B173 in Kesselsdorf wird geblitzt Richtung Dresden. Und in Chemnitz im Steinweg in beiden Richtungen. Für noch mehr Tipps rufen Sie gerne an. Unsere kostenlose Verkehrshotline ist besetzt. 0800 6375 637. Schnell und aktuell, das ist der MDR Sachsen Verkehrsservice. Ihnen eine gute und sichere Fahrt.
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11: Und mit Ihnen, wir haben eine schöne Sommerwoche vor uns und in dieser Stunde hören wir mal, ob und wie gefährlich die kleinen technischen Alltagshelfer Powerbanks unter Umständen sind. Ja, und Ihren Akku, den laden Sie hier mit unserer Musik auf. Los geht's mit Kenny Loggins. Footloose!
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0: Ja, wir sind im Sommer angekommen, definitiv. Und das heißt auch Urlaubszeit und Reisezeit. Ja, und da gehören nicht nur die richtigen Klamotten für den Urlaub ins Gepäck, sondern auch Ladegeräte oder Akkus, mit denen dann man unterwegs Handy und Co. wieder aufladen kann. Also Kabelstecker oder Powerbank kommt ganz oft mit ins Gepäck, aber da war doch neulich was. Genau, im Harz, da hat es ein Feuer gegeben, ein Junge wurde sogar dabei verletzt und ausgelöst wurde dieses Feuer durch eine Powerbank. Also das sind diese kleinen Geräte, die man unterwegs bequem an sein Smartphone oder sein Tablet anstöpseln oder so anpinnen kann, wenn der Akku schlapp macht. Also haben wir uns gefragt, wie gefährlich sind denn diese Powerbanks? Wir haben nachgefragt bei einem, der es wissen muss, Rudolf Opitz, der ist Redakteur beim Computertechnik-Magazin. Magazin CT.
1: Diese Akkus sind zwar sehr praktisch, weil sie sehr viel Energie speichern können und wenig Platz brauchen, aber was sie überhaupt nicht mögen, ist, wenn sie absolut tiefenentladen werden und das gleiche auch, wenn sie zu lange am Ladegerät sind und überladen werden, dann könnten sie sich im schlimmsten Fall erhitzen und sogar explodieren. Das sollte heute eigentlich nicht mehr passieren. In jedem Akku gibt es Schutzmechanismen, die genau das verhindern. Aber es gibt immer noch super billige für 2,95 Euro. Die haben hauptsächlich Kinder mit. Und wenn mit denen was passiert, dann können die hochgehen.
0: Also der Preis ist doch entscheidend. Und eine Powerbank, die kann natürlich jedem auch mal runterfallen und beschädigt werden. Was ist denn dann?
1: Ich würde erstmal dann irgendwie ein Gerät anschließen, was Strom aus der Powerbank zieht. Und wenn da nichts mehr funktioniert, dann würde ich die Powerbank entsorgen.
0: Und was sind Warnsignale? Wann sollte man eine Powerbank nicht mehr benutzen?
1: Also wenn sie heiß wird, dann auf jeden Fall irgendwo hinlegen, wo ein Brand nicht stört. Am besten irgendwie rausschmeißen im Garten. Also es passiert auch bei fest eingebauten Lithium-Ionen-Akkus, meinetwegen von Smartphones oder von Tablets. Und ich habe das selber auch schon mal gehabt bei einem Tablet. Plötzlich konnte ich das mit dem Finger drehen und er rotierte auf dem Tisch, weil er sich nämlich in der Mitte gewölbt hat. Der Akku da drin, der war so kaputt, dass er sich langsam ausgedehnt hat und Gase erzeugt hat. Und den haben wir dann auch sehr schnell auswechseln müssen. Aber wenn sowas passiert, wenn man sowas beobachtet bei einer Powerbank, die normalerweise gerade auf dem Tisch liegt und fängt plötzlich an, sich zu wölben oder nur auf dem Tisch zu drehen, dann sollte man sie tunlichst entsorgen. Und zwar mit Gefahrenhinweis, vorsichtig, defekter Akku.
0: Na gut, was Versöhnliches gibt es jetzt aber noch zum Schluss, nämlich die Statistik.
1: Wenn man dann überlegt, wie viel Milliarden von diesen Akkus unterwegs sind, dann muss man sagen, dann funktionieren die Sicherheitsmaßnahmen heute eigentlich recht gut.
0: Dankeschön an Rudolf Opitz, den haben wir befragt. Er ist Redakteur beim Computertechnik-Magazin CT. Er hat uns erklärt, theoretisch sind es die Lithium-Ionen-Akkus bei das Problem in Powerbanks und wenn sie zu billig sind. 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

Mit dem richtigen Takt durch den Montag, das Electric Light Orchestra Living Think. Hier ist Ihr Sachsenradio und jetzt wird's gefühlvoll. Wir schauen zurück in die späten 80er Jahre mit Sign Your Name von Terence Trent D'Arby. Geschrieben hat er diesen Song angeblich innerhalb von weniger Stunden wie so einen musikalischen Liebesbrief. Inzwischen hat sich der Künstler umbenannt. Er heißt jetzt Sananda Maitreya, lebt in Mailand und geht ganz bewusst seinen eigenen künstlerischen Weg, ganz unabhängig vom großen Konzern. Er veröffentlicht aber weiter neue Musik und stand sogar auch mal wieder auf der Bühne, unter anderem bei einer Tour durch Großbritannien. Zum ersten Mal seit ganz vielen Jahren. Ja, und das Schöne, seine Klassiker wie Sign Your Name, die sind dann natürlich immer noch fester Bestandteil seiner Konzerte. Aus einer Zeit, in der er eben noch Terence Trent D'Arby hieß. Jetzt bei MDR Sachsen mit Sign Your Name. Ihnen einen schönen Montagvormittag.

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5: 10.30 Uhr, guten Tag. In Chemnitz ist es heiter bei 23 Grad. In Plon sind 25 Grad gemeldet, in Grimmitschau 24. Heute mehr Sonne, einzelne Schauer und Gewitter bei bis zu 30 Grad. In Limbach-Oberfrohna bleiben heute mehrere städtische Einrichtungen symbolisch geschlossen. Dazu gehören Rathaus, Tierpark, Stadthalle, Stadtbibliothek sowie das Freizeitbad Limbomar. Grund ist der heutige bundesweite Aktionstag Kommunen am Limit. An diesem Aktionstag beteiligen sich unter anderem auch der Landkreis Mittelsachsen sowie die Städte Chemnitz und Zwickau. Gemeinsam mit den kommunalen Spitzenverbänden wollen die Verwaltungen auf die dramatische Finanzsituation aufmerksam machen. Sie fordern vom Bund und den Ländern, das historische Defizit der Kommunen unverzüglich zu beseitigen, sowie strukturelle Reformen. Das Vogtlandwort des Jahres 2026 ist Geriegnifte. Der Begriff bezeichnet geriebene grüne Klöße. Doris Wildgrube vom Vogtländischen Mundartkreis sagt dazu:
6: Also die Kriegenhüfte, das habe ich im Erzgebirge auch schon gehört. Das hätte ich schon als Begriff hier durchgehen lassen, der aber sicherlich auch nicht nur im Vogtland, sondern auch im Erzgebirge gebräuchlich ist. Hält zumindest die vogtländische Mundart im Gespräch. Das ist wichtig, ne, freilich. Wenn wir die vogtländische Mundart nicht weiter pflegen, dann geht es in den Bach runter. Wird ja jetzt eigentlich, sag ich mal, schon kaum noch aktiv gesprochen. Und irgendwann gerät sie dann ganz und gar in Vergessenheit. Dann haben wir womöglich solche Aktionen wie jetzt in Bayern, wo sie der KI wollen, bayerisch beibringen. Wollen wir das im Vogtland wirklich?
5: Angesichts der ersten Hitzetage verweist die Stadt Chemnitz auf die 8 öffentlichen Trinkbrunnen. Zudem gäbe es ein großes Netzwerk an Einrichtungen und Läden, die das Auffüllen von Trinkwasserflaschen ermöglichen. Die Standorte der sogenannten Riefelstationen und der Trinkbrunnen sind auf der Webseite der Stadt zu finden. Zum Abkühlen eignen sich Orte wie schattige Parks, Kirchen oder klimatisierte Räume wie Museen oder Einkaufszentren. Soweit aus Chemnitz, Nora Kieleni für MDR Sachsen.
7: Dankeschön in unsere Regionalstudios. Hier ist der MDR Sachsen Verkehrsservice. A72 Richtung Hof zwischen Hof Töpen und Dreieck Bayerisches Vogtland. 3 Kilometer stockender Verkehr an einer Baustelle. Sie brauchen 15 Minuten mehr. Die B171 Richtung Hilmersdorf ist in Höhe Wolkenstein nach einem Unfall im Kreuzungsbereich gesperrt. In Leipzig auf der B87 ist im Kreuzungsbereich Lützner Straße, Groß-Miltitzer Straße ein Unfall passiert. Dort gibt's Behinderungen. Und jetzt alle neuen Blitzer. Einer steht auf der A9 Richtung München zwischen Eisenberg und Bad Klosterlausnitz. Auf der B173 in Kesselsdorf wird Richtung Dresden geblitzt. In Chemnitz im Steinweg in beiden Richtungen ein Blitzer. Und nochmal in Dresden im Bischofsweg stadteinwärts. Für noch mehr Tipps gibt's unsere kostenlose Verkehrshotline. Rufen Sie gern durch 0800 6375 637. Schnell und aktuell der MDR Sachsen Verkehrsservice auch mit Ihrer Hilfe. Herzlichen Dank.
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Hier ist Ihr Sachsenradio und jetzt allen Geburtstagskindern von heute, Happy Birthday, lassen Sie sich schön feiern, bleiben Sie gesund. Und wissen Sie was? Sie haben Geburtstag mit einem richtig großen Künstler. Heute wird er 65. Jimmy Somerville, die unverkennbare Stimme von Bronski Beat. Der größte Hit der Band war Small Town Boy aus dem Jahr 84. Und darin erzählt Jimmy die Geschichte eines jungen Mannes, der seine Heimat verlässt, weil er sich dort nicht akzeptiert fühlt. Und solche ähnlichen Erfahrungen hat der Sänger Jimmy Somerville ja auch selber gemacht. Damit hat der Titel in den 80ern für viel Aufsehen gesorgt und auch heute ist der Song wieder präsent. Es gibt Neuauflagen, Remixe und Dokumentationen, zuletzt sogar eine Arte-Doku über das Leben von Jimmy Somerville. Zeigt also, wie aktuell seine Botschaft ist. Hier ist er jetzt beim Sachsenradio. Small Town Boy.

0: Die Baker Street von Gary Rafferty bei ihrem Sachsenradio. Ja, wir steuern so langsam Richtung Jahresmitte zu. Die Zeit rennt, also schauen wir noch mal ganz kurz zurück. Vor ungefähr 4 Wochen, da wurde Kanzler Friedrich Merz bei seiner Rede vorm Deutschen Gewerkschaftsbund ausgebuht. Es ging um die Rente. Der Tenor der Rede von Merz war, wenn künftig immer weniger Beitragszahler immer mehr Rentner finanzieren müssen, dann stößt das Umlagesystem an seine Grenzen. Aber wie steht es wirklich um das deutsche Rentensystem? Unser Rentenberater Christian Lindner sagt, gar nicht so schlecht, wie allgemein behauptet wird.
1: Wir haben natürlich einen demografischen Wandel, aber der demografische Wandel ist nichts Neues. Den gibt es seit Jahrzehnten, mindestens seit 150 Jahren. Der demografische Wandel ist in den vergangenen Jahrzehnten stärker ausgeprägt gewesen als in den nächsten 15 Jahren. Trotzdem hat die Rentenversicherung ihre Leistungsfähigkeit nicht eingebüßt. Es werden nach wie vor ordentliche Renten gezahlt und die Beiträge sind nicht durch die Decke gegangen.
0: Ja, und das weiß er nicht von ungefähr, denn Rentenberater Lindner hat persönlich lang genug Erfahrung gesammelt, hat er uns erzählt.
1: Als ich Student war an der Fachhochschule des Bundes für öffentliche Verwaltung, Sozialversicherungsrecht studiert habe, das war 1985, da gab es einen ganz großen Spiegelartikel. Dort drin hieß es, dass die Rentenbeiträge durch die Decke gehen und die Rentenhöhe stagnieren wird. Wenn man sich mal die Zahlen tatsächlich anschaut, ist es so, dass der aktuelle Rentenwert zwischen 1985 bis jetzt 2026 um 153% gestiegen ist. Und heute der Beitragssatz niedriger liegt als 1985. Das ist also alles überhaupt nicht so eingetreten, wie das prognostiziert worden ist. Man weiß das inzwischen relativ genau, woran das liegt. Insbesondere in den letzten 15 Jahren hatten wir einen erheblichen Zuwachs an Versichertenzahlen. Die sind also weitaus stärker gestiegen, beziehungsweise sind sehr stark gestiegen. Prognostiziert war ein Rückgang. Das heißt, wenn wir einfach dafür sorgen, dass die Zahl der Versicherten mindestens stabil bleibt, aber nicht zurückgeht, dann haben wir schon mal ganz viel erreicht. Das liegt also nicht nur an der demografischen Entwicklung, sondern es liegt vor allem an der Entwicklung der Zahl der Beitragszahler.
0: Und wie Sie das Beste aus Ihrer Rente rausholen, das versprechen wir morgen wieder in unserem Expertenrat. Christian Lindner wird unser Gast sein. Um 10 geht's los. Ihre Fragen können Sie jetzt schon an uns schicken. Klicken Sie sich dazu einfach mal rein auf unserer Sachsenradio-Seite im Netz oder in der MDR Sachsen-App. Dort finden Sie auch das Anfrageformular. Ich wünsche Ihnen jetzt erstmal einen schönen Vormittag hier mit dem Sachsenradio.

Hier ist der MDR Sachsen Verkehrsservice. Vorsicht auf der A4 Frankfurt-Dresden. Zwischen Rüdersdorf und Gera-Langenberg sind Rehe auf der Fahrbahn. Vorsicht auf der A4 Frankfurt-Dresden. Zwischen Rüdersdorf und Gera-Langenberg sind Rehe auf der Fahrbahn.

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2: Heute bekommen wir immer wieder Wolken zur Sonne dazu. In den Bergen muss mit einzelnen Schauern und Gewittern gerechnet werden. Die Temperaturen schwüle 25 bis 30 Grad. Morgen geht es mit Sonne und Quellwolken durch den Tag. Es bleibt überwiegend trocken bei 26 bis 31 Grad. Und es wird immer heißer jeden Tag.
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3: Mit Andreas Kalb. Schönen guten Tag. Mit dem Aktionstag Kommunen am Limit wollen Städte und Gemeinden heute bundesweit auf ihre angespannte Finanzlage aufmerksam machen. Nach Angaben der Stadt Dresden treiben steigende Ausgaben, die von Bund und Landesregierungen beschlossen, aber nicht bezahlt werden, die Kommunen an den Rand der finanziellen Handlungsfähigkeit. Im vergangenen Jahr lag das kommunale Defizit in Sachsen nach Angaben des Städte- und Gemeindetages bei über 1 Milliarde Euro. Der Oberbürgermeister von Markkleeberg, Carsten Schütze, sagte dem MDR:
4: Es kann nicht sein, dass in Berlin immer neue Gesetze beschlossen sind, die wiederum immer zu mehr Belastung bei den Kommunen führen. Am Ende werden die Kommunen, um weiter investieren zu können, Kredite aufnehmen. Und teilweise nehmen die Kommunen ja jetzt auch schon Kredite auf, um die laufende Verwaltung zu finanzieren. Also es gibt überall das Problem, die Einnahmen sind geringer als die Ausgaben. Und das kann ich am Ende nur kreditfinanziert lösen. Auch das ist schwierig, weil ich ja die Eigenmittel für die Tilgung, für die Kredite gar nicht mehr erwirtschaften kann. Das ist ein ganz großes Problem, weil wir eben in dem Ergebnishaushalten in den Kommunen so starke Defizite haben, sodass schon die Gefahr besteht, dass hier einige Dinge wirklich zusammenbrechen.
3: Hitze und Trockenheit haben die Waldbrandgefahr steigen lassen. In Sachsen ist sie am höchsten im Landkreis Meißen mit Gefahrenstufe 4 von 5, wie der Deutsche Wetterdienst mitteilte. Morgen entspannt sich die Situation demnach leicht, ab Mittwoch steigt die Gefahr dann jedoch wieder an. Für Donnerstag wird die Gefahrenstufe 4 für Chemnitz, Dresden und Leipzig sowie die Landkreise Nordsachsen, Leipzig, Meißen und Bautzen prognostiziert. Der Staatsbetrieb Sachsenforst empfiehlt bei erhöhter Waldbrandgefahr, die nordostsächsischen Kiefernwälder zu meiden. Hauptwege dürfen zudem nicht verlassen werden. Teile des Waldes in Nordsachsen sind dann gesperrt. Verkehrsunfälle unter Drogeneinfluss haben in Sachsen einen Höchststand erreicht. Nach MDR-Informationen wurden im vergangenen Jahr 411 Fälle registriert. Das ist ein Anstieg im Vergleich zum Vorjahr um 9%. Justizministerin Constanze Geiert forderte für tödliche Rauschfahrten härtere Strafen. Die CDU-Politikerin sagte, wer sich im Rausch ans Steuer setze und den Tod eines Unschuldigen verursache, müsse mit der vollen Härte des Rechtsstaates rechnen. Sachsen veranstaltet in diesem Monat erstmals eine landesweite Woche der Baukultur. Wie das Infrastrukturministerium mitteilte, geht es bis zum Freitag bei zahlreichen Veranstaltungen um nachhaltiges Bauen, Stadtentwicklung und die Zukunft von Gemeinden im Freistaat. Geplant sind Fachforen, Ausstellungen und Werkstätten, unter anderem in Dresden, Leipzig und Niesky. Im Mittelpunkt stehen dabei Themen wie Holzbau, Klimaanpassung und Kreislaufwirtschaft. Während der Aktionswoche werden zudem die sächsischen Staatspreise für Baukultur und ländliches Bauen verliehen. Das waren Nachrichten von MDR Sachsen. 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
2: Dankeschön, Andreas Kalb. Hier ist der MDR Sachsen Verkehrsservice. Die A4 Görlitz Richtung Dresden ist zwischen Kodersdorf und Niederseifersdorf in beiden Richtungen wegen Bauarbeiten gesperrt. Zurzeit gibt es Stau. A72 Richtung Hof zwischen Hof Töpen und Dreieck Bayerisches Vogtland. 3 Kilometer Stau an einer Baustelle. Sie brauchen 15 Minuten mehr. Die B171 Richtung Hilmersdorf ist in Höhe Wolkenstein nach einem Unfall im Kreuzungsbereich gesperrt. In Leipzig auf der B87 im Kreuzungsbereich Lützner Straße, Groß-Miltitzer Straße, Unfall, dort gibt es Behinderungen. Und jetzt alle neuen Blitzer, die stehen auf der A9 Richtung München zwischen Eisenberg und Bad Klosterlausnitz. Geblitzt wird auf der B173 in Kesselsdorf Richtung Dresden, in Chemnitz im Steinweg in beiden Richtungen und in Dresden im Bischofsweg stadteinwärts. Für noch mehr Tipps gibt's unsere kostenlose Verkehrshotline 0800 6375. 637. Schnell und aktuell, das ist der MDR Sachsen Verkehrsservice. Ihnen eine gute und sichere Fahrt.
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2: Ich wünsche Ihnen einen schönen Montagvormittag. Ja, und ich muss was gestehen. Ich habe mich verliebt am Freitag. Da waren wir ja mit ganz vielen Leuten vor Ort in Pirna. Was für ein hübsches Städtchen. Und so liebe Leute dort. Ein paar Eindrücke haben wir Ihnen auf mdrsachsenradio.de zusammengestellt. So, in dieser Stunde wird es lustig und informativ. Und schöne Musik habe ich auch wieder mit für Sie dabei. Los geht's mit Rockin' All Over the World von Status Quo.
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0: Ja, Dong, da muss man schon ein bisschen mitwackeln, ne? Sommerliche Rhythmen von Passion Fruit. Gute Laune aus dem Radio hier bei Ihrem Sachsenradio. Und noch mehr gute Laune bekommen wir jetzt von unseren drei Alltagsphilosophen vom Comedy-Gipfel. Die haben sich mal dem Handwerk gewidmet.
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0: Radio mitten in der Fußball-WM-Zeit. Was bin ich froh, dass Elena und Silvia sich heute Morgen um genau das Thema gekümmert haben, welches mir seit unserem Spiel gegen die Elfenbeinküste nicht mehr aus dem Kopf geht.
1: Und vor 2 Wochen habe ich ja noch gesagt, ist schon wieder WM? So, jetzt bin ich mittendrin. Ich bin ja immer so ein Turnierfußballgucker und auch der totale Experte dann. So.
2: Der totale Experte.
1: Pass auf, Dennis Undaff zum Beispiel. Komm, frag mich alles, ich weiß alles.
2: Okay, wo hat Dennis Undaff gespielt in der Bundesliga?
1: Ich habe gesagt, du sollst mich alles zum Turnier fragen.
2: Welche Position hat Dennis Undaff?
1: Stürmer.
2: Ja, nein. So. Ja, hast aber Glück gehabt.
1: Nein, aber pass auf, es geht doch um die aktuelle Diskussion. Ne? Zum Beispiel letztes Spiel jetzt am Sonnabend, der kommt so als Joker rein, schießt dann fast sofort das erlösende Tor. Und jetzt fragt sich natürlich jeder Mensch, warum spielt denn Dennis Undaff dann nicht von Anfang an?
0: Genau, das frage ich mich auch. Also Donnerstag, Dennis Undaff in die Startelf. Unser WM-Reporter Tim Brockmeier sagt dazu.
3: Der Gruppensieg ist fix. Jetzt weiß ich nicht, wie sehr Dennis Undaff es feiern würde, wenn es dann heißt, so jetzt darfst du mal von Beginn an, Dennis. Aber mal ganz unabhängig davon, er ist als Einwechselspieler, als Joker so ein Brett. Er hat so einen Impact auf das Spiel, das würde ich als Bundestrainer niemals herschenken. Weil das kann einfach nicht jeder in der 55., 60. Minute reinkommen, sofort da sein, dem Spiel und dem Team sofort Energie geben und auch dann abzuliefern mit Toren und Vorlagen, das ist wahnsinnig viel wert und ehrt ihn ja auch. Diesen Joker würde ich tatsächlich nicht abgeben. Und ganz ehrlich, ein Stürmer, was will der? Der will Tore machen und der will dafür gefeiert werden und Undaff macht Tore und der wird richtig gefeiert und auch völlig zurecht. Also ich glaube, der ist auch schon ganz zufrieden mit seiner Rolle. Ich finde, das passt schon.
0: Also haben wir das auch geklärt. Hier ist MDR Sachsen, das Sachsenradio. Morgen früh hören Sie wieder Elena und Silvio ab um 5 Uhr.

0: Musik von Udo Lindenberg bei ihrem Sachsenradio. Ja, und auf mdrsachsenradio.de oder in unserer MDR Sachsen App, da können Sie uns ja anschreiben, Ihre Fragen oder Meinungen dalassen. Und der Enrico aus Scheibenberg, der hatte sich gemeldet, nachdem unser Morgenmann Silvio von seinem Hund erzählte, der Angst vor Feuerwerk hat. Enrico schrieb, ich bin Pyrotechniker und meine Hündin hat absolut keine Angst, wenn es knallt. Ja, wie geht das denn?
1: Ich hab's mit der Lexi probiert von Anfang an mit leise Knaller und dann immer lauter geworden bin. Pyrotechniker habe ich ja verschiedene Artikel und dann habe ich Feuerwerksbatterien genommen. Es gibt ja welche ohne Knall, die nur die Effekte haben. Und da hatte ich aufgepasst, da kam ein Knalleffekt wieder zu. Die ist das gewohnt.
0: Ja, also am Gehör beim Hund liegt es definitiv nicht.
1: Also meine Hündin ist auf alle Fälle nicht taub, weil die ist abgerichtet auf Pilze suchen. Und wenn wir durch den Wald laufen und es knirscht und knackt irgendwo, reagiere ich sofort.
0: Oh, abgerichtet aufs Pilze suchen, auf ganz edle?
1: Auf Steinpilze. Das haben wir mit der Hundeschule gemacht. Die Nase ist eh ganz da unten oder in der Wiese zum Schnüffeln. Ja, eine halbe Stunde ist der Korb voll.
0: Ja, das sind ja herrliche Geschichten. Vielen Dank an unseren Hörer Enrico aus Scheibenberg. Ist es also möglich, sein Tier Schritt für Schritt angstfrei vor dem Feuerwerk zu erziehen? Darüber haben wir mit unserem Tierverhaltenstherapeuten Ronald Lindner gesprochen und seine Antworten gibt's in der nächsten halben Stunde, 10 nach halb 12, hier bei MDR Sachsen, Ihrem Sachsenradio.

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6: 11.30 Uhr, guten Tag. In Chemnitz ist es bewölkt bei 24 Grad, in Roßwein sind 23 Grad gemeldet, in Elterlein 25. Heute Sonne-Wolken-Mix, einzelne Schauer und Gewitter bei bis zu 30 Grad. In Annaberg-Buchholz beginnen heute die Bauarbeiten am Tagesbruch an der Bärensteiner Straße. Laut Oberbergamt ist das Loch etwa 4 Meter breit und 6 Meter tief. Es befindet sich in der Nähe des beruflichen Schulzentrums. Für den Schülerverkehr wurde laut Stadt zeitnah eine Ersatzhaltestelle an der Annenstraße eingerichtet. Der Autoverkehr werde über die B101 und den Ortsteil Kunnersdorf umgeleitet. Wie lange die Bärensteiner Straße gesperrt bleibt, muss, sei derzeit noch nicht vorhersagbar. Die Freibäder der Region sind gerüstet für eine weitere Hitzewoche. So wurden die Öffnungszeiten im Freibad Erdmannsdorf kurzfristig den sommerlichen Temperaturen angepasst. Geschäftsführer Thomas Wagner.
7: Wir haben ja lange darauf gewartet, aber jetzt ging es endlich richtig los. Sind auch sehr glücklich mit den Besucheranzahlen und für diese Woche sind wir schon vorbereitet. Heute und morgen kommen schon wieder große Lieferungen, dass wir unsere Gäste gut versorgen können. Wir öffnen bereits ab 11 Uhr, nicht wie sonst ab 13 Uhr in der Woche. Und Samstag, Sonntag dann ab 10 Uhr ist da auch geöffnet. Wir haben ja eine riesen Fläche von 25.000 Quadratmetern mit ganz vielen Bäumen. Also da findet auch jeder ein schattiges Plätzchen.
6: In Zwickau sucht die Polizei Zeugen nach einer Hundeattacke. Demnach ist ein Rollstuhlfahrer auf dem Muldendamm auf Höhe der Muldenbrücke von einem schwarzen Hund in den Unterarm gebissen worden. Der 59-Jährige verriss die Lenkung und fuhr eine Böschung hinab. Laut Polizei kam er von dort nicht ohne Hilfe auf die Straße zurück. Der Hundehalter ging jedoch weg, ohne zu helfen. Die Polizei bittet Passanten, die den Vorfall Samstagmittag beobachtet haben, sich im Polizeirevier Zwickau zu melden. Soweit aus Chemnitz, Nora Kileni für MDR Sachsen.
8: Vielen Dank in unsere Regionalstudios. Hier ist der MDR Sachsen Verkehrsservice. A4 Görlitz Richtung Dresden zwischen Kodersdorf und Niederseifersdorf ist der Tunnel Königshainer Berge nicht mehr gesperrt. Doch dazu noch ein Hinweis. Ab heute Abend bis Freitag früh wird der Tunnel jeweils in den Nächten zwischen 19 und 5 Uhr wegen Bauarbeiten gesperrt sein. A72 Richtung Hof zwischen Hof Töpen und Dreieck Bayerisches Vogtland. 3 Kilometer Stau an einer Baustelle. Sie brauchen 15 Minuten mehr. Die B171 Richtung Hilmersdorf ist in Höhe Wolkenstein nach einem Unfall im Kreuzungsbereich gesperrt. In Leipzig auf der B87 im Kreuzungsbereich Lützener Straße, Großmiltitzer Straße gab es einen Unfall. Und jetzt alle neuen Blitzer, die stehen auf der A9 Richtung München zwischen Eisenberg und Bad Klosterlausnitz. Auf der B156 wird geblitzt zwischen Boxberg und Uhüst. auf der B173 in Kesselsdorf Richtung Dresden, in Chemnitz in der Chemnitz-Talstraße, Höhe Glöserer Straße stadtauswärts, in Chemnitz steht noch ein Blitzer im Steinweg in beiden Richtungen und in Dresden im Bischofsweg. Dort blitzt es stadteinwärts. Für mehr Tipps erreichen Sie unsere kostenlose Verkehrshotline unter 0800 6375 637. Schnell und aktuell, das ist der MDR Sachsen Verkehrsservice. Ihnen eine gute und sichere Fahrt.
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0: schön zum Durchatmen. Katie Melua, Sie hören Ihr Sachsenradio und wir machen ja nicht nur für Sie Programm, sondern manchmal auch mit Ihnen. Enrico aus Scheibenberg hatte sich bei uns gemeldet, nachdem Silvio Czarga aus unserer Morgensendung von seinem Hund erzählt hat. Der ist nämlich feuerwerksängstlich. Darauf schrieb Enrico, ich bin Pyrotechniker und meine Hündin hat absolut keine Angst, wenn es knallt. Der Hund wurde nämlich Schritt für Schritt angstfrei vor Feuerwerk erzogen. Dazu haben wir unseren Tierverhaltenstherapeuten Dr. Roland Lindner befragt und der sagt, von selber wird da nichts.
1: Natürlich sollte man so fair sein, nicht nur Feuerwerk, sondern alle störenden Geräusche seinem Tier schrittweise nahezubringen. Das heißt, es kann sich habituieren, es kann sich gewöhnen an viele Lärmquellen. Und dabei ist es wichtig, wirklich dieses schrittweise, also Zeit geben dem Tier, das möglicherweise auch mit was Positivem zu verknüpfen. Und dann kann es tatsächlich sein, dass sich das Tier so peu à peu an diese Lärmpegel gewöhnt. Davon auszugehen, dass das Tier das von Geburt an mitbringt, ist falsch. Also kein Hund, keine Katze dieser Welt kommt geräuschfest auf die Welt, sondern man muss einfach üben.
0: Ja, und dazu könnte das Belohnungsprinzip nämlich so aussehen.
1: Also mein Tipp geht ganz klar dahin, so langfristig dem Tier etwas auch über einen gewissen Zeitraum der Geräusche anzubieten. Und da ist immer so ein Kauartikel bestens geeignet. Nicht nur, dass dann quasi geschmacklich belohnt wird, während es ganz langsam und dann schrittweise immer lauter wird, sondern die kauen sich tatsächlich die Erregung runter. Das heißt, so ein Kaugummi-Effekt, man wird entspannter durch das Kauen, das auf einem schönen Platz und alles ist gut.
0: Wir haben Tierverhaltenstherapeut Dr. Roland Lindner getroffen und auch noch ausführlich über das Thema Tiere und Urlaub gesprochen. Seine Antworten gibt's dann am Mittwochvormittag ab um 11 Uhr hier in der Tierarzt-Sprechstunde bei uns im Sachsenradio.

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0: 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Ja, die schönste Zeit des Jahres ist bereits gestartet, die Urlaubssommersaison. Und unsere Heimat ist da mehr als nur ein Geheimtipp. Es lässt sich nämlich ganz wunderbar in Sachsen den Urlaub verbringen. Auch das Erzgebirge lockt Millionen Urlauber vor allem auf Kurzurlaube in die Region. Und Doreen Burgold vom Tourismusverband Erzgebirge, die nennt uns mal die wichtigsten Aktivitäten.
1: Zum einen Wandern, selbstverständlich, aber auch aufs Rad kann man sich schwingen. Noch dazu, dass es ja mit den E-Bikes verschiedene Möglichkeiten gibt, dass man auch längere Strecken und Touren schafft.
0: Wer mehr über die Möglichkeit eines Radurlaubs im Erzgebirge erfahren möchte, kann sich auf den Internetseiten des Tourismusverbandes Erzgebirge und in dessen Radbroschüre belesen.
1: Radtouren haben wir in unserer Broschüre Zweiradliebe im Erzgebirge veröffentlicht, die bei uns im Tourismusverband Erzgebirge bestellt werden kann. Die Touren haben wir natürlich auch auf unserer Website veröffentlicht. Und ja, hier findet man in einzelnen Rubriken, also wie zum Beispiel Wasser, Flusstäler und Talsperren, wirklich wunderbare Touren, also auch im Westerzgebirge rund um die Talsperre Eibenstock, Sosa und ja, einfach sehr nette Vorschläge und Ideen.
0: Wir haben noch ein wenig die Region abgegrast und Urlaubstipps vor allem für Rentner gesammelt. In der nächsten halben Stunde hören Sie mehr davon hier bei MDR Sachsen, Ihrem Sachsenradio.

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4: Heute Sonne und Wolken im Wechsel bei schwülen 25 bis 30 Grad. Vor allem in den Bergen muss mit einzelnen Schauern und Gewittern gerechnet werden. Morgen geht's mit Sonne und Quellwolken durch den Tag. Es bleibt überwiegend trocken bei 26 bis 31 Grad. Mittwoch und Donnerstag dann hochsommerlich heiß bei bis zu 36 Grad. Wir schwitzen also fröhlich weiter.
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5: Mit Andreas Kalb. Schönen guten Tag. Mit dem Aktionstag Kommunen am Limit wollen Städte und Gemeinden heute bundesweit auf ihre angespannte Finanzlage aufmerksam machen, darunter auch in Sachsen. Nach Angaben der Stadt Dresden treiben steigende Ausgaben, die von Bund- und Landesregierungen beschlossen, aber nicht bezahlt werden, die Kommunen an den Rand der finanziellen Handlungsfähigkeit. Damit fehle Geld für viele kommunale Aufgaben. Leipzigs Oberbürgermeister Burkhard Jung erklärte, man pfeife aus dem letzten Loch. Wie sein Markkleeberger Amtskollege Carsten Schütze dem MDR sagte, nehmen Gemeinden bereits Kredite für laufende Verwaltungskosten auf, weil die Ausgaben die Einnahmen massiv übersteigen. Deutschland übernimmt 40% der Anteile an dem Rüstungskonzern KNDS. Wie Regierungssprecher Stefan Cornelius mitteilte, sichert sich der Bund damit die gleichen Mitspracherechte wie Frankreich bei dem strategisch wichtigen Unternehmen. Die Kosten für den Einstieg werden auf bis zu 7 Milliarden Euro geschätzt. KNDS stellt unter anderem den Kampfpanzer Leopard 2 sowie Artilleriesysteme, Schützenpanzer und Munition her. In Sachsen hatte der Konzern zuletzt das Alstom-Werk in Görlitz übernommen. Hier werden Komponenten für militärische Fahrzeuge gebaut. Hitze und Trockenheit haben die Waldbrandgefahr steigen lassen. In Sachsen ist sie am höchsten im Landkreis Meißen mit Gefahrenstufe 4 von 5, wie der Deutsche Wetterdienst mitteilte. Morgen entspannt sich die Situation demnach leicht. Ab Mittwoch steigt die Gefahr dann jedoch wieder an. Für Donnerstag wird die Gefahrenstufe 4 für Chemnitz, Dresden und Leipzig sowie die Landkreise Nordsachsen, Leipzig, Meißen und Bautzen prognostiziert. Der Staatsbetrieb Sachsenforst empfiehlt bei erhöhter Waldbrandgefahr, die nordostsächsischen Kiefernwälder zu meiden. Hauptwege dürfen zudem nicht verlassen werden. Teile des Waldes in Nordsachsen sind dann gesperrt. In Zwickau wird heute mit der Modernisierung des Bahnhofsvorplatzes begonnen. Wie die Stadtverwaltung mitteilte, soll dieser zu einem modernen und barrierefreien Verkehrsknotenpunkt umgestaltet werden. MDR Sachsen-Reporterin Christiane Günther informiert.
6: Ziel ist ein Bahnhofsvorplatz mit neuen Straßenbahn- und Bushaltestellen, kürzeren Umsteigewegen sowie zusätzlichen Taxistellplätzen. Die Bauarbeiten erfolgen in drei Phasen und sollen bis April 2028 abgeschlossen werden. Während der Bauzeit kommt es zu Sperrungen und geänderten Verkehrsführungen. Der Hauptbahnhof bleibt jedoch jederzeit erreichbar. Die Kosten für das Projekt liegen bei rund 12,8 Millionen Euro.
5: Das waren Nachrichten von MDR Sachsen. 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
4: Dankeschön, Andreas Kalb. Hier ist der MDR Sachsen Verkehrsservice. A72 Richtung Hof zwischen Hof Töpen und Dreieck Bayerisches Vogtland. 3 Kilometer Stau an einer Baustelle. Sie brauchen 15 Minuten mehr. In Leipzig an der Kreuzung Windorfer Straße Kantatenweg gibt es Behinderungen nach einem Unfall. Und jetzt alle neuen Blitzer für Sie. Die stehen auf der A9 Richtung München zwischen Eisenberg und Bad Klosterlausnitz. Geblitzt wird auch auf der B156 zwischen Boxberg und Uhüst. Auf der B173 in Kesselsdorf Richtung Dresden. In Chemnitz blitzt es in der Chemnitz-Talstraße Höhe Glöser Straße statt auswärts. Nochmal in Chemnitz im Steinweg in beiden Richtungen. Und in Dresden steht ein Blitzer im Bischofsweg, stadteinwärts. Noch mehr Tipps können Sie gern loswerden an unserer kostenlosen Verkehrshotline 0800 6375 637. Schnell und aktuell, das ist der MDR Sachsen Verkehrsservice. Ihnen eine gute und sichere Fahrt.
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4: Ich wünsche Ihnen eine schöne Mittagszeit. Ganz liebe Grüße in die Küchen, Kantinen und Pausenräume. In dieser Stunde schauen wir mal ins Erzgebirge. Da kann man als aktiver Mensch im besten Alter richtig schön Urlaub machen. Mehr dazu nach zwei Titeln. Los geht's mit den Rolling Stones.
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0: Du bist nicht allein von Heinz-Rudolf Kunze hier bei Ihrem Sachsenradio. Ja, raus in die Natur. Gerade in der Urlaubszeit haben wir hier in Sachsen tolle Möglichkeiten. Das Erzgebirge beispielsweise ist eine perfekte Wanderregion und das hat sich in den letzten Jahren auch einen Namen unter Fahrradliebhabern gemacht. Es lockt jetzt auch aktive Rentner mit unterschiedlichen Angeboten. Unsere Erzgebirgsreporterin Manja Kraus hat sich dazu umgehört.
1: Finger- und Gehirnsport können alle Handarbeitsliebhaber hier erleben. An verschiedenen Orten im Erzgebirge kann man einen Klöppelurlaub buchen. In den großen Klöppelschulen in Annaberg-Buchholz oder Schwarzenberg oder eben auch bei Klöppelkünstlerin Steffi Schmadt in Schneeberg.
2: Man kann entweder das Klöppelhandwerk ganz neu für sich entdecken, was eine sehr spannende Angelegenheit ist, oder man kann das Wissen über die Klöppelarbeiten vervollständigen.
1: Rosemarie ist ein Neuling und kommt extra aus Berlin. Während sie hier ihre Fingerfertigkeit am Klöppelsack schult, erkundet ihr Mann die Wanderregion. Rosemarie wickelt gerade gelbes Garn auf die Holzklöppel auf und strahlt.
3: Ja, ich habe das im Internet gesehen, dass man hier klöppeln kann. Und ich habe letztes Jahr angefangen, erst in Emden, weil ich das erste Mal probiert habe. Und da habe ich gedacht, ich probiere es einfach mal.
1: Von morgens 9 bis 15 Uhr am Nachmittag drückt die Berlinerin die Klöppelschulbank. Danach wird die Wanderregion gemeinsam mit ihrem Mann unsicher gemacht. Ihr gefällt?
3: Die Natur im Allgemeinen. Das Wandern, es macht Spaß.
1: Für aktive Urlauber hat das Erzgebirge viel zu bieten, weiß auch Doreen Burgold vom Tourismusverband Erzgebirge. Ihre Tipps für Radurlauber.
4: Meine persönlichen Favoriten auch das Thema Wasser, Talsperren und ein wirklich wunderbares Highlight ist auch die Blocklein zwischen Seifen und Altenberg. Auch da haben wir verschiedene Talsperren, die man dort sehen und erleben kann. Genau, und die Blocklein ist eine etwas längere Strecke, insgesamt 140 Kilometer, aber nicht erschrecken. Man kann die Blocklein in einzelnen Loops fahren, also Runden zwischen 50 und 60 Kilometer oder auch in einzelnen Etappen.
1: Dafür bietet der Tourismusverband einen Gepäcktransfer für den Radurlaub an der Blocklein an. Entlang der Strecke gibt es über 20 Gastgeber, von der Jugendherberge bis hin zum schicken Hotel. Wer den ganzen Tag geradelt ist, will sich am Abend sicher auch einmal verwöhnen lassen. Dafür bietet die Region zahlreiche Thermen.
4: Warmbad, Wiesenbad, auch Auebad Schlema, wo man natürlich wunderbar in Thermen eintauchen und den Tag ausklingen lassen kann.
1: Wer das kühle Nass bevorzugt, dem sind das Freibad in Mulda oder auch das Ökobad in Rechenberg-Bienenmühle ans Herz gelegt. Vom Rad direkt ins Wasser.
0: Ja, das klingt erfrischend. Vielen Dank, Erzgebirgsreporterin Manja Kraus. Ja, und Rente ist nicht nur Urlaub. Da geht's auch ums liebe Geld. Und das ist morgen unser Thema. Rentenberater Christian Lindner ist ab 10 Uhr für 2 Stunden live bei uns hier im Sachsenradio, um unsere und ihre Fragen zum Thema Rente zu beantworten. Hier bei MDR Sachsen.

Das war Billy Joel mit Tell Her About It. Sie hören MDR Sachsen. Und jetzt kommen wir zu einem Song, der hat zwar schon ein paar Jahrzehnte auf dem Buckel, aber es ist ein Lied, zu dem mehrere Generationen tanzen und mitsingen, und zwar lauthals. Eine tolle Botschaft hat der Song auch noch. Egal ob Liebeskummer, Rückschläge im Job oder andere Krisen. Diese Botschaft passt einfach immer. I Will Survive von Gloria Gaynor. Jetzt hier bei ihrem Sachsenradio.

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11: Um 13:30 Uhr. Guten Tag. Chemnitz meldet aktuell 26 Grad. Bis zum Abend gibt's vereinzelt Schauer oder Gewitter. Insgesamt ist es sehr schwül. Mit 24 Grad in Karlsfeld und bis 30 Grad in Rochlitz. Zwickau beteiligt sich am heutigen bundesweiten Aktionstag Kommunen am Limit. Er will auf die dramatische Finanzsituation der Städte und Gemeinden aufmerksam machen. Als eine Hauptursache dafür sieht Oberbürgermeisterin Konstanze Arndt in Zwickau die steigenden Sozialausgaben. Sie sagte:
12: In den vergangenen Jahren wurden Kosten für die Pflege deutlich erhöht. Das hat auch was damit zu tun, dass natürlich die Mitarbeiter, die dort arbeiten, auch anständig bezahlt werden sollen. Deswegen ist das eine sensible Debatte. Bedeutet im Umkehrschluss aber eben auch, dass viele Menschen sich die Unterbringung in Pflegeheimen oder auch, wenn sie zu Hause gepflegt werden, nicht mehr alleine leisten können. Das wird bezuschusst. Sehr oft eben fallen die Menschen in die Sozialhilfe. Und das sind Kosten, die werden beispielsweise hier im Fall von Zwickau vom Landkreis bezahlt. Und der Landkreis wiederum finanziert sich aber durch die Kommunen.
11: Auch Limbach-Oberfrohna beteiligt sich am Aktionstag. Dort bleiben heute mehrere städtische Einrichtungen symbolisch geschlossen. Darunter Tierpark, Stadthalle und Stadtbibliothek. Angesichts der hohen Temperaturen spüren die Lichtenauer Mineralquellen eine erhöhte Nachfrage. Durstlöscher Nummer 1 sei das natürliche Mineralwasser, teilte das Unternehmen auf Nachfrage mit. Um den Bedarf in den Sommermonaten bedienen zu können, habe man sich bereits im Frühjahr vorbereitet. Das Lager sei mit gut 20 Millionen Flaschen gefüllt. Das reiche zunächst für 3 bis 4 Wochen. Das Freibad in Erdmannsdorf sieht sich gut gerüstet für die kommende Hitzewoche. Die Betreiber weisen darauf hin, dass auf dem Gelände viele Bäume stehen, so könne jeder ein schattiges Plätzchen finden. Zudem habe man die Öffnungszeiten kurzfristig den sommerlichen Temperaturen angepasst. Geöffnet ist ab sofort täglich ab 11 Uhr, 2 Stunden früher als üblich. Am Wochenende ist Schwimmen in Erdmannsdorf schon ab 10 Uhr möglich. Und soweit aus Chemnitz. Jacqueline Hehne für MDR Sachsen. Weiter geht's mit dem Verkehr.
13: Dankeschön in unserer Regionalstudios. Hier ist der MDR Sachsen Verkehrsservice. Die A72 Richtung Hof ist zwischen Hof Tüpen und Hof Nord nach einem Unfall blockiert. Zurzeit gibt es Stau bis zum Dreieck Hochfranken. In Leipzig an der Kreuzung Windorfer Straße Kantatenweg gibt es Behinderungen nach einem Unfall. Und jetzt alle 9 Blitzer, die stehen auf der A9 Richtung München zwischen Eisenberg und Bad Klosterlausnitz. Auf der B156 wird geblitzt zwischen Boxberg und Ohüst. Auf der B169 am Ortsausgang Schlegel Richtung Döbeln. Auf der B173 in Kesselsdorf Richtung Dresden. In Chemnitz in der Chemnitz-Talstraße Höhe Glöser Straße stadtauswärts. Nochmal in Chemnitz im Steinweg in beiden Richtungen. Und in Dresden wird geblitzt im Bischofsweg stadteinwärts. Für noch mehr Tipps erreichen Sie kostenlos unsere Verkehrshotline 0800 6375 637. Schnell und aktuell, das ist der MDR Sachsen Verkehrsservice. Ihnen eine gute und sichere Fahrt.
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0: So schmeckt der Sommer. Ich hoffe, Ihre Mittagspause ist sommerlich erfrischend. Passender komme ich jetzt auch nicht zu unserem nächsten Thema hier bei MDR Sachsen. Ein Tag ohne gutes Essen ist ein verlorener Tag. Das sagt Spitzenkoch Johann Lafer und er drückt als Österreicher natürlich seiner Mannschaft bei der WM die Daumen.
1: Also Österreich ist mit Ralf Rangnick in einer sehr guten Verfassung. Ich wünsche dem Team, ich wünsche der Mannschaft natürlich ein großartiges Turnier. Die Gruppe ist nicht einfach, aber ich hoffe, dass sie die Vorrunde überstehen. Und dann, glaube ich, ist so wie für viele Mannschaften alles möglich.
0: Ja, das ist bisher ganz gut gelungen. Zum Auftakt gab es einen 3:1-Sieg gegen Jordanien. Heute geht es 19 Uhr gegen Argentinien mit Messi. Und über unsere deutsche Nationalmannschaft denkt der Weltklasse-Koch so.
1: Also Deutschland sehe ich auf jeden Fall im Halbfinale. Es ist noch für mich die große Frage, ob diese noch sehr junge Mannschaft neu zusammengestellt das nötige Vertrauenspotenzial hat, weiß ich nicht genau, aber ich denke, Deutschland ist eine Turniermannschaft und deshalb bin ich sehr, sehr gespannt, wie sich die Mannschaft entwickelt.
0: Ja, wir sind es auch und Johann Lafer war in unserem Sonntagsbrunch zu Gast. Das können Sie gerne nochmal komplett nachhören und nachlesen. Es gibt die Rezepte auch online, die er mitgebracht hat. Ein American Range Burger mit Guacamole und Barbecue-Soße zum Beispiel oder ein geeistes Süppchen mit Wassermelone und Gurke. 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

0: Mit Your, mit If I Was. Sie hören ihr Sachsenradio am Montag kurz vor eins. Ein wichtiges Update steht an. Unser Radioreport Mario Hille ist bei mir. Mario, mit welchen Hintergründen habt ihr euch heute beschäftigt?
1: Ja, es gibt Neues zur geplanten Rentenreform. Morgen will ja eine Expertenkommission ihre Vorschläge präsentieren. Aber einige Details, die sind da schon durchgesickert. Höheres Renteneintrittsalter, keine Minijobs mehr und Ausweitung der Beitragszahler auf zum Beispiel Abgeordnete. Wie fallen da die ersten Reaktionen aus? Und da schauen wir mal ins politische Berlin.
0: Mario Hille um 13 Uhr, Ihr Mann für alles, was Sie wissen müssen, um gut informiert in den Nachmittag zu kommen. Hier mit MDR Sachsen.

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8: Heute schwüle bis 25 bis 30 Grad. In den Bergen können es schauen und gewittern. Morgen mehr Sonne als Wolken, überwiegend trocken, 26 bis 31 Grad. Und der Rest der Woche wird hochsommerlich heiß, bis zu 36 Grad.
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9: Neuer Linken-Chef unterstellt CDU-faschistische Politik. Sachsens Linke sieht das kritisch. Nach nur 2 Jahren Amtszeit, britischer Premier Starmer kündigt Rücktritt an. Außerdem späterer Renteneintritt und Minijob aus. Erste Reaktion auf Pläne der Expertenkommission. Die Linken haben seit dem Wochenende einen neuen Vorsitzenden. Luigi Pantisano wurde neben Ines Schwertner zum Vorsitzenden gewählt, allerdings denkbar knapp. Nur 53% der Stimmen erhielt Pantisano und eine seiner Aussagen sorgen parteiintern für Zoff. Besonders die ostdeutschen Verbände der Linken empören sich. Bei mir ist jetzt mein Kollege Christoph Stumpner. Christoph, worum geht's genau?
10: Ja, es geht im Wesentlichen darum, wie sich Luigi Pantisano zur CDU positioniert hat. Gerade eine Aussage in einem Interview mit der Bild hat für, ja, nennen wir es mal, Verwirrung gesorgt. Hören wir in den kurzen Auszug mal rein.
11: Wir als Linke kämpfen darum, dass die Faschisten nicht an die Macht kommen, dass es überhaupt erst keine so eine Mehrheit gibt. Und letztlich gibt es auch gerade gar keinen Unterschied zwischen der CDU, die faschistische Politik macht, der AfD oder die Faschisten selbst.
10: Also er wirft der CDU vor, faschistische Politik zu machen. Das nun schon eine bemerkenswerte Aussage. In einigen westdeutschen Bundesländern findet das vielleicht noch Anklang mit der Frontalopposition, die die Linken dort teils machen. Aber gerade für die ostdeutschen Linken, ja, ein Knüppel zwischen die Beine geworfen sozusagen, denn nehmen wir mal Sachsen-Anhalt. Dort könnte nach der Landtagswahl in diesem Jahr zumindest theoretisch eine Koalition der Linken mit der CDU in Frage kommen, um das erklärte Ziel beider Parteien, die AfD zu verhindern, auch zu realisieren. Und in Sachsen ist eine Zusammenarbeit zwischen CDU und Linken bereits jetzt Realität. Minderheitsregierung eben, denke man an den gemeinsam beschlossenen Haushalt, die Wahl des Ministerpräsidenten oder die Einführung des 8. Mai als Gedenktag. Auch für den kommenden Haushalt könnte es da wieder eine Zusammenarbeit geben.
9: Und wie reagieren die Linken in Sachsen nun auf diesen Konflikt?
10: Naja, schriftlich teilt die Linksfraktion in Sachsen mit, dass Pantisanos Äußerungen den Eindruck erwecken würden, dass er die Politik von AfD und CDU als faschistisch gleichsetzen würde, das verharmlose aber die Gefahr, die von der extremen Rechten ausgehen würde, und weiter die demokratischen Parteien, die müssten gegen diese Gefahr zusammenhalten. Also die Linken hier in Sachsen machen für sich klar, die CDU ist eine demokratische Partei. Auch die Linken in Sachsen-Anhalt hatten sich bereits am Wochenende ähnlich kritisch geäußert und scheinbar hat das auch eine Wirkung erzielt, denn erst heute Vormittag vor ein paar Stunden kam dann eine schriftliche Richtigstellung von Luigi Pantisano selbst. Er entschuldigt sich darin für seine verkürzten Aussagen.
9: Ob zurückgerudert oder nicht, kann diese Aussage des Bundesvorsitzenden die Zusammenarbeit von CDU und Linken in Sachsen tatsächlich beschädigen?
10: Ja, danach sieht es eigentlich nicht aus. Nachgefragt bei der sächsischen CDU will man sich zu den Aussagen Pantisanos zwar nicht äußern, der Konflikt, der herrsche innerhalb der Linken, aber klar ist auch, für die CDU ist da hier in Sachsen auch eher relevant, wie sich die sächsischen Linken verhalten. Und die, das haben wir nun gehört, sehen diese Konfliktlinie zwischen CDU und Linken eben nicht. Wird also aller Wahrscheinlichkeit nach auch zukünftig Zusammenarbeit zwischen diesen beiden Parteien Parteien in Sachsen geben. Die Situation zeigt dann eher den Unterschied zwischen den ostdeutschen Verbänden der Linken und der Bundesspitze der Partei.
9: Danke, Christoph. Nach knapp 2 Jahren im Amt hat der britische Premierminister Keir Starmer seinen Rücktritt angekündigt. Der Druck aus den eigenen Reihen war am Ende zu groß. Gabi Biesinger.
12: An der Seite seiner Frau Victoria trat Premierminister Keir Starmer vor die Tür von 10 Downing Street, wo sich schon seit dem frühen Morgen die Presse versammelt hatte. Er werde sein Amt als Parteivorsitzender der Labour Party niederlegen, so Starmer. Denn er habe seiner Partei zugehört, dass er offenbar nicht der Beste sei, um Labour in die nächsten Wahlen zu führen. König Charles III., das Staatsoberhaupt, habe er bereits über seine Entscheidung informiert. Der nationale Exekutivausschuss seiner Labour-Partei solle nun einen Zeitplan für die Regelung der Nachfolge aufstellen. Bis zur Parlamentspause Anfang Juli könnten sich Kandidaten für die Nachfolge nominieren lassen. Bis im September das Unterhaus dann wieder zusammenkomme, gäbe es dann einen neuen Regierungschef oder eine neue Regierungschefin. Starmers Rücktritt hatte sich längst abgezeichnet, spätestens seit dem verheerend schlechten Ergebnis für Labour bei den Kommunal- und Regionalwahlen im Mai. Und nach dem deutlichen Sieg des wohl beliebtesten Labour-Politikers Andy Burnham bei einer Nachwahl in Nordengland in der vergangenen Woche, der ihm einen Sitz im Unterhaus beschert hatte, war der Druck auf Starmer noch einmal gestiegen, denn Burnham machte keinen Hehl daraus, den Labour-Parteichef und Premier aus dem Amt drängen zu wollen. Diesem Druck hat sich Starmer nun gebeugt.
9: Und weitere Tagesmeldungen jetzt kurz und kompakt mit Andreas Kalb.
13: Mit dem Aktionstag Kommunen am Limit machen Städte und Gemeinden heute bundesweit auf ihre angespannte Finanzlage aufmerksam, darunter auch in Sachsen. Als Grund für ihr Defizit sehen die Kommunen vor allem zusätzliche Aufgaben, die ihnen von Bund und Land übertragen wurden. Mark Lebergs Oberbürgermeister Carsten Schütze sagte dem MDR, einige Gemeinden könnten ihre Verwaltungskosten nur durch Kredite finanzieren. Deutschland übernimmt 40% der Anteile an dem Rüstungskonzern KNDS. Wie Regierungssprecher Stefan Cornelius mitteilte, sichert sich der Bund damit die gleichen Mitspracherechte wie Frankreich bei dem strategisch wichtigen Unternehmen. Die Kosten für den Einstieg werden auf bis zu 7 Milliarden Euro geschätzt. Sachsen veranstaltet in diesem Monat erstmals eine landesweite Woche der Baukultur. Wie das Infrastrukturministerium mitteilte, geht es bis zum Freitag um Themen wie nachhaltiges Bauen und die Stadtentwicklung. Geplant sind Fachforen, Ausstellungen und Werkstätten, unter anderem in Dresden, Leipzig und Niesky.
9: Danke, Andreas. Für eine Rentenreform hat eine Expertenkommission jetzt Grundlagen formuliert und will ihre Vorschläge morgen offiziell präsentieren. Einige Ideen sind aber schon durchgesickert. Gabor Hallasch berichtet aus Berlin.
14: Konkret hat die Kommission zum Beispiel vorgeschlagen, dass das Renteneintrittsalter weiter steigt, wenn die Lebenserwartung steigt. Die abschlagsfreie Rente mit 63 soll abgeschafft werden. Letzteres begrüßen die Grünen ebenso, dass in Zukunft auch Rentenbeiträge am Kapitalmarkt angelegt werden sollen. Fraktionsvize Andreas Audretsch kritisiert aber, dass das Rentenniveau nicht stabil bleiben könnte.
15: Die durchschnittliche gesetzliche Altersrente für Frauen in Deutschland liegt bei nur rund 980 Euro im Monat. Ein Absinken des Rentenniveaus hieße Altersarmut für viele Frauen. Und im Osten Deutschlands sind mehr als 2/3 der Menschen zu 100% abhängig von der gesetzlichen Rente.
14: Die Linke will Widerstand organisieren. Der neue Parteichef Luigi Pantisano richtet sich direkt an den Bundeskanzler.
16: Der Typ hat nach 20 Jahren Bundestag einen Rentenanspruch von fast 6.000 Euro und gleichzeitig ist er ein Millionär. Lieber Herr Merz, fangen Sie doch erstmal bei sich selbst an und verzichten auf Ihre staatliche Rente. Das wäre ein Zeichen.
14: Die AfD äußert sich nur schriftlich, spricht von einer Rentenpolitik zu Lasten der Beschäftigten. Es laufe im Kern darauf hinaus, länger arbeiten und höhere Beiträge zahlen. Bundesarbeitsministerin Bärbel Baas hatte die Kommission aufgefordert, möglichst einstimmig zu entscheiden. Genauso wird es wohl kommen. Doch Baas, die auch SPD-Chefin ist, lässt schon durchblicken, was ihr nicht gefällt. Zwischen den Zeilen kritisiert sie das Ende für die Rente mit 63.
17: Ich hätte mir persönlich gewünscht, dass sowas drin ist, wie die, ich nenne das immer die fleißigen Rente. Also wer lange eingezahlt hat, darf dann auch abschlagsfrei gehen.
14: Dienstag also stellt die Kommission die Ergebnisse vor und dann muss diskutiert und im Parlament entschieden werden.
18: Ja, und da war dann noch der Ticketverkauf bei der Fußball-WM. Der läuft richtig gut, fast immer ausverkaufte Stadien bisher. Aber Vorsicht, jetzt warnt das FBI. Im Netz haben Experten sage und schreibe 300 gefälschte Portale entdeckt. Die seien täuschend echt und Mike ergaunerten schon mehrere tausend Dollar.
19: Naja, also als Fan hätte man diese Fake-Portale eigentlich erkennen können. Ja. Die Tickets dort waren bezahlbar.
18: Naja, genau.
19: Und hier ist der MDR Sachsen Verkehrsservice. Schöne Grüße ins Auto. A9 Richtung München, in der Abfahrt Wiedemar steht ein defekter PKW. Vorsicht auf der A14 Richtung Magdeburg zwischen Leisnig und Mutschen liegt ein Stein auf der linken Spur zwischen Leisnig und Mutschen. Die A72 Richtung Hof ist zwischen Hof Töpen und Hof Nord nach einem Unfall blockiert, zurzeit Stau bis zum Dreieck Hochfranken. In Leipzig an der Kreuzung Windorfer Straße Kantatenweg Behinderung nach einem Unfall. Und Blitzer stehen aktuell auf der A9 Richtung München zwischen Eisenberg und Bad Klosterlausnitz, auf der B156 zwischen Boxberg und Uist, auf der B169 am Ortsausgang Schläge Richtung Döbeln, auf der 173 in Kesselsdorf Richtung Dresden, in Chemnitz in der Chemnitz-Talstraße Höhe Glöser Straße stadtauswärts und in Dresden im Bischofsweg Richtung B6. Ergänzen können Sie sehr gern, kostenfrei unter 0800 6375 637. Gute Fahrt wünschen wir.
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19: Ich grüße Sie schön, willkommen im Sachsenradio Nachmittag. Tja, und welchen Titel spielen wir denn da bloß am ersten richtigen Montag im Sommer?

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1: Und das in dieser 35-36 Grad Woche, die wir noch kriegen Richtung Donnerstag. Da geht's doch bei den meisten steil bergab mit der körperlichen Leidenschaft, oder? Wie steht's bei Ihnen aktuell mit den großen Verführungskünsten trotz Hitzekoma? Also unser Dreigestirn hatte offenbar überhaupt keine Berührungsängste und wäre für so ziemlich alles offen.
2: Ich glaube, mich zu verführen ist, glaube ich, sogar eine Straftat, denn es wäre ja Verführung Minderjähriger.
3: Ich hätte schwören können, es ist Störung der Totenruhe, aber erzähl mal weiter.
2: Ist das auch ein Straftatbestand, Verführung Minderbemittelter?
3: Das wäre, glaube ich, Verführung Schutzbefohlener.
2: Hast du Schutzbefohlene unter dir?
3: Außer euch beiden. Nö.
4: Wie kann man mich am einfachsten verführen? Eigentlich ganz klassisch, mit Humor kann man mich am ehesten verführen, dass man über meine Witze lacht, egal wie sie sind. Wenn ich sage, gestern war Schrottwichteln im Kindergarten, wir sind jetzt die Eltern vom kleinen Kevin. Oder obwohl ich bei Rewe arbeite, kriege ich ein Nettogehalt. Wenn sie dann lacht, weiß ich, es ist die richtige.
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8: 13.30 Uhr ist es.
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9: Guten Tag. Chemnitz meldet aktuell 26 Grad. 24 sind es in Muldenhammer und 30 Grad in Lunzenau. Bis zum Abend bleibt es locker bewölkt und es ist ziemlich schwül. In der neuen Großturnhalle Sportforum Vogtland wird aktuell ein Kletterturm eingebaut. Die 12,5 Meter hohe Anlage entsteht unter der Regie der Plauner-Sektion des Deutschen Alpenvereins. Sektionschef René Morgenstern.
10: Im Vogtland gibt es nichts Vergleichbares. Es stand für uns von vornherein fest, dass die Möglichkeit nur einmal kommt und wir dazugreifen müssen. In erster Linie wollen wir unsere Ausbildung durchführen. Es wird freie Termine geben, die für jedermann zugänglich sind. Es wird für Vereinsmitglieder die Möglichkeit geben, sich hier selbst einzumieten. Dann ist es natürlich so, alle Sektionen, die eine Kletterhalle haben, haben Mitgliederzuwächse. Ich hoffe, dass das auch für unseren kleinen Kletterturm so ist.
9: Für das Projekt sind 150.000 Euro veranschlagt. Der neue Kletterturm soll im Herbst in Plauen eingeweiht werden. Im Stadtrat von Auerbach im Vogtland geht es heute um die Landesgartenschau 2029. Beschlossen werden soll der Entwurf des Bebauungsplans für das Gelände im Freudental. Stimmen die Räte zu, wird der Plan im Anschluss im Rathaus öffentlich ausgelegt. Weiteres Thema ist die Freilegung der Gölsch im Stadtgebiet. Dafür sollen Fördermittel vom Bund beantragt werden. Die Bauarbeiten an der Bobritsch im mittelsächsischen Naundorf sind abgeschlossen. Wie die Landestalsperrenverwaltung mitteilte, wurde der Fluss von insgesamt 300 Kubikmetern Ablagerungen beräumt. Damit habe er bei Hochwasser wieder mehr Raum. Auch entstünden so neue Lebensräume für Tiere und Pflanzen. Angesichts der hohen Temperaturen spüren die Lichtenauer Mineralquellen eine erhöhte Nachfrage. Durstlöscher Nummer 1 sei das natürliche Mineralwasser, teilte das Unternehmen auf Nachfrage mit. Um den Bedarf in den Sommermonaten bedienen zu können, habe man sich vorbereitet, das Lager sei mit 20 Millionen Flaschen gefüllt. Und soweit aus Chemnitz, Jacqueline Hähne für MDR Sachsen. Weiter geht's mit dem Verkehr.
8: Zwei Minuten nach halb zum MDR Sachsen Verkehrsservice. A4, Görlitz Richtung Dresden, zwischen Salzenforst und Burkau, 4 Kilometer Stau an der Baustelle. 1 Stunde 15 wird's länger dauern. A9 Richtung München, in der Abfahrt Wiedemar steht ein defekter Pkw. Die A72 Richtung Hof ist zwischen Hof Töpen und Hof Nord nach einem Unfall blockiert. Zurzeit Stau bis zum Dreieck Hochfranken. In Leipzig an der Kreuzung Windorfer Straße Kantatenweg Behinderungen nach einem Unfall. Es wird geblitzt auf der B156 zwischen Boxberg und Uist, auf der 169 am Ortsausgang Schläge Richtung Döbeln, auf der 173 in Kesselsdorf Richtung Dresden, in Chemnitz in der Chemnitz-Talstraße Höhe Glöser Straße stadtauswärts und in Dresden im Bischofsweg Richtung B6. Weitere Tipps und Warnungen geben Sie bitte durch an die Kollegen unter 0800 637 5637. 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
1: Und unser Schubi hat eine Miene drauf, wie die Spanier nach dem Abpfiff gegen Kap Verde. Und das leider völlig zu Recht. Es gibt Neuigkeiten aus dem deutschen Kader. Und wer auf eine schnelle Rückkehr von Nico Schlotterbeck gehofft hat, muss jetzt ganz stark sein, Schubi.
2: Ja, laut Medienberichten soll Nico Schlotterbeck sich das Innenband im linken Sprunggelenk gerissen haben. Die WM für ihn damit gelaufen. Mindestens 8 Wochen Pause. Oh. Offiziell bestätigt ist es aber noch nicht, immer noch nicht, denn nach dem MRT gestern hält sich der DFB, warum auch immer, noch immer mit einer Veröffentlichung der Diagnose zurück.
1: Gut, Alex, wir müssen aber auch über die Schiedsrichter und ihre neuen Regeln reden. 1,5 Wochen der WM sind rum, dieser ja. XXL-WM, wie ist dein Eindruck bisher?
2: Ein guter, die Schiedsrichter setzen die neuen Regeln konsequent um und urteilen in der überwiegenden Mehrheit, manchmal auch im Zusammenspiel mit dem Videoschiedsrichter, richtig. Vor allem sind gefällte Entscheidungen gerade nach Videobeweis im Stadion für die Zuschauer ganz schnell nachvollziehbar.
1: Und an den Fingern zählen ist wieder in.
2: Ja, die Schiedsrichter zählen beim Abstoß einen Countdown von 8 Sekunden runter, zeigen das auch mit den Fingern an. Zeitspiel soll so verhindert werden, funktioniert ganz gut, wie ich finde. Und beim Einwurf sind es sogar nur 5 Sekunden. Wenn die Mannschaft länger braucht, wechselt das Einwurfrecht hin zur anderen Mannschaft. Das soll das Spiel auch beschleunigen. Kam einige Male vor dieses Wochenende, haben die Schiris gut gemacht.
1: Okay, und hinter vorgehaltener Hand zu reden, gehört sich nicht und wird jetzt auch konsequent bestraft.
2: Wenn ein Spieler auf dem Feld die Hand vor den Mund nimmt und dann redet, gibt es glatt rot. Miguel Almirón, offensiver Mittelfeldspieler von Paraguay, hielt sich Samstag früh gegen die Türken nicht dran und wurde nach Videobeweis dann zu Recht mit glattrot runtergestellt.
1: Du sagtest, in der überwiegenden Mehrheit waren die Schiris gut. Bei wem hapert es?
2: Auch da fiel ein Paraguayer auf. Schiri Juan Gabriel Benitez machte nicht nur den Bundestrainer Nagelsmann und den ZDF-Reporter Oliver Schmidt im Spiel gegen die Elfenbeinküste verrückt, sondern auch so manchen Zuschauer. Klar, er lag bei den beiden nicht gegebenen Toren 2x goldrichtig, aber seine Gestik zu verstehen, habe ich irgendwann aufgehört, das verstehen zu wollen. Dazu ließ er auf beiden Seiten aus meiner Sicht viel zu viele Fouls ungestraft.
1: Ja, und weil die Diskussionen um die Schiedsrichterentscheidungen bei dieser WM sicher nicht abnehmen werden, werden wir am Samstag hier beim Sachsenradio einen Schiedsrichter bei dir in Fairplay haben.
2: 15 bis 17 Uhr und abends ab 19 Uhr dann auch im Sachsenspiegel. Richard Hempel aus Großnauendorf, der 28-Jährige, ja seit wenigen Tagen Erstligaschiri. Wir werden viel zur WM und der Regelkunde mit ihm bereden. Und warum er auf großem Fuß lebt, wird er uns auch verraten.
1: Du weißt also, wo sein Schuh steht.
2: Ja.
1: Oder sein Porsche. Danke, Schubi, für den WM-Sport.

0: Die ist bei der Nofiging beim Sachsenradio am 1. Sommer, Montag 2026. Am Wochenende gab es viele Sonnenwendfeiern bei uns in Sachsen, in Moritzburg, in Hohenstein, Glashütte, Langenwolmsdorf am Olbersdorfer See. Und mein Nachbar, der Boschertanz, war auch unterwegs.
1: Ja, also wir waren da öfter im Mittelalterfest, mein Gutster. Ja, ja. Aber

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3: Also wer heute nicht die Schule geschwänzt hat, ist selber schuld. Wer weiß, wie viele Spielfilme wieder gelaufen sind in den Klassenräumen so kurz vor den Ferien. 22, 23 Grad haben unsere Badeseen. Zum Ende gibt's wahrscheinlich Badewannenwasser zum Ende der Woche. Denn es bleibt heiß bei uns in Sachsen und weitgehend trocken. Heute werden es noch 25 bis 30 Grad, also 2 Grad wärmer als jetzt. Morgen 26 bis 31 und Mittwoch und Donnerstag 28 bis 35 Grad.
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4: Mit Gabriela Wegner. Guten Tag. Deutschland übernimmt 40% der Anteile an dem Rüstungskonzern KNDS. Wie Regierungssprecher Stefan Cornelius mitteilte, sichert sich der Bund damit die gleichen Mitspracherechte wie Frankreich bei dem strategisch wichtigen Unternehmen. Die Kosten für den Einstieg werden auf bis zu 7 Milliarden Euro geschätzt. KNDS stellt unter anderem den Kampfpanzer Leopard 2 sowie Artilleriesysteme, Schützenpanzer und Munition her. In Sachsen hatte der Konzern zuletzt das Alstom-Werk in Görlitz übernommen. Hier werden Komponenten für militärische Fahrzeuge gebaut. Mit dem Aktionstag Kommunen am Limit machen Städte und Gemeinden heute bundesweit auf ihre angespannte Finanzlage aufmerksam, darunter auch in Sachsen. Als Grund für ihr Defizit sehen die Kommunen vor allem zusätzliche Aufgaben, die von Bund und Ländern übertragen wurden. Auftakt der Protestaktion war in Dresden, wo symbolisch der Goldene Reiter versteigert wurde. Dazu sagte Oberbürgermeister Dirk Hilbert, MDR Sachsen.
5: Man sagt immer so schön, das Tafelsilber muss veräußert werden. Wir gehen jetzt ans Tafelgold ran, deswegen symbolisch der Goldene Reiter versteigert. Werteinschätzung von meinem Stadtarchivar ist 14,8 Millionen Euro. Das reicht aber noch nicht einmal, um dieses Jahr zu decken, sondern ich bräuchte den zehnfachen Wert und ich brauche dann jedes Mal wieder einen Goldenen Reiter. Also deswegen mal symbolhaft das aufgerufen. Kommunen sind am Limit, wir brauchen endlich finanzielle Unterstützung und kurz gesagt, wer bestellt, der bezahlt.
4: In Leipzig hat es gestern Abend im Stadtteil Konnewitz Ausschreitungen gegeben. Wie die Polizei mitteilte, errichteten etwa 100 Menschen an einer Straße Barrikaden und zündeten diese an. Eine Gruppe von etwa 30 Menschen sei zu einem nahegelegenen Polizeiposten weitergezogen und habe diesen mit Steinen beworfen. Dabei seien auch eine benachbarte Praxis und ein Transporter beschädigt worden. Die Polizei ermittelt wegen Landfriedensbruchs. Die Schadenshöhe ist noch unklar. Der britische Premierminister Starmer hat seinen Rücktritt angekündigt. Vor seinem Amtssitz in London, sagte Starmer, er ziehe damit die Konsequenzen aus schlechten Zustimmungswerten. Das Verfahren zur Wahl eines neuen Vorsitzenden der Labour-Partei soll im Juli starten. Ein Nachfolger könnte den Labour-Vorsitz und das damit verknüpfte Amt des Premierministers dann voraussichtlich im September antreten. Das waren Nachrichten von MDR Sachsen. 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
3: Und damit kurz nach zwei zum MDR Sachsen Verkehrsservice. A38 Richtung Göttingen am Kreuz Rippachtal gibt es eine ungesicherte Unfallstelle. Vorsicht auf der A72 Richtung Leipzig zwischen Penich und Rochlitz liegt ein Teppich auf der Autobahn zwischen Penich und Rochlitz Richtung Leipzig. Die A72 Richtung Hof ist zwischen Hoftöpen und Nord nach einem Unfall blockiert. Zurzeit Stau bis zum Dreieck Hochfranken. Es wird geblitzt auf der B156 zwischen Boxberg und Uist. Auf der B169 am Ortsausgang Schlege Richtung Döbeln. Auf der B173 in Kesselsdorf Richtung Dresden. Dann in Chemnitz in der Chemnitz-Talstraße, Höhe Glöser Straße stadtauswärts. Und in Dresden im Bischofsweg Richtung B6. Wenn Sie noch einen Tipp haben, können Sie den gerne durchgeben unter 0800 637 5637. Besten Dank, kommen Sie gut an.
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3: Ich grüße Sie schön unter dem Motto neue Fußballwoche, neues Thermobecherglück. Denn es geht in eine neue Woche mit unserem berühmt-berüchtigten schweren Rätsel. Und passend zum aktuellen WM-Fieber reisen wir da heute in die Zeit zurück. Exakt auf den heutigen Tag passierte auf dem Rasen nämlich etwas, das viele in absolute Schockstarre und pure Ekstase versetzte. Wir haben gleich noch Tipps, damit sie nicht im Abseits stehen.
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1: Da ist es wieder. Zum Auftakt sind wir heute sportlich unterwegs und wir fordern Ihre Kombinationsgabe heraus. Passend zur aktuellen Fußball-WM suchen wir heute ein ganz bestimmtes historisches Ereignis. Es war wohl das brisanteste Nachbarschaftsduell der Sportgeschichte. Ein Kampf gegen David gegen Goliath auf ganz großer Bühne. Und wir lassen es nochmal kurz aufleben.
2: Wir vergessen nie den Tag.
3: Vielleicht gibt es aber auch trotzdem ein sehr schönes und gutes Spiel.
4: Hat die Mittellinie überdribbelt. Sieht sich jetzt Beckenbauer gegenüber.
5: Das möchte ich festhalten.
1: 90 Minuten, die alles veränderten und ein einziges Tor, über das man noch Jahrzehnte später spricht. Worum geht's? Sie können ab sofort anrufen für 14 Cent die 01375-800-800. 01375-800-800. Jürgi wartet schon. Oder Sie schreiben es per mdrsachsenradio.de oder per App mit Telefonnummer. Als kleine Belohnung verschenken wir unseren Original-Sachsenradio-Thermobecher. Lässt nichts raus, lässt nichts rein.

bisschen Urlaub mit Madonna Holiday hier beim Sachsenradio. An diesem 22. Juni out ist heute Geld zurückzulegen. Eine Umfrage hat jetzt nämlich ergeben, 42% der Menschen, vielleicht gehören Sie auch dazu, in Sachsen legen privat kein Geld zurück für die Rente. Aber ja, was soll nach dem Tanken auch an Geld so übrig bleiben? Und in ist Aldi, und zwar in New York. Sie werden es nicht glauben, die New Yorker sind seit dem Wochenende im Discounter-Fieber mit ihrer ersten Filiale nur in wenigen Schritte vom berühmten Times Square entfernt. Und billiges Futter zieht also auch in den Staaten. Ich muss gleich mal gucken, ob die Freiheitsstatue nicht mit einer Aldi-Tüte winkt. Momentan 511 Kunden hatten angestanden bei der Eröffnung.

0: Man kennt uns Sachsen.
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3: 14:30 Uhr ist es, 14.30 Uhr.
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4: Hallo und guten Tag. In Chemnitz sind es aktuell 26 Grad bei lockerer Bewölkung. 24 Grad sind es in Muldenhammer, 30 in Rochsburg. Erst in der Nacht kühlt es etwas ab auf dann 17 bis 13 Grad.
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4: Und da schauen wir nach Penig. Den Sprung in die Selbstständigkeit zu wagen, das erfordert Mut und Risikobereitschaft. Marcel Rogau aus Penig ist das beste Beispiel dafür. Mitten in der Corona-Pandemie hat er sich ein eigenes Business geschaffen, einen Antikhandel. Und jetzt geht er den nächsten Schritt, er wird Auktionator. Monika Di Carlo hat ihn in seinem Laden in Penig getroffen.
5: An seinen ersten großen Clou kann sich Marcel Rogau noch gut erinnern. Vor rund 5 Jahren hat er eine Riesenladung Teddybären aus Hannover abgeholt.
6: Ja, es war eng im Auto. Also die Teddybären, die waren dann so hinter uns. Sah bestimmt witzig aus für die, die vorbeigefahren sind. Ne?
5: Die alten Brombeeren hat Marcel Rogau mit Gewinn verkauft. Mittlerweile hat der 46-Jährige seinen Job in der Metallbranche an den Nagel gehangen und sein Hobby, das Trödeln, zum Beruf gemacht.
6: Also die Arbeit, die ich vorher gemacht habe, hat mich einfach nicht erfüllt. Ich habe nicht gesehen, was ich am Tag schaffe. Und das ist halt hier in dem Bereich des Antikhandels eben für mich machbar. Und ich fühle mich damit halt einfach wohler.
5: Der gebürtige Sachsen-Anhalter betreibt mittlerweile einen kleinen Laden am Rande der Peniger Innenstadt sowie ein großes Loft als Lagerhalle. Er hat Stammkunden, die jeden Monat zu ihm einkaufen kommen. Auch an die Filmbranche hat er schon Utensilien verkauft, wie zum Beispiel Geschirr und Kleinmöbel für den Dreh von Babylon Berlin. Doch ohne seine Frau, Franziska Wetzel, würde es nicht funktionieren. Sie ist es auch, die den gesamten Behördenkram erledigt, damit er sein Ziel, auch noch Auktionator zu werden, verfolgen kann.
7: Man muss sehr, sehr viel beantragen. Man braucht eine Meldebescheinigung, man braucht ein erweitertes Führungszeugnis, man braucht eine Auskunft vom Finanzamt, dass man nie negativ aufgefallen ist, keine Zwangsverstreckungsmaßnahmen gegen einlaufen. Man braucht die Bescheinigung ebenso von der Gemeinde und vom Landratsamt. Genauso dort auch muss man die Genehmigung überhaupt beantragen, dass man das in seinen Gewerbeschein reingetragen bekommt.
5: Der Antikhandel von Marcel Rogau wächst stetig. Mittlerweile hat er 5 Angestellte. Ein Auktionshaus zu betreiben, ist für ihn der nächste logische Schritt.
6: Die hochwertige Ware, die hat es einfach verdient, in einem Auktionshaus an den Mann gebracht zu werden. Um A, die Marktpreise nicht kaputt zu machen und die, ja, ich nenne es einfach mal, Verramschung im eBay nicht zu fördern.
5: Im Herbst soll dann in Penig erstmalig der Auktionshammer fallen.
4: Monika Di Carlo war für uns in Penig in Mittelsachsen unterwegs. Und damit zu weiteren Meldungen. Die Stadt Zwickau hat die Erklärung der bundesweiten Allianz gegen Einsamkeit unterzeichnet. Ziel ist es, das Thema ins öffentliche Bewusstsein zu rücken und bestehende Hilfsangebote enger zu vernetzen. Außerdem beteiligt sich die Stadt an der Woche der Einsamkeit. Von heute bis zum Sonntag gibt es dabei zahlreiche Angebote zum Sprechen, Tanzen und Grillen. Alle Stadtteile sind eingebunden. Im Stadtrat von Auerbach im Vogtland geht es heute um die Landesgartenschau 2029. Beschlossen werden soll der Entwurf des Bebauungsplans für das Gelände im Freudental. Stimmen die Räte zu, wird der Plan im Anschluss im Rathaus öffentlich ausgelegt. Weiteres Thema ist die Freilegung der Gölsch im Stadtgebiet. Dafür sollen Fördermittel vom Bund beantragt werden. Die Bauarbeiten an der Bobritsch im mittelsächsischen Naundorf sind abgeschlossen. Wie die Landestalsperrenverwaltung mitteilte, wurde der Fluss von insgesamt 300 Kubikmetern Ablagerungen beräumt. Damit habe er bei Hochwasser nun wieder mehr Raum. Auch entstünden so neue Lebensräume für Tiere und Pflanzen. Und soweit aus Chemnitz. Jacqueline Hine für MDR Sachsen. Mehr Nachrichten für Sie gibt's rund um die Uhr im Netz oder auch in der MDR Sachsen App. Weiter geht's mit dem Blick auf die Straßen.
8: Und damit 3:04 zum MDR Sachsen Verkehrsservice. Schöne Grüße ins Auto. Es geht auf die A72 Richtung Hof. Die ist zwischen Hof Töpen und Hof Nord nach einem Unfall weiter blockiert. Zurzeit Stau bis zum Dreieck Hochfranken. In Annaberg-Buchholz ist die Dresdner Straße nach einem Unfall gesperrt. Und wir haben Blitzer aktuell auf der B156 zwischen Boxberg und Uist, auf der B169 am Ortsausgang Schlege Richtung Döbeln, auf der 173 in Kesselsdorf Richtung Dresden, in Chemnitz in der Chemnitz-Talstraße Höhe Glöser Straße stadtauswärts und in Dresden im Bischofsweg Richtung B6. Wenn Sie noch einen Tipp haben, Blitzer, Stau oder eine Entwarnung, können Sie uns gerne anrufen. Der Service ist kostenfrei 0800 6375 637. Gute Fahrt, schnell und aktuell, der MDR Sachsen Verkehrsservice.
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0: Ihr Sachsenradio hier, schön, dass Sie bei uns sind. Heute am Montag, am 22. 3:15 ist es. Ja, die Sonnenwendfeuer vom Wochenende sind runtergebrannt und vielleicht hatten Sie auch diesen einen Nachbarn neben sich stehen, der seufzend meinte, ach, ab jetzt werden die Tage wieder kürzer. Es geht wieder straff auf Weihnachten zu. Ja, eine Minute an Tageslänge haben wir schon verloren im Vergleich zum Samstag. Aber allein die Tatsache, dass es so ist, freut wahrscheinlich nur die Adventszeit-Fans. Und da wären wir beim Stichwort, denn tatsächlich gibt es Branchen, die aktuell Weihnachten fest im Blick haben. Meine Kollegin Heike Fiedler hat davon erfahren.
1: Christine Hennig steht in Shorts und Trägertop in brütender Hitze inmitten von Nordmanntannen. Sie schwingt eine etwa 50 cm lange Machete. Sie schneidet damit vorwitzige Äste an den Bäumen ab, die nicht zum formvollendeten Bild eines Weihnachtsbaumes passen.
2: Also die werden wirklich rundherum behauen und müssen dann die nächsten Jahre dann immer den nächsten Kranz, also das nächstgewachsene Jahr, einkürzen, dass der Baum die Form behält. Das ist sehr, sehr viel Arbeit, aber so kriegt man halt die schönen Bäume hin.
1: Mai und Juni sind fürs Formen der Bäume mit der Machete in der Gärtnerei Neithardt in Zitschen bei Leipzig die Hochzeiten.
2: Weil die im Mai anfangen auszutreiben und wir nur ein kurzes Zeitfenster haben, um die Bäume in ihrem Wachstum zu korrigieren.
1: Nicht nur in der Gärtnerei Neithardt dreht es sich mitten im Hochsommer um die Adventszeit. Auch ein paar Kilometer weiter in Weißenfels wird man angesichts der kürzer werdenden Tage hektisch. In einer Pressemitteilung wird da die Suche nach einem besonders großen und gerade gewachsenen Weihnachtsbaum gestartet, weil das dortige Kulturamt bereits den Weihnachtsmarkt plant. Auch in der Gänsezucht Wermsdorf ist alles auf die wirklich kurzen Tage ausgerichtet. Wie Chef Lorenz Eskilzen sagte, werden aktuell Gänseküken vorwiegend an regionale und private Tierhalter verkauft, damit diese dann bei denen zu fetten Weihnachtsgänsen heranwachsen. Was sagen nun aber Menschen auf Leipzigs Straßen zu der drohenden Dunkelheit?
3: Solche Temperaturen lassen bei mir solche Gedanken nicht zu. Das einzige Gedanke, den ich habe, wo ist Schatten und wo kriege ich was zu trinken?
4: Für mich fängt der Sommer gerade erst an und der geht mindestens bis zu Ende September.
5: Ich freue mich im Frühling, dass die Tage länger werden und irgendwann sind sie halt wieder kürzer, aber man kann es doch nicht ändern.
1: Preisbewusste Menschen jedoch werden ab heute genauer beim Shoppen hinsehen, denn
6: der moderne Sparer kauft sich die Badehose oder die Bikini im Winter und den Wintermantel im Sommer. Das ist halt so, weil da die Preise natürlich am niedrigsten sind.
1: Nur möchte ich aktuell nicht mit diesem Mann tauschen, wenn er seinen Wintermantel bei den Temperaturen anprobiert. Egal, zurück zu den tausenden Weihnachtsbäumen, die auch wie Weihnachten riechen. Noch schwingen Christine Hennig und ihre Kollegen die Macheten. Ab Juli wird dann auf Hilfe von oben gehofft.
2: Jetzt muss es aber auch im Sommer immer mal regnen, dass die jetzt nicht anfangen zu hängen und traurig werden.
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3: Oh, das sieht ja schick aus. Man trägt jetzt Schweißperlen. Das Wetter gibt's auch wirklich her. 22 bis 29 Grad, jetzt kurz vor 3. Die 22 in Zinnwald, 29 in Bad Elster, Leipzig, Falkenstein. 1 Grad soll noch drauf kommen heute Nachmittag. Es bleibt trocken. Auch morgen meist, Mittwoch, Donnerstag sowieso. Morgen bekommen wir 26 bis 31 Grad. Mittwoch und Donnerstag dreht der Sommer wieder komplett durch. Bei 28 bis 35, 36 Grad.
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4: Mit Gabriela Wegner. Guten Tag. Der Präsident des Deutschen Städtetages, Leipzigs Oberbürgermeister Jung, hat die Finanzlage der Kommunen in Deutschland als dramatisch bezeichnet. Jung bezifferte das Defizit im vergangenen Jahr auf 30 Milliarden Euro und benannte die Auswirkungen.
5: Schon jetzt wird der Rotstift angesetzt. Die Liste ist lang. Sanierung von Schulen und Kitas wird zurückgestellt. Die Straßenreparaturen werden zurückgestellt. Die Öffnungszeiten von Bibliotheken, Schwimmbädern, Museen, Sportplätzen werden reduziert. In der Schulsozialarbeit gibt es Einsparungen, ebenso wie bei der Hilfe für Seniorinnen und Senioren. Obdachlosenhilfe, Sportförderung, Stadtfeste und Veranstaltungen. Busse und Bahnen, Riesenthema, der öffentliche Nahverkehr ist kaum noch finanzierbar und nicht zuletzt auch beim eigenen Personal. Stadt für Stadt für Stadt, überall das gleiche Bild. Es ist wirklich eine dramatische Situation.
4: Bundesweit machen heute Kommunen auf ihre prekäre Finanzlage aufmerksam. Aktionen gibt es unter anderem an Rathäusern, Kitas und Schwimmbädern in Dresden, Halle und Mühlhausen. Deutschland übernimmt 40% der Anteile an dem Rüstungskonzern KNDS. Wie Regierungssprecher Stefan Cornelius mitteilte, sichert sich der Bund damit die gleichen Mitspracherechte wie Frankreich bei dem strategisch wichtigen Unternehmen. Die Kosten für den Einstieg werden auf bis zu 7 Milliarden Euro geschätzt. KNDS stellt unter anderem den Kampfpanzer Leopard 2 sowie Artilleriesysteme, Schützenpanzer und Munition her. In Sachsen hatte der Konzern zuletzt das Alstom-Werk in Görlitz übernommen. Hier werden Komponenten für militärische Fahrzeuge gebaut. Die ersten Studienplätze über die Land-Zahnarztquote sind vergeben. Wie die Landesdirektion Sachsen mitteilte, wurde das Auswahlverfahren erfolgreich abgeschlossen. 6 Frauen und 2 Männer erhalten damit die Chance auf ein Zahnmedizinstudium ohne den sonst erforderlichen Numerus Clausus. Insgesamt hatten sich 34 Interessierte auf die Ausschreibung beworben. Die ausgewählten Bewerber verpflichten sich, nach ihrem Studium für mindestens 10 Jahre in einer sächsischen Bedarfsregion zahnärztlich tätig zu werden. Studienorte sind Leipzig und Dresden. DFB-Nationalspieler Nico Schlotterbeck fällt für den Rest der Fußball-WM aus. Nach Informationen der deutschen Presseagentur hat sich der Verteidiger beim Spiel gegen die Elfenbeinküste einen Innenbandriss im linken Sprunggelenk zugezogen. Dem 26-Jährigen drohe eine monatelange Pause. Ein anderer Spieler kann nicht mehr nachnominiert werden. Das waren Nachrichten von MDR Sachsen. 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
3: Danke, Gabi. Bis um 4 nachher. Und hier ist der MDR Sachsen Verkehrsservice. Die A72 Richtung Hof bleibt zwischen Hof Töpen und Hof Nord nach einem Unfall blockiert. Zurzeit Stau bis zum Dreieck Hochfranken. In Annaberg-Buchholz ist die Dresdner Straße nach einem Unfall gesperrt. Und es wird geblitzt aktuell. Auf der A4 Richtung Görlitz am Dreieck Dresden-Nord, auf der B101 in Obergruna Richtung Freiberg, auf der B156 immer noch zwischen Boxberg und Uist, auf der 169 am Ortsausgang Schlege Richtung Döbeln, auf der 173 in Kesselsdorf Richtung Dresden. Dann in Chemnitz, in der Chemnitz-Talstraße, Höhe Glöser Straße stadtauswärts und in Dresden im Bischofsweg Richtung B6. Wenn Sie auch noch einen Tipp haben, immer her damit, ist kostenfrei 0800 6375 637. Schnell und aktuell, der MDR Sachsen Verkehrsservice.
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3: Und mit unserem Namenforscher Professor Jürgen Udolf in dieser ersten Halbzeit sportfrei vor dem Österreich-Fußball-WM-Spiel. Vielleicht wahrscheinlich wieder mit Alexander und unserem RB Leipziger Xaver Schlager im Aufgebot. Herr Udolf, woher kommt der Name Schlager? Sicher nicht von der Musik, oder?
6: Nein, auf keinen Fall. Es kann, ich weiß ja nicht, wie es aussieht bei den österreichischen Fußballspielern, die heute, glaube ich, noch spielen, ne? Gegen Argentinien. Werde ich mir angucken, bin sehr gespannt.
3: 19 Uhr.
6: Genau, 19 Uhr waren das Schläger.
3: Ich könnte umpassen, ja.
6: Ist möglich, aber ja, es waren Schläger, aber in einem anderen Sinn. Mhm. Und zwar, ein Schlag ist ein Landstück, und zwar wurde es so benannt, weil dort gerodet wurde, Holz geschlagen wurde. Und der Schlager ist der, der das Holz gerodet hat.
3: Gut, bis gleich zur ersten Runde.
6: Bis gleich.

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1: Ich grüße Sie, Herr Professor.
2: Einen schönen guten Tag, Mike. Hallo.
1: Fred Eichner aus Meuselwitz hätte gern gewusst, woher sein Familienname stammt. Der Großvater ist Österreicher. Und ich höre Sie schon, Herr Udolf, sagen, Eichner ist bestimmt einer, der in der Nähe einer großen Eiche gewohnt hat, oder?
2: Mike, Sie brauchen mich nicht mehr. ist alles geklärt.
1: Wirklich?
2: Ja, natürlich. In der Tat. Ein ziemlich häufiger Name, auch in Österreich. Obwohl in Deutschland häufiger. Ja, in der Tat. Die Eiche spielt die entscheidende Rolle. Er wohnte an der Eiche oder an mehreren Eichen. Ja. Auch Eichler und auch einen gewissen Eichmann gibt es auch. Mhm. Auch der gehört hierher. Ne?
1: Also Buchner auch dann wahrscheinlich, Birkner oder?
2: Genau, Sie können weiter probieren. Ne?
1: Ebereschler.
2: Völlig richtig.
1: Gut, ja. Aber das war erst das Vorgeplänkel. Jetzt wird es spannend, Herr Udolf. Wir kommen zum Mädchennamen seiner Frau und sie hieß Brennmehl. Was steckt hinter Brennmehl? Da versage ich jetzt.
2: Weiß Gott, das ist wesentlich spannender als Eichner oder Eichler, auf jeden Fall. Ja. Brennmehl. Ja, wird da was gebrannt? Wird das Mehl gebrannt oder so?
1: Nee.
2: Brandkalk, hier kenne ich ja, glaube ich. Aber
1: ein Bäcker, der versagt hat.
2: Ja, super Idee. Bin ich noch gar nicht drauf gekommen, Mike. Nein, alles falsch.
1: Ja.
2: Ich war überrascht. Ein toller Name. 13 Mal nur Telefonzelle in Deutschland, ganz wenig. Ein bisschen kann man sehen, Norddeutschland spielt eine Rolle, Mecklenburg-Vorpommern spielt eine Rolle. Und wenn wir uns ein paar Varianten ansehen, ich habe mal gesucht, wenn ein Name schwierig ist, dann suche ich nach Varianten. Mhm. Wir haben also Brennmehl. Ich habe gefunden Brennmühl, Brennmühl, Brennmehl und alle möglichen Variationen.
1: Ja.
2: Und dieses Brennmühl, das gibt es am häufigsten, fast 500 Mal in Deutschland, Brennmühl.
1: Brände?
2: Aha.
1: Mühle?
2: Ja, Brennmühl. Auch noch immer schwierig, aber jetzt kommt die Lösung. Wenn man einmal sucht im Internet, dann findet man, war ein Ortsname bis 1945, Mike, und zwar in Pommern, im heutigen polnischen Teil von Pommern, und der heißt heute Jadki, also ganz anders, und ich habe einen alten Beleg, 1536, Brennende Mole, Mole ist Niederdeutsch, die Mühle, und was ist das für eine Mühle? Ja, offensichtlich eine Mühle, die auf einer Brandrodungsstelle angelegt worden ist. Und damit haben wir die Lösung für diesen wunderschönen Namen, anders kann ich nicht sagen.
1: Okay.
2: Ein toller Name.
1: Ich dachte erst an eine abgebrannte Mühle, aber das ist wahrscheinlich zu banal.
2: Ja, würde ich nicht so glauben, denn das ergibt nicht so ganz den Sinn. Ne?
1: Okay, gut, bis gleich, Herr Udolf.
2: Bis gleich.
1: Und inzwischen können Sie uns gern Ihren Namen schicken unter mdrsachsenradio.de. Gleich geht's weiter mit Teil 2.

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1: Zweite Runde, Andreas Zettel aus Mühlsen fragt nach seinem Namen. Was bedeutet er? Die direkten Vorfahren stammen aus der Gegend um Mühlsen. Er kennt den Namen allerdings auch aus der Schweiz und Österreich. Liegen dort eher die Wurzeln?
2: Ich habe meine Karte hier, Bayern, Süddeutschland auf jeden Fall. Mhm. Und dann schwappst du natürlich rüber in die anderen Länder, angrenzenden Länder, keine Frage. Ja, ein süddeutscher Name eher, Zettel. Geht natürlich um einen Zettel, aber in welchem Sinn, ne?
1: Abgaben?
2: Dann aufgeschrieben, notiert oder so, ja. Mhm. Nee, ich fand ein bisschen was anderes, ein Berufsname für einen Schreiber. Ne?
1: Ah, okay.
2: Es konnte ja nicht jeder früher schreiben, ne? Absolut nicht. Es gab Experten, ja, die konnten schreiben, im Dienst einer Stadt, eines Grundherrn oder einer Zunft war der Schreiber tätig und der wurde dann Zettel genannt. Mhm. Es gibt noch eine andere Lösung. Beim Webstuhl gibt es einen Aufzug oder Kette, die wird Zettel genannt. Dann hätten wir einen Weber vor uns, so einen indirekten Berufsnamen. Ja. Aber ich glaube, die erste Erklärung mit Schreiber ist die wahrscheinliche.
1: Stefan Pomplun aus Dresden möchte mehr erfahren über die Bedeutung seines Namens. Die Familie stammte ursprünglich aus Breslau. Pomplun.
2: Ein schöner Name und eine tolle Geschichte, Mike, muss ich ganz ehrlich sagen. Es gibt Varianten, Pomplun, Pamplun und Pumplun. Und wenn man darüber nachdenkt, wo kommt dieser Name her, dann fällt einem fast, wenn man ein bisschen Ahnung hat, ich wusste das nicht, dann fällt einem die Stadt Pamplona ein.
1: So weit her.
2: Dieser Ort liegt auf dem Jakobsweg.
1: Mhm.
2: Ja, diesem großen Pilgerpfad Richtung Spanien. Und das heißt, dass wir wahrscheinlich einen ehemaligen Pilger vor uns haben. Wir haben Familiennamen wie Pilger, Pelger, Pilgram und auch Römer, Wallfahrt haben wir. Und dann haben wir also jemanden, der auf dem Jakobsweg Richtung Pamplona gegangen ist und er hat immer davon erzählt, ne?
1: Ja.
2: Aber wisst ihr noch, was ich dann bei mir, und dann war ich auf der, und dann war ich bei, in Pamplona.
1: Ja,
2: und dann
1: ist das der.
2: Wird er so genannt, weil, guck, der Pamplona kommt, weil er immer wieder davon erzählt hat. Ja, so läuft das, ne?
1: War eine richtige wissenschaftliche Arbeit für Sie?
2: Ja, eigentlich schon, denn ich hätte nicht gedacht, dass dieses drinsteckt, aber ich glaube, wir haben es gelöst.
1: Schön. Gut, Dankeschön, Herr Udolf, schönen Montag noch.
2: Bis dann, danke, tschüss.
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3: 15.30 Uhr ist es.
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4: Hallo und guten Tag. Kurz der Blick zum Thermometer. In Chemnitz sind es 28 Grad. 24 Grad meldet Markneukirchen. 30 sind es in Leisnig. Es ist schwül. Vereinzelt treten Schauer und Gewitter auf. Das wird gegen Abend sein. Die Nacht bleibt dann trocken bei 17 bis 13 Grad.
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4: Und da schauen wir ins Vogtland. In der Plauner Großturnhalle Sportforum Vogtland haben nämlich die Montagearbeiten für einen Kletterturm begonnen. Diese Anlage wird einzigartig in der Region sein. Und mit dem Bau erfüllt sich ein Plauner Verein zudem einen lang gehegten Wunsch. Bernd Schädlich hat heute auf der Baustelle vorbeigeschaut.
5: Die Bohrmaschine dröhnt, dutzende Spezialplatten mit hunderten Löchern lehnen an den Wänden. Der Boden ist bedeckt mit Sägespänen. Seit ein paar Tagen wird ein Eckraum in der XXL-Sporthalle in einen Kletterturm verwandelt.
6: Es gibt eine Holzrahmenkonstruktion, die auf die Betonflächen aufgeschraubt wird. Die hat einen unterschiedlichen Abstand zur Wand, um Gefälle, Neigung in die ganze Sache reinzubringen. Und auf diese Holzrahmenkonstruktion wird dann die eigentliche Kletterwand aufgeschraubt.
5: Erklärt René Morgenstern, Chef der Plauner Sektion des Deutschen Alpenvereins. Der Wander- und Klettersportverband ist Bauherr der topmodernen und vogtlandweit einmaligen Anlage.
6: Die Höhe ist 12 Meter. Hier muss keiner Angst haben, weil das Rettungsseil kommt schon von oben und ich falle nur ins Seil. Die Wände werden geprüft. Die Schwierigkeiten werden eher gering sein, weil wir nicht so viel Fläche haben.
5: Die geringe Bodenfläche von nur 30 Quadratmetern stellt Monteur Sebastian Niesch und seine 2 Kollegen vor einige Herausforderungen. Das Anbringen der schweren und teilweise recht großen Elemente ist recht aufwendig.
7: Es ist halt komplett unmöglich, irgendwie mit Maschinen zu arbeiten. Deswegen alles aus dem Rollgerüst. Und dann ist es eigentlich wie ein großes Puzzle. Nur, dass es halt noch viel Anpassungsbedarf gibt. Das ist halt Holz, arbeitet viel. Man zieht es hin und her, muss man schon immer noch mal anpassen.
5: Konzept und Planung dieses speziellen Projekts begeistern aber auch den Fachmann.
7: Kletterhallen kommen aus dem Boden wie Pilze. Ist halt verrückt. Der Raum wurde maximal ausgenutzt, würde ich sagen. Auch die Höhe ist gut, 12 Meter. Doch, ist schon gut.
5: Nicht nur für vereinsinterne Ausbildungszwecke soll der Kletterturm künftig genutzt werden, sagt Sektionschef René Morgen. Die Alpinisten wollen auch Werbung für sich und den Trendsport Klettern machen.
6: Es wird freie Termine geben. Für jedermann wird hier Personal sein, die das alles betreuen. Dass wir hier junge Leute zum Klettern ranziehen wollen. Alle Sektionen, die eine Kletterhalle haben, haben Mitgliederzuwächse.
5: 150.000 Euro investiert der Verein in die Anlage. Der Pachtvertrag mit der Stadt läuft zunächst 20 Jahre.
6: Es stand für uns von vornherein fest, dass die Möglichkeit nur einmal kommt und wir dazu zugreifen müssen. Die Stadt ist zufrieden, wir sind zufrieden, sonst hätten wir das so nicht umsetzen können.
5: Wenn bei den Montagearbeiten weiter alles nach Plan verläuft, dann könnte der neue Kletterturm im Sportforum Vogtland in Plauen Ende September eingeweiht werden.
4: Der Bericht von Bernd Schädlich. Und damit zu weiteren Meldungen. Mehrere Städte in der Region haben am bundesweiten Aktionstag Kommunen am Limit teilgenommen. So blieben in Limbach-Oberfrohna mehrere städtische Einrichtungen symbolisch geschlossen, darunter der Tierpark und die Stadtbibliothek. In Chemnitz weisen großflächige Banner und Plakate auf den Aktionstag hin. Sein Ziel ist es, auf die dramatische kommunale Finanzsituation aufmerksam zu machen. Ein Blitzeinschlag im Botanischen Garten in Chemnitz hat 2 Alteichen stark beschädigt. Wie die Stadtverwaltung heute mitteilte, schlug der Blitz bereits am 31. Mai ein. Es werde nun regelmäßig kontrolliert, inwieweit die Standsicherheit der Eichen gefährdet ist. Die Stadtverwaltung Zwickau will ihr Konzept zur kommunalen Wärmeplanung mit den Bürgern besprechen. Interessierte sind am 1. Juli zu einer Infoveranstaltung ins Rathaus eingeladen. Es geht um die Frage, was das Konzept für den Einzelnen bedeutet. Vor Ort wollen Mitarbeiter der Verbraucherzentrale auch über die Themen Heizungserneuerung und energetische Sanierung informieren. Und so weit aus Chemnitz. Jacqueline Hähne für MDR Sachsen. Weiter geht's hier im Programm mit dem Blick auf die Straßen in Sachsen.
3: Herzlichen Dank, der MDR Sachsen Verkehrsservice folgt. Gute Nachricht von der A72 Richtung Hof. Die zwischen Hof Töpen und Hof Norden nicht mehr gesperrt, zurzeit aber noch Stau bis zum Dreieck Hochfranken. Es wird geblitzt auf der A4 Richtung Görlitz am Dreieck Dresden Nord. Auf der B6 zwischen Urschatz und Seerhausen am Abzweig Greppen in beiden Richtungen. Auf der 87 in Torgau Richtung Zwetau, in Obergruna Richtung Freiberg auf der B101. Auf der 169 am Ortsausgang Schlege Richtung Döbeln. Auf der 173 in Kesselsdorf Richtung Dresden und in Dresden Blitzer im Bischofsweg Richtung B6. Weitere Tipps geben Sie bitte durch unter 0800 6375 637. Der Service ist kostenfrei und gute Fahrt mit CSVR.
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1: Ein schweres Spiel heute um ein historisches Fußballspiel. Wir schreiben den heutigen Tag, den 22. Juni, aber wir drehen die Uhr exakt um mehr als 50 Jahre zurück. Gespielt wurde in Hamburg. Zehntausende im Stadion, Millionen vor den Röhrenfernsehern. Der große Favorit traf auf den krassen Außenseiter aus der direkten Nachbarschaft.
2: Wir vergessen nie den Tag.
3: Vielleicht gibt es aber auch trotzdem ein sehr schönes und gutes Spiel.
4: Hat die Mittellinie überdribbelt, sieht sich jetzt Beckenbauer gegenüber.
5: Das möchte ich festhalten.
1: Vielleicht hätte diese kleine Schnipselei geholfen, falls sie noch auf dem Schlauch stehen. Am Ende reichte ein goldener Schuss in Minute 77, um die Sensation perfekt zu machen. Wenn es bei Ihnen jetzt auch klingelt, ab ans Telefon für 14 Cent die 01375 800 800. Jürgi ist wieder bereit. Oder Sie schicken uns eine Sprachnachricht oder eine Nachricht per mdrsachsenradio.de per App mit Telefonnummer. 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

0: ist, die Kassen, die sind schon leer, aber es kommen immer weitere Aufgaben im Zuständigkeitsbereich der Kommunen dazu. Und das hat zum Beispiel, dort waren wir heute auch drehen, in Zwickau, Auswirkungen, die uns die Oberbürgermeisterin Constanze Arndtmann erklärt hat.
1: Die Perspektive ist, wir werden dieses Jahr vermutlich einen Kredit über 10 Millionen Euro aufnehmen. Das ist dann eine Belastung des laufenden Haushalts von weiteren 600.000 Euro pro Jahr, weil Kredite müssen zurückbezahlt werden. Und wie es im nächsten Jahr ist, wissen wir nicht, weil da will ich auch investieren. Wir müssen Schulen sanieren, Straßen erneuern. Wir schaffen das nicht mehr aus den Einnahmen heraus.
0: Also man sieht, das ist eine Kette ohne Ende und wirklich eine Spirale. Und in Zwickau zum Beispiel überlegt man, die Parkplatzgebühren zu erhöhen oder Museumseintritte. Man bietet sogar das Robert-Schubert-Denkmal zum Kauf an, fast mit dem Augenzwinkern. Ja. Aber wir sehen, die Kommunen, die haben echt Sorgen und wollen darauf aufmerksam machen. Wie es zum Beispiel auch im Landkreis Leipzig aussieht. Auch da haben die Bürgermeister heute getrommelt. Auch das haben wir uns angeschaut. Schaut, all das sehen wir heute. Okay. 19 Uhr im Spiegel.
2: Den Podcast von Lanz und Precht, wenn man da hört, was in die Rüstung gesteckt wird, wird es wahrscheinlich noch schlimmer werden alles.
0: Ja.
2: Besten Dank soweit, Susanne Blum. Schöne Sendung, 19 Uhr, der Sachsenspiegel.

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2: Erst wissen viele, wie sich ein Dönerspieß fühlt, wenn man sich die ganze Nacht von einer Seite auf die andere dreht im Schlafzimmer. 17 bis 11 Grad, das wären die Nachttemperaturen. Es bleibt weiter meist trocken. Morgen wird es noch ein Grad wärmer als heute. Mittwoch und Donnerstag gibt es dann 28 bis 35, 36 Grad.
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3: Mit Gabriela Wegner, guten Tag. Der Präsident des Deutschen Städtetages, Leipzigs Oberbürgermeister Jung, hat die Finanzlage der Kommunen in Deutschland als dramatisch bezeichnet. Jung bezifferte das Defizit im vergangenen Jahr auf 30 Milliarden Euro. Auch geplante Reformen würden keine Entlastung bringen. So führe etwa der Entwurf der Pflegereform zu einer weiteren Belastung von 1 Milliarde Euro. Es sei nicht hinnehmbar, dass die kommunalen Sozialämter den größten Teil der Pflegekosten finanzieren müssten. Laut Jung könnten in einigen Städten auch Schulen und Kitas nicht saniert werden. Bundesweit machen heute Kommunen auf ihre prekäre Finanzlage aufmerksam, unter anderem in Dresden. Deutschland übernimmt 40% der Anteile an dem Rüstungskonzern KNDS. Wie Regierungssprecher Cornelius mitteilte, sichert sich der Bund damit die gleichen Mitspracherechte an dem Unternehmen wie Frankreich. Christina Nagel mit Einzelheiten.
4: Vorausgegangen war eine Einigung mit den Eigentümerfamilien und dem französischen Staat. Es gehe darum, die eigenen Sicherheitsinteressen abzusichern, erklärte Regierungssprecher Cornelius. Das Unternehmen hat für Deutschland und die Bundeswehr große Bedeutung. Es gilt als wesentlicher Teil der deutschen Sicherheits- und Verteidigungsindustrie mit entsprechenden Standorten. Produziert werden unter anderem Kampfpanzer wie der Leopard 2, Artilleriesysteme wie die Panzerhaubitze 2000, Schützenpanzer oder auch Munition. Aus Sicht von Wirtschaftsministerin Reiche ist es wichtig, dass Deutschland und Frankreich künftig auf Augenhöhe über die Entwicklung des Unternehmens entscheiden.
3: In Sachsen hatte der Konzern zuletzt das Alstom-Werk in Görlitz übernommen. Hier werden Komponenten für militärische Fahrzeuge gebaut. Hitze und Trockenheit lassen die Waldbrandgefahr weiter steigen. Wie der Deutsche Wetterdienst mitteilte, ist sie in Sachsen am höchsten im Landkreis Meißen. Morgen soll sich die Situation demnach leicht entspannen, ab Mittwoch wieder ansteigen. Für Donnerstag sagt der Wetterdienst die Gefahrenstufe 4 für Chemnitz, Dresden und Leipzig sowie die Landkreise Nordsachsen, Leipzig, Meißen und Bautzen voraus. Der Staatsbetrieb Sachsen-Forst empfiehlt bei erhöhter Waldbrandgefahr vor allem die Kiefernwälder zu meiden. Ein Projekt aus Dresden hat den Deutschen Kinder- und Jugendpreis gewonnen. Wie das Deutsche Kinderhilfswerk mitteilte, haben Schüler einer Grundschulklasse eine eigene Radiosendung gestaltet. Die Sendung habe sich mit Themen wie Nationalsozialismus, Demokratie und gesellschaftlichem Zusammenhalt auseinandergesetzt. In eigenen Beiträgen erklärten die Schüler demnach, was Nationalsozialisten sind und erzählten beispielsweise die Geschichte von Anne Frank. Der Preis ist mit 6.000 Euro dotiert. Lobend erwähnt wurde zudem ein Projekt aus Torgau, in dem Jugendliche die Gefahren von sozialen Medien in einem Theaterstück inszenierten. Das waren Nachrichten von MDR Sachsen. 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
2: Und hier kurz nach 4 zum MDR Sachsen Verkehrsservice. A14 Richtung Magdeburg, hier stau und stockend wegen Bauarbeiten zwischen Döbel Nord und Leisnig Richtung Magdeburg. Es wird geblitzt auf der A4 Richtung Görlitz am Dreieck Dresden Nord, auf der B6 zwischen Urschatz und Seerhausen am Abzweig Reppen in beiden Richtungen, auf der B87 in Torgau Richtung Zwetau, auf der 101 in Obergruna Richtung Freiberg, auf der 169 am Ortsausgang Schlegel Richtung Döbeln und in Dresden im Bischofsweg Richtung B6. Ergänzen, entwarnen können Sie gern weiter, kostenfrei unter 0800 637 5637. 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
2: Eine erste erholsame Feierabendzeit in dieser Woche wünschen wir Ihnen eine wunderbare Feier, wenn Sie Geburtstag haben. Herzlichen Glückwunsch an diesem 22. Hollywood-Star Meryl Streep feiert heute ihren 77. Sie wissen, das ist die, der heute zur Party Prada so teuflisch gut steht.
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0: 7:07. Hier ist der MDR Sachsen Verkehrsservice. Neue Meldung von der A4 Richtung Frankfurt. Hier liegt ein Mörtelkübel auf der mittleren Spur. Und zwar zwischen Berbersdorf und Hainichen. A4 Richtung Frankfurt.
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1: Wir suchen heute die wohl berühmteste 0:1 Niederlage der Sportgeschichte, die sich exakt heute vor 52 Jahren ereignet hat. Ein gewisser Herr schoss sich an diesem Abend in Hamburg unsterblich in die Geschichtsbücher. Das Verrückte an der ganzen Geschichte, die Mannschaft, die dieses hochbrisante Nachbarschaftsduell verlor und danach in ein tiefes Tal stürzte, hat sich am Ende des Turniers dann doch noch den ganz großen WM-Pokal geholt.
2: Wir vergessen nie den Tag.
3: Vielleicht gibt es aber auch trotzdem ein sehr schönes und gutes Spiel.
4: Sieht sich jetzt Beckenbauer gegenüber.
5: Das möchte ich festhalten.
1: Das waren unsere schweren Tipps. Welches Spiel suchen wir? Die letzten Leitungen sind frei und ausgelost wurde für einen Sachsenradio-Thermobecher aus allen Anrufen und Nachrichten.
6: Hoffmann.
1: Hallo Hoffmann, Mike Teschner, ich bin der Sachsensport frei.
6: Hallo Herr Teschner.
1: Hallo, hallo. Aus Töpeln, ja?
6: Ja.
1: Bei Döbeln.
6: Töpeln bei Döbeln.
1: Ja, ja, genau.
6: Der Sachse spricht mit Horten T und Horten P.
1: Ja, dann ist ja Töpeln richtig.
6: Ja.
1: Das kleinere Döbeln.
6: Ja.
1: Herr Hoffmann, ich denke, so wie ich es höre, gehörten Sie nicht zu den 1500 DDR-Fans, die damals dabei sein durften.
6: Nein, ich habe es am Fernseher gesehen.
1: Tatsächlich?
6: Die Straßen waren wie leergefegt.
1: Ja. Sie haben wohl Westverwandtschaft, dass Sie nicht drüben waren?
6: Nein. Mit 11 Jahren hätte man mich auch nicht darüber gelassen.
1: Ja, das denke ich, ja.
6: Ja.
1: Wir müssen noch mal ganz kurz auflösen.
6: Also das war das Spiel BRD gegen DDR bei der Fußball-WM 1974 mit dem legendären Sparwassertor.
1: Klasse. Da wissen Sie noch, Sie waren 11 damals, dass die Straßen leer waren.
6: Ja, es haben alle geschaut.
1: Und die WM jetzt, ist das Ihre?
6: Eher nicht. Ist nicht meine Zeit. Zum Gucken, klar, die Deutschlandspiele haben wir schon geschaut,
1: ja,
6: aber,
1: ja.
6: Ja, aber das ist alles zu weit weg, zu viel, zu...
1: Ja, zu spät, ja. Oder zu früh, ja, je nachdem. Nico Schlotterbeck ist raus, das haben Sie mitbekommen, ja?
6: Schade.
1: Was wollten Sie noch sagen?
6: Oh, ja, nee. Ich hoffe, dass die Deutschen nun doch noch ein bisschen weiterkommen. Vielleicht haben sie noch irgendwo einen Joker und ja, ja. Schauen wir mal, was dabei wird.
1: Im Moment sieht es ja ganz gut aus.
6: Ja. Sie haben ja nur die Vorrunde wenigstens überstanden.
1: Ja.
6: Das sind sie schon besser als die letzten paar Meisterschaften.
1: Na, und das wird es schon richten.
6: Hoffen wir mal.
1: Dankeschön fürs Mitmachen, Herr Hoffmann. Mit. Und wünsche Ihnen eine schöne Sommerzeit.
6: Na, Ihnen auch. Und schöne Grüße ans Team. Und wie gesagt, weiter so. Mhm.
1: Und morgen geht's weiter. Neues schweres Rätsel. Und wir haben wieder einen Original-Sachsen-Radio-Thermobecher für Sie.

0: Halb. Der MDR Sachsen Verkehrsservice ist hier. Vorsicht, jetzt auf der A72 Richtung Leipzig. Hier liegt ein großer Folienhaufen auf der Fahrbahn zwischen Chemnitz-Röhrsdorf und Hartmannsdorf. A72 Richtung Leipzig und zwischen Berbersdorf und Hainichen auf der A4 liegt immer noch ein Mörtelkübel auf der mittleren Spur. A4 ist das Richtung Frankfurt. Eine gute Fahrt wünschen wir Ihnen. Und wenn Sie den etwas anderen Adrenalinkick suchen, Kraft- und Körperbeherrschung beweisen wollen, dann sind Sie voll im Trend. Klettern ist in Sachsen so beliebt wie nie zuvor. Und in Plauen wird für alle Kraxler gerade ein echtes Traumprojekt verwirklicht. Im Sportforum Vogtland entsteht ein Kletterturm, an dem Sie sich bald ja quasi vom Hallenkeller bis direkt unter das Dach kämpfen können. Ein Megaprojekt, das die Plauener Sektion des Deutschen Alpenvereins da gerade stemmt.
1: Im Vogtland gibt es nichts Vergleichbares. Die Höhe ist 12 Meter. Die Schwierigkeiten werden eher gering sein. Hier muss keiner Angst haben, weil das Rettungsseil kommt schon von oben und ich falle nur ins Seil. Ne? Die Wände werden geprüft. Das ist so die sicherste Variante des Kletterns.
0: Der Chef René Morgenstern war das. 150.000 Euro kostet die Anlage. Sie wird den Alpinisten künftig perfekte Bedingungen für die vereinsinterne Ausbildung bieten. Aber sie soll das Klettern im Vogtland auch populärer machen, vor allem bei jungen Leuten.
1: Es wird freie Termine geben, die für jedermann zugänglich sind. Dann wird hier Personal sein, die das alles betreuen, dass wir hier junge Leute zumindest zum Klettern animieren wollen, ranziehen wollen. Wir gehen davon aus, dass der Trend hält. Alle Sektionen, die eine Kletterhalle haben, haben Mitgliederzuwächse. Ich hoffe, dass das auch für unseren kleinen Kletterturm so ist.
0: Die Montagearbeiten für diesen neuen Kletterturm liegen im Zeitplan. Wenn es so weiterläuft, dann könnte die Anlage Ende September eingeweiht werden.
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11: Es ist 5:30 Uhr, 16.30 Uhr.
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12: Hallo und herzlich willkommen. In Chemnitz melden wir aktuell 26 Grad, 24 sind es in Klingenthal und 30 in Döbeln. Bis zum Abend ist es wechselnd bewölkt. Vereinzelt treten Gewitter auf, es ist sehr schwül. Erst in der Nacht gibt's etwas Abkühlung bei dann 17 bis 13 Grad.
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12: Sie haben es gehört, es ist Hochsommer, es ist heiß. Und der Sommer ist dabei, richtig Fahrt aufzunehmen. Zur großen Freude von allen Wasserratten und Freibädern. Auch in Erdmannsdorf, einem Ortsteil von Augustusburg. Dort hat der Förderverein, der das Bad betreibt, kurzerhand die Öffnungszeiten angepasst. Geschäftsführer Thomas Wagner.
13: Wir haben ja lange drauf gewartet, aber jetzt ging es endlich richtig los. Sind auch sehr glücklich mit den Besucheranzahlen und für diese Woche sind wir schon vorbereitet. Heute und morgen kommen schon wieder große Lieferungen, dass wir unsere Gäste gut versorgen können. Wir öffnen bereits ab 11 Uhr, nicht wie sonst ab 13 Uhr in der Woche und Samstag, Sonntag dann ab 10 Uhr ist da auch geöffnet. Wir haben ja eine riesen Fläche von 25.000 Quadratmetern mit ganz vielen Bäumen. Also da findet auch jeder ein schattiges Plätzchen.
12: Denn nicht jeder verkraftet die Hitze gut. Vor allem ältere Menschen haben oft mit dem Wetter zu kämpfen. Und so verzeichnen die Rettungsleitstellen Zwickau und Chemnitz bereits seit Freitag vermehrt Einsätze wegen Kreislaufbeschwerden. Auch im Vogtlandkreis waren sämtliche Fahrzeuge ausgelastet. Das Problem ist altbekannt, erklärt Franziska Panuschka von der Rettungswache in Mittweida.
14: Das Allertypischste sind wirklich Einsätze, die darauf beruhen, dass die Menschen zu wenig trinken. Das kann dann Kreislaufdysregulation sein, also die Menschen kollabieren, weil einfach die Flüssigkeit im Körper fehlt, das Blut hat nichts mehr zum Arbeiten, es kommt im Kopf ein bisschen wenig an, dann kommt es halt zu einer Ohnmacht. Oder eben auch, die Leute fühlen sich schlapp, antriebslos, anders als sonst.
12: Wenn es ums Trinken geht, sind wir auch schnell bei den Lichtenauer Mineralquellen. Die verspüren angesichts der Hitze, man kann sich's vorstellen, eine erhöhte Nachfrage. Aber es gibt zum Glück Keinen Engpass. Das Unternehmen hat vorgesorgt und das eigene Lager, eigenen Angaben zufolge, mit 20 Millionen Flaschen Mineralwasser und anderen Erfrischungsgetränken vollgepackt. Und dann gibt es ja auch noch öffentliche Trinkbrunnen, zum Beispiel im Stadtgebiet von Chemnitz. Und wir bleiben in Chemnitz. Im Ortsteil Euber war die Hauptstraße am Vormittag durch einen querstehenden Laster blockiert. Der Fahrer hatte versucht zu wenden, kam mit der Sattelzugmaschine aber von der Fahrbahn ab und rutschte gegen eine Garage. Der Mann blieb unverletzt. Angaben zum Sachschaden liegen noch nicht vor. Mehrere Städte in der Region haben am bundesweiten Aktionstag Kommunen am Limit teilgenommen. So blieben in Limbach-Oberfrohna mehrere städtische Einrichtungen symbolisch geschlossen, darunter der Tierpark, das Rathaus und die Stadtbibliothek. In Chemnitz weisen großflächige Banner und Plakate auf den Aktionstag hin. Die Stadtverwaltung Zwickau will ihr Konzept zur kommunalen Wärmeplanung mit den Bürgern besprechen. Interessierte sind am 1. Juli zu einer Infoveranstaltung ins Rathaus eingeladen. Es geht um die Frage, was das Konzept für den Einzelnen bedeutet. Vor Ort wollen Mitarbeiter der Verbraucherzentrale auch über die Themen Heizungserneuerung und energetische Sanierung informieren. Ein Blitzeinschlag im Botanischen Garten in Chemnitz hat zwei Alteichen stark beschädigt. Wie die Stadtverwaltung heute mitteilte, schlug der Blitz bereits am 31. Mai ein. An beiden Baumstämmen seien sogenannte Blitzrinnen sichtbar. Es werde nun regelmäßig kontrolliert, inwieweit die Standsicherheit der Bäume gefährdet ist. Und soweit aus Chemnitz, Jacqueline Hähne für MDR Sachsen. 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
15: Und hier der MDR Sachsen Verkehrsservice gleich mit neuen Blitzern. Erstmal auf die A4 Richtung Frankfurt zwischen Berbersdorf und Hainichen liegt immer noch ein Mörtelkübel auf der mittleren Spur zwischen Berbersdorf und Hainichen. A14 Richtung Magdeburg zwischen Döbeln Nord und Leisnig stau und stockend wegen Bauarbeiten. Auf der A72 Richtung Leipzig liegt ein großer Folienhaufen auf der Autobahn zwischen Chemnitz-Röhrsdorf und Hartmannsdorf. Entwarnen können Sie gerne unter 0800 6375 637. Der Service ist kostenfrei. Dann in Löbau in der Neusalzer Straße ist die Straße wegen Baumfällarbeiten gesperrt. In Mittweida in der Chemnitzer Straße Behinderung nach einem Unfall. Und Blitzer stehen auf der B170 in Karsdorf Richtung Possendorf, auf der A4 Richtung Görlitz am Dreieck Dresden-Nord, auf der B6 zwischen Urschatz und Seerhausen am Zweig Greppen in beiden Richtungen, auf der B87 in Torgau Richtung Zwetau, auf der B101 in Obergruna Richtung Freiberg, in Dresden im Bischofsweg Richtung B6, in Görlitz in der Birkenallee Richtung Rotenburger Straße und in Klaffenbach in der Hauptstraße Richtung Chemnitz. Gute Fahrt wünschen wir mit Secret Service.
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0: Johnny Logan, der große Grand Prix-Held hier beim Sachsenradio. Lassen wir uns jetzt über das Essen reden. 16:50 und damit sind wir bei unserem Kulturmagazin aufgefallen. 3 Fragezeichen. Andreas Berger, unser Kulturchef, ist bei uns. Andreas, wie passen Essen und Kultur heute bei dir zusammen?
1: Ganz einfach, Mike. Die Vogtländer haben gestern Abend ihr Wort des Jahres gekürt.
2: Und es ist
3: Kriegenüfte!
2: Kriegenüfte! Das vogtländische Wort des Jahres 2026, Kriegenüfte. Und das sagen wir jetzt mal alle im Kollektiv. Ich zähle 1, 3, 2, 1 und dann geht es hier los. Kriegenüfte. 3, 2, 1.
0: Das wurde zelebriert, oder?
1: Du. Ja, da kann ich nur sagen, na dann guten Appetit.
0: Ja, warum guten Appetit?
1: Weil Kriegenüfte bezeichnet geriebene grüne Klöße, eine typisch vogtländische Spezialität. Vorgeschlagen, Mike, wurde das Wort übrigens von der Plauner Spitzenprinzessin Maxi Scholz.
0: Schön. Wie sieht's denn um das sächsische Wort des Jahres oder wie steht's um das sächsische Wort des Jahres? Wie viele Vorschläge sind da schon eingetroffen?
1: Also ich sag jetzt mal so summa summarum, 1.500 ist also noch Luft nach oben. Bis kommenden Dienstag ist aber nur noch Zeit. Will sagen, am 30. Juni ist Einsendeschluss und nicht vergessen, wir suchen nicht nur das sächsische Wort des Jahres, sondern auch noch ein handwerkliches, zum Beispiel Fitscheln, das Tom Pauls und Peter Ufer für hundertprozentig sächsisch erklären.
4: Ja, unbedingt.
5: Fitscheln ist ein herrliches sächsisches Wort. Das sieht man richtig.
4: Ja, genau.
5: Wie da einer so.
4: Genau. Und wo die gerade bei Laubsäge arbeiten, wo man so detailreich filigran arbeiten müsste und einer keine Ahnung hat und fitschelt dort, da geht die Säge kaputt. Da ist das Werkzeug im aber auch das Werkstück.
5: Ja,
4: also Fitscheln ist wirklich Ecke.
5: Man hört es richtig, ja. Das ist ja Lautsprache. Ja, Fitscheln.
4: Leiche das die Säge weg, du fitschelst nur hier rum.
0: Also, Ihren Vorschlag nehmen wir noch gerne entgegen unter mdrsachsenradio.de, auch in der MDR Sachsen App. Und 18.08 Uhr beginnt dann aufgefallen. Unser Sachsenradio Kulturmagazin mit Andreas Berger.
1: Na, vielen Dank, dabei sein.

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2: Kurz vor 5, vor 17 Uhr, und wir haben die Tageshöchsttemperatur erreicht. 30 Grad bei uns in Sachsen. Und damit willkommen zum Hitzegipfel, denn es wird noch wärmer in den nächsten Tagen. Morgen 1 Grad wärmer als heute. Mittwoch und Donnerstag werden viele das Fahrrad mit dem Wüstenschiff tauschen. Da werden es 35, 36 Grad. In den Bergen 32, 33 Grad. Und das bleibt im Wesentlichen trocken.
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3: Mit Gabriela Wegner. Guten Tag. Der Präsident des Deutschen Städtetages, Leipzigs Oberbürgermeister Jung, hat die Finanzlage der Kommunen in Deutschland als dramatisch bezeichnet. Jung bezifferte das Defizit im vergangenen Jahr auf 30 Milliarden Euro. Auch geplante Reformen würden keine Entlastung bringen. So führe etwa der Entwurf der Pflegereform zu einer weiteren Belastung von 1 Milliarde Euro. Es sei nicht hinnehmbar, dass die kommunalen Sozialämter den größten Teil der Pflegekosten finanzieren müssten. Laut Jung könnten in einigen Städten auch Schulen und Kitas nicht saniert werden. Bundesweit machen heute Kommunen auf ihre prekäre Finanzlage aufmerksam, unter anderem in Dresden. 17 Jahre nach dem Mord an Marwa El-Schabini im Landgericht Dresden ist eine Gedenkstele vor dem Gebäude eingeweiht worden. Wie die Stadt mitteilte, wurde sie von den Künstlern Marion und Uwe Hempel gestaltet. Die Ägypterin El-Schabini hatte 2009 einen Russlanddeutschen wegen rassistischer Beleidigung angezeigt. Der Angeklagte stach die schwangere Frau nach ihrer Zeugenaussage nieder, als sie den Gerichtssaal verlassen wollte. Die 31-Jährige und ihr ungeborenes Kind starben. Auch ihr Ehemann wurde bei dem Angriff schwer verletzt. Der Täter wurde wegen Mordes zu lebenslanger Haft verurteilt. Das Gericht stellte zudem die besondere Schwere der Schuld fest. Die ersten Studienplätze über die Landzahnarztquote sind vergeben. Wie die Landesdirektion Sachsen mitteilte, wurde das Auswahlverfahren erfolgreich abgeschlossen. 6 Frauen und 2 Männer erhalten damit die Chance auf ein Zahnmedizinstudium ohne den sonst erforderlichen Numerus Clausus. Insgesamt hatten sich 34 Interessierte auf die Ausschreibung beworben. Die ausgewählten Bewerber verpflichten sich, nach ihrem Studium für mindestens 10 Jahre in einer sächsischen Bedarfsregion zahnärztlich tätig zu werden. Studienorte sind Leipzig und Dresden. DFB-Nationalspieler Nico Schlotterbeck fällt für den Rest der Fußball-WM aus. Beim Spiel gegen die Elfenbeinküste hat sich der Verteidiger einen Innenbandriss im linken Sprunggelenk zugezogen. Damit fällt der 26-Jährige für mindestens 8 Wochen aus. Armin Lehmann mit Einzelheiten.
4: Schlotterbeck hatte sich im 2. Gruppenspiel früh bei einem Zweikampf verletzt, konnte noch bis zur Pause weiterspielen und musste dann aber ausgewechselt werden. Bundestrainer Julian Nagelsmann hatte da schon die Befürchtung, dass es sich um eine schlimmere Verletzung handeln könnte. Mit der Diagnose Bänderriss hat sich diese nun bestätigt. Schlotti wird uns auf dem Platz als herausragender Verteidiger sehr fehlen, vor allem auch sein exzellenter Spielaufbau, so der Bundestrainer. Antoni Rüdiger wird nun, wie schon in der 2. Halbzeit gegen die Elfenbeinküste, die Position von Schlotterbeck übernehmen. Julian Nagelsmann darf keinen Feldspieler nachnominieren. Der Kader schrumpft damit auf 22 Spieler.
3: Das waren Nachrichten von MDR Sachsen. 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
2: Und jederzeit im MDR Sachsen-Verkehrsservice. Auf die A14 Richtung Magdeburg hier Stau wegen eines defekten LKW zwischen Leisnig und Mutschen. 10 Minuten plus. In Löbau ist die Neusalzer Straße wegen Baumfellarbeiten gesperrt. In Mittweida in der Chemnitzer Straße Behinderungen nach einem Unfall. Es wird geblitzt auf der A4 Richtung Görlitz am Dreieck Dresden-Nord. Auf der B6 zwischen Oschatz und Seerhausen am Abzweig Greppen in beiden Richtungen. Auf der B87 in Torgau Richtung Zwetau. Auf der B101 in Obergruna Richtung Freiberg. Auf der B170 in Karsdorf Richtung Possendorf. In Görlitz in der Birkenallee Richtung Rothenburger Straße. In Klaffenbach in der Hauptstraße Richtung Chemnitz. Dankeschön für diese Hinweise. Weitere Tipps können Sie jederzeit sehr gern durchgeben. Es ist kostenfrei 0800 6375 637.
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2: Eine gute Fahrt wünschen wir, schönen Nachmittag. 2 Stunden noch, dann beginnt heute das erste Spiel bei der Fußball-WM Argentinien-Österreich. 23 Uhr geht's weiter mit Frankreich-Irak. 2 Uhr spielen dann die Norweger und da wird wahrscheinlich in Norwegen wieder die Erde beben. Wie beim letzten Spiel, da wurden nach den Toren von Erling Haaland kleine Erdbeben registriert. Tatsächlich. Macht's nicht zu heftig wegen der Brücke in Dresden an der Budapester Straße.

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1: Mit Renato Bodenburg. Hallo Renato.
2: Hallo Mike.
1: Kann es doch sein, dass vielleicht noch ein Schauer ins Hochland reinzieht?
2: Naja du, also es kann bei so einer Lage dann doch mal sein, wenn das da so am Rand zündet, sage ich immer. Also man kann das jetzt vom Satellitenbild aus beschreiben und da sieht man das im Vogtland so um Klingenthal drumherum, die Wolken sich ein bisschen verdichtet haben und angrenzend, wenn man weiter über die Landesgrenze schaut, in Tschechien und in Bayern, da gibt's eine ganze Menge an Gewittern. Und diese Zelle, die könnte dafür sorgen, dass sich diese Wolken, die angrenzen, dann doch noch ein bisschen weiter ausbauen und da auch noch ein bisschen was rausfällt. Müssen wir mal gucken. Also so ganz unwahrscheinlich ist es nicht, aber ansonsten sollte es weitgehend trocken bleiben und alle anderen, die sind sowieso außen vor. Da sind jetzt nur diese schmückenden Quellwölkchen am Himmel und die Sonne scheint dazu. Und was ja heute auch ein bisschen auffälliger ist, nicht mehr ganz so heiß, gerade mal ein bisschen durchatmen. Wir haben zwar 30 Grad so in der Ecke um Leipzig drumherum. Das sind die höchsten Werte jetzt im Moment noch, aber ansonsten geht es dann langsam gemütlich nach unten und es bleibt trotzdem den Abend über warm und in der Nacht zum Teil auch ein bisschen frischer an der Oberlausitz. Da gibt es zum Teil an der Grenze zur Polen so bis 11 Grad nur. Das ist dann schon frisch.
1: Ja, schön.
2: Und ansonsten, weggeklickt hier, 17 Grad, wo wir starten. So, hättest du mir jetzt auch sagen
1: können. Weil ich ja kurz vor 5 verkündet habe, ja.
2: Genau, und ich habe es geschrieben. Genau, also 17 bis 11 Grad, die Spanne für die Nacht. Das bedeutet schon mal wieder, wenn man das Fenster aufmacht, kommt ein bisschen frischere Luft rein. Und
1: ansonsten kann ich dir weiterhelfen. Morgen 31 Grad, ja.
2: Okay, dann erzähl mal weiter bis zum Wochenende. Wie wird's?
1: 35, 36. Wann? Donnerstag?
2: Ja, da wird es 35, also Mittwoch haben wir 35 Grad, Donnerstag dann schon 36 und dann, weißt du schon weiter?
1: Nee.
2: Ja gut.
1: Langfristprognosen sind unseriös.
2: Ach komm, naja gut.
1: Hör ich doch immer.
2: Ja, das stimmt. Aber jetzt kann man zumindest ein bisschen detaillierter sagen, weil wir eine Omega-Wetterlage wieder mal haben. Da hast du wahrscheinlich auch aufgepasst.
1: Das zähle ich dir nachher.
2: Okay, gut. Also ich erkläre es mal so. Kennst du noch Pom-Pom? Diesen Zeichentrickfilm?
1: Nee, das ist doch dieses
2: Gut, geht weit Snacks. Zurück, aber der hat mal so eine Figur gemacht, das ist so ein Gebilde, was mal ein Damenpantoffel ist, meine Quaste und was weiß ich nicht alles. Es gab mal so eine Form, sieht aus wie so eine Perücke, wie eine 60er-Jahre-Perücke, muss man sich das vorstellen, wie das Omega. Und da haben wir ein Hochdruckgebiet in der Mitte und links und rechts davon eingekeilt, ein Tiefdruckgebiet. Und die behindern sich am Weiterziehen. Und deshalb haben wir jetzt diesen Hochdruckeinfluss und auch zunehmend die Hitze, die wieder steigen wird. Zum Wochenende kommen wir dann teilweise bis auf 38 Grad.
1: Genau so wollte ich das erklären. Gut.
2: Genau so wollte ich das
1: dann mit der Perücke. Bin ich dir zuvor gekommen. Es tut mir leid, dass ich dir das Wort nicht überlassen habe.
2: Schönen Abend für dich. Danke, Renato.
0: Tschüss. 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

0: Die perfekte musikalische Hängematte für diesen Nachmittag. Ups, da liegt ja schon Stefan Remmler drin. Am ersten Sommermontag, Feierabend 2026. Am Wochenende gab es viele Sonnenwendfeiern in Sachsen. In Moritzburg zum Beispiel, Hohenstein, Glashütte, Langenwolmsdorf am Olbersdorfer See. Und mein Nachbar, der Boschertanz, war auch unterwegs.
1: Ja, also wir waren da öfter im Mittelalterfest, mein Gutster. Ja, ja. Aber da habe ich mich schon ein bisschen gewundert.
0: Oha, worüber hast du dich gewundert?
1: Ja, ich wusste gar nicht, dass die vor 1000 Jahren schon Krebs mit Nutella hatten.

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3: 17.30 Uhr ist es.
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4: Guten Abend. In Chemnitz sind es noch 27 Grad, 24 meldet Bad Elster und 28 Döbeln. Am Abend gibt's viel Sonne und es bleibt trocken. In der Nacht sinken die Werte etwas auf dann 17 bis 13 Grad und es bleibt trocken.
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4: Und da gehen wir ins Erzgebirge. Nach einem Jahr Pause steigt an diesem Wochenende nämlich in Aue wieder ein Stadtfest. Und wer am Sonnabend zu diesem Fest mit der Citybahn fährt, der sollte den Sonderzug nehmen, der extra an diesem Tag verkehrt. Mein Kollege Matthias Wetzel weiß warum. Matthias, was hat es denn mit diesem Sonderzug der Citybahn Chemnitz auf sich?
5: Extra zum Stadtfest fährt am Sonnabend die Krimibahn. Und was das sein soll, so eine Krimibahn, das erklärt Jens Korch. Der Chef des Chemnitzer Paparento Verlags hatte nämlich diese verdächtig gute Idee.
6: Das ist eine kriminelle Idee sogar. Die Idee ist, dass in der Citybahn, die von Chemnitz nach Aue fährt zum Stadtfest, dass dort ein Krimi gelesen wird, und zwar Moorgold von Annette Steiner. Und an diesem Tag wird ein Sonderzug zur Krimibahn, das heißt, fährt direkt als Krimibahn von Chemnitz nach Aue. Jeder kann mitfahren, jeder kann einsteigen mit einem normalen Ticket. Man muss sich nicht vorher anmelden, man kann einfach mitkommen und wird an Bord mörderisch kriminell unterhalten.
5: Los geht's am Sonnabend um 14.23 Uhr an Gleis 10 auf dem Chemnitzer Hauptbahnhof.
4: Und wie passt das jetzt genau zusammen? Krimi und Stadtfest Aue?
5: Na, das passt insofern, als Annette Steiner, die Krimi-Autorin, aus der Nähe von Aue stammt, sagt Verleger Jens Korch.
6: Der Krimi selber spielt im Raum Wolkenstein, aber hat natürlich den Bezug zur ganzen Region, weil die Ermittlerin auch viel unterwegs ist in der Gegend und die Autorin steckt im Zug ein in Chemnitz und ist genauso gespannt, wie das funktioniert und ob da Menschen sich extra deswegen in die Bahn begeben, um so einen Krimi sich anzuhören.
5: Auch das wird also zusätzlich spannend.
4: Okay, dass es sowas in einem Regionalzug gibt, ist schon abgefahren. Wie kam denn die Idee des Verlegers bei der Citybahn an?
5: Na, die finden solche Aktionen offenbar gut, wenn man Citybahn-Chef Friedbert Straube glauben darf.
7: Wir haben ganz oft mit ganz verschiedener Musik im Zug gemacht. Die Festivalbahn nach Mittweida letzte Woche zum dritten Mal in Folge. Auch andere Kulturevents unterstützt, dass man quasi mit Kultur im Zug bereit zum Kulturevent anreisen kann. Und das wird immer wieder gut angenommen. Deswegen machen wir das auch gerne.
5: Also alles in allem eine spannende Geschichte. Die Krimibahn zum Stadtfest am Sonnabend in Aue.
4: Die Empfehlung von Matthias Wetzel. Und damit zu weiteren Meldungen. Für die Mini-Stadt in Zwickau gibt es noch wenige freie Plätze. Die Stadtverwaltung teilte mit, wer in den Ferien Teil der Spielstadt werden wolle, müsse sich sputen. Anmeldeschluss sei der kommende Freitag. Mitmachen können Kinder zwischen 7 und 14 Jahren. Vom 6. bis 17. Juli verwalten sie die Mini-Stadt selbst. Sie suchen sich eine Arbeit, übernehmen Verantwortung und gestalten so das Stadtleben aktiv mit. Die Bauarbeiten an der Bobritsch im mittelsächsischen Naundorf sind abgeschlossen. Wie die Landestalsperrenverwaltung mitteilte, wurde der Fluss von insgesamt 300 Kubikmetern Ablagerungen beräumt. Damit habe er bei Hochwasser wieder mehr Raum. Auch entstünden so neue Lebensräume für Tiere und Pflanzen. Die Stadt Zwickau hat die Erklärung der bundesweiten Allianz gegen Einsamkeit unterzeichnet. Ziel des Bündnisses ist es, das Thema ins öffentliche Bewusstsein zu rücken und bestehende Hilfsangebote enger zu vernetzen. Außerdem beteiligt sich Zwickau an der Woche der Einsamkeit. Von heute bis zum Sonntag gibt es dabei zahlreiche Angebote zum Plaudern, Tanzen oder Grillen. Alle Stadtteile sind eingebunden. Mehrere Städte in der Region haben am bundesweiten Aktionstag Kommunen am Limit teilgenommen. So blieben in Limbach-Oberfrohna mehrere städtische Einrichtungen symbolisch geschlossen, darunter der Tierpark und die Stadtbibliothek. In Chemnitz wiesen großflächige Banner und Plakate auf den Aktionstag hin. Und soweit aus Chemnitz. Jacqueline Hene für MDR Sachsen. Mehr Nachrichten für Sie gibt's im Netz und in der MDR Sachsen App. Und hier folgt jetzt der Blick auf die Straßen in Sachsen.
8: Und damit geht's weiter hier bei MDR Sachsen mit dem Verkehrsservice und der A14 Richtung Magdeburg zwischen Leisnig und Mutschen. Stau wegen eines defekten LKW. Die B170 ist zwischen dem Abzweig Hermsdorf und Oberhäslich nach einem Unfall voll gesperrt. In Löbau ist die Neusalzer Straße wegen Baumfällarbeiten gesperrt. Es wird geblitzt auf der A4 Richtung Görlitz am Dreieck Dresden-Nord, auf der B6 zwischen Oschatz und Seerhausen am Abzweig Reppen in beiden Richtungen, auf der B87 in Torgau Richtung Zwetau, auf der 101 in Obergruna Richtung Freiberg, auf der 170 in Karsdorf Richtung Possendorf, in Görlitz in der Birkenallee Richtung Rotenburger Straße, in Klaffenbach in der Hauptstraße Richtung Chemnitz. Gute Fahrt wünschen wir mit Bonnie M.
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0: Mr. Mr. beim Sachsenradio mit seiner musikalischen Bitte um einen Neuanfang. Ein schönen Nachmittag und ein Gruß geht raus an alle, die jetzt im Feierabendverkehr stecken oder noch auf Reisen sind. Da meldet sich um diese Uhrzeit ja gern mal der Magen. Currywurst, Döner oder Pommes rot-weiß gehen da eigentlich immer. Aber wer sich auf genauso einen Snack regelmäßig freut, für den hat die Deutsche Bahn jetzt eine echte Schockmeldung parat, die aktuell für Entsetzen sorgt. Andreas Meyer-Feist, wir müssen reden. Was ist da bei der Bahn los?
1: Keine Pommes in der Bahn. Für die einen ein großer kulinarischer Verlust, für die anderen eine willkommene Entlastung empfindlicher Nasen, wenn kein Duft nach Frittierte mehr durch den Gang zieht. Das ist aber nicht der Grund. Die Pommes wurden als Tiefkühlpack geliefert. Die Bahn reißt ihre alten Gefrierschränke aus den Bistroküchen raus. Neue gibt es nicht. Laut EU-Recht hätten die alten umweltfreundlich gemacht werden müssen. Neue Gefrierschränke gelten aber als sehr wartungsintensiv und teuer. Nun sollen es auch normale Kühlschränke tun, aber eben mit nichts Tiefgekühltem mehr. Treibende Kraft hinter dem Tiefkühl aus ist Virginijus Sinkevicius, heute Abgeordneter im EU-Parlament, vor 2 Jahren noch Ursula von der Leyens EU-Kommissar für Umwelt. Der litauische Politiker hatte sich stark gemacht für einen Stopp der klimaschädlichen Gase aus Kühlanlagen.
2: The figures are still too high.
1: Die Zahlen sind immer noch zu hoch. Vor 2 Jahren wurde eine neue EU-Verordnung beschlossen. Ab diesem Jahr 2026 gilt ein striktes Verbot für bestimmte Kältemittel oder sie werden extrem teuer. Die Bahn hat die Konsequenzen gezogen. Statt klassischer Pommes, die tiefgekühlt gelagert wurden, soll es Kartoffelecken aus Vakuumbeuteln geben, die auch in normalen Kühlschränken frisch bleiben. Neue Tiefkühlgeräte gibt es nicht mehr. Und auch der Wunsch nach Eiswürfeln an heißen Tagen wird wahrscheinlich unerfüllt bleiben.
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0: A9 Richtung München. Zwischen Halle und Wiedemar liegt ein LKW-Rad auf der linken Spur. Zwischen Halle und Wiedemar A9 Richtung München.
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0: Heute jetzt ging's wieder los, eine neue Runde, und Sie sollten wieder ein historisches Ereignis erraten, das just heute vor 52 Jahren stattfand.
2: Wir vergessen nie den Tag.
3: Vielleicht gibt es aber auch trotzdem ein sehr schönes und gutes Spiel.
4: Sieht sich jetzt Beckenbauer gegenüber.
5: Das möchte ich festhalten.
0: Andreas Hoffmann aus Töpeln, Ortsteil von Döbeln, hatte genau den richtigen Riecher.
6: Ich habe es am Fernseher gesehen.
0: Tatsächlich?
6: Die Straßen waren wie leergefegt.
0: Ja, Sie haben wohl Westverwandtschaft, dass Sie nicht drüben waren?
6: Nein. Mit 11 Jahren hätte man mich auch nicht darüber gelassen.
0: Ja, das denke ich, ja.
6: Ja.
0: Wir müssen noch mal ganz kurz auflösen.
6: Also das war das Spiel BRD gegen DDR bei der Fußball-WM 1974 mit dem legendären Sparwassertor.
0: Und dafür gab es für Andreas Hoffmann den exklusiven Sachsenradio Thermobecher. Glückwunsch nochmal, morgen gibt's für Sie eine neue Chance.

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7: Mir ist gerade aufgefallen, dass schon 18 Uhr ist. Zeit für den Radioreport und unser Kulturmagazin aufgefallen danach. Einen schönen Abend wünsche ich. Bei 22 bis 29 Grad jetzt kurz vor 6. Es bleibt trocken, auch in der Nacht bei 17 bis 11 Grad. Genießen Sie den Dienstagmorgen bei 26 bis 31 Grad. Die drückende Schwüle vom Wochenende ist erstmal weg. Am Mittwoch und Donnerstag wird der Backofen wieder auf Anschlag gedreht auf 28 bis 36 Grad.
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8: Mit Gabriela Wegner und folgenden Themen. Bundesweiter Aktionstag der Kommunen wegen prekärer Finanzlage. Deutschland übernimmt Anteile am Rüstungskonzern KNDS und WM aus für DFB-Nationalspieler Nico Schlotterbeck. Die Aktion sollte ein Hilfeschrei sein, ein Weckruf an die Bundesregierung. Die Kommunen sind am Limit. Bundesweit gab es heute Aktionen vor Rathäusern, Kitas, Bibliotheken. Auch in Sachsen haben sich zahlreiche Kommunen beteiligt, wie MDR Sachsen-Reporterin Silvia Stadler berichtet.
9: Neue Aufgaben, leere Kassen, so geht's nicht. Das ist nicht fair.
10: Der Sommerhit 2026, das könnte auch dieses mithilfe von KI vertonte Klagelied der Kommunen werden. Vor dem Rathaus von Mark Kleberg schallte es heute aus dem Lautsprecher Oberbürgermeister Carsten Schütze.
11: Wir sind eigentlich gebeutelt von den vielen Gesetzgebungen, die zusätzliche Lasten auf die kommunale Ebene in den letzten Jahren gedrückt haben. Und insofern hoffen wir, dass der Bund wirklich mal umdenkt und die Kommunen in die Lage versetzt, auch wieder zu agieren.
10: Egal ob kleine oder große Orte, es trifft alle gemeinsam. Oliver Urban, Oberbürgermeister in Borna.
12: Die Kommunen kriegen vom großen staatlichen Kuchen nicht die entsprechenden Mittel. Bestimmte Dinge wie Wohngeld oder Unterhaltsvorschuss, weil der Bund ein schönes Unterhaltsvorschussgesetz gemacht hat. Das sind Dinge, die plötzlich bei den Kreisen hängen bleiben und die sich die Kassen sozusagen bei den kleinen Städten auffüllen müssen.
10: Auf dem Leipziger Markt wurden heute Uhren hochgehalten, auf denen es 2:12 ist. Finanzbürgermeister Thorsten Bonneff mit einem Beispiel, wie der Bund sich bei den Kommunen mit dem Pflegegesetz bedient.
13: Hilfe zur Pflege, wenn jemand ins Pflegeheim kommt, ist sehr wichtig. Aber dass es am Ende bei den Kommunen hängen bleibt, die überhaupt keine Regelmöglichkeit haben. Was zahlt eine Kasse? Was ist der Eigenbeitrag? Wie teuer dürfen Pflegeplätze sein? All das können Kommunen nicht beeinflussen. Aber Kommunen müssen es bezahlen.
10: Das städtische Defizit betrage schon jetzt 10% des Haushalts. Viele eigene Projekte habe die Stadt auf Jahre verschieben müssen, egal ob Straßenbau oder Neubau von Musik- und Volkshochschule. Oberbürgermeister Burkhard Jung, zugleich Präsident des Deutschen Städtetages, versuchte den Ernst der Lage vor der Bundespressekonferenz in Berlin deutlich zu machen.
14: Die Lage ist wirklich historisch dramatisch. In einer solchen Situation waren wir noch nie in der Bundesrepublik Deutschland. Wenn wir jetzt nicht handeln, dann läuft es völlig vor die Wand, um es deutlich zu sagen. Heute müssen wir schon vieles zusammenstreichen, was eigentlich dringend gebraucht wird.
10: Viele Kommunen hoffen, dass die Botschaft in Berlin auch ankommt. Notfalls kann dabei auch KI helfen.
9: Wer bestellt, muss auch bezahlen.
8: Soweit der Bericht von Silvia Stadler. Deutschland übernimmt Anteile an dem Rüstungskonzern KNDS. Wie Regierungssprecher Cornelius mitteilte, sichert sich der Bund damit die gleichen Mitspracherechte an dem Unternehmen wie Frankreich. Christina Nagel mit Einzelheiten.
15: Lange war über einen Einstieg der Bundesregierung bei KNDS spekuliert worden. Nun hat die Bundesregierung bestätigt, dass sie eine Beteiligung von 40% am deutsch-französischen Unternehmen anstrebt. Vorausgegangen war eine Einigung mit den Eigentümerfamilien und dem französischen Staat. Es gehe darum, die eigenen Sicherheitsinteressen abzusichern, erklärte Regierungssprecher Cornelius. Das Unternehmen hat für Deutschland und die Bundeswehr große Bedeutung. Es gilt als wesentlicher Teil der deutschen Sicherheits- und Verteidigungsindustrie mit entsprechenden Standorten. Produziert werden unter anderem Kampfpanzer wie der Leopard 2, Artilleriesysteme wie die Panzerhaubitze 2000, Schützenpanzer oder auch Munition. Aus Sicht von Wirtschaftsministerin Reiche ist es wichtig, dass Deutschland und Frankreich künftig auf Augenhöhe über die Entwicklung des Unternehmens entscheiden. Der Haushaltsausschuss des Bundestages muss dem Einstieg noch zustimmen.
8: In Sachsen hatte KNDS zuletzt das Alstom-Werk in Görlitz übernommen. Hier werden Komponenten für militärische Fahrzeuge gebaut. Im zweiten deutschen WM-Spiel gegen die Elfenbeinküste hat sich Nationalspieler Nico Schlotterbeck verletzt. Seit heute Mittag steht nun die Schwere der Verletzung fest, Innenbandriss im linken Sprunggelenk. Alexander Schubert aus unserem MDR Sachsen WM-Studio. Was bedeutet das für Schlotterbeck?
16: Mindestens 8 Wochen Pause. Das heißt, die WM ist für Nico Schlotterbeck gelaufen. Das ergab die MRT-Untersuchung gestern am WM-Quartierstandort in Winston-Salem in den USA, nachdem Schlotterbeck Samstagabend in der ersten Halbzeit gegen die Elfenbeinküste in einem Zweikampf mit dem Fuß beim Auftreten umgeknickt war und zur Pause dann ausgewechselt werden musste. In den sozialen Netzwerken veröffentlichte er heute ein kurzes schriftliches Statement. Zitat: Ich brauche noch etwas Zeit, um das Ganze zu verarbeiten und später darüber sprechen zu können. Was jetzt zähle, ist die Mannschaft. Sie verdient die volle Unterstützung. Zitat Ende. Deswegen bleibt der Verteidiger von Borussia Dortmund auch erstmal bei der Nationalmannschaft und kehrt noch nicht wieder nach Deutschland zurück.
8: Und was bedeutet dieser Verlust für die DFB-Elf?
16: Die Sorgen vom Bundestrainer werden nicht kleiner. Auch wenn Antonio Rüdiger seine Rolle gut ausfüllte, als er für Nico Schlotterbeck eingewechselt wurde, Schlotterbecks technische Fertigkeiten im Spielaufbau hat Rüdiger nicht. Außerdem war Nico Schlotterbeck der einzige Linksfuß in der Abwehr. Das ist für so eine Verteidigung auf der linken Seite gar nicht schlecht, wenn es dort einen Linksfuß gibt. Die Abwehr ist sowieso die Problemstelle der deutschen Mannschaft. Beim Spiel gegen die Elfenbeinküste war auch zu sehen, dass die Notlösung mit Kapitän Joshua Kimmich als Rechtsverteidiger keine wirklich gute ist. Zu oft wurde Kimmich leicht übersprintet, was in der K.U.-Runde bei möglichen Gegnern wie Frankreich durch deren flinke Außenstürmer dann noch mehr negativ aus deutscher Sicht zum Tragen kommen könnte. Und durch den Ausfall von Schlotterbeck wird die Abwehr weiterhin die Problemzone der DFB-Elf bleiben. Aber da die DFB-Elf schon als Gruppenerster feststeht, kann der Bundestrainer das letzte Vorrundenspiel am Donnerstag gegen Ecuador auch als mögliches Testspiel für die Abwehr nutzen und auch Waldemar Anton oder Malik Ciao, eine Chance geben, sich zu beweisen.
8: Vielen Dank, Alex. Das war der Radioreport mit Gabriela Wegner. 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
17: Und hier ist der MDR Sachsen Verkehrsservice. Vorsicht auf der A9 Richtung München zwischen Halle und Wiedemar liegt ein LKW-Rad auf der linken Fahrspur. A9 Richtung München zwischen Dittersdorf und Schleiz steht ein brennendes Fahrzeug am Fahrbahnrand. In Freital ist die Peusenstahlstraße zwischen Körner- und Wartburgstraße wegen eines Feuerwehreinsatzes gesperrt. Und in Löbau ist die Neusalzer Straße wegen Baumfällarbeiten gesperrt. Wir schauen noch auf die Blitzer. Sie stehen auf der A4 Richtung Görlitz, am Dreieck Dresden-Nord, auf der B6 zwischen Oschatz und Seerhausen, am Abzweig Reppen in beiden Richtungen, auf der B87 in Torgau Richtung Zwetau, auf der B101 in Obergruna Richtung Freiberg, auf der B170 in Karsdorf Richtung Possendorf, in Görlitz in der Birkenallee Richtung Rothenburger Straße und in Klaffenbach in der Hauptstraße Richtung Chemnitz. Für mehr Tipps hier unsere kostenlose Verkehrshotline 0800 637 5637. 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
17: Über 4,5 Millionen Besucher seit 1991. Das spricht natürlich für die Attraktivität der Filmnächte am Elbufer. Am Donnerstag geht's wieder los mit tollen Filmen und Konzerten. Gespannt sind auch alle auf den dritten Teil der Krabbert-Saga in Schwarzkolm, im Nebel der Einsamkeit. Und natürlich interessiert uns, wie unsere beiden aufgefallenen Hörerkritiker die Premiere von Spuk von draußen, Karaseks Schatz, zum Auftakt des 30. Theatersommers in Bautzen erlebten.
18: Also das war schon so eine richtige Hommage an die Oberlausitz.
19: Das war einfach grandios.
17: Neugier geweckt? Na dann, hallo und herzlich willkommen.
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0: Bevor Sie sich zeitlich verheddern, 8 Tage haben Sie noch Zeit, um Ihre Vorschläge für das sächsische Wort des Jahres einzureichen. Verheddern ist übrigens der Vorschlag von Klaus Scheinflug aus Radebeul. Und wissen Sie, welches Wort ich in den letzten Tagen angesichts der Hitze bzw. Schwüle oft gehört habe? Das ist aber eine Dämse. Aber mal prinzipiell gefragt, wie halten Sie es eigentlich mit dem Dialekt?
1: Wir reden zu Hause eigentlich relativ, also das vermischt sich. Wenn ich daheim bin, im Erzgebirg, da geht's gleich wieder los. Ne? Trieben auf die Berge, trieben wieder runter. Und alle reden so, wie der Mund gewachsen ist und brauche ich 5 Minuten, dann bin ich wieder in dem alten Slang drin.
2: Mit dem Sächsisch kann ich mich irgendwie doch verbinden, aber ich selber spreche es nur mundartlich, was ich so höre. Ich bin Berufsschullehrer und da versuche ich Hochdeutsch zu sprechen.
3: Ich verberge es nicht und wir setzen uns auch durch.
4: Na ja, klar, man steht dazu. Man ist nun mal Sachse.
5: Nur weil ich Sächsin bin, vom tiefen Wurzeln, die Geschichte geht bis ins 15. Jahrhundert zurück und da bin ich ganz stolz drauf.
0: Warum auch nicht? Die Vogtländer haben übrigens gestern ihr Wort des Jahres gewählt.
6: Und es ist
7: Kriegenüfte!
6: Kriegenüfte! Das vogtländische Wort des Jahres 2026, Kriegenüfte. Und das sagen wir jetzt mal alle im Kollektiv. Ich zähle 1, 3, 2, 1 und dann geht es hier los. Kriegenüfte. 3, 2, 1.
0: Kriegenüfte bezeichnet geriebene grüne Klöße, eine typisch vogtländische Spezialität. Vorgeschlagen wurde das Wort übrigens von der Plauener Spitzenprinzessin Maxi Schulz. Wir kommen ja später in Aufgefallen noch auf die 7 Todsünden zu sprechen. Und aus deren Richtung stammt der Vorschlag von Siegfried Vöst aus Freiberg. Behumsen. Typisch sächsisch, Tom Pauls und Peter Ufer?
8: Behumsen ist ein sehr, sehr schönes Wort. Das findet ja heutzutage oft statt, dass der eine den anderen behumst, dass er ihn betrügt. Und das hat schon auch sächsischen Ursprung, würde ich sagen, wobei ich mir im Augenblick nicht ganz sicher bin.
9: Ja, nee, ich glaube, den gibt's auch darüber hinaus.
8: In Berlin wird ja viel behumst.
9: Ja, genau. Hm. Also wir sind uns nicht ganz sicher.
0: Sie merken, so ad hoc sind wir uns in der Jury mit Tom Pauls und Peter Ufer auch nicht immer gleich ganz sicher. Aber bei dem Vorschlag Fitscheln von Peter Schöne aus Dresden, da schon. Er erklärt Fitscheln so. Sein Opa habe, wenn er beim Sägen zu schnell hin und her ratschte, zu ihm genervt gesagt, fitschle nicht so rum.
8: Ja, unbedingt. Fitsch, das ist ein herrliches sächsisches Wort, das sieht man richtig.
9: Ja, genau.
8: Wie da einer so.
9: Genau, und wo die gerade bei Laubsäge arbeiten, wo man so detailreich filigran arbeiten müsste und einer keine Ahnung hat und fitschelt dort, da geht die Säge kaputt, da ist das Werkzeug im aber auch das Werkstück.
8: Ja,
9: also Fitscheln ist wirklich Ecke.
8: Man hört es richtig, ja. Das ist ja Lautsprache. Fitscheln.
9: Leiche das die Säge weg, du fitschelst nur hier rum.
0: Fitscheln also als Vorschlag für die zweite von uns gesuchte Kategorie ein Handwerkswort. Und Sie muddeln bitte nicht rum. Nächsten Dienstag am 30. Juni ist Einsendeschluss für Ihre Vorschläge für das sächsische Wort des Jahres zum einen. Und außerdem suchen wir ja ein sächsisches Wort, das für das weite Feld des Handwerks steht, beziehungsweise Handwerkliches trefflich beschreibt. Gehen Sie online auf die Seite von sachsenradio.de. Da finden Sie das vorbereitete Formular, Ihren Vorschlag, Ihre Vorschläge, schnell eingefügt und abschicken.

0: Manchmal, wenn's passt, ist ja auch im Theater auf der Bühne Dialekt zu hören. Na und zur Premiere beim Bautzner Sommertheater, schon dem 30., da rollte es nur so, wie es halt in der Oberlausitz klingt. Kein Wunder, dass sich das Publikum sofort zu Hause fühlte. So wie unsere beiden aufgefallenen Hörerkritiker Angelika und Konrad Schulz, die bei der Uraufführung von Spuk von draußen oder Karaseks Schatz einen Abend erlebten, der sie nicht nur bestens unterhielt, sondern auch berührte, weil sich's ein bisschen wie Heimat anfühlte.
1: Also das war schon so eine richtige Hommage an die Oberlausitz.
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1: Wir wohnen ja hier in der Gegend und die Heimat, die hier rollen mit dem Dialekt, das war wunderbar.
3: Und dass sie das so schön gemacht haben hier, das war einfach grandios. Man nimmt das alles so mit und denkt sich erstmal seinen Teil und ist dann immer wieder neu überrascht, weil immer wieder was Neues dazu kommt. Und aber, ach, das passt wieder dort dazu oder so.
2: Unser Nationalgericht, Deichelmauge!
3: Extravagant, wirklich wunderbar, es passte alles.
2: Und hinterher, Quarkhäusel mit Eppelmus!
3: Sind wir auch viele aus der Oberlausitz. Das Rollen ist mit uns auch alt geworden.
4: Es gibt auf der Welt kein einziges Fleckel wie unser Eberlausitz.
3: Deswegen ist das für uns nicht fremd, aber wir hören es immer wieder sehr gern. Und jetzt gerade bei so einer Bühnenshow hier ist das das Highlight.
2: Als Haus aus Alarmstor!
1: Das war ein Dorf, Lautersdorf. Und aufgrund des Ärztemangels haben die sich gefreut, dass eine Familie anreist. Und der Mann ohne Arzt ist und die Frau Bibliothekarin und die Kinder. Und da haben die sofort ein Haus denn zur Verfügung gestellt. Wir haben ja nicht gewusst, dass das in einem Haus dort spukt. Aber die Dorfbewohner haben es wahrscheinlich schon gewusst.
5: Alle Bier!
2: Friede, Freude, Einkommen! Jeder darf sein Glück versuchen! Kommt doch alle zu uns rein! Denn da ist das Glück dabei!
3: Oh. Das war einfach grandios. Die alten Geschichten, dass die mit eingebunden werden. Ja, mit der Räuberhauptmann Karasek.
1: Der Spuk unterm Riesenrad.
3: Die Kulisse ist sehr aufwendig gewesen. Bestimmt ist sehr teuer, was sie dort gemacht haben.
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7: ich bleibe hier.
6: Und das Haus auch.
3: Wie man sagt, Freude, Friede, Eierkuchen, ist alles gut gegangen. Und löste sich das Lied zum Schluss. Und manche, die es kannten, haben mitgesungen. Warum nicht?

Dazu hätte ich auch mal Lust, aufgefallen Hörerkritikerin oder Kritiker zu sein. Dachten Sie das vorhin gerade beim Hören, als es um die Bautzener Sommertheaterpremiere ging? Bitteschön, kein Problem. Am Sonnabend geht's theatralisch mit der Krabbert-Sage an Schwarzkollm weiter. Der dritte Teil 2026 heißt Im Nebel der Einsamkeit, der uns zurück in die Mitte des 18. Jahrhunderts holt. Und das wird zugleich die letzte Hörerkritik vor der Sommerpause, denn aufgefallen ist dann ab Juli bis zum 31. August in den Ferien. Aber dann gibt's natürlich auch wieder Premierenkarten für Sie, denn uns interessiert ja, wie Ihnen die Premieren fallen. Kommenden Montag also die Hörerkritik Krabbert im Nebel der Einsamkeit.

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6: Um 6:30, guten Abend. Chemnitz meldet noch 27 Grad. In Bad Elster sind es aktuell 24 und in Klosterbuch 26 Grad. In der Nacht bleibt es trocken bei dann 17 bis 13 Grad und die Aussichten, es bleibt zunächst hochsommerlich. Die Stadt Zwickau hat die Erklärung der bundesweiten Allianz gegen Einsamkeit unterzeichnet. Ziel des Bündnisses ist es, das Thema ins öffentliche Bewusstsein zu rücken und bestehende Hilfsangebote enger zu vernetzen. Außerdem beteiligt sich Zwickau an der Woche der Einsamkeit. Von heute bis zum Sonntag gibt es zahlreiche Angebote zum Plaudern, Tanzen und Grillen. Alle Stadtteile sind eingebunden. Der Erzgebirgskreis hat den Eingang eines Einspruchs der Freien Sachsen gegen das Ergebnis der Oberbürgermeisterwahl in Auebad Schlema bestätigt. Was dieser Einspruch bedeuten kann, erklärt der scheidende Oberbürgermeister Heinrich Kohl.
7: Dann kann das Landratsamt das prüfen. Es kommt dann zu einem Ergebnis, ein Bescheid, der entweder die Gültigkeit der Wahl bestätigt oder nicht. Wenn er die Gültigkeit bestätigt, kann einer, der übergangen ist, halt dagegen auch Klagen vom Verwaltungsgericht, wie das jetzt im Fall Freiberg der Fall ist. Wenn der Kläger erfolgreich ist, gibt es eine Neuwahl. Anderer Fall ist, dass es halt sich noch ein bisschen rauszögert, je nach Konstellation, dass ich noch ein bisschen bleibe oder der neue Bewerber, also der gewählte Bewerber, dann schon das Amt in Form des Amtsverwesers antreten kann.
6: Die Oberbürgermeisterwahl hatte vor 14 Tagen der CDU-Kandidat Hoffmann gewonnen. Denkbar knapp vor dem Mitbewerber Stefan Hartung von den rechtsextremen Freien Sachsen. Ein Blitzeinschlag im Botanischen Garten in Chemnitz hat zwei Alteichen stark beschädigt. Wie die Stadtverwaltung heute mitteilte, schlug der Blitz bereits am 31. Mai ein. An beiden Baumstämmen seien sogenannte Blitzrinnen sichtbar. Es werde nun regelmäßig kontrolliert, inwieweit die Standsicherheit der Bäume gefährdet ist. Und soweit aus Chemnitz. Jacqueline Hähne für MDR Sachsen. Mehr Nachrichten für Sie gibt's im Netz und in der App. Ich wünsche Ihnen einen schönen Sommerabend. Weiter geht's mit dem Verkehr.
8: Tja, und da schaue ich zunächst auf die A4 Görlitz-Dresden zwischen Kodersdorf und Niederseifersdorf wegen Wartungsarbeiten ab 19 Uhr bis voraussichtlich morgen früh 5 Uhr gesperrt. Die A9 Richtung München ist zwischen Dittersdorf und Schleiz wegen eines brennenden Fahrzeuges gesperrt. In Freital ist die Peusentalstraße zwischen Körner- und Wartburgstraße wegen eines Feuerwehreinsatzes gesperrt. Und wir schauen noch, wo geblitzt wird. Auf der A4 Richtung Görlitz am Dreieck Dresden-Nord, auf der B6 zwischen Oschatz und Seerhausen am Abzweig Reppen in beiden Richtungen, auf der B87 in Torgau Richtung Zwetau, auf der B101 in Obergruna Richtung Freiberg, auf der B170 in Karsdorf Richtung Possendorf, in Görlitz in der Birkenallee Richtung Rotenburger Straße und in Klaffenbach in der Hauptstraße Richtung Chemnitz. Für mehr Tipps hier unsere kostenlose Verkehrshotline 0800 637 5637. 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

0: aufgefallen, das Sächsische Kulturmagazin bei MDR Sachsen zu Gast bei der Pan GmbH. Da kann es nur um die Filmnächte gehen. Die beginnen in dieser Woche, wie immer am Elbufer. Als ich heute hergefahren bin, habe ich schon gesehen, die große Projektionswand steht. Aber erstmal hallo und herzlich willkommen, Matthias Fitzner, einem der Geschäftsführer der Pan GmbH.
1: Vielen Dank.
0: Schauen wir vielleicht erstmal zurück, weil es sticht ja nun ins Auge. Die Geschichte der Filmnächte beginnt 1990, aber die ersten richtigen Filmnächte am Elbufer, das war im Sommer 91. Und ich habe nochmal nachgeschaut, da gab es, glaube ich, 9 Veranstaltungen. Wo sind wir da anno 2025 gewesen?
1: Seitdem haben sich die Filmnächte entwickelt. Letztes Jahr hatten wir, wie eigentlich in den vergangenen 10 Jahren, ausgenommen Corona, jeweils immer über 200.000 Besucher, 220, 230. Und wir hoffen, und wie das sich auch jetzt abzeichnet beim Vorverkauf der Konzerte und vor allen Dingen auch bei den Kinoveranstaltungen, werden wir diese Marke wieder reißen dieses Jahr.
0: Hat sich eigentlich am Anspruch der Filmnächte, das, was Sie seinerzeit und Matthias, Sie sind ja seit Anfang an dabei, hat sich da was grundsätzlich geändert?
1: Nein, eigentlich insofern nicht, weil wir wählen die Filme, wir kuratieren das Filmprogramm, wir wählen die Filme nach wie vor aus, wie wir das 91 getan haben. Ja, und bei den Konzerten nehmen wir auch nicht alles, was uns angeboten wird, aber die Highlights nehmen wir gerne mit, vor allen Dingen in diesem Jahr.
0: Fangen wir vielleicht mal bei den Filmen an. Für die Filmnächte sprechen, glaube ich, seit Jahr und Tag einfach diese imposante Kulisse und dass man sicherlich sehr, sehr populäre Filme zeigt, wo die Leute vielleicht an einem Sommerabend einfach sagen, Mensch, heute Abend irgendwo draußen sitzen, einen tollen Film sehen. Also so ein Blockbuster oder Kassenschlager wie Der Teufel trägt Prada Teil 2. Logisch, aber sie haben natürlich auch immer ganz besondere Filme im Angebot. Habe ich gesehen, die Deutschlandpremiere mit Sandra Hüller, Vaterland, der Film gerade in Cannes gezeigt, von der Filmkritik hochgelobt. Wie kriegt man diesen Mix hin?
1: Zum einen selber viel Film gucken und natürlich, wenn man so viele Jahre Filmnächte macht, haben wir eine gute Beziehung zu den Verleihern. Und die haben uns ja schon große Filme gebracht mit großen Publikumserfolgen. Der Verleih von Vaterland ist in die neue Vision. Da baut sich ein Vertrauensverhältnis auf, eine gute Kooperation und da kommt man auch mal Vaterland zum Beispiel.
0: Halten wir fest, mit einem City Pop Festival gehen Sie am Donnerstag los, die allseits beliebten Filmnächte am Elbufer. Dafür sprechen seit 1991 über 4,5 Millionen Besucherinnen und Besucher, aber ein Selbstläufer sind Sie deshalb nicht. Zumal die Kinoleidenschaft der Leute offensichtlich zurückgeht, auch darüber reden wir hier in Aufgefallen gleich weiter nach Still the same. Doch zuvor meldet sich noch der Verkehrsfunk. Vorsicht auf der A4 Frankfurt Richtung Dresden. Zwischen Wüstenbrand und Kreuz Chemnitz liegt ein Plasteteil im Baustellenbereich. Soweit der MDR Sachsen Verkehrsservice.

0: aufgefallen ist hier und schaue zusammen mit Matthias Fitzner auf die am Donnerstag beginnenden Filmnächte am Dresdner Elbufer voraus. In der Hoffnung, möglichst viele dafür zu interessieren, denn Matthias, die Situation ist ja schwierig. Das Publikum geht nicht mehr so viel ins Kino wie vielleicht noch zu Zeiten, als die Filmnächte gegründet wurden, die aber scheinbar von diesem Rückgang nicht so betroffen sind, denn die Filmnächte bis 30. August, habe ich immer den Eindruck, das ist irgendwie eine feste Verabredung hier in Dresden, oder?
1: Ja, zum Teil schon, aber der Besuch der Filmnächte ist von verschiedenen Faktoren abhängig. In erster Linie das Wetter. Wenn Mistwetter ist, ist der Besuch auch nicht so doll. Es hängt davon ab, was wir für eine Filmauswahl, für Filmqualitäten in dem Jahr haben. In den letzten Jahren, seit Oppenheimer und Barbie, war das eben ein bisschen mauer. Und das zeigt sich dann auch am Programm und am Besuch. Dieses Jahr finde ich es besser. Was stabil, kontinuierlich und sehr erfolgreich gut läuft, ist das Familienkino, was wir fast jeden Tag 17 Uhr über eine LED-Wand zeigen. Das ist ein Kino, das ist konstant gut.
0: Ich glaube schon fast Kultstatus, die Dirty Dancing Nacht. Jetzt kommt noch eine Abermania dazu. Kommen wir mal zur Musik. Natürlich Roland Kaiser, die Kaisermania, viermal sowieso schon ausverkauft, aber eben auch Größen wie Clouseau, wie Vincent Weiss.
1: Nick Cave, ich freue mich, dass er endlich mal wieder nach Dresden kommt. Moby ist schon eine Sensation, dass New York zu Gast ist in Dresden und er hat ganz wenige Konzerte in Deutschland, deswegen ist das schon was Besonderes. Wir haben noch Mark Foster, Unheilig kommt noch.
0: Das eine ist das Programm, das andere ist die Situation. Wie ist denn jetzt der Stand der Dinge, der Absprachen mit der Stadt, die ja gern die Filmnächte europaweit ausschreiben lassen will?
1: Tatsächlich, vor 2 Jahren war die Diskussion heiß und sehr intensiv. Seitdem die Carola-Brücke eingestürzt ist, gestaltet sich die Verhandlung jetzt anders. Wir sind mit Stadt und auch mit dem Land im Gespräch über eine Vertragsverlängerung bis 31. Das heißt, solange die neue Brücke nicht steht, solange die neue Brücke gebaut wird, wird nicht ausgeschrieben. Erst wenn alle drüber fahren und laufen können, soll es die Ausschreibung geben. Jetzt besprechen wir die Details mit der Stadt über die Vertragsverlängerung und ich denke mal, wenn alles gut läuft, sind wir Ende August damit durch und die Filmnächte am Elbufer, so wie wir sie kennen, sind bis 31 erstmal gesichert.
0: Dem entnehme ich mal die Heißblütigkeit aus dem, ich glaube, Frühjahr, Sommer 2024, ist etwas abgeklungen. Ist die Stadt mehr auf sie zugekommen? Hat ihnen mehr zugehört?
1: Ja, das kann man schon sagen. Vor der Brücke, vor der Katastrophe gab es ja schon Gespräche zu dem Thema. Und wir haben eine Verlängerung bis 28 erwirkt. Das geht nur gemeinsam im kooperativen Gespräch. Die Stadt braucht die Filmnächte. Wir brauchen, um die Filmnächte zu veranstalten, die Stadt. Man bewirkt viel, wenn man gemeinsam redet und sich dem Problem annimmt und realistische Lösungen im Auge hat.
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Chemnitz ist seit Donnerstag Gastgeber des größten deutschen Theaterfestivals, das es aber nur alle 3 Jahre gibt. Ich spreche über Theater der Welt. Die eine oder der andere mag sich noch erinnern, vor 30 Jahren, 1996, war dieses Festival schon mal in Sachsen zu Gast, und zwar in Dresden. Nun also mit gutem Grund Chemnitz, das sich gegenüber Fremden und Ungewohnten deutlich, seitdem es europäische Kulturhauptstadt war, geöffnet hat. 33 Produktionen sind bis zum 5. Juli zu sehen. Einige der ersten hat sich Michael Bartsch angeschaut, vor allem aber

0: Man hat so viele tolle Leute kennengelernt. Es sind sogar Freundschaften entstanden.
1: Diese fortgesetzte Identifikation von Bürgern mit ihrer Stadt ist umso wichtiger, als die gute Stimmung des Vorjahres wegen der Krisenhaushalte von Stadt und Land manchmal schon zu kippen droht.
2: Natürlich ist in den Menschen hier in Chemnitz die Liebe und die Sehnsucht zu Dingen gewachsen, die sie vielleicht eben noch nicht kennen. Auch das ist ein verbindendes Element.
1: Ordnet der Generalintendant der Theater Chemnitz, Christoph Dittrich, dieses Festival Theater der Welt ein. Für den Einstieg in die Eröffnungsfeier in der Oper am Donnerstag überraschten die Organisatoren mit der Einladung eines kernigen Männersprechchors aus dem finnischen Oulu, der europäischen Nachfolgekulturhauptstadt des laufenden Jahres 26. So hatte man Schillers Ode an die Freude wohl noch nie gehört. Auf Sympathie stieß auch eine weitere Neuerung, das Festival nicht mehr von einer übermächtigen Einzelperson, sondern von einem in allen Farben schillernden neunköpfigen internationalen Team kuratieren zu lassen. Stefan Schmidtke, Programmchef und Geschäftsführer der Kulturhauptstadt GmbH, beschreibt den Festivalcharakter so.
3: Die wollten vor allen Dingen kein Problemtheater, sondern die wollten einen lebendigen, frischen Eindruck dessen, was sie in ihrem Umfeld erleben.
1: Einen stärkeren Einblick in die mythische Gefühlswelt der Inuit, der nördlichsten Bewohner unseres Planeten, konnte die Nordkanadierin Tanya Tagak in der Auftaktperformance kaum geben. Kehlkopfgesang und Stimmartistik werden von ihrer Gruppe begleitet. So gut man anfangs in diese magische Atmosphäre eintauchen konnte, verlängerten rauschhafte Improvisationen die Performance auf 100 Minuten. Am Ende waren sogar einige Buhs zu hören. Die warme Resonanz auf Kafkas Affenmonolog hingegen rührte den Afrikaner Tony Bonani Mjambu zu Tränen, obschon er dieses Solo schon 15 Jahre spielt. Bereits nach den ersten Tagen entsteht der Eindruck, als ginge man anderswo auf dieser Welt lockerer mit Themen um, die bei uns mit Korrektheitsansprüchen und Wokeness-Regeln aufgeladen sind. Ein Schwarzer, der einen Affen spielt, bei der deutsch-chinesischen Koproduktion Luftmasse konnten sich Chemnitzer sogar vorstellen, dass 200.000 Chinesen in ihre Stadt kommen. Eine Performance, die aber ihrem Anspruch kaum gerecht wurde, das Verhältnis zwischen der neuen Weltmacht China und dem europäischen Abendland zu beleuchten. Zu danken ist ihr vor allem die Wiederentdeckung des vor 100 Jahren von Alfred Döblin geschriebenen Romans Berge, Meere und Giganten. Viele seiner düsteren Visionen, von Kriegen bis zum Klimawandel, sind in katastrophalen Entwicklungen der Gegenwart Wirklichkeit geworden. Am 3. und 4. Juli werden die Chemnitzer selbst mit ihrem Projekt Tanzende Stadt Teil des Weltfestivals sein.

0: Sie können schon mal überlegen, wie viele der 7 Todsünden Ihnen sofort einfallen. Ich nehme Sie dann nach den Nachrichten mit in eine Ausstellung. Wir stellen Ihnen den Roman Hellere Tage von Ulrich Wölk vor. Ja, und ins Kino geht auch. Wir stellen Ihnen die noch junge Leipziger Schauspielerin Magdalena Laubisch vor.
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0: Nachts ziehen noch ein paar Wolkenfelder durch. Es bleibt aber trocken bei 17 bis 11 Grad. Morgen ein weiterer schöner Sommertag. Allerdings kann es auch mal dröppeln und donnern. Vorwiegend bleibt es aber überall trocken bei 26 bis 31 Grad. Überhaupt bleibt es bis zum Freitag richtig sommerlich, sogar zunehmend heiß. Am Mittwoch liegen die Höchstwerte bei 35, am Freitag gar bei 38 Grad.
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2: Mit Gabriela Wegner. Guten Abend. Der Präsident des Deutschen Städtetages, Leipzigs Oberbürgermeister Jung, hat die Finanzlage der Kommunen in Deutschland als dramatisch bezeichnet. Jung bezifferte das Defizit im vergangenen Jahr auf 30 Milliarden Euro. Auch geplante Reformen würden keine Entlastung bringen. So führe etwa der Entwurf der Pflegereform zu einer weiteren Belastung von 1 Milliarde Euro. Es sei nicht hinnehmbar, dass die kommunalen Sozialämter den größten Teil der Pflegekosten finanzieren müssten. Laut Jung könnten in einigen Städten auch Schulen und Kitas nicht saniert werden. Bundesweit machen heute Kommunen auf ihre prekäre Finanzlage aufmerksam, unter anderem in Dresden. 17 Jahre nach dem Mord an Marwa El-Shabini im Landgericht Dresden ist eine Gedenkstele vor dem Gebäude eingeweiht worden. Wie die Stadt mitteilte, wurde sie von den Künstlern Marion und Uwe Hempel gestaltet. Die Ägypterin El-Shabini hatte 2009 einen Russlanddeutschen wegen rassistischer Beleidigung angezeigt. Der Angeklagte stach die schwangere Frau nach ihrer Zeugenaussage nieder, als sie den Gerichtssaal verlassen wollte. Die 31-Jährige und ihr ungeborenes Kind starben. Auch ihr Ehemann wurde bei dem Angriff schwer verletzt. Der Täter wurde wegen Mordes zu lebenslanger Haft verurteilt. Das Gericht stellte zudem die besondere Schwere der Schuld fest. Der Dirigent Sir John Eliot Gardiner hat sich beim Bachfest offenbar daneben benommen. Eine Mitarbeiterin des Veranstaltungsteams fühlte sich von dem 83-Jährigen übergriffig behandelt und zeigte ihn deshalb an. MDR-Kulturreporter Thilo Sauer zu den Hintergründen.
3: MDR Kultur liegt ein Video vor, das die mutmaßliche Tat zeigt. Darauf ist zu sehen, wie eine Person mit mehreren Papierrollen durch das Orchester geht. Sie berührt den Dirigenten an der Schulter, woraufhin dieser ihr eine Rolle abnimmt und versucht, sie in ihr Shirt zu stecken. Das Bacharchiv spricht dabei von grenzüberschreitendem Verhalten, die Betroffene von einem Übergriff. Am Tag nach dem Konzert soll es laut Bacharchiv ein Gespräch mit dem Dirigenten gegeben haben, in dem dieser sein Fehlverhalten eingeräumt und um Entschuldigung gebeten habe. Das Bacharchiv kündigte auf Nachfrage von MDR Kultur an, den Fall nach dem Festival intern aufarbeiten zu wollen und entsprechende Konsequenzen zu ziehen. Dabei stehe auch im Raum, den Musiker in Zukunft nicht mehr einzuladen. Außerdem wolle man ein neues Awareness- und Schutzkonzept erarbeiten.
2: Fußball-Bundesligist RB Leipzig hat Martin de Michelis als neuen Trainer verpflichtet. Der 45 Jahre alte Argentinier tritt die Nachfolge von Ole Werner an und erhält einen 2-Jahres-Vertrag, wie der Verein mitteilte. Die Zusammenarbeit mit Ole Werner hatte RB in der vergangenen Woche beendet. Das waren Nachrichten von MDR Sachsen. 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
0: Und hier der MDR Sachsen Verkehrsservice. Vorsicht auf der A4 Frankfurt Richtung Dresden. Zwischen Wüstenbrand und Kreuz Chemnitz liegt ein Pflasterteil im Baustellenbereich. Die A4 Görlitz-Dresden ist zwischen Kodersdorf und Niederseifersdorf wegen Wartungsarbeiten bis morgen 5 Uhr gesperrt. Die A9 Richtung München ist zwischen Dittersdorf und Schleiz wegen eines Feuerwehreinsatzes gesperrt. In Freital ist die Peusentalstraße zwischen Körner- und Wartburgstraße wegen eines Feuerwehreinsatzes gesperrt. Und in Limbach-Oberfrohna ist die Kreuzung Hohensteiner Straße-Chemnitzer Straße nach einem Unfall gesperrt. Schauen wir noch auf die Blitzer auf der B170 in Karsdorf Richtung Possendorf, in Görlitz in der Birkenallee Richtung Rotenburger Straße, in Grumbrach Richtung Tharandt und in Klaffenbach in der Hauptstraße Richtung Chemnitz. Für mehr Tipps hier unsere kostenlose Verkehrshotline 0800 637 5637. 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
0: Sie sind so alt wie die Menschheit, die sieben Todsünden. Hochmut, Habgier, Wollust, Neid, Völlerei, Zorn und Trägheit. Eine neue Ausstellung im Archiv der Avantgarden widmet sich den Evergreens des ewig Schlechten. Ulrich Wölks 15. Roman Hellere Tage stellen wir Ihnen vor. Staunen ein bisschen über Fußabdrücke der Herrnhuter Brüdergemeine in den USA. Und Sie lernen die in Leipzig groß gewordene Schauspielerin Magdalena Laubisch kennen, die zurzeit im Kinofilm Sechs Wochen Amt überzeugt.
4: Darum mache ich diesen Beruf, weil ich diesen Prozess des gemeinsamen Denkens und Entwickeln einer Geschichte unfassbar liebe. Und ich würde das nicht missen wollen.
0: Neugierig geworden? Na dann, hallo und herzlich willkommen.
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0: Aufgefallen, das Sächsische Kulturmagazin zu Gast bei den Staatlichen Kunstsammlungen Dresden, zu Gast im Archiv der Avantgarden, verabredet mit der Kuratorin der Ausstellung Sieben Sünden, Rebecca Schmidt. Hallo und herzlich willkommen.
1: Hallo, schön, dass Sie da sind.
0: Und mit dem Generaldirektor, mit Dr. Bernd Ebert. Hallo. Herr Ebert, wenn man so zurückschaut, diese sieben Sünden oder sieben Todsünden sind so alt wie die Menschheit. Wenn wir es nochmal schnell durchdeklinieren, Hochmut, Habgier, Wollust, Neid, Zorn, Trägheit und Völlerei. Warum ist diese Ausstellung wichtig? Ist das eine Warnung oder ist das eine Dokumentation?
2: Wenn wir jetzt die sozialen Medien öffnen, dann sehen wir viele Protagonisten dort, die sich darstellen, sich mit künstlichen Mitteln eigentlich noch schöner machen, als sie sind. Und den Blick auf sich selbst, der Blick von den anderen auf uns, ist uns immer wichtig und wird uns immer wichtiger. Das ist etwas, was wir auch in der Kunstgeschichte immer wieder sehen. Wie inszenieren wir ein Porträt? Wie inszenieren wir uns selbst? Und daran erinnert diese Ausstellung auch in der Selbstreflexion, wie weit geht das? Und wann ist es ein Ausdruck von Selbstbewusstsein, von Eitelkeit, von Hochmut?
0: Es ist eine relativ kleine Ausstellung, aber es ist natürlich auch ein Vergewissern der Kunstgeschichte. Rebecca, das möchte ich Sie fragen. Im Grunde genommen sind diese Todsünden immer Thema in der Kunstgeschichte gewesen. Was können Sie uns hier zeigen?
1: Wir sehen hier Arbeiten von Colette Lumière und Jean Van Rey aus dem Archiv der Avantgarden, die auch das erste Mal jetzt hier in Deutschland ausgestellt sind. Werke aus der Sammlung Hoffmann in Berlin, die berühmten Lonnenies von Klaas Oldenburg und allgemein ein Fokus auf das 20., 21. Jahrhundert, weil es uns ein Anliegen war, diese sieben Todsünden als einen Wertekanon mit 1700-jähriger Kulturgeschichte in die Gegenwart zu übersetzen und mit den drängenden Fragen unserer Gegenwart zu verbinden.
0: Nur wenn ich diese ersten beiden Kategorien nehme, Habgier und Hochmut, hat man ja den Eindruck, dass sie im Augenblick in der Politik Hochkonjunktur haben. Insofern möchte ich Sie fragen, ist das im Augenblick eine Erscheinung der Zeit oder ist das auch so eine Fortsetzungskette?
2: Rückblickend auf andere Jahrhunderte glaube ich, dass jedes Jahrhundert geprägt war von diesen beiden Begriffen und die Eitelkeit des Menschen teilweise grenzenlos ist, ob es ein Fürst ist, ein König oder ein Politiker. Damit müssen wir Menschen uns auseinandersetzen und auch selbst reflektieren. Und das ist das, was, glaube ich, die Menschen immer wieder auch daran reizt, eine solche Ausstellung zu besuchen und sich mit diesen Themen auseinanderzusetzen. Denn die Schwächen vor Augen geführt zu bekommen, ist ein ganz wichtiger Prozess.
0: Die Anfälligkeit für diese Sünden, die sich ja, wie gesagt, wie ein roter Faden durch die Menschheitsgeschichte ziehen, sind eher jüngere Leute anfällig oder ganz genauso auch ältere, lebenserfahrenere?
2: Die Lebenserfahrenen wissen das, glaube ich, realisieren es, aber vielleicht mit zunehmendem Alter werden sie sogar anfälliger und die Jungen haben es noch nicht ganz so realisiert, werden das aber dann im Spiegel sehen, was passiert mit ihnen auch und welchen Schwächen sie sich hingeben. Und das ist die Kunst manchmal der richtige Augenöffner, vielleicht auch manchmal übertrieben. Der Luxus, die Völlerei, das bekommen wir hier knallhart durch die Künstler vor Augen geführt.
0: Rebecca, da möchte ich Sie nochmal fragen. Gerade wenn ich jetzt so die Kategorie Neid nehme, da fährt man ja immer wieder schon bei Kindern die Beobachtung, ob in der Kita oder in der Schule, was trägt sie, was trägt er, welche Marken werden da zur Schau gestellt? Ist es dort nicht besonders stark ausgeprägt?
1: Ja, Neid ist wahrscheinlich eine der kompliziertesten Sünden. Auf jeden Fall würde ich behaupten, eine der Sünden, die man sich am wenigsten gerne eingestehen möchte. Wo ich sagen muss, auch da, es trifft wahrscheinlich beide Generationen, doch je älter man wird, desto mehr ruht man vielleicht auch in sich selbst und versteht dann auch besser, dass der Neid eine Sünde ist, der man sich vielleicht auch in den meisten Momenten entledigen kann.
0: Eins ist ja schon besonders in der Ausstellung, wir werden nicht nur mit den Sünden in Kunstwerken konfrontiert, sondern die Besucherinnen und Besucher sind auch aufgefordert, selbst über sich zu reflektieren. Wie?
2: Ja, genau. Hier am Ende der Ausstellung gibt es eine Wand mit der Pantone-Farbe Cloud Dancer und Sie können dort mit einem weißen Stift Ihre eigenen Sünden aufschreiben. Weiß auf weiß, man sieht es nicht, aber Sie wissen es.
0: Das heißt, der entscheidende Schritt ist, Sie wollen niemanden vorführen, aber Sie dazu bringen, über sich selbst nachzudenken, weil es ja eben nicht zu lesen ist.
2: Genau, und ich glaube, das werden die Besuchenden tun vor den Kunstwerken. Sie werden sich damit auseinandersetzen, wie die Künstlerinnen und Künstler teilweise Dinge auf die Spitze treiben und werden dann auch an sich selbst denken. Und das ist der Akt, wirklich darüber nachzudenken, dies zu notieren.
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0: Natürlich schauen wir, wenn es ums Kino geht, auch insbesondere auf Filme, in denen es um Sachsen geht, die hier gedreht wurden oder in denen sächsische Schauspielerinnen oder Schauspieler überzeugen, wie zum Beispiel Magdalena Laubisch in Sechs Wochen Amt, der kürzlich beim Neiße Film Festival den Hauptpreis erhielt und seit letzten Donnerstag bundesweit in den Kinos ist. Sechs Wochen Amt, das Kinodebüt von Regisseurin Jacqueline Jansen, ist ein berührender Film über Tod und Trauer. Die Hauptrolle spielt die in Leipzig groß gewordene junge Schauspielerin Magdalena Laubisch, die Lars Tonscheid traf.
1: Können wir dir helfen?
2: Ich glaube, meine Mama ist tot. Was muss ich jetzt tun?
3: Lores Mutter stirbt an Krebs. Es sind die ersten Tage der Corona-Pandemie. Lore ist zurück nach Erkelenz gezogen, um sich um alles zu kümmern. Alleingelassen muss sich die junge Frau den leeren Beileidswünschen und bürokratischen Hürden stellen, die mit einem Todesfall einhergehen.
4: Woher haben die den Schlüssel?
5: Ja, den hatte die Macht an mir mal gegeben für Notfall.
4: Wie, und dann lassen die einfach rein, oder was? Sag mal, geht's noch? Wirklich, machen die eigentlich alle noch das, was sie wollen?
6: Da sind sie ja.
4: Wofür haben sie eigentlich ein gottverdammtes Telefon, ha?
3: Authentisch erzählt der einfühlsame Film Sechs Wochen Amt vom richtigen Weg des Abschiednehmens und der Verlorenheit einer jungen Frau beim Umgang mit dem Gefühl der Trauer. Getragen wird er von einer bemerkenswerten Schauspielerin aus Leipzig, Magdalena Laubisch. Für ihr facettenreiches Spiel in ihrer ersten Hauptrolle wurde Laubisch bereits mehrfach ausgezeichnet. Die 27-Jährige entdeckte ihre Leidenschaft fürs Schauspiel am Theatrium zwischen Plattenbauten im Leipziger Stadtteil Grünau.
7: Inmitten da drin war das Theatrium irgendwie auch wie so eine Antithese, wie so ein Widerspruch in diesem Betonmeer. Weil das Theatrium jung war, irgendwie hip, alle möglichen Menschen aus Leipzig dort immerhin kamen, viele junge Menschen da waren, aus verschiedensten Schichten und da Kunst gemacht haben. Und ich kam da in eine Gemeinschaft, die sich auf die Fahne geschrieben haben, gesellschaftliche Themen auf die Bühne zu bringen, gemeinsam mit Kindern zwischen 6 und 28 Jahren. Und das war ganz wunderbar. Es war eine ausgelassene, entspannte, neugierige Stimmung.
3: Obwohl sie vorher keinen Bezug zum Theater hatte, war sie gleich begeistert von dem kreativen Geist und der gemeinsamen Arbeit in der Theaterwerkstatt.
7: Das war auch, glaube ich, das Prägende für mich und ist es bis heute, dass ich dort kennenlernen durfte, wie viel Freude es macht, miteinander kreativ zu sein und zu spielen. Das ist ja ein unfassbarer Bestandteil meines Berufs, dass ich da ja nicht alleine stehe oder bin und mir das ausdenke, sondern unfassbar viele Menschen und Gewerke daran beteiligt sind. Und darum spiele ich, würde ich sagen, darum mache ich diesen Beruf, weil ich diesen Prozess des gemeinsamen Denkens und Entwickeln einer Geschichte unfassbar liebe. Und auch die damit einhergehende Reibung und dieser Widerstand und die Kompromisse, die man eingeht, das ist alles Teil davon. Und ich würde das nicht missen wollen.
3: Nach dem Abitur studierte Laubisch Schauspiel in München und am Konservatorium in Paris. Zuletzt spielte sie die Hauptrolle im ARD-Thriller Die Nichte des Polizisten. Parallel entstand Sechs Wochen Amt mit Regisseurin Jacqueline Jansen, komplett ohne Förderung. Möglich wurde der Film durch die ehrenamtliche Mitarbeit aller Beteiligter und viel Unterstützung. Eine besondere Arbeit, sagt Laubisch.
7: Das war eine Arbeit, die mir wieder mal gezeigt hat, dass ich richtig in dem Beruf bin und mich vor allem darin bestätigt hat, dass man so arbeiten kann, dass man diesen Beruf mit einer Qualität durchsetzt, mit einem Glauben an eine Geschichte und mit einem Team, was die Motivation teilt und nicht da ist, weil es es machen muss, sondern weil es was anderes darin sieht. Daher war das sehr besonders und bin einfach sehr, sehr, sehr dankbar, dass wir uns kennenlernen durften und ich so eine künstlerische Zusammenarbeit erfahren durfte.
3: Seine Premiere feierte der Film schließlich beim Filmfest München, wo Laubisch als beste Darstellerin ausgezeichnet wurde.

0: Der Schriftsteller Ulrich Wölk studierte zunächst Physik und Philosophie, bevor sich der heute 65-Jährige 1995 für die Literatur entschied. Sowohl der deutschen Geschichte als auch der Gegenwart widmet er sich immer wieder in seinen Romanen, aber auch Theaterstücke hat er verfasst. Jetzt ist mit Hellere Tage sein bereits 15. Roman erschienen, den ihn Annemarie Stoltenberg vorstellt.
1: Die Hauptfigur Ruth ist eine sympathische, sanftmütige, gebildete Frau. Wer den Roman Midsommertage gelesen hat, weiß bereits, dass sie auf dem Höhepunkt ihrer Karriere als Philosophieprofessorin war, als man sie fragte, ob sie Mitglied des Deutschen Ethikrates werden wolle. Der Ethikrat berät die Regierung etwa zur Gesetzgebung für Sterbehilfe oder ähnlich komplexe Fragen. Dieses Angebot hatte sich damals erübrigt, als eine politische Aktion, an der sie als junge Frau beteiligt war, öffentlich wurde. Die Tat reichte zurück in die Zeiten des RAF-Terrors. Damit hatte sie zwar nichts zu tun, aber sie hatte damals einen Sabotageakt an einem Strommast verübt. Als der Skandal aufkochte, ging zeitgleich ihre Ehe kaputt. Ihr Mann hat sie für eine andere Frau verlassen und das Verhältnis zu ihrer Stieftochter ist belastet. Jetzt ist Ruth in ein anderes Viertel von Berlin gezogen.
2: In dem Viertel rund um den Boxhagener Platz hat Ruth das Gefühl, Teil einer Minderheit zu sein. Ihr Alter, ihre seit Generationen in Stein gemeißelte Nationalität und ihre eindeutige sexuelle Orientierung vermitteln ihr auf den Straßen den Eindruck, nicht mehr dazuzugehören.
1: Mit Augenzwinkern und leisem Humor beschreibt Ulrich Wölk die fein verästelte Gedanken- und Gefühlswelt seiner Heldin. Und wir dürfen beobachten, wie Ruth versucht, ihr Leben wieder in den Griff zu bekommen. Auch die zeitweilig mehr als schwierige Beziehung mit ihrer Stieftochter Jenny, die für sie immer wie ein eigenes Kind war, kann sie vorsichtig wieder reparieren. Jenny lebt inzwischen mit einer Frau namens Nadine in einer schrägen Wohngemeinschaft. Sie erzählt von ihren Erfahrungen der letzten Jahre.
2: Kennst du das, dass man sich bei Beziehungsproblemen eine Weile besondere Mühe gibt, dem anderen alles recht zu machen? Ich habe die Schuld bei mir gesucht. Nadine hat mir das klargemacht. Sie meinte, Männer sind so. Das Einzige, was sie können, ist, Frauen emotional von sich abhängig zu machen. Wir tun alles für sie, nur damit sie manchmal ein bisschen lieb zu uns sind.
1: Dann stirbt Ruths Vater. Sie muss sich um seinen Nachlass kümmern und entdeckt einen sorgfältig verschnürten Stapel alter Liebesbriefe eines Mannes an ihren Vater. Ruth ist irritiert und überprüft ihre eigenen Erinnerungen an den Vater ihrer Kindheit noch einmal neu.
2: Vielleicht war ihr Vater bei den langen Ausflügen durch die Mulden des Amrumer Kniepsands gar nicht zum Meer gegangen, sondern zu einem anderen, hinreichend entfernten Ort, um sich dort im Schutz der Dünen mit jemandem zu treffen.
1: Es gibt nicht viele Autoren in unserem Land, die unser Gesellschaftsleben ohne Dramatik, schnörkellos, sehr fein beobachtet beschreiben können. Das ist Ulrich Wölks spezielle Begabung, vom normalen Leben der gehobenen Mittelschicht so zu erzählen, dass man sich spiegelt im Text, etwas dazulernt und nicht zuletzt bestens unterhalten wird.
0: Erschienen ist Hellere Tage beim Verlag C.H. 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

0: Am Freitag und Sonntag sah man erstaunlich viele Leute auf dem Weg in die Prolisser Sporthalle auf der Garmischstraße. Der Grund: die Stadtteiloper PlattenspielerInnen wurde gleich viermal aufgeführt. Zusammen mit mehr als 200 Kindern hatte der Verein Mosaik die Prolisser Oper initiiert, die von der Geschichte des Stadtviertels erzählt, eine Mischung aus Zeitreise, Live-Nachrichten und Spielszenen von der Urzeit bis in die Zukunft. Dabei wird getanzt, geschauspielert, gerappt und natürlich gesungen. Und wie? Es war einfach ein Erlebnis, was die Kinder für einen Spaß hatten, im Mittelpunkt auf der Bühne zu stehen. Denn für die meisten war es wohl überhaupt das erste Mal, dass sie selbst als Künstlerin, als Künstler auftraten. Nach wochenlangen Proben, die nicht immer ganz einfach waren, denn manche der Kinder waren zur ersten Probe alles andere als Freunde. Doch, auch wenn das jetzt groß klingt, was Kunst bewirken kann, das hatte Stefan Wiegand schon bei einer der Proben erlebt.
1: In der Turnhalle der Prolisser Oberschule klingt es nach Chaos. Kabel schlängeln sich auf dem Boden, Mikrofone wechseln die Hände, jemand sucht seinen Text.
2: Wo ist die Energie? Seid ihr alle ready?
1: Dann setzt der Beat ein.
3: Das ist Polis, jeder macht seins. Am Polis Center gibt's wieder Stress, keiner will hier sein.
1: Aus der Turnhalle wird eine Probebühne.
4: Man fühlt sich so frei, wenn du singst.
1: Freiheit auf vier Takten.
5: Ich habe zwei beste Freundinnen, ich liebe die über alles. Und die wollen immer, dass ich etwas vorrappe oder dass ich für sie ein Rap schreibe.
1: Und was im Kopf beginnt, bekommt hier eine Stimme. Eine Stimme für Gedanken, die sonst ungehört bleiben.
3: Keiner will hier sein, alle wollen hier weg.
6: Alle sind allein.
3: Und dann, ich habe auch gelernt, dass wenn jemand Streit hat, das nicht vielleicht zum Schlagen oder sowas ist, sondern so Rap-Battle haben wir direkt nach 3 Tagen gemacht, weil jemand Streit hatte. Also da war ich dabei.
1: Wo vorher gegeneinander geredet wurde, wird jetzt miteinander gerappt.
5: Ich habe gelernt, wie man mit anderen Leuten mehr kommunizieren kann, weil diese Junge und ich, wir hassen uns so viel, aber wegen diesem Rap-Ding mussten wir zusammenarbeiten und jetzt sind wir irgendwie Freunde.
1: Musik macht nicht alle Probleme kleiner, aber manchmal den Abstand zueinander.
5: Ich habe meinen Eltern so erzählt, ja. Sie wissen, dass ich in diese Rap-Ding und so bin. Ja, sie denken, dass es auch gut ist für mich, aber habe nicht viel Interesse in das.
6: Sie kommen aus allen Ländern der Welt, egal ob Russland oder Afghanistan.
1: Die Beats kommen aus den Boxen, die Träume von den Kindern.
4: Ich fühle mich eigentlich immer gut beim Rappen. Und ich will halt meinen Papa beim Auftritt stolz machen.
1: Zwischen Kabelsalat, Raptexten und Proben entsteht etwas, das man nicht verkabeln kann. Mut, Gemeinschaft und das Gefühl, gehört zu werden.
0: Und ich kann nur hoffen, dass die über das Geld für Sachsens Kunst und Kultur entscheiden, jetzt genau zugehört haben, insbesondere auf den Satz: erst haben wir uns gehasst und jetzt sind wir Freunde. Gut, dass es Kunst gibt. Hoffentlich wird sie auch immer entsprechend finanziert.

0: Gedanklich soll es jetzt in die USA gehen, obwohl wir uns tatsächlich ins kleine Herrnhut begeben. In die Ausstellung Go West, die Herrnhuter in der neuen Welt, die es seit kurzem im Heimatmuseum zu entdecken gilt. Wirklich zu entdecken. Denn die Besucher werden staunen, welchen Fußabdruck die Herrnhuter in der bald 250-jährigen Geschichte seit der Gründung der Vereinigten Staaten und schon zuvor hinterlassen haben. Einer ist vielleicht auch den deutschen WM-Kickern schon aufgefallen, denn ihr WM-Quartier in Winston-Salem ist genau an dem Ort, der auf eine Gründung der Herrnhuter in der Mitte des 18. Jahrhunderts zurückgeht. Wohlgemerkt ein Fußabdruck, Grit Krause kennt noch viel mehr.
1: Es ist nur ein kleiner Raum im Heimatmuseum in Herrnhut, aber mit der aktuellen Sonderausstellung hat hier, man möchte fast sagen, Weltgeschichte Einzug gehalten. Blickfang ist dabei ein Historiengemälde an der Wand, darauf dargestellt David Zeisberger, Missionar der Brüdergemeine, der am Lagerfeuer steht, umringt von Native Americans, sogenannten Indianern, und predigt.
2: Oft ein Wesensmerkmal der Herrnhuter Mission, dass man sich tatsächlich versucht hat zu integrieren. Da hat sich auch Zeisberger sehr bemüht, ist dann sogar später auch, als dann die Landnahme und damit auch die Vertreibung der Indianer begann, mit denen dann auch losgezogen und hat also auch dieses Schicksal geteilt.
1: Erläutert Konrad Fischer, Leiter des Kultur- und Fremdenverkehrsamtes und Kurator der Ausstellung. Ab 1735 begannen von der Brüdergemeine ausgesandte Missionare in Nordamerika mit dem Siedlungsbau. Anfangs in Georgia, später konzentrierte man sich auf das damalige Pennsylvanien. Eine historische Darstellung zeigt einen Zweimaster inmitten des stürmischen Atlantiks, das Missionsschiff Irene.
2: Dieses Schiff hat Zinzendorf selber interessanterweise in New York bauen lassen. Und dieses Schiff war, soweit man es von den Aufzeichnungen weiß, 24 Mal über den Atlantik hin und her.
1: Anfänglich waren es oftmals Missionare, die ursprünglich zu den in Böhmen verfolgten böhmischen oder auch mährischen Brüdern gehört hatten und unter Leitung von Nikolaus Ludwig Graf von Zinzendorf die Brüderunität 1727 in Herrnhut mitbegründet hatten. Das wiederum erklärt, warum im Englischen bis heute von der Moravian Church die Rede ist. So entstanden Mitte des 18. Jahrhunderts eine Reihe von Siedlungen wie Bethlehem, Bethlehem, Nazareth oder Salem, Salem. Einige existieren noch heute und stehen mit dem sächsischen Herrnhut im engen Austausch, unter anderem Bethlehem durch einen gemeinsamen Welterbetitel. Davon erzählt die Ausstellung Go West. Im Zentrum stehen für Kurator Konrad Fischer jedoch prägende Persönlichkeiten.
2: Ein zweiter Blickfang ist diese Gitarre von der Firma C.F. Martin aus Nazareth und der Firmengründer Christian Friedrich Martin war ursprünglich kein Herrnhuter, der kam aus dem vogtländischen Musikwinkel und hat damit natürlich auch das Know-how erstmal mit nach Amerika gebracht und ist dann dort zur Brüdergemeinde gekommen.
1: Inzwischen wird das Unternehmen in sechster Generation weitergeführt. Und wenn man sich anschaut, wer alles eine C.F. Martin-Gitarre gespielt hat, dann liest sich das wie das Who is Who der Pop- und Rockmusik. Elvis Presley, Bob Dylan, Kurt Cobain und auch Ed Sheeran. Aber Konrad Fischer hat noch mehr Superlative parat, zum Beispiel Benjamin Latrobe, der aus einer der englischen Siedlungen der Herrnhuter stammt. Er war von Präsident Thomas Jefferson 1803 und nach einem Brand auch noch einmal 1815 zum Architekten des Kapitols in Washington berufen worden. Die Missionierung der Indianer wiederum habe am Ende, erläutert Konrad Fischer, auch durch die Zwangsumsiedlung in Reservate kaum mehr eine Rolle gespielt. Dennoch, einer der getauften Häuptlinge durfte in der Ausstellung keinesfalls fehlen, Johannes Tschob. Er stand Pate für eine literarische Figur in den Lederstrumpferzählungen von James Fenimore Cooper.
2: Und das war also ein Mohikaner gewesen, der 1742 von den Herrnhutern getauft wurde und dann auch ein enger Mitarbeiter mit war. Und der wird bei Cooper sehr intensiv beschrieben und abgewandelt für den Film ist dann dieser Chingachgook draus geworden.
1: Weshalb zwischen den zahlreichen historischen Dokumenten, die sonst im Unitätsarchiv der Brüdergemeine sorgsam verwahrt werden, auch ein originales Programmheft des DEFA-Spielfilms mit Gojko Mitic als Chingachgook in der Ausstellung platziert ist. Alles Spuren der Herrnhuter in Nordamerika, die bis heute nachwirken.
0: Also ich finde staunenswerte Fakten. Vielleicht sollten Sie einfach mal wieder einen Ausflug nach Herrnhut planen oder beispielsweise ins Dresdner Lingner Schloss. Das wird gleich unser nächster Veranstaltungsort, denn mittlerweile im Studio hat bei mir schon Laura Hertel Platz genommen von Jukali. Sie haben... Die Band hat den jüdischen Salon der Gegenwart oder den jüdischen Salon an sich wiederbelebt, jetzt als jüdischen Salon der Gegenwart, passend im Tacheles-Jahr. Darüber wollen wir gleich hier reden, über dieses besondere Vorhaben der vier Frauen, die sich als Quartett, ich sagte es schon, Jukali nennen und so klingen.

0: Wenn Sie jetzt auch, wie ich, denken, gern mehr davon, dazu haben Sie am Mittwoch im Dresdner Lingner Schloss Gelegenheit, denn da werden Sie Laura Hertel von Yucali live hören können, so wie sie mir jetzt live im Studio gegenüber sitzt. Hallo und herzlich willkommen in Aufgefallen, Laura Hertel.
1: Hallo, ich freue mich sehr, hier zu sein.
0: Laura, trifft zu, dass Sie gern musikalisch Ihre Sehnsüchte als Yucali ausdrücken, denn der Name Yucali beschreibt ja ein fiktives Land, in dem Freiheit, Frieden und Menschlichkeit Alltag sind, und das klanglich so auf dem Terrain zwischen Comedian-Harmonists und Max Raabe?
1: Ja, das kann man so sagen, das stimmt. Und den Namen, den haben wir tatsächlich aus diesem Grund, dass wir diese Sehnsüchte leben wollen, gewählt einerseits, und andererseits haben wir von Kurt Weill dieses Lied Yucali gespielt. Das war alles unser allererstes Programm, wo wir noch gecovert haben und gar keine eigenen Kompositionen gespielt haben. Und daher der Name, ja.
0: Wir sind im Jahr der jüdischen Kultur in Sachsen, Tacheles genannt. Und da sind Sie auf der Suche gewesen, was Sie beitragen können. Und sind wie auf diesen aus der Geschichte bekannten jüdischen Salon gestoßen?
1: Ja, das war die Idee unserer Pianistin Elena Scheuchet, die die Anna Joachimsthal Schwabe ausgegraben hat und gesagt hat, Leute, ihr wisst gar nicht, was da los war. Die haben sich getroffen im Wohnzimmer, haben Lyrik ausgetauscht, haben sich vernetzt, haben Neues kennengelernt und lass uns doch mal dazu was machen. Und da ist die Idee entstanden, diese Vernetzungen aufzunehmen, in die Gegenwart zu holen und auf verschiedene Künste zu übertragen. Also nicht nur Lyrik oder nur Musik, nein, ganz vieles auf einmal. Lyrik, also Lesung, Musiktheater, dann Tanz und das Clubkino wird Kurzfilme zeigen. Es gibt auch ein DJ-Set, also ganz verschiedene Künste, die wir zusammen an einem Abend verweben und vernetzen wollen.
0: Was kann man mit so einem jüdischen Salon, ich glaube im Augenblick erstmal als Einmaligkeit, aber wenn es gut geht, ja vielleicht auch mit weiteren Folgen

0: Unbekannten tatsächlich zu öffnen, sprich auch jüdischer Kultur?
1: Ja, das auf jeden Fall. Also wir haben in unseren Konzerten bisher Mascha Kalecko und Lilli Grün vertont und das eben ein neues Format gepackt, Musiktheater. Das Publikum bei uns webt genau wie im jüdischen Salon mit und da haben wir unheimlich bewegende Momente, sehr offene Momente erlebt, sowohl während der Konzerte als auch danach. Also das sind unheimlich nahe Begegnungen, die entstehen und schon eine sehr große Offenheit auch für verschiedenste Themen, auch für jüdisches Leben, ja.
0: Wenn ich so ans Kino denke, und da gibt es ja so ein paar Filme, wo so dieser Saloncharakter dargestellt wurde, erzählt wurde, dann sind es ja in aller Regel immer sehr anregende Gespräche gewesen. Laura, Sie haben auch schon gesagt, da gibt's jetzt nicht nur Musik, da gibt's auch Film, da gibt's Tanz, da gibt's Literatur. Finden Sie für sich selbst als Band, als Quartett, als Jukali in solchen Gesprächen, bei solchen Begegnungen mit anderen auch immer wieder Anregungen?
1: Das auf jeden Fall. Das auf jeden Fall. Und diese Anregungen, die wollen wir mit ins Boot holen in Form von Interviewformaten, wo wirklich von alltäglichem Leben, künstlerischem Leben die Rede sein wird. Und ich glaube, die KünstlerInnen einfach sehr nahbar sein werden und man ein Gefühl kriegt, okay, was heißt denn jüdisches Leben für diese ganz speziellen Personen? Dass es so vom Allgemeinen ins spezielle Persönliche geht. Das wäre unser Wunsch und damit Verbindung zu schaffen.
0: Und jetzt glaube ich auch gerade erst recht, weil wir ja tatsächlich politisch auch sehr komplizierte Situationen erleben. Ich muss erstmal schnell hier auf meinen Verkehrsschirm schauen. Vorsicht auf der A9, also hier ist der MDR Sachsen Verkehrsservice. Vorsicht auf der A9 Richtung München. Zwischen Triptis und Dittersdorf liegt eine Flasche auf der Fahrbahn. Vorsicht! Auf der A9. Was muss denn aber passieren, Laura, damit es tatsächlich auch eine Fortsetzung gibt?
1: Es müssen Leute kommen. Und da sind wir beim entscheidenden Punkt. Wir sind sehr kurzfristig in diese fantastische Idee gestartet. Wir freuen uns riesig, dass das alles aufgegangen ist. Aber es ist kurzfristig und wir freuen uns wirklich über jeden, über jede, die vorbeikommt. Also herzliches Willkommen am Lingner Schloss am Mittwoch, 18.30 Uhr. Wir freuen uns wirklich sehr.
0: Live zu erleben, Laura Hertel und ihre Kollegin von Jukali. Das war aufgefallen an diesem 22. Juni. Ich bin Andreas Berger und wünsche Ihnen wie immer eine kulturvolle Woche. Genießen Sie den Sommer. Wir hören uns tatsächlich erst am 31. August wieder. Aber am kommenden Montag wird Sie hierhin aufgefallen noch einmal Stefan Bischoff begrüßen, bevor dann aufgefallen in die Sommerpause geht. Danke.
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1: Mit Gabriela Wegner. Guten Abend. Der Präsident des Deutschen Städtetages, Leipzigs Oberbürgermeister Jung, hat die Finanzlage der Kommunen in Deutschland als dramatisch bezeichnet. Jung bezifferte das Defizit im vergangenen Jahr auf 30 Milliarden Euro. Er warf Bund und Ländern vor, die Probleme immer noch nicht wahrzunehmen. Das zeigen etwa die Pläne zur Pflegereform.
2: Die Kommunen geben zurzeit für ältere Menschen, die einen stationären Aufenthalt in einem Altenpflegeheim brauchen, 5 Milliarden Euro ins System. Denn wenn jemand nicht genug Geld hat, um für seine Pflegekosten aufzukommen, dann gibt es die sogenannte Hilfe zur Pflege durch die Sozialämter. Jetzt könnte man denken, die geplante Pflegereform wird uns entlasten. Pustekuchen. Der Entwurf für die Pflegereform führt statt einer Entlastung in den kommenden Jahren zu einer weiteren Belastung von hochgeschätzt 1 Milliarde Euro. Und angesichts solcher Pläne müssen wir uns ernsthaft fragen, ob die katastrophale Finanzlage der Kommunen wirklich angekommen ist.
1: Bundesweit haben die Kommunen heute auf ihre prekäre Finanzlage aufmerksam gemacht. Deutschland übernimmt 40% der Anteile an dem Rüstungskonzern KNDS. Wie Regierungssprecher Cornelius mitteilte, sichert sich der Bund damit die gleichen Mitspracherechte wie Frankreich bei dem strategisch wichtigen Unternehmen. Die Kosten für den Einstieg werden auf bis zu 7 Milliarden Euro geschätzt. KNDS stellt unter anderem den Kampfpanzer Leopard 2 sowie Artilleriesysteme, Schützenpanzer und Munition her. In Sachsen hatte der Konzern zuletzt das Alstom-Werk in Görlitz übernommen. Hier werden Komponenten für militärische Fahrzeuge gebaut. Zum 1100-jährigen Bestehen Sachsens veranstaltet der Freistaat ein Mitmachprojekt. Wie die Staatskanzlei mitteilte, können sich Vereine, Institutionen und Unternehmen mit ihren Ideen bewerben. Gesucht würden Projekte, die sich auf das Jubiläum beziehen und Themen wie Geschichte, Tradition, Dialekt oder Heimat aufgreifen. Unter dem Titel »Zeig dein Sachsen« können in den kommenden 3 Monaten Projektvorschläge in einem Online-Portal eingereicht werden. Für die Umsetzung erhalten die ausgewählten Bewerber eine Unterstützung von bis zu 5.000 Euro. Das Jubiläum wird 2029 mit einer Landesausstellung gefeiert. Fußball-Bundesligist RB Leipzig hat Martin de Michelis als neuen Trainer verpflichtet. Der 45 Jahre alte Argentinier tritt die Nachfolge von Ole Werner an und erhält einen 2-Jahres-Vertrag, wie der Verein mitteilte. Die Zusammenarbeit mit Ole Werner hatte RB in der vergangenen Woche beendet. Das Wetter. In der Nacht teils wolkig, aber trocken, Tiefstwerte 17 bis 11 Grad. Morgen viel Sonne und meist überall trocken, bei Temperaturen zwischen 26 und 31 Grad.
3: Genau, es ist 20.03 Uhr und hier ist der Verkehrsservice für den ARD-Abend. Die A4 Görlitz Dresden ist zwischen Kodersdorf und Niederseifersdorf wegen Wartungsarbeiten bis morgen früh um 5 gesperrt. Und die A14 Richtung Dresden ist zwischen Schönebeck und Kalbe wegen eines umgestürzten LKW gesperrt. Zurzeit staut sich der Verkehr. Und hier noch ein Hinweis, die Ortsdurchfahrt Glöte ist für LKW gesperrt. Auf der A71 Richtung Sangerhausen ist zwischen Suhl-Zellermelis und Oberhof der Tunnel Hochwald wegen Wartungsarbeiten bis morgen früh um 6 gesperrt. Und damit wünsche ich Ihnen weiterhin gute Fahrt durch den Abend.
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3: An diesem heißen Montag vom MDR aus Erfurt. Ich bin Christiane Weber und wir kühlen uns jetzt ab mit einer tollen Musikerin, die den Rock'n'Roll im Blut hat. Pat Benatar, Love is a Battlefield. Schönen Abend.

Auch was für ein schönes Duett hier im ARD-Abend. Brian Adams zusammen mit Melanie C. When You're Gone. Hui, ist das warm bei uns heute Abend. Also Temperaturen um die 30 Grad und das um kurz nach 20 Uhr. Also gefühlt reden ja auch wirklich alle übers Wetter. Also wenn hier Kollegen zusammenkommen oder heute wieder mit den Nachbarn im Treppenhaus, ist wirklich der erste Satz sehr oft, boah, ist das heiß. Wie geht's denn Ihnen bei der Hitze? Sind Sie Team, ich liebe es und versuche ganz viel ins Schwimmbad zu gehen? Oder sind Sie Team, also ich freue mich auf 20 Grad am Tag? ardabend@mdr.de, das ist der ganz kurze Draht zu uns ins Studio. Was ist denn Ihre Wohlfühltemperatur? Vielleicht auch, um ein WM-Spiel zu gucken? Das war ja auch spektakulär, zum Beispiel am Samstagabend das Deutschlandspiel. Da waren es irgendwie noch 22 Grad am Abend, als es angefangen hat, um 22 Uhr. Ich finde, dafür sind ja auch die langen, warmen Abende perfekt. Ab heute werden die Tage ja auch schon wieder kürzer, finde ich auch ein bisschen schade. Aber passend zu den karibischen Temperaturen bei uns haben wir auch Musik aus der Karibik. Besser als Reggae-Rhythmen geht einfach nicht. Hier ist Bob Marley, No Woman, No Cry.

Hat ganz große Ohrwurmqualitäten, dieser Song von Milo, AO Technology. Und jetzt kommen wir zu einem Sänger, wo ich finde, das ist ein ganz sympathischer Typ, Mark Foster. Zuletzt war er ja in den Schlagzeilen in Sachen Liebe, ne, in der Fernsehshow, hat er seiner Frau Lena Meyer-Landrut einen Song gewidmet. Ein gemeinsames Kind haben die beiden ja schon. Und letzte Woche, da kam dann die Nachricht, dass die beiden jetzt auch zum zweiten Mal Eltern geworden sind. Und der 5-jährige Sohnemann hat jetzt einen kleinen Bruder bekommen. Für Mark Foster rufen aber erstmal Vaterpflichten, das ist klar, aber er hat es trotzdem geschafft, auch Zeit zu finden für seine Musik und geht im Sommer wieder mit seinen Hits auf Tour.

Ja, das sind alles Songs zum Mitsingen und das wird bestimmt toll, so ein Mark Foster Konzert. Der schlichte Titel seiner Konzertreise heißt Sommershows 2026, also ganz geradeaus. Über 20 Konzerte sind geplant. Tourstädte sind ab 17. Juni bis in den September hinein, unter anderem Coburg, Dresden, Berlin, Köln und Erfurt. Und die Tickets sind zu haben ab rund 70 Euro. Und klar, jetzt kommt im ARD-Abend Mark Foster mit Au revoir.

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9: 20 Uhr und 31 Minuten haben wir es und hier ist der Verkehrsservice für den ARD-Abend. Die A4 Görlitz-Dresden ist zwischen Kodersdorf und Niederseifersdorf wegen Wartungsarbeiten bis morgen früh um 5 gesperrt. Und die A14 Richtung Dresden ist zwischen Schönebeck und Kalbe wegen eines umgestürzten LKW gesperrt. Zurzeit staut sich der Verkehr und die Ortsdurchfahrt Glöte ist für LKW gesperrt. Auf der A71 Richtung Sangerhausen ist zwischen Suhl-Zellermeles und Oberhof der Tunnel Hochwald wegen Wartungsarbeiten bis morgen früh um 6 gesperrt. Und damit wünsche ich Ihnen weiterhin eine gute Fahrt durch den Abend. Und gleich hören wir Joe Cocker, Don't You Love Me Anymore. Also es wird ein bisschen dramatisch bei uns.
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What took you so long? Emma Bunton. Ja, sie war mal ein super erfolgreiches Spice Girl, Spitzname Baby Spice, aber sie ist auch solo sehr erfolgreich. Wir haben Sommer, wir haben Fußball-WM und es ist heiß. Also zurzeit spielt ja Argentinien gegen Österreich in Dallas. Es steht dort nach circa 75 Minuten immer noch 1:0 für Argentinien. Das Fußballstadion in Dallas ist ja klimatisiert, also da ist es völlig wurscht, wie heiß es draußen ist, weil wir hatten ja heute fast überall in Deutschland wieder Temperaturen bis an die 30 Grad, manchmal auch drüber. Wer ins Auto eingestiegen ist, das in der Sonne stand, da konnten da auch locker mal 35 oder 36 Grad stehen. Tendenz in den nächsten Tagen ja eher steigend. Und die Marion aus Markkleeberg, die ist ganz klar Team Hochsommer, hat sie uns geschrieben. Sie versucht so oft wie es geht, in einem der Seen rund um Markkleeberg schwimmen zu gehen. Oh, das sind ja auch paradiesische Voraussetzungen dort. Und der Mario aus Bad Hersfeld, der leidet dagegen. Er muss auf dem Bau arbeiten, auch noch Respekt. Und es gibt viele Trinkpausen auf der Baustelle, mehr als bei einem WM-Spiel, schreibt der Mario. Aber er fand es auch ganz toll, am Samstagabend dann mit der Familie und Freunden zusammen das späte Spiel der Deutschen gegen die Elfenbeinküste im Freien zu sehen. Wie geht's Ihnen mit der Hitze? Das würde ich gerne wissen. Sie können uns schreiben ard-abend@ndr.de.

David Bowie mit China Girl. Und dann hören wir ja auch so ein bisschen diesen chinesischen Sound, nenne ich das jetzt mal, in China Girl. Um ein paar Klischees zu bedienen. Das hat David Bowie auch manchmal gemacht. Wir können mitten im Sommer an so einem heißen Tag wie heute schon mal an Weihnachten denken. Also es geht mir immer so, wenn ich den Song Love is All Around von Wet Wet Wet höre. Denn dieser Song spielt in dem Weihnachtsfilm tatsächlich Liebe eine ganz große Rolle, haben Sie vermutlich gesehen. Ich glaube, es gibt niemanden, der den nicht gesehen hat. Dieser Film beginnt ja mit einer großartigen Szene, in der ein in die Jahre gekommener und auch etwas heruntergekommener Popstar, den niemand mehr hören will, versucht, einen Weihnachtshit aufzunehmen. Aus dem Hit der Troggs, Love is All Around, macht er Christmas is All Around. Also es hört sich überhaupt nicht gut an, ist aber sehr, sehr komisch. Und Love is All Around ist einfach auch ein wunderbarer Song. Auch die Coverversion eben von Wet, Wet, Wet. Ich genieße die jetzt auf jeden Fall mit Ihnen zusammen hier im ARD-Abend.

der vielen großen Hits von Kim Wilde, View from a Bridge, hier im ARD-Abend. Und wenn Sie Fußballfans sind und vielleicht unterwegs und nicht schauen können, dann sage ich Ihnen mal, was passiert ist gerade. Also in der Verlängerung des Spiels, also die Nachspielzeit, muss man sagen, Argentinien gegen Australien, da gibt es 5 Minuten Nachspielzeit, 2 Minuten sind davon gespielt und es steht immer noch 1:0 für Argentinien im Spiel Argentinien gegen Österreich.

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1: mit Gabriela Wegner. Guten Abend. Der Präsident des Deutschen Städtetages, Leipzigs Oberbürgermeister

0: Herr Jung hat die Finanzlage der Kommunen in Deutschland als dramatisch bezeichnet. Jung bezifferte das Defizit im vergangenen Jahr auf 30 Milliarden Euro. Auch geplante Reformen würden keine Entlastung bringen. So führe etwa der Entwurf der Pflegereform zu einer weiteren Belastung von 1 Milliarde Euro. Es sei nicht hinnehmbar, dass die kommunalen Sozialämter den größten Teil der Pflegekosten finanzieren müssten. Laut Jung könnten in einigen Städten auch Schulen und Kitas nicht saniert werden. Bundesweit machten heute Kommunen auf ihre prekäre Finanzlage aufmerksam. Die ersten Studienplätze über die Land-Zahnarztquote sind vergeben worden. Wie die Landesdirektion Sachsen mitteilte, wurde das Auswahlverfahren erfolgreich abgeschlossen. 6 Frauen und 2 Männer erhalten damit die Chance auf ein Zahnmedizinstudium ohne den sonst erforderlichen Numerus Clausus. Insgesamt hatten sich 34 Interessierte auf die Ausschreibung beworben. Die ausgewählten Bewerber verpflichten sich, nach ihrem Studium für mindestens 10 Jahre in einer sächsischen Bedarfsregion zahnärztlich tätig zu werden. Studienorte sind Leipzig und Dresden. Ein Projekt aus Dresden hat den Deutschen Kinder- und Jugendpreis in der Kategorie politisches Engagement gewonnen. Wie das Deutsche Kinderhilfswerk mitteilte, haben Grundschüler im Hort eine eigene Radiosendung gestaltet. MDR Sachsen-Redakteur Johannes Giesler mit Einzelheiten.
1: Kinder der 147. Grundschule in Dresden-Pieschen haben sich in der Radiosendung mit Themen wie Nationalsozialismus, Demokratie und gesellschaftlichem Zusammenhalt auseinandergesetzt. In eigenen Beiträgen erklärten die Grundschüler, was Nationalsozialisten sind und erzählten zum Beispiel die Geschichte von Anne Frank. Durch Recherchen, Diskussionen und die kreative Umsetzung ihrer Ergebnisse hätten die Kinder ein tiefes Verständnis für historische Verantwortung und demokratische Werte entwickelt. Laut Kinderhilfswerk fördert das Projekt Medienkompetenz, kritisches Denken und Mut, sich mit politisch schwierigen Themen zu beschäftigen. Der Preis ist mit 6.000 Euro dotiert. Lobende Erwähnung fand zudem ein Projekt aus Torgau, in dem Jugendliche die Gefahren von Social Media in einem Theaterstück inszenierten. Dafür gab es eine Prämie von 3.000 Euro.
0: DFB-Nationalspieler Nico Schlotterbeck fällt für den Rest der Fußball-WM aus. Wie der Deutsche Fußballbund mitteilte, hat sich der Verteidiger beim Spiel gegen die Elfenbeinküste einen Innenbandriss im linken Sprunggelenk zugezogen. Dem 26-Jährigen drohe eine monatelange Pause. Ein anderer Spieler kann nicht mehr nachnominiert werden. Das Wetter. In der Nacht ist es teils wolkig, aber trocken. Tiefstwerte 17 bis 11 Grad. Morgen viel Sonne und meist überall trocken. Die Temperaturen steigen auf 26 bis 31 Grad.
2: Und hier ist der Verkehrsservice für den ARD-Abend A4 Görlitz Dresden. Da ist die Autobahn zwischen Kodersdorf und Niederseifersdorf in beiden Richtungen wegen Wartungsarbeiten bis morgen früh um 5 gesperrt. Und die A14 Richtung Dresden ist zwischen Schönebeck und Kalbe wegen eines umgestürzten LKW gesperrt. Zurzeit staut sich immer noch der Verkehr. Und hier haben wir noch einen Hinweis dazu. Die Ortsdurchfahrt Glöte ist für LKW gesperrt. Die A44 Kassel Richtung Dortmund ist zwischen Soest und Werl Süd wegen Bergungsarbeiten gesperrt. Auf der A71 Richtung Sangerhausen ist zwischen Suhlzeller Mehlis und Oberhof der Tunnel Hochwald wegen Wartungsarbeiten bis morgen früh um 6 gesperrt. Und damit wünsche ich Ihnen weiterhin gute Fahrt.
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2: An diesem sehr schönen warmen Sommerabend vom MDR aus Erfurt mit Christiane Weber und Nick Kamen. Ich wünsche Ihnen einen schönen Abend.

ganz viel Sommer, Sonne und Urlaubsfeeling drin, finde ich, in diesem Song von Santa of My Rider, Don't Let Me Be Misunderstood hier im ARD-Abend. Also es ist wirklich sehr, sehr heiß gewesen heute und es ist immer noch warm. Ich sage jetzt mal drei aktuelle Temperaturen. Also Berlin 23 Grad, also nach 21 Uhr, Weimar 24 Grad. Kiel ist dagegen so richtig frisch mit 19 Grad. Also ein bisschen abgekühlt hat es sich schon. Wie geht's denn Ihnen bei dieser Hitze? Also sind Sie Team Hochsommer so durch und durch oder doch eher so Team Schattensucher? ARD-Abend@mdr.de. Das ist der kurze Draht zu uns ins Studio. Anrufen können Sie auch, wenn Sie wollen. 0800 80 80 110. Was ist denn so Ihre Wohlfühltemperatur? Vielleicht auch, um ein WM-Spiel zu gucken. Ich finde, dafür sind diese langen, warmen Abende ja perfekt, um vielleicht mit dem Computer einfach rauszugehen, sich auf den Balkon oder im Garten zu setzen. Also ganz unkompliziert. Kann man auch schön alleine oder zu zweit machen. Und ab heute, da ist ja auch wirklich ein Schnitt immer in der Jahreszeit, denn die Tage werden ja auch schon wieder kürzer. Und das macht die Petra aus Pirna auch immer so ein bisschen melancholisch, dass die Tage eben schon wieder kürzer werden. Ah, kann ich sehr gut verstehen. Sie liebt einfach diese langen Sommerabende, wo man eigentlich gar nicht ins Bett will. Ja, dieses Gefühl, liebe Petra, das kenne ich auch sehr gut. Und wir gehen ja auch noch nicht ins Bett, ne? Wir sind wach, hellwach. Jetzt mit Queen, I Want to Break Free.

vermissen die Stimme von Anna R. von Rosenstolz immer noch. Liebe ist alles. Also jeder von uns hat irgendwann vermutlich schon mal etwas gesagt, wo man später gedacht hat, das war jetzt nicht so besonders schlau. Also besonders, wenn wir jung sind, ne, da platzen die Gedanken ja manchmal schneller raus, als dass wir sie gedacht haben. Und bei den Musikern von der britischen Band Stranglers muss das wirklich sehr extrem gewesen sein. Die haben viele nicht so schlaue Sachen gesagt. Oft frauenfeindliches Zeug für Gewalt und so nach dem Motto, Briten sind sowieso die allerbesten. Also ich kriege das gar nicht so richtig zusammen mit der tollen Musik von den Stranglers. Ihre Songs, die waren nämlich schon immer ganz klar sehr gut. Und so zart hören wir jetzt im ARD-Abend Always the Sun.

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7: 21 Uhr und gleich 32 Minuten haben wir es und hier ist der Verkehrsservice für den ARD-Abend. Nicht ganz so viel los. Die A4 Görlitz-Dresden ist zwischen Kohlersdorf und Niederseifersdorf in beiden Richtungen wegen Wartungsarbeiten bis morgen früh um 5 gesperrt. Die A14 Richtung Dresden ist zwischen Schönebeck und Kalbe wegen eines umgestürzten LKW gesperrt. Zurzeit staut sich immer noch der Verkehr und die Ortsdurchfahrt Glöte ist für LKW gesperrt. Die A44 Kassel Richtung Dortmund ist zwischen Soest und Werl Süd wegen Bergungsarbeiten gesperrt. Auf der A71 Richtung Sangerhausen ist zwischen Suhl, Zellermelis und Oberhof der Tunnel Hochwald wegen Wartungsarbeiten bis morgen früh um 6 gesperrt. Die A111 Charlottenburg Dreieck Oranienburg ist zwischen Weidmannsluster Damm und Schulzendorfer Straße in beiden Richtungen wegen einer Brandschutzübung bis ca. 5 Uhr morgen früh gesperrt. Und damit wünsche ich Ihnen weiterhin gute Fahrt durch den Abend.

Dubstep von Whitney Houston hier im ARD-Abend. Ich finde, dieser Song funktioniert wie so eine kleine Aufmunterungseinheit. Mach alles Schritt für Schritt, Step by Step eben, und dann gibt's irgendwann ein Happy End. Auch wenn sich dein Leben im Moment mehr nach Chaos und Baustelle anfühlt. Darum geht's in diesem Song. Ich finde, sehr schöne Botschaft. Und der Markus, ein Ex-Leipziger, hat sich bei uns hier im ARD-Abend gemeldet. Er fühlt sich am besten bei 25 Grad. Das ist seine absolute Wohlfühltemperatur. Und der Victor aus Wandlitz fühlt sich gut bei diesem warmen bis heißen Sommerwetter. Er hat auch einen schönen See fast vor seiner Haustür und jeder Sommertag beginnt für ihn, egal wie früh er aufstehen muss, mit einer Runde Schwimmen. Ja, das ist natürlich sehr beneidenswert, Victor. Hier sind Fleetwood Mac mit Don't Stop. Wie geht's Ihnen mit dem heißen Sommerwetter? Sie können uns schreiben an ard-abend@mdr.de.

Musik aus Skandinavien, Stay on These Roads hier am ARD-Abend. Und jetzt hören wir eine Musikerin, die ich persönlich sehr faszinierend finde, also Miley Cyrus. War ja nie einfach nur ein Popstar. Sie ist so etwas wie ein permanenter Neustart. Ne? Sie war ein Disney-Phänomen. Dann war sie auch eine große Provokateurin, immer mal wieder. Sie kann Country singen, sie kann Rock'n'Roll und natürlich perfekten Pop. Legendär auf jeden Fall für mich immer noch ihr Auftritt im Jahr 2022 bei der Grammy-Preisverleihung mit ihrem Song Flowers. Also da hatte sie die Haare so hoch toupiert, im golden glitzerndes Minikleid an. Sie sah fantastisch aus, also wie in den 70er Jahren. Und sie hat sich riesig und echt über ihren ersten Grammy gefreut. Also kaum eine Musikerin ihrer Generation, die hat ihr eigenes Image immer mal wieder so konsequent zerlegt und wieder zusammengesetzt wie Miley Cyrus. Hier ist sie zusammen mit Mark Ronson. Nothing breaks like a heart. Miley Cyrus im ARD-Abend.

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1: Mit Gabriela Wegner. Guten Abend. Der Präsident des Deutschen Städtetages, Leipzigs Oberbürgermeister Jung, hat die Finanzlage der Kommunen in Deutschland als dramatisch bezeichnet. Jung bezifferte das Defizit im vergangenen Jahr auf 30 Milliarden Euro. Auch geplante Reformen würden keine Entlastung bringen. So führe etwa der Entwurf der Pflegereform zu einer weiteren Belastung von 1 Milliarde Euro. Laut Jung könnten in einigen Städten auch Schulen und Kitas nicht saniert werden. Bundesweit haben heute Kommunen auf ihre prekäre Finanzlage aufmerksam gemacht. 17 Jahre nach dem Mord an Marwa El-Shabini im Landgericht Dresden ist eine Gedenkstele vor dem Gebäude eingeweiht worden. Wie die Stadt mitteilte, wurde sie von den Künstlern Marion und Uwe Hempel gestaltet. Die Ägypterin El-Shabini hatte 2009 einen Russlanddeutschen wegen rassistischer Beleidigung angezeigt. Der Angeklagte stach die schwangere Frau nach ihrer Zeugenaussage im Gericht nieder. Die

0: 39-Jährige und ihr ungeborenes Kind starben. Auch ihr Ehemann wurde schwer verletzt. Der Täter wurde wegen Mordes zu lebenslanger Haft verurteilt. Fast 200 Fluggäste haben am Frankfurter Flughafen in einem aufgeheizten Urlaubsflieger festgesessen. Nach Angaben der Fluggesellschaft Sun Express war der Grund ein technischer Defekt an der Klimaanlage. Bei dem Vorfall gestern hätten die Passagiere das Flugzeug erst nach über einer Stunde verlassen können. Medienberichten zufolge sollen Temperaturen von mehr als 50 Grad in der Kabine geherrscht haben. Nach einer medizinischen Versorgung konnte das Flugzeug aber noch am selben Tag den Flug in die Türkei antreten. Fußball-Bundesligist RB Leipzig hat Martin De Michelis als neuen Trainer verpflichtet. Der 45 Jahre alte Argentinier tritt die Nachfolge von Ole Werner an. MDR Sachsen-Sportreporter Alexander Schubert mit Einzelheiten.
1: Was seit zwei Wochen spekuliert wurde, ist jetzt fix. Der 45-jährige Argentinier kommt zu den Roten Bullen und erhält in Leipzig einen Zweijahresvertrag. Zuletzt war Martin De Michelis beim spanischen Club RCD Mallorca tätig und stieg mit den Balearen im Frühjahr in die zweite spanische Liga ab. Als Trainer kann er Erfahrungen in Spanien, Mexiko und Argentinien aufweisen. Seine bisher größten Erfolge als Cheftrainer feierte er bei seinem Jugendverein River Plate Buenos Aires. Mit dem Verein aus der Hauptstadt wurde er einmal argentinischer Meister und zweimal Pokalsieger. Den Großteil seiner aktiven Karriere verbrachte der frühere Defensivspieler beim FC Bayern München. Zwischen 2003 und 2010 gewann er mit den Münchnern je viermal die deutsche Meisterschaft und den DFB-Pokal.
0: Bei der Fußball-Weltmeisterschaft hat Titelverteidiger Argentinien gegen Österreich 2:0 gewonnen und damit vorzeitig die K.O.-Runde erreicht. Das Wetter: in der Nacht teils wolkig, aber trocken, Tiefstwerte 17 bis 11 Grad. Morgen viel Sonne und meist überall trocken, bei Temperaturen zwischen 26 und 31 Grad.
2: Hier ist der Verkehrsservice für den ARD-Abend, die A4. Görlitz-Dresden ist zwischen Kodersdorf und Niederseifersdorf in beiden Richtungen wegen Wartungsarbeiten bis um 5 gesperrt. Und die A14 Richtung Dresden ist zwischen Schönebeck und Kalbe wegen eines umgestürzten LKW gesperrt. Zurzeit staut sich der Verkehr. Und die Ortsdurchfahrt Glöte ist für LKW gesperrt. Dann haben wir eine Meldung für die A44 Kassel Richtung Dortmund. Da ist die Autobahn zwischen Soest und Werl Süd wegen Bergungsarbeiten gesperrt. Und auf der A71 Richtung Sangerhausen ist zwischen Suhl-Zellermelis und Oberhof der Tunnel Hochwald wegen Wartungsarbeiten bis morgen früh um 6 gesperrt. Und die A111 Charlottenburg-Dreieck Oranienburg ist zwischen Weidmannsfluster Damm und Schulzendorfer Straße in beiden Richtungen wegen einer Brandschutzübung bis morgen früh ca. 5 Uhr gesperrt. Das war von unserer Seite. Damit wünsche ich Ihnen weiterhin gute Fahrt durch den Montagabend.
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2: Heute vom MDR aus Erfurt. Ich bin Christiane Weber und ich freue mich jetzt auf Musik von den Jungs mit den lauten Gitarren und den ganz langen Bärten. CC Top, Give Me All Your Loving.

CCA, hier im ARD Abend, Looking Out My Back Door. Von dieser Band habe ich genau diese Single. Single, weiß ja heute keiner mehr so richtig, was das eigentlich ist. Also nur die, die selber noch Singles und LPs im Schrank haben, die wissen natürlich, wovon ich hier rede. Jetzt kommen wir zu einer Band, die hat schon einen sehr merkwürdigen Bandnamen. Sixpence None the Richer. Also diese Band hat mit Kiss Me 1999 einen Überraschungshit gelandet. Also den Bandnamen kann ich mir wirklich kaum merken, muss ich immer wieder nachschauen. Kiss Me klingt für mich auf jeden Fall ganz schwerelos. Schöne, sanfte Gitarren und dann diese fast ätherische Stimme von Sängerin Lee Nash und eine Melodie, die sich sofort festsetzt, finde ich. Also bei mir funktioniert's, bei Ihnen hoffentlich auch gleich. Kiss Me.

0: Peter Maffay, Sonne in der Nacht und gefühlt ist ja auch noch so ein kleines bisschen Sonne da bei uns. Also zumindest ist es noch nicht ganz dunkel, noch nicht stockdunkel. Das ist eben die Schönheit der langen, kurzen bzw. kurzen Nächte und der sehr, sehr langen Tage. Und es ist doch immer wieder interessant, wo Sie uns überall hören. Der Mike hat sich gemeldet und er hört den ARD-Abend in Paris. Dort war er an diesem Wochenende zur Fête de la Musique und macht sich jetzt auf den Heimweg. Und der Mike in Paris und wir alle hören jetzt den großen Hit von Marlon Roudette. Der ist ja schon sehr, sehr lange erfolgreich als Solokünstler. Ist ihm 2011 ein ganz großer Hit gelungen. Also bei New Age, ne, da hören wir die ersten Akkorde auf dem Klavier und wissen, jetzt wird's gut. Es steckt ganz viel Seele in diesem Song. Marlon Roudette, New Age.
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5: 22 Uhr und 30 Minuten und hier ist der Verkehrsservice für den ARD-Abend. Die A4 Görlitz Dresden ist zwischen Kodersdorf und Niederseifersdorf in beiden Richtungen wegen Wartungsarbeiten bis morgen früh um 5 weiterhin gesperrt. Und die A14 Richtung Dresden ist zwischen Schönebeck und Kalbe wegen eines umgestürzten LKW gesperrt. Die Ortsdurchfahrt Glöte ist für LKW gesperrt. Und die A44 Kassel Richtung Dortmund ist zwischen Soest und Werl Süd wegen Bergungsarbeiten gesperrt. Und auf der A71 Richtung Sangerhausen ist zwischen Suhl-Zellermeles und Oberhof der Tunnel Hochwald wegen Bergungsarbeiten bis morgen früh um 6 gesperrt. Und dann haben wir noch eine Meldung für die A111. Charlottenburg-Dreieck Oranienburg, da ist die Autobahn zwischen Weidmannsflusterdamm und Schulzendorfer Straße in beiden Richtungen wegen einer Brandschutzübung bis ca. 5 Uhr morgen früh gesperrt. Und damit wünsche ich Ihnen weiterhin gute Fahrt durch den Abend.
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Wie geht's denn Ihnen bei dieser Hitze? Das möchte ich gerne wissen heute Abend von Ihnen im HRD-Abend. Denn nach Glenn Frey und The Heat Is On müssen wir einfach festhalten, das ist der Song dieser Tage einfach. Ne? Denn es ist sehr, sehr heiß bei uns. Und auch die Margit aus Recklinghausen ist ganz klar Team Schatten. Ab 30 Grad, da fühlt sie sich körperlich einfach gut. Wie wunderbar. Aber sie kann verstehen, dass ein Sommer einfach auch mal heiß sein muss, damit die Schwimmbäder und die Biergärten voll sind. Und sehr verständnisvoll finde ich das von der Margit. Ich würde noch ergänzen, dass es einfach auch mehr Spaß macht, im freien Fußball zu gucken. Und gemeldet hat sich auch der Klaus aus dem hohen Norden von der Hochwachter Bucht und seine liebste Wohlfühltemperatur sind die legendären 25 Grad. Diese Temperatur ist heute Abend am beliebtesten und der Klaus ist einfach ganz happy auch mit der Musik im ARD-Abend. Das freut uns natürlich. Jetzt ganz bestimmt auch mit Lady Antebellum und Need You Now.

frische 80er-Jahres-Sound, den wir gerade gehört haben im ARD-Abend mit Ship of Fools und Erasure. Und jetzt was ganz anderes, denn manchmal klingen Popsongs wie so ein Stadionchor. So ist das für mich immer bei Na Na, Hey Hey, Kiss Him Goodbye von der Band Steam. Ist aus den 60ern und ich finde, dieser Song ist irgendwie sehr gut gealtert. Spielt, glaube ich, in vielen Karaoke-Bars eine große Rolle, weil der Refrain eben so eingängig ist. Versteht man sofort, kann jeder mitsingen. Das ist ein Song, der keine Botschaft braucht, weil er ein Gefühl perfekt trifft. Einen kleinen süßen Triumph des Abschieds. Goodbye.

She works hard for the money, Donna Summer. Sie arbeitet hart für ihr Geld. Und Hanno Bauer, der arbeitet auch hart für sein Geld. Denn er wird die ganze Nacht lang bis morgen früh um 6 hier in der A-Hitnacht für Sie da sein. Nach den 23 Uhr Nachrichten geht's los. Ich bin Christiane Weber und wünsche Ihnen, dass Sie gut durch die Nacht kommen. Wenn Sie wach bleiben müssen, dann hören Sie die ARD-Hitnacht.

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1: Um 23 Uhr mit Klaas Christoffersen. Nach der Rücktrittsankündigung des britischen Premiers Starmer hat sich ein möglicher Nachfolger in Stellung gebracht. Andy Burnham, ein parteiinterner Kritiker Starmers, hat angekündigt, bei der Wahl zum neuen Labour-Chef anzutreten. London-Korrespondentin Marika Aden mit Details zu Burnham.
2: Andy Burnham, der hat den Spitznamen König des Nordens. Er hat in Manchester, wo er Bürgermeister war, eine sehr erfolgreiche Wirtschaftspolitik gemacht. Er hat jetzt dadurch, dass er die Nachwahl am Donnerstag so klar gegen einen Reform UK-Kandidaten gewonnen hat, die Aura eines Siegers. Er ist sehr beliebt auch im Land, nicht nur in der eigenen Partei. Und deshalb glauben viele, dass jetzt es vielleicht gar keinen weiteren internen Herausforderer bei Labour geben wird. Zwischen dem 9. und 17. Juli müsste sich da jemand melden. So oder so gilt als sehr sicher, dass der nächste Premierminister, der hier in die Downing Street einzieht, Andy Burnham heißt.
1: Die US-Regierung hat Sanktionen gegen iranische Ölprodukte vorerst ausgesetzt. Das teilte das amerikanische Finanzministerium mit. Der Schritt sei in dem Rahmenabkommen geregelt, das die USA und Iran vergangene Woche abgeschlossen hätten. Demnach sind in den kommenden 2 Monaten Importe von Öl aus dem Iran erlaubt. In diesem Zeitraum verhandeln beide Länder über ein endgültiges Friedensabkommen. In Griechenland ist ein großer Wald- und Buschbrand ausgebrochen. Das Feuer brennt in der Nähe einer Autobahn zwischen Athen und Thessaloniki. Die Straße musste deshalb laut Medienberichten gesperrt werden. Mehr als 100 Feuerwehrleute sind demnach im Einsatz, außerdem 11 Löschflugzeuge und 3 Hubschrauber. Der Brand ist bereits der 2. große Waldbrand dieses Jahres.

0: Bei der Fußball-Weltmeisterschaft startet in diesen Minuten das Spiel Frankreich gegen Irak. Schon am Abend hat sich Argentinien gegen Österreich durchgesetzt. Aus dem ARD-WM-Team Michael Küster.
1: Lionel Messi ist bislang der Ausnahmespieler dieser Weltmeisterschaft. Beim 2:0 seiner Argentinier erzielte der 38-Jährige erneut alle Tore für den Titelverteidiger und ist jetzt mit insgesamt 18 Treffern alleiniger WM-Rekordtorschütze. Argentinien steht mit diesem Sieg vorzeitig im 16. Finale. In derselben Gruppe treffen um 5 Uhr früh Algerien und Jordanien aufeinander. Beide dürfen sich nach ihren Auftaktniederlagen keinen Ausrutscher mehr erlauben. Außerdem kann ab 2 Uhr Norwegen mit Superstar Erling Haaland die K.O.-Runde klarmachen. Voraussetzung dafür ist ein Sieg über den Senegal.
0: Das waren die Nachrichten. Das Wetter in Deutschland. In der Nacht überwiegend trocken, Tiefstwerte 22 Grad am Oberrhein bis 9 Grad in Nordfriesland. Morgen viel Sonnenschein, später im Süden kräftige Schauer und Gewitter mit Unwettergefahr. Höchstwerte 24 Grad in Neubrandenburg bis 36 Grad am Oberrhein. Am Mittwoch sonnig und trocken, im südlichen Bergland einzelne Schauer und Gewitter, 28 bis 38 Grad und auch am Donnerstag viel Sonne bei 22 bis 39 Grad. Es ist 23.03 Uhr.
2: Dankeschön für die Nachrichten. Damit starten wir gut informiert in diese Nacht und ich schaue noch mit Ihnen gemeinsam auf die Straßen im Lande. Hier ist der Verkehrsservice der ARD Hitnacht. Die A1 ist zwischen Kodersdorf und Niederseifersdorf wegen Wartungsarbeiten gesperrt diese Nacht. Die Autobahn 8 Salzburg Richtung München ist zwischen Neunkirchen und Bergen wegen einer Nachtbaustelle ebenfalls gesperrt. Umleitung führt über die U6, U8 und die U10. Die A8 Stuttgart Richtung München ist zwischen Mühlhausen und Märklingen wegen eines defekten Gefahrgut-LKWs gesperrt, dadurch Stau ab Kirchheim Tech Ost. A9 Halle-Leipzig Richtung Nürnberg zwischen Dittersdorf und Schleiz, 5 Kilometer Stau nach einem Unfall. Die A14 Magdeburg Richtung Halle ist zwischen Schönebeck und Kalbe wegen eines umgestürzten LKW gesperrt. Die A44 Kassel Richtung Dortmund ist zwischen Soest und Werl Süd wegen Bergungsarbeiten gesperrt. Die A71 Suhl Richtung Erfurt ist zwischen Suhl, Zellermeles und Oberhof wegen Tunnelwartungsarbeiten heute Nacht gesperrt. Und in Berlin die A111 ist zwischen Weidmannslusterdamm und Schulzendorfer Straße in beiden Richtungen gesperrt. Hier läuft nämlich eine Brandschutzübung. Das muss auch mal sein. Gut, dass sowas geprobt wird und dann im Ernstfall auch alles klappt. Ihnen unterwegs eine gute Fahrt, bleiben Sie munter und hören Sie eine frische Sendung heute Nacht.
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2: Mit Hanno Bauer in Magdeburg. Ich grüße Sie. Fresh sind hier auch Cool in the Gang, die Sie in die Nacht einladen. Ja, und fresh auch ein bisschen deswegen, weil wir heute eine Jubiläumsnacht mit Ihnen feiern. Heute ist die 2000. ARD-Hitnacht, die der MDR nach ganz Deutschland ausstrahlt. Also schon ein kleiner kurzer Feier.

Schön, wenn es einem fresh ist, nach so einem Tag wie heute. Ich hoffe, Ihnen ist es gelungen, irgendwo ein freshes Plätzchen zu finden und sich vor unserem Stern zu verstecken, beziehungsweise den harten Strahlen, die da runtergekommen sind, zusätzlich noch zu dem Hitzehoch, was uns fest im Griff hatte heute. Ja, ist gelungen? Okay, wo denn? Wir sind doch alle unter demselben Stern. Ich und ich können genau davon singen, vom selben Stern.

Four Non-Blondes, what's up? Ja, das kann ich sagen, zumindest für alle Autofahrer, die gerade noch unterwegs sind. Es gibt eine Richtungssperrung einer Autobahn, falls Sie gerade auf der Autobahn 49 sind. Kassel Richtung Gießen zwischen Neuental und Schwalmstadt wurde gesperrt nach einem Unfall. Außerdem Achtung bitte auf der A5, Gefahr durch Tiere auf der Fahrbahn zwischen dem Dreieck Neuenburg und Effringenkirchen in beiden Richtungen. Hier sind mehrere Rehe auf der Fahrbahn. Gute Fahrt durch die Nacht, jetzt mit Musik von Otis Redding in der ARD-Hitnacht. Sitting on the Dock of the Bay.

Hier ist die ARD Hitnacht und es gibt eine aktuelle Warnung vor einem Großbrand. Achtung bitte, wenn Sie in Isselburg wohnen und dort wohnen, Richtung Haldern, zieht auch der Rauch rüber. Es gibt einen größeren Brand. Schließen Sie als Anwohner bitte Türen und Fenster. Ansonsten ist die Feuerwehr informiert und die Feuerwehr in Borken hat schon alles Nötige veranlasst. Also keine weitere Gefahr, aber bitte die Fenster und Türen in und um Isselburg geschlossen halten. Hier ist die ARD Hitnacht. Jetzt mit Musik von Lionel Richie. Penny Lover.

0: 23.30 Uhr ist es. Mein Gott, hätte uns beinahe schon eine Stunde mehr gegönnt für diese ARD-Hitnacht. Nein, 23.30 Uhr. Und damit Zeit für den Verkehrsservice der ARD-Hitnacht. Die A4 ist zwischen Kodersdorf und Niederseifersdorf wegen Wartungsarbeiten heute Nacht gesperrt. Die Autobahn 8 Salzburg Richtung München ist zwischen Neunkirchen und Bergen wegen einer Nachtbaustelle bis 5 Uhr früh gesperrt. Die Umleitungen sind die U6, die U8 und die U10. Oh, schön, gerade Zahlen, das finde ich immer schön. So, dann die Autobahn 8, Stuttgart Richtung München ist zwischen Mühlhausen und Merklingen wegen eines defekten Gefahrgut-LKWs immer noch gesperrt. Dadurch Stau ab Eichelberg. Die A14 Magdeburg Richtung Halle ist zwischen Schönebeck und Kalbe wegen eines umgestürzten LKW gesperrt. Die A44 Kassel Richtung Dortmund ist zwischen Soest und Werl Süd wegen Bergungsarbeiten gesperrt. Die Autobahn 44 Kassel Richtung Eisenach ist zwischen Waldkappel und Sontra West wegen Bauarbeiten bis 4 Uhr gesperrt. Und die Autobahn 49 Kassel Richtung Gießen zwischen Neuental und Schwalmstadt ist die Richtungsfahrbahn gesperrt nach einem Unfall. Die Autobahn 71 Suhl Richtung Erfurt ist zwischen Suhl-Zellermeles und Oberhof wegen Tunnelwartungsarbeiten gesperrt, die heute Nacht laufen. Und in Berlin, die Autobahn 111 ist zwischen Weidmannslusterdamm und Schulzendorfer Straße in beiden Richtungen bis 5 Uhr früh wegen einer Brandschutzübung gesperrt. Ihnen unterwegs eine gute Fahrt durch die Nacht. Bleiben Sie munter mit dieser Musik im Radio.
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0: Hanno Bauer in Magdeburg präsentiert das St. Elmo's Fire, Man in Motion, John Parr nämlich. Und das passt doch irgendwo zur Brandschutzübung da auf der Autobahn 111 in Berlin, oder?

0: Na, da ist doch jetzt schon mal ein bestimmtes Feuer ausgebrochen hier mit dem St. Elmos Feuer, das hier durch die Nacht getragen wurde. Und das ist eine besondere Nacht. Die 2000. ARD-Hitnacht ist es des Mitteldeutschen Rundfunks. Ja, genau, 2021 haben wir angefangen. Also eigentlich ja schon im Jahr 2020 und zwar am 30. Dezember, also quasi eine Nacht mehr. Einfach damit sich technisch alles einspielt und nicht erst zum Jahreswechsel, wenn draußen überall geböllert wird, sozusagen dann hier eine neue Sendung für die ARD beginnt. Und deswegen also heute Nacht, Sie können es nachrechnen gerne, die 2000. Sendung, weil wir ja jede Nacht auf Sendung sind. Eine Woche immer aus Thüringen, eine Woche aus Sachsen, eine Woche aus Sachsen-Anhalt und dann geht's genau in dieser selben Reihenfolge wieder los von vorne. Und wir haben tatsächlich ganz viel guten Zuspruch in dieser Zeit bekommen und freuen uns natürlich auch darüber, dass ganz viele Menschen schreiben an ard-hitnacht@mdr.de. Nacht für Nacht mit ihren positiven, optimistischen Geschichten, was so alles passiert im Leben und woran man andere Menschen so teilhaben lassen kann. Traudel aus Hannover ist zum Beispiel dazugestoßen und hat einfach nur geschrieben, hallo Hanno, Glückwunsch zur 2000. Sendung, weiter so. Traudel ist nämlich auch immer mit dabei in unserer Radiofamilie, die hier zusammengewachsen ist seit 2021. Und sie hat auch noch ein paar Fotos angehängt von ihrem Urlaub, der gerade vorbei ist, in Cuxhaven. Und außerdem von Traudel auch mal ein Selfie von sich und ihrem Mann. Traudel, schön die Gesichter unserer Liebsten der Radiofamilie auch mal zu sehen. Das lässt uns alle noch viel mehr gemeinsam erleben. Dankeschön.
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0: Und wenn wir schon bei Fotos sind, Ed Sheeran jetzt auch mit seinem Photograph in der ARD-Hitnacht.

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Peter in Bremen ist mit dabei. Das ist sehr schön. Und er möchte ja auch gerne mit feiern und arbeitet ja auch in der Bäckerei. Und hat mir aus seiner Bäckerei schon mal ein Foto geschickt, wie er feiert. Ja, also mit uns zusammen die 2000. ARD-Hitnacht. Er trinkt nämlich ein Bierchen, ein alkoholfreies. Das steht extra auf dem Etikett drauf. Ich hoffe, er hat nichts anderes reingefüllt. Und hat geschrieben, guten Abend, Hanno. Ich feiere auch mit, aber alkoholfrei. Dann lass mal gehen. Gruß an alle, die zuhören. Peter aus Bremen. Peter, ich grüße sehr schön zurück. Das ist sehr nett. Und natürlich, also bei uns steht bis jetzt erstmal nur Wasser auf dem Tisch. Das gibt's auch alkoholfrei, habe ich gehört. Und auch ganz ohne Geschmack. Also, Prost und komm gut durch die Nacht.

0: Die Bee Gees, Alone. Und eines kann ich sagen, 10 Minuten vor Mitternacht, dass ich nicht alleine bin im Studio. Heute Nacht habe ich nämlich einen Studiogast da, Brigitte ist es. Brigitte, auch eine Hörerin der Radiofamilie aus Bischofsheim, extra angereist. Hallo Brigitte.
1: Hallo, hallo.
0: Gerade angekommen und wir werden uns in den nächsten Stunden auch noch so ein bisschen hier natürlich unterhalten. Also schön, dass ich erstmal nicht allein bin im Studio. Denn wir feiern die 2000. ARD-Hitnacht und Roland ist so gut wie, ich sag mal, unser Statistiker der Sendung. Der hat uns also im letzten Jahr, auf die 1500. Sendung hingewiesen und hat gesagt, also er führt ganz genau Statistik. Wann denn eigentlich, wie viele Sendungen gelaufen sind? Gut, also hier konnte man es auch tatsächlich so ein bisschen abzählen. Aber er hat jetzt geschrieben, hallo, es ist die 2000. ARD-Hitnacht vom MDR und auch eine runde Zahl bei der Moderation. Es ist nämlich die 320. Sendung mit Hanno Bauer. Viele Grüße aus dem Rechenzentrum im heißen Stuttgart. Roland, das haut mich jetzt gerade so ein bisschen von den Socken, denn ich habe tatsächlich heute schon überlegt, mein Gott, wie viele werden es denn bei mir gewesen sein? Also ich weiß, im letzten Jahr waren es bei mir 67 ARD-Hitnachte, die das Jahr davor waren es 65 oder sowas. Und dann habe ich das einfach mal rumgerechnet und kam auch so auf so eine Zahl, so müssten ja dann so um die 300 bis 350 ungefähr gewesen sein. Und jetzt steht diese Zahl vor mir und ich bin also wirklich von Socken gehauen, einfach mal durch diese liebe E-Mail. Ich bedanke mich ganz herzlich, Roland, im heißen Rechenzentrum in Stuttgart und wünsche alles Gute. Dankeschön für die statistische Unterstützung unserer kleinen Jubiläumssendung.
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Because what can I do? Und ich kann es Ihnen sagen, was wir tun können. Wir können uns morgen wieder hören, wenn Sie möchten. Also morgen geht nämlich die ARD-Hitnacht weiter nach den Mitternacht.

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1: Um 0 Uhr Mitternacht mit Olaf Knapp. Nachdem der britische Premier Starmer angekündigt hat, zurückzutreten, hat sich ein möglicher Nachfolger in Stellung gebracht. Starmers parteiinterner Konkurrent Burnham will bei der Wahl zum neuen Labour-Chef kandidieren. Aus der Nachrichtenredaktion Astrid Rolle.
2: Burnham hatte sich kurz nach Starmers Ankündigung zu Wort gemeldet. Der 56-Jährige war knapp 10 Jahre lang Bürgermeister von Greater Manchester. Weitere mögliche Bewerber müssen sich bis Mitte Juli melden und mindestens 81 Fraktionsabgeordnete der Labour Party für sich gewinnen. Passiert das nicht, bleibt Burnham der einzige Kandidat. Dann würde er ohne Urabstimmung der Labour-Mitglieder zum Vorsitzenden erklärt. Formal könnte er von König Charles dann schon am 16. oder 17. Juli zum Premierminister ernannt werden.
1: Die US-Regierung hat Sanktionen gegen iranische Ölprodukte vorerst ausgesetzt. Das teilte das amerikanische Finanzministerium mit. Der Schritt sei in dem Rahmenabkommen geregelt, das die USA und Iran vergangene Woche abgeschlossen hätten. Demnach sind in den kommenden 2 Monaten Importe von Öl aus Iran erlaubt. Bei einem Schusswaffenangriff in einem jüdischen Viertel in der kanadischen Metropole Montreal sind 2 Menschen getötet worden. Den Behörden zufolge handelt es sich bei den Opfern um einen Bürger und einen Polizisten. Eine weitere Beamtin sei verletzt worden. Auch der mutmaßliche Täter sei erschossen worden. Der Hintergrund der Tat ist noch unklar. Bei der Fußball-Weltmeisterschaft stehen sich aktuell Frankreich und Irak gegenüber. Nach der ersten Halbzeit führen die Franzosen mit 1:0. Schon am Abend hat sich Argentinien gegen Österreich durchgesetzt. Aus dem ARD-WM-Team Michael Küster.
3: Lionel Messi ist bislang der Ausnahmespieler dieser Weltmeisterschaft. Beim 2:0 seiner Argentinier erzielte der 38-Jährige erneut alle Tore für den Titelverteidiger und ist jetzt mit insgesamt 18 Treffern alleiniger WM-Rekord. Torschütze. Argentinien steht mit diesem Sieg vorzeitig im 16. Finale. In derselben Gruppe treffen um 5 Uhr früh Algerien und Jordanien aufeinander. Beide dürfen sich nach ihren Auftaktniederlagen keinen Ausrutscher mehr erlauben. Außerdem kann ab 2 Uhr Norwegen mit Superstar Erling Haaland die K.O.-Runde klarmachen. Voraussetzung dafür ist ein Sieg über den Senegal.
1: Das waren

0: 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Das Wetter in Deutschland. In der Nacht ist es meist trocken, bei Tiefstwerten von 22 Grad am Oberrhein bis 9 Grad in Nordfriesland. Tagsüber dann viel Sonnenschein, später im Süden kräftige Schauer und Gewitter mit Unwettergefahr. Höchstwerte 24 Grad in Neubrandenburg bis 36 Grad am Oberrhein. Am Mittwoch sonnig und trocken, im südlichen Bergland einzelne Schauer und Gewitter bei 28 bis maximal 38 Grad. Es ist 0:03 Uhr.
1: Schönen Dank für die ersten Worte des neuen Tages. Heute ist Dienstag, der 23. Juni. Und hier hören Sie die 2000. ARD-Hitnacht des Mitteldeutschen Rundfunks. Und auch diese beginnt wieder mit dem Verkehrsservice in der ARD-Hitnacht. Die Autobahn 4 ist zwischen Kurtersdorf und Niederseifersdorf wegen Wartungsarbeiten gesperrt. Die Autobahn 8 Salzburg Richtung München ist zwischen Neuenkirchen und Bergen wegen einer Nachtbaustelle gesperrt. Die Umleitung führt über die U6, U8 und die U10. Die A8 Richtung Stuttgart Richtung München ist zwischen Mühlhausen und Merklingen wegen eines defekten Gefahrgut-LKW gesperrt, dadurch Stau ab Eichelberg. Die A14 Magdeburg Richtung Halle ist zwischen Schönebeck und Kalbe wegen eines umgestürzten LKWs gesperrt. Die A44 Kassel Richtung Dortmund ist zwischen Soest und Werl Süd wegen Bergungsarbeiten aktuell gesperrt. Die A44 Kassel Richtung Eisenach ist zwischen Waldkappel und Sontra West wegen Bauarbeiten gesperrt diese Nacht. Bis um 4 soll es dauern. Die Autobahn 71 Suhl Richtung Erfurt ist zwischen Suhl, Zellamelis und Oberhof wegen Tunnelwartungsarbeiten gesperrt heute Nacht. Und in Berlin läuft eine Brandschutzübung, deswegen ist die Autobahn 111 zwischen Weidmannslusterdamm und Schulzendorfer Straße in beiden Richtungen gesperrt. Gute Fahrt in den neuen Tag hinein. Bleiben Sie munter mit der richtigen Sendung im Radio.
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1: Mit Hanno Bauer in Magdeburg. Und ich freue mich, weil sich unser Roland, unser Statistiker, gemeldet hat, telefonisch. Ja, wir standen schon mal im Kontakt, als es die 1500. Sendung gab, und gleich telefonieren wir.

0: Hier ist die AD Hitnacht, 2000. Ausgabe, also jedenfalls dann, wenn wir die Ausgaben des Mitteldeutschen Rundfunks zugrunde legen. Und wer sich damit ganz genau auskennt, ist Roland in Stuttgart, der sich in der letzten Stunde schon per E-Mail bei mir gemeldet hat. Hallo Roland.
1: Hallo Hanno, hallo alle zusammen da draußen.
0: Das ist ja wirklich eine interessante Geschichte. Also erstmal habe ich, glaube ich, noch keinen erlebt, der seit Anfang an mitzählt. Wie kam es denn dazu? Also letztes Jahr war ich ja schon total baff, als ich gelesen habe, was, das soll jetzt die 1500. Ausgabe sein. Also ich glaube, bei uns im Haus hat sich da keiner die Mühe gemacht, das zu mitzuzählen. Aber es stimmte ja dann tatsächlich. Und dass es heute die 2000. ist, habe ich jetzt mal einfach daraus abgeleitet und sehe jetzt plötzlich eben eine E-Mail von dir vor mir. Also wir dürfen du sagen, oder?
1: Ja, selbstverständlich.
0: Also wer so viel ARD Hitnacht hört, der ist einfach auch Mitglied der Radiofamilie, obwohl du ja gar nicht so oft schreibst bei uns.
1: Nee, eigentlich nicht.
0: Ja, genau.
1: Ich höre eher mehr zu oder so.
0: Ja, ne, so, dafür ist es ja eigentlich auch gemacht. Roland, einfach, wie kommt man denn auf eine Idee, so eine Sendung so statistisch so genau auszuwerten?
1: Oh, das ist eine lange Geschichte. Meine Radioarbeit begann in meinen Jugendzeiten beim Saarländischen Rundfunk in Saarbrücken und da habe ich dann immer protokolliert, wer wo welche Sendung moderiert hat. Eine lange Zeit hatte SR3 Saarlandwelle die ARD-Hitnacht inne mit Dieter Exter und anderen und das ging dann über den NDR dann über und dann habe ich dann weiter protokolliert und das kam dann auch auf den MDR und ja, so kam es eben zu dieser Statistik.
0: Also erstmal Dankeschön dafür, für diese sozusagen ehrenamtliche Tätigkeit im Sinne der ARD-Hitnacht. Also das ist ja lobenswert, muss ich mal sagen. Und dann tatsächlich jede Nacht gehört? Nee, kann man da gar nicht jede Nacht eine Sendung hören, oder wie?
1: Doch, ja, kann man. Wenn man nebenher noch ein bisschen was arbeitet und so. Und ja, doch, geht. Ja.
0: Ach ja? Ja, und dann stand ja in der E-Mail, dass es meine 320. ARD-Hitnacht ist. Also das, ich hatte ja vorher schon ein bisschen überlegt, ehrlich gesagt, ob es nicht irgendwo auch, also wie viel das bei mir gewesen sein könnten. Und also ich wäre im Leben nicht drauf gekommen, dass heute die 320. ist. Also auch das ist genau protokolliert sozusagen irgendwo.
1: Auch das ist protokolliert irgendwo und in der letzten Stunde hat mich auch der Gedanke beschäftigt, wie viele Sendungen hast du denn sonst noch gemacht? Und da gab es dann außer den 276 aus Sachsen-Anhalt 43 aus Thüringen und eine einzige aus Sachsen.
0: Und das war die Silvester-Sendung, genau, aus Sachsen. Die ist ja gar nicht so lange her. Ja, genau, das war mein Debüt sozusagen, das erste Mal im Studio da in Sachsen zu sein, was im Übrigen sehr, sehr schön war. Also jetzt bin ich, glaube ich, auch der einzige MDR-Mitarbeiter, der alle drei Hörfunkstudios mal irgendwann mal kaputt gespielt hat, sozusagen.
1: Ja, genau.
0: Ich hatte schon überall die Finger dran. Mein Gott, das kann sonst nur mein Chef besagen. Also, ja, das soll ich ja nicht mehr erzählen.
1: Das ist die Vielfältigkeit der absoluten Profis.
0: Ach ja, dankeschön. Ich bin auf jeden Fall wirklich also sehr, sehr erfreut darüber, dass wir jetzt mal miteinander Kontakt hatten. Ich glaube, ich hatte es schon mal versucht irgendwo so voriges Jahr, als da die 1500. anstand, aber irgendwie hat es dann gerade nicht geklappt mit den Telefonen. Auch heute wäre es beinahe nicht geklappt. Aber schön, dass es zu wissen, dass da jemand im Hintergrund ist, der jedes Wort genau mitzählt, was ich hier von mir gebe und andere Kolleginnen und Kollegen natürlich auch. Wer hat denn eigentlich die erste Sendung gemacht? Ich kann mich ja nicht mehr erinnern. Die kam von...
1: Und da müsste ich jetzt gerade mal nachschauen in meiner Statistik hier. Ja, das ist.
0: Also die kam ja aus Sachsen, ne? Die allererste, das war wie gesagt einen Tag schon vor Silvester, damit wir dann also nicht erst Silvester anfangen sozusagen mit den
1: alles durchzuprobieren. Ja, das habe ich hier auf dem Schirm. Das war dann insgesamt 1081. ARD-Hitnacht vom Namen her, die erste vom MDR Sachsen am Donnerstag, den 31.12.2020. Der Moderator war Heiko Rasch und
0: krass.
1: Genau.
0: Ja.
1: Und du warst dann die Nummer 5 am Montag, den 4.1.
0: Das kommt hin, genau, weil Sachsen ja natürlich erstmal diese Woche dann zu Ende gesendet hat und damit waren wir dann in Sachsen-Anhalt dran. Ja, fantastisch. Stimmt einfach alles und ich bedanke mich nochmal. Wie verrückt. Einfach über diese Kontaktaufnahme habe ich mich echt sehr gefreut und für diese ganze Statistik im Hintergrund und ja, jetzt müsste ich eigentlich eine Torte nach Stuttgart schicken.
1: Ja, es hat mich sehr gefreut, dass ich auch mal live über den MDR was sagen durfte.
0: Ja, genau. Zu gegebenem Anlass auf jeden Fall. Ja, also dann wünsche ich weitere schöne 2000 Nächte auf jeden Fall in den nächsten paar Jahren mit uns.
1: Ja, danke, ebenso natürlich, und ich melde mich dann wieder beim nächsten Rundenjubiläum.
0: Ja, wunderbar. Und am besten vorher schon mal Bescheid sagen, weil, wie gesagt, manchmal verschläft man es dann auch einfach. Also ich sage jetzt mal, bei einer Serie oder sowas im Fernsehen oder sowas, da wird das ja meistens, da kann man das ja dann alles nachverfolgen. Aber bei einer Radiosendung, die sozusagen Nacht für Nacht vor sich hinsendet, ja, da hat das meistens dann gar keiner auf dem Schirm.
1: Ja, genau, das ist ein bisschen komplexer.
0: Dank Roland in Stuttgart wussten wir es. Und ich sage nochmal danke, wünsche jetzt eine schöne Nacht. Bis dann.
1: Das Gleiche wünsche ich auch.
0: Danke. Ciao, ciao.
1: Bis zum nächsten Mal. Ciao, ciao.
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0: so viele E-Mails kommen gerade rein über ard-hitnacht@mdr.de. Ich weiß gar nicht, ich werde alle lesen, ich werde, und das verspreche ich, alle beantworten. Aber ich weiß nicht, ob ich alle irgendwie zu Gehör bringen könnte. Aber das hier von Heiko aus Krawinkel, ja, na, das habe ich gelesen und freue mich sehr darüber. Hallo lieber Hanno, hat er geschrieben, am wöchentlichen Wechsel der Sendeorte und ihren Moderatoren wird mir immer wieder klar, wie schnell die Zeit vergeht. Liebe Grüße aus Krawinkel und eine gute Sendung. Es ist einfach schön, von einem Moderator aus Fleisch und Blut durch die Nacht begleitet zu werden. Das gibt Radio die Seele, die es braucht. Ach, dankeschön, das geht so gut runter, weil ich finde das ganz genauso. Also Menschen, die moderieren, sind einfach ja da und sind auch die, die alles irgendwie miteinander verbinden. Und deswegen habe ich mich auch für diesen Beruf entschieden. Und dass es eine Seele gibt im Radio, ist ja gut, auch wenn es nur so eine schwarze wie meine ist.
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0: Und damit jetzt Musik, die ich immer wieder gerne spiele, in zwei verschiedenen Versionen. Wir spielen heute die von The Boss Hoss und den Common Linnets. Wir hören Jolene.

Ob nun von Dolly Parton oder in dieser Version. Ich glaube, es gibt noch mindestens 30 andere Versionen dieses Liedes. Nur spielen wir die hier gerade nicht in dieser Sendung. Hier ist die ARD Hitnacht. Jolene auf jeden Fall immer der Hammer. Und dieser hier auch für den Hutus. 500 Miles Away from Home. Und die ganz kurze E-Mail. Noch Glückwunsch zum Jubiläum. Von Alrun, die geschrieben hat, hallo Herr Bauer, herzlichen Glückwunsch zur Jubiläumssendung. Ihr dürft nicht fehlen. Mein Lieblingsspruch, Nachtschwärmer oder Frühaufsteher.

0: Ja, ja, so manche Nacht ist ein bisschen länger manchmal, ja. Also nicht immer ist die Aufmerksamkeit ganz hoch. Aber heute ist es überhaupt kein Problem, denn ich habe Studiogast Brigitte bei mir im Studio, die sogar hier schon mal war im Studio. Und ich finde das immer schön, wenn mal jemand da ist. Und du hast mir ja sogar was mitgebracht.
1: Ja, ein kleines Geschenk zur 2000. Sendung.
0: Und das ist nämlich ein kleines Blumentöpfchen mit einer 2 drinne und 3 Nullen drinne, ja. Und das sieht wirklich sehr hübsch aus. Steht jetzt hier auf meinem Moderationstisch.
1: Das sind kleine Kerzen, die du natürlich hier im Studio nicht anstecken darfst.
0: Ja, eben, genau. Also dann kommt hier sofort das Hausmanagement. Also ich meine, die werden jetzt wahrscheinlich schlafen, aber sobald hier jemand irgendwo ein Streichholz anzündet oder ein Feuerzeug rausholt, auch nur aus der Tasche und das anguckt oder auf den Tisch legt, kann ich mir vorstellen, kommen die hier sofort um die Ecke gezischt. Also egal, wo die Menschen wohnen, das gäbe also richtig Ärger. Aber das sieht so hübsch aus. Also ich freue mich richtig. Also eine Torte müssen wir uns dann später natürlich auch noch gönnen, ja.
1: Die gönnen wir uns morgen Nachmittag.
0: Sehr schön, nach dem Ausschlafen. Ja, also Dankeschön erstmal dafür, fürs kleine Mitbringsel. Und das, wenn das hier auf dem Tisch steht, dann werden dann auch all die Kollegen fragen, was ist denn das? Warum steht denn das? Wer ist denn 2000 geworden?

0: Supertramp, it's raining again. Ja, wo denn? Also auf dem Niederschlagsradar sehe ich überhaupt nichts von Regen und dafür aber die Temperaturen, die immer noch tropisch sind. 0.30 Uhr damit, Zeit für den Verkehrsservice in der ARD-Hitnacht. Die aktuellsten Meldungen sind diese. A1 Osnabrück Richtung Bremen ist zwischen Lohne und Dinklage und Vechta, ist zwischen Lohne, Dinklage und Vechta nach einem Unfall gesperrt. Die Autobahn 4 ist zwischen Kurtersdorf und Niederseifersdorf wegen Wartungsarbeiten gesperrt bis in den Morgen. Die Autobahn 7 Flensburg Richtung Hamburg ist zwischen Bordesholm und dem Dreieck Bordesholm wegen einer Ziege auf der Fahrbahn gesperrt. Na, wer hat die denn aus dem Stall gelassen? Schnell zurück in den Stall, du. Die Autobahn 8 Salzburg Richtung München ist zwischen Neukirchen und Bergen wegen einer Nachtbaustelle bis 5 Uhr früh gesperrt. Die Umleitung führt über die U6, U8 und U10. A8 Stuttgart Richtung München zwischen Eichelberg und Mühlhausen 3 Kilometer Stau. Die Sperrung im weiteren Verlauf wurde jedoch soeben aufgehoben. Die Autobahn 14 Magdeburg Richtung Halle ist zwischen Schönebeck und Kalbe wegen eines umgestürzten LKW gesperrt. Die A44 Kassel Richtung Dortmund ist zwischen Soest und Werl Süd wegen Bergungsarbeiten gesperrt. Die Autobahn 44 Kassel Richtung Eisenach ist zwischen Waldkappel und Sontra West wegen Bauarbeiten gesperrt bis 4 Uhr. Die A71 Suhl Richtung Erfurt ist zwischen Suhl-Zellermelis und Oberhof wegen Tunnelwartungsarbeiten gesperrt. Berlin, die Autobahn 111 ist zwischen Weidmannslusterdamm und Schulzendorfer Straße in beiden Richtungen gesperrt wegen einer Brandschutzübung. Und neu dazugekommen ist auch diese Meldung noch. Die Autobahn 215 Kiel Richtung Neumünster ist zwischen Blumenthal und dem Dreieck Bordesholm gesperrt. Ihnen unterwegs eine gute, störungsfreie Fahrt durch die Nacht. Bleiben Sie munter.
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0: Mit Hanno Bauer in Magdeburg. Gestern um diese Zeit, da hatten wir doch auch Chris Rea, oder? Mit Julia. Heute ist die andere Tochter dran, Josephine. Wir hören Chris Rea. Viel Spaß. Oh, so geniale Musik.

So, kurze Unterbrechung. Es gibt nämlich einen Falschfahrer und ich hätte Roland mal fragen sollen, wie viele Falschfahrer es gab in den ganzen Sendungen. Achtung bitte, auf der Autobahn 8 zwischen Dachau, Fürstenfeldbruck und Adelzhausen ist ein Falschfahrer auf der Straße. Bitte ganz rechts fahren, nicht überholen. Auf der Autobahn 8 zwischen Dachau, Fürstenfeldbruck und Adelzhausen ist ein Falschfahrer unterwegs. Vorsicht hier in beiden Richtungen.

Na, der Falschfahrer, der ärgert uns ja besonders. Achtung bitte, jetzt gibt's eine Korrektur zu der Falschfahrermeldung von eben auf der Autobahn 8. Jetzt ist er nämlich zwischen dem Dreieck München, Eschenried und Dasing unterwegs. Also, wurde gerade eben nochmal korrigiert auf meinem Bildschirm. Achtung bitte, der Falschfahrer auf der Autobahn 8 zwischen Dreieck München, Eschenried und Dasing. Kommt Ihnen ein Falschfahrer entgegen? Vorsicht hier in beiden Richtungen.

weil es so sein muss. Gibt es bei uns nochmal die Falschfahrerwarnung? Achtung bitte auf der Autobahn 8 zwischen dem Dreieck München-Eschenried und Dasing kommt ein Falschfahrer entgegen. Bitte ganz rechts fahren, nicht überholen. Vorsicht hier in beiden Richtungen. Ein Falschfahrer gemeldet von der Autobahn 8 zwischen Dreieck München-Eschenried und Dasing. Und ja, hier wurde die Meldung jetzt gerade nicht nochmal korrigiert. Eben war das ja geschehen. Das passiert sowieso und da werden wir ja sehr häufig gefragt, wie kommt sowas eigentlich, dass also erstmal die Meldungen so schnell zu uns reinkommen und dann auch so oft. Also erstmal, wir sind ja alle Bundesländer zusammen in der Nacht, ja. Also dann tagsüber ist es ja so, dass jedes Bundesland für sich sendet sein Programm. Da sind es natürlich dann erstmal schon dort nicht so viele Falschfahrer. In der Nacht sind es dann natürlich dadurch, dass wir eben die Falschfahrermeldungen für ganz Deutschland reinbekommen. Statistisch gesehen natürlich schon mal mehr und dann ist es natürlich auch so, dass die Polizei das eingibt, also wie zum Beispiel jetzt eben dieses von der Autobahn 8. Wir haben es in derselben Sekunde quasi vor uns und müssen das dann auch auf die Musik lesen. Kann natürlich sein, dass dann irgendwo ein Schreibfehler drin ist oder vielleicht noch ein alter Textbaustein, der vielleicht gerade noch im Verkehrscomputer bei den Polizeibeamten dann drin war, dazu sorgt, dass dann die Stelle vielleicht nicht richtig ist, die gemeldet wurde, wie das offensichtlich hier gerade der Fall war und dann wird eben nochmal schnell nachkorrigiert. Kommt immer wieder mal vor. Ich wollte es Ihnen mal erklären, wie es funktioniert. Deswegen gerade getan. In der ARD nach 2000. Ausgabe. Und falls Sie irgendwelche Fragen haben zur Sendung, wie sowas funktioniert. Gestern kam ja schon mal eine Nachfrage zu den Falschfahrern. Erkläre ich auch gerne. Und zwar ehrlichen Herzens. Westernhagen jetzt. Es geht mir gut.

0: Jenny in Hamburg. Geht es denn noch gut? Also ich hoffe, Westernhagen spricht auch so ein bisschen für dich. Denn Jenny hatte wahrscheinlich ein paar zu viele Frühdienste. Hat sie jedenfalls geschrieben in ihrer Gratulation, die reinkam per E-Mail an ard-hitnacht@mdr.de. Und zwar steht da drin: Moin Hanno, wow, 2000 Folgen ARD-Hitnacht im MDR. Ich habe die Staffeln weggesuchtet. Wobei 2000, das kann eigentlich nicht sein, schreibt sie. Ich höre ja bei jeder Frühschicht. Und das waren allein dieses Jahr im April mindestens 2700, wenn ich richtig gezählt habe. Worauf mit Frühschicht gehören kein Verlass ist. Im Juni darf ich nur tagsüber arbeiten und Satire schreiben, auch schön. Dann kann ich abends so wie jetzt mal reinhören, wer moderiert, und dann die Sendung am nächsten Tag nachhören wie so ein Freak. Glückwunsch zu 2000 Folgen und auch noch viele weitere. GZSZ werdet ihr wohl mindestens überleben. Liebe Grüße aus Hamburg, deine Kollegin Jenny. Jenny, ich grüße ganz lieb zurück. Na klar, also wir werden mindestens die Lindenstraße.
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0: Liebe Kollegin beim NDR und auch Fan dieser Sendung, finde ich super. Und jetzt Musik von Rupert Holmes, einer meiner Lieblingslieder, eines meiner Lieblingslieder aus den 70er Jahren. Der Bauer braucht mal eine neue Tüte Deutsch.

ARD Hitnacht, 2000. Ausgabe des MDR. Und es kommen so viele Glückwünsche rein. Zum Beispiel von Sven, der geschrieben hat, herzlichen Glückwunsch zur 2000. Aber musste es auch außerhalb dafür so hot werden? Ja, wir haben die Hitzewelle nicht bestellt, aber passt irgendwie dazu, oder? Auf jeden Fall schreibt Sven noch, ich wünsche eine angenehme Nacht. Muss gleich an der Matratze horchen, da ich morgen wieder fit sein muss. Ich wohne unterm Dach und es ist tatsächlich very hot. Zudem habe ich keine Idealmaße, also Tauwetter für Dicke. Schöne Grüße aus dem eigentlich kühlen Norden aus Celle. Ich grüße ganz lieb zurück und ja, ich kann es langsam auch körperlich nachvollziehen. Nachtdienst macht nämlich nicht unbedingt schlanker, habe ich festgestellt über die Jahre. Ja, die nächste E-Mail aus Längerich von Mario und Iris und Malu, dem kleinen Dackelhund. Sie haben geschrieben, guten Abend, lieber Hanno, wir wünschen dir und deinem Studiobesuch, ja genau, Brigitte ist hier, wir wünschen eine entspannte 2000. ARD-Hitnacht. Wenn wir uns recht erinnern, kam die erste Hitnacht des MDR aus Dresden und wurde von Gerhard Lerch moderiert. Ha, da haben wir es nämlich. Ich hatte ja unseren Statistiker Roland dazu gefragt, ob er sich vielleicht erinnert, aber er muss dann auch erstmal in der Statistik graben. Also Roland, jetzt nicht weiter graben. Wir wissen jetzt, Gerhard Lerch war es und vom MDR aus Dresden. So, 1999 Sendungen später sitzt du mit Damenbesuch in Magdeburg und moderierst die 2000. Sendung. Ach, das ist aber schön ausgedrückt. Wir wünschen uns gerne noch 2000 Sendungen mehr und sagen danke an alle Teams der ARD Hitnacht für gute Musik, die Begleitung durch so manche schlaflose Nacht, da es heute Abend etwas kühler ist und die letzte Nacht temperaturbedingt nur 2 Stunden Schlaf mit sich brachte. Packen wir uns jetzt in die Haie und können leider nicht weiter dabei sein. Macht weiter so, wir hören gerne zu. Ich grüße ganz lieb und ich freue mich immer, wenn ihr dabei seid und wenn ihr zuhört und E-Mails schreibt. Iris und Mario in Längerich und Malu bitte auch nochmal schön über den Kopf streicheln, wenn es jetzt ins Bett geht. Hier ist die 2000. ARD-Hitnacht. Ich glaube, ich habe es schon mal erwähnt, ein oder zweimal in dieser Sendung. Aber was jetzt für Musik kommt, das erwähne ich jetzt zum ersten Mal. Paul Young nämlich Come Back and Stay.

Backend State. Das ist ja wie mit dieser Sendung. Natürlich bleiben wir die ganze Nacht und kommen jede Nacht wieder. Und Pilotin Daniela aus Oberhausen, München, also Einsatzort ist meistens München, Wohnort ist Oberhausen, hat sich auch zu unserer Radiofamilie gefunden und hat jetzt auch ihren Glückwunsch geschrieben. Lieber Hanno, ein Jubiläum habt ihr heute. Ihr von der Hitnacht seid nette Leute, darum macht weiter so. Das wünsche ich sehr und gratuliere dem Team vom MDR. Die Hitnacht höre ich von Anfang an und bin seit letztem Jahr im Mai Mitglied der weltweiten Radiofamilie. Ich gratuliere von ganzem Herzen und möchte euch bitten, macht weiter so. Ich sende dir, lieber Hanno, deinem heutigen Studiogast Brigitte aus Bischofsheim, Claudia aus Stuttgart sowie der weltweiten Radiofamilie viele liebe herzliche Grüße. Heute mal von meinem Zuhause, derzeit in Oberhausen. Eine schöne Nacht und eine tolle Jubiläumssendung wünsche ich allen, eure Pilotin. Liebe Überfliegerin, ich grüße zurück.

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1: Um 1 Uhr mit Olaf Knapp. Nach der Rücktrittsankündigung des britischen Premierministers Starmer braucht Großbritannien einen Nachfolger oder eine Nachfolgerin. Für das Amt kandidieren will Starmers parteiinterner Konkurrent Andy Burnham. London-Korrespondentin Biesinger berichtet, wie jetzt der Zeitplan aussieht.
2: Das kann jetzt ziemlich schnell gehen. Also vorgesehen ist, dass ab 9. Juli sich mögliche Nachfolgekandidaten bewerben sollen. Die müssten mindestens 81 Fraktionsabgeordnete der Labour Party für sich gewinnen. Aber es sieht danach aus, als ob Andy Burnham, der ehemalige Bürgermeister von Manchester, tatsächlich der einzige Herausforderer bleibt. Und so könnte es dann sein, dass schon am 16. Juli Andy Burnham, wie das hier gesagt wird, gekrönt werden könnte.
1: Die US-Regierung hat Sanktionen gegen iranische Ölprodukte vorerst ausgesetzt. Das teilte das amerikanische Finanzministerium mit. Der Schritt sei in dem Rahmenabkommen geregelt, das die USA und Iran vergangene Woche abgeschlossen hätten. Demnach sind in den kommenden 2 Monaten Importe von Öl aus dem Iran erlaubt. Bei einem Schusswaffenangriff in einem jüdischen Viertel in der kanadischen Metropole Montreal sind 2 Menschen getötet worden. Den Behörden zufolge handelt es sich bei den Opfern um einen Bürger und einen Polizisten. Eine weitere Beamtin sei verletzt worden. Auch der mutmaßliche Täter sei erschossen worden. Der Hintergrund der Tat ist noch unklar. Bei der Fußball-Weltmeisterschaft stehen sich aktuell Frankreich und Irak gegenüber. Nach der ersten Halbzeit führen die Franzosen mit 1:0. Das Spiel ist wegen eines Unwetters unterbrochen worden. Schon am Abend hat sich Argentinien gegen Österreich durchgesetzt. Aus dem ARD-WM-Team Michael Küster.
3: Lionel Messi ist bislang der Ausnahmespieler dieser Weltmeisterschaft. Beim 2:0 seiner Argentinier erzielte der 38-Jährige erneut alle Tore für den Titelverteidiger und ist jetzt mit insgesamt 18 Treffern alleiniger WM-Rekordtorschütze. Argentinien steht mit diesem Sieg vorzeitig im 16. Finale. In derselben Gruppe treffen um 5 Uhr früh Algerien und Jordanien aufeinander. Beide dürfen sich nach ihren Auftaktniederlagen keinen Ausrutscher mehr erlauben. Außerdem kann ab 2 Uhr Norwegen mit Superstar Erling Haaland die K.O.-Runde klarmachen. Voraussetzung dafür ist ein Sieg über den Senegal.
1: Das Wetter in Deutschland. Nachts meist trocken bei Tiefstwerten von 22 Grad am Oberrhein bis 9 Grad in Nordfriesland. Am Tage viel Sonne, später im Süden kräftige Schauer und Gewitter mit Unwettergefahr. Höchstwerte 24 Grad in Neubrandenburg bis 36 Grad am Oberrhein. Mittwoch dann sonnig und trocken, im südlichen Bergland einzelne Schauer und Gewitter. 28 bis maximal 38 Grad. Es ist gleich 1:03 Uhr.
4: Dankeschön in unsere 4 Nachrichtenredaktionen, die zeitgleich immer zu hören sind in ganz Deutschland. Das wäre einfach mal ein Dankeschön nach Hamburg.

0: Hamburg, ein Dankeschön an den WDR in Köln, ein Dankeschön nach Baden-Baden zum SWR und ein Dankeschön auch natürlich an die Kollegen beim RBB in Berlin. Und damit jetzt gemeinsam wieder zusammen, hier ist der Verkehrsservice in der ARD-Hitnacht für ganz Deutschland. Entwarnung erstmal von der Autobahn 8, keine Falschfahre mehr zwischen Dreieck München-Eschenried und Dasing. A1, vor der Norderelbbrücke in beiden Richtungen 1 Kilometer Stau wegen eines Schwertransportes. Die A4 ist zwischen Kodersdorf und Niederseifersdorf wegen Wartungsarbeiten gesperrt heute Nacht. Die Autobahn 8, Salzburg Richtung München, ist zwischen Neukirchen und Bergen wegen einer Nachtbaustelle gesperrt. Umleitung die U6, U8 und U10. Die A44 Kassel Richtung Dortmund ist zwischen Soest und Werl Süd wegen Bergungsarbeiten gesperrt. Die A44 Kassel Richtung Eisenach ist zwischen Waldkappel und Sontra West wegen Bauarbeiten bis 4 Uhr gesperrt. Die Autobahn 71 Suhl Richtung Erfurt ist zwischen Suhl-Zalameles und Oberhof wegen Tunnelwartungsarbeiten gesperrt. Und in Berlin die Autobahn 111 ist zwischen Weidmannslusterdamm und Schulzendorfer Straße in beiden Richtungen bis 5 Uhr früh wegen einer Brandschutzübung gesperrt. Gute Fahrt unterwegs!
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0: Mit Hanno Bauer und Martina aus Siegen hat geschrieben: Hallo, liebes Hitnacht-Team, ganz liebe Grüße. Herzlichen Glückwunsch zur 2000. Hitnacht-Sendung. Macht weiter so. Eure Stammhörerin Martina. Martina, ganz liebe Grüße nach Siegen.

Hier ist die 2000. ARD-Hitnacht des Mitteldeutschen Rundfunks jedenfalls. Und Dietrich hat geschrieben, meinen herzlichsten Glückwunsch zu eurem Jubiläum. Wir hören jeden Abend den ARD-Abend und dann natürlich auch die ARD-Nacht. Einfach tolle Musik. Dankeschön für die kurze E-Mail. Ich grüße ganz lieb zurück. Ich weiß gar nicht wohin, aber auf jeden Fall liebe E-Mails liest man doch am liebsten.

0: Hier ist die 2000. ARD-Hitnacht und ich bin nicht allein im Studio, sondern Brigitte, meine Studiofreundin, so nennen wir uns schon, also Studiofreundin, Studiofreundin, weil sie ja auch schon zweimal hier war, ist bei mir im Studio und wir staunen gerade, wie viel E-Mails reinkommen. Das ist krass, oder?
1: Schon Wahnsinn, ja.
0: Ja, also es sind noch 33 Ungelesene und es werden immer mehr. Und ich komme ja gar nicht so schnell hinterher. Also wenn Musiken laufen, nutze ich das natürlich, um zu überfliegen. Und ich bedanke mich natürlich erstmal schon ganz herzlich für das große Interesse an der Sendung, ja. Und das ist ja dann auch irgendwie schon ein Zeichen dafür, dass es gut ankommt. Und wenn ich dann reinlese in die E-Mails, wie zum Beispiel hier von Elke aus Ludwigshafen, die hat geschrieben, hallo Hanno, ich hoffe, es war am See einigermaßen zu ertragen und es gelang ein erholsamer Schlaf. Genau, ich hatte ja erwähnt, dass ich am See bin und dann kam tatsächlich 13 Uhr, als ich ausgeschlafen habe, Brigitte schon dort mit hin, mit ihrem kleinen Autochen angefahren. Sie hat ja nächste Woche, warum bist du hier? Klassentreffen war es irgendwie so, ne? Und das regelmäßig immer so um diese Zeit.
1: Die treffen sich alle 3 Monate.
0: In deiner niedersächsischen Heimat.
1: Wolfsburg.
0: Ja, genau. Und deswegen liegt dann Magdeburg einfach mit auf dem Weg. Deswegen hat es bis jetzt immer mal geklappt. Und ja, ich freue mich dann natürlich auch ganz doll darüber. Und ja, dann saßen wir nämlich am See und haben geklönt und haben dann die ganze Zeit erzählt. Und
1: nichts von der Hitze gespürt.
0: Nichts von der Hitze gespürt. Das fand ich auch erstaunlich, ehrlich gesagt. Ja, dass man draußen so unter Pappeln so einfach sitzen kann am Nikripper See. Und das war ein richtig wunderschöner Nachmittag, also ja, muss ich wirklich mal sagen. Und wir haben so viel gelacht und du immer dabei, Klicker, Klicker, Klicker. Du bist ja die Strickoma. Was hast du heute gestrickt?
1: Socken.
0: Socken wieder
1: wie
0: mal.
1: Wie immer.
0: Ja, für?
1: Für Obdachlose.
0: Ja, also immer irgendwie für einen guten Zweck auch, ne?
1: Ja.
0: Also,
1: aber oder für die Aktion Grüne Socke, das sind die für Frauen, die an Gebärmutterhalskrebs erkrankt sind. Ja. Die kriegen das, also grün, die Farbe der Hoffnung, deswegen kriegen die grüne Socken.
0: Ich finde das total sympathisch und ich meine, das ging ja bei dir auch so zack, zack, zack, also nebenbei, ohne dass du da irgendwie mal hingucken musst. Also
1: das war jetzt auch glatt rechts gestrickt, das kann ich auch ohne hinzugucken.
0: Ja, glaube ich, aber ich meine, also man braucht sich da offensichtlich so konzentrieren darauf nicht. Also ich weiß, Mutti hat dann immer Maschen gezählt, wenn sie mal gestrickt hat. Also ich glaube, sie strickt zurzeit nicht mehr, näht aber gerne.
1: Wenn man ein Muster strickt, muss man auch schon mehr aufpassen. Aber das war jetzt am Fuß, da stricke ich nur glatt rechts und das geht im Schlaf quasi.
0: Also auf jeden Fall ganz raffinierte Aschen hat die Brigitte drauf, habe ich heute festgestellt. So, jetzt gucken wir aber mal weiter in die E-Mail. Auf jeden Fall schreibt Elke noch herzlichen Glückwunsch für den 2000. Ich kam eher zufällig wegen der Änderung der Umstellung der Nachtsendung von den Regionalen dazu, finde es aber seither schön und besser. Also ein Sekt Bitterol heute auf Sie. Elke, ich grüße ganz lieb zurück und Dankeschön, neu reingekommen zu sein in die Radiofamilie zu uns.
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0: Was ist denn heute los? Gerade eben hatten wir schon Sabrina mit Boys. Und jetzt kommen auch noch die Wild Boys um die Ecke. Duran Duran in der ARD-Hitnacht.

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Genau, für Sie machen wir das hier. Die Nachtsendung. Nacht für Nacht. Für alle Radiohörer, die munter bleiben wollen oder müssen in ganz Deutschland. Hier ist die ARD-Hitnacht. Und ja, bevor wir die ARD-Hitnacht wurden, also quasi vor 2000 Sendungen, gab es diese Sendung ja auch schon. Da war sie noch nicht deutschlandweit, aber wir hatten erst die MDR-Dreiländernacht und dann hatten wir die MDR-Musiknacht. Also die lief im Prinzip auch schon seit Jahren und Jahrzehnten. Und ich weiß, meine allererste Nachtsendung habe ich moderiert 1994, das ist doch schon, ein bisschen ist das schon her, also es sind auch schon ein paar Jahrzehnte, also es ist meine 320. ARD-Hitnacht, wie Roland das vorhin gerade rausbekommen hat, aber tatsächlich sind es also dann doch schon ein paar Sendungen mehr und es macht einfach Spaß, in der Nacht für sie da zu sein und viele, die damals schon dabei waren, also damals haben wir natürlich für das Sendegebiet des MDR ausschließlich gesendet, die sind auch heute noch dabei, wie Hiltrau zum Beispiel im Katzenstübchen. Und wir kennen uns auch persönlich, weil wir uns schon getroffen haben. Und sie hat auch geschrieben, lieber Hanno, Glückwunsch zur 2000. Sendung. Noch viele mit dir wünschen wir uns und dir immer Freude beim Moderieren. Heiße Grüße aus dem Katzenstübchen. Hiltraut, ich grüße ganz lieb zurück. Und Rosi aus Leipzig hat auch geschrieben, na dann gratuliere ich auch zur 2000. Möge die Sendung noch lange erhalten bleiben. Und vielleicht wird ja auch wieder ein Mitmachen möglich für solche technischen Embryos wie mich. Durch das gute alte Telefon zum Beispiel. Ja, Rosi, ich weiß, das ist natürlich, telefonieren ist für Blinde und Sehgeschädigte natürlich immer das Allerbeste, um mitzumachen. Ist ein bisschen schwierig, weil wir natürlich auch keine Sendeassistenz, keine Begleiter haben. Und das heißt also, dass ich also während des Moderierens noch telefonieren müsste. Das ist, ja, ich sag mal, das mit den E-Mails, das ist schon teilweise etwas unübersichtlich. Aber ich kann auf jeden Fall bestätigen, ja, wir sind dran. Wir haben ja diese Nummer im ARD-Abend. Und vielleicht lässt sich da auch für die Nacht was machen. Wir haben es neulich diskutiert und vielleicht wird ja was draus. Ich drück die Daumen. Dankeschön auf jeden Fall für die vielen, vielen Nächte zuhören.

0: Ups, ist ja schon wieder nach halb. 1.31 Uhr steht auf der Uhr. Das ist der Break für die aktuellen Verkehrsnachrichten. Und die gehen wieder los auf der Autobahn 4. Hier ist zwischen Kodersdorf und Niederseifersdorf wegen Wartungsarbeiten gesperrt. A8 Salzburg Richtung München. Hier ist zwischen Neukirchen und Bergen wegen einer Nachtbaustelle gesperrt. A44 gleich zweimal dabei. Kassel Richtung Dortmund. Zwischen Soest und Werl Süd ist wegen Bergungsarbeiten gesperrt. Und Kassel Richtung Eisenach ist zwischen Waldkappel und Sontra West wegen Bauarbeiten gesperrt. Die Autobahn 71 Suhl Richtung Erfurt ist gesperrt zwischen Suhl-Zellermelis und Oberhof und in Berlin die Autobahn 111 zwischen Weidmannsluster Damm und Schulzendorfer Straße. Ihnen unterwegs eine gute Fahrt.
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0: Diesmal nicht nur mit Hanno Bauer im Studio, sondern auch mit meiner Studiofreundin Brigitte. Es ist immer schön, jemanden dabei zu haben. Und es waren schon mehrere Leute hier. Ja, auch darüber können wir gleich mal erzählen.

0: in der ARD-Hitnacht mit True Faith. 1.40 Uhr ist es gleich schon wieder und wir feiern die 2000. ARD-Hitnacht und Brigitte aus Bischofsheim ist mein Studiogast. Ich freue mich so, dass du da bist und wollte eigentlich mal fragen, erinnerst du dich eigentlich noch, wie du zur ARD-Hitnacht gekommen bist? Also jeder hat ja da so seine eigene Geschichte, manche haben einfach nur eingeschaltet und haben dann irgendwann mal geschrieben, sind dann Mitglied der Radiofamilie geworden. Wie war es bei dir?
1: So genau kann ich mich gar nicht mehr erinnern, da ich aber immer Schlafprobleme habe.
0: Okay.
1: Und dann, um alle Geräusche um mich rum auszublenden.
0: Und wir machen das noch viel schlimmer.
1: mache ich dann das Radio an. Und was mir dann auch oft immer aufgefallen ist, dass vermehrt in den Nachtsendungen diese Geisterfahrer auftauchen.
0: Ach ja, dann hattest du eine E-Mail geschrieben?
1: Mit den Geisterfahrern. Ja. Ich sage immer, ich kann das nicht nachvollziehen, wie man falsch rum auf einer Autobahn fahren kann.
0: Doch, daran kann ich mich erinnern. Also gerade zu den Geisterfahrern, da kommen also ganz, ganz viele E-Mails rein, weil alle das nicht nachvollziehen können, vor allem warum es so viele sind. Also warum die Geisterfahrer sind, verstehe ich auch nicht. Ich glaube, da sind einige Mutproben dazu. Das hatte ich dir auch zurückgeschrieben.
1: Das kann sein,
0: Oder Brille vergessen, hatte ich dir gesagt. Naja, ich meine, ich weiß, wie es ist, aber Geisterfahrer bin ich dadurch noch nie geworden. Genau. Und dann haben wir einfach so ein bisschen weitergeschrieben und das ist immer sehr angenehm, wenn dann also dann auch so ein gewisses Feedback kommt oder auch mal Themen vorgegeben werden oder, also gerade diese Hörerbeteiligung ist ja wirklich auch das Allerschönste. Und dann eben dein Klassentreffen irgendwo in Wolfsburg, ja, und dann hattest du gefragt, darf ich da mal vorbeikommen? Ich bin immer offen für sowas und freue mich dann auch, ja, und dann warst du hier. Und dann, ich erinnere mich gerade in dieser Nacht, als du da warst, was war auch sehr schön, du hast einfach nur geredet, ohne Mikrofonscheue, das muss man ja auch.
1: Ja, du hast, das weiß ich auch noch, du hast mich gefragt, ich soll was von zu Hause erzählen,
0: genau,
1: wie es bei uns ist. Dann habe ich gesagt, bei uns ist nichts Besonderes, wir sind Mainspitz-Gemeinde, ne? Wir waren ja jetzt zusammen selber auf der Mainspitze gewesen.
0: Genau, war so wunderbar.
1: Und ja. Ansonsten habe ich auch nicht viel von mir gegeben, weiß ich jetzt nicht mehr.
0: Viel nicht, aber sehr flüssig und sehr lebendig. Das finde ich immer sehr schön. Und auf jeden Fall, als du hier warst, weiß ich auf jeden Fall, hast du dann auch so ein bisschen kommentiert. Und da hatten wir dann nämlich so ein Thema, was uns Claudia aus Stuttgart, die ja auch zur Radiofamilie gehört, geschickt hatte. Die hat nämlich gesagt, dass es irgendwo irgendwie so ein Bad gab, wo dann auch dann zum Schluss, wenn dann abbaden ist, die Hunde mit reinspringen dürfen.
1: Ja.
0: Das war nämlich so ein Thema. Da hat sie sich also hier bei uns beteiligt.
1: Ja.
0: Und da haben wir dann auch noch hier im Studio so ein bisschen drüber gegackert.
1: Und da habe ich dann, das sage ich heute auch oft immer noch, ich hatte ja einen Hund, die ist jetzt schon fast 21 Blackie, ne? Jahre, lebt sie nicht mehr, Blackie, kleiner Mischling. Hm. Und das gab es damals halt eben noch nicht. Das hätte ich zu gerne dann auch gemacht. Ich finde das so goldig, wenn Hunde schwimmen. Und wir waren mit Blackie auch mal mit meinem damaligen Freund am Ammersee. Und der ist ziemlich flach. Du kannst lang reinlaufen und dann geht dir das Wasser nur bis an die Knie. Und dann,
0: das ist herrlich für
1: Hunde. Dann hat er sie auf den Arm und dann hat er sie losgelassen. Und dann kamen sie mit verdrehten Augen auf mich zu.
0: Ja, der wollte mich umbringen.
1: Und dass die dann in Schwimmbäder das so zum Saisonende machen mit den Hunden. Also das finde ich so toll. In Wolfsburg weiß ich, die schreiben das in Facebook oft immer. Ja. Eintritt pro Pfote 50 Cent.
0: Ja, Eintritt pro Pfote 50 Cent. Das wären dann, ach, ich kann es nicht rechnen. Fehlen mir jetzt die Finger dazu. Auf jeden Fall Claudia. Claudia in Stuttgart ist natürlich auch immer wieder dabei und hat auch heute Nacht schon geschrieben. Gleich kommen wir zu ihrer E-Mail nach George McRae und Rock Your Baby.

Schön immer das hohe C üben hier mit George McRae. Rock your baby. Also Musik zum Mitsingen oder zum Mitschreien haben wir natürlich auch immer im Angebot hier in der ARD Nacht. 1.45 Uhr ist es und Claudia aus dem Ländle hat Grüßle geschrieben, wie sie unterschrieben hat, ja, und hat geschrieben, passt ja der Tag. Heute heiß, viel Schweiß, wer weiß, wie viel Schweißtropfen fielen in den 2000 Sendungen wegen Aufregungen oder verhinderten Missgeschicken. Herzlichen Dank jedenfalls, dass ihr uns Hörern die Nächte verschönert, die nicht immer einfach sind, wo wir vielleicht auch mal schweißgebadet aufwachen und oder die Arbeit uns Schweiß auf die Stirn treibt. Und dass Hanno heute durch die Jubiläumssendung führt, ist so cool. Da komme ich erst gar nicht zum Schwitzen heute. Das ist aber lieb. Und ja, das mit den verhinderten Missgeschicken. Ich habe doch ihn hier, meinen Plappi, der auch zur Sendung gehört und der ins Studio gekommen ist, noch namenlos, weil die Bowling-Crew in Seelze, die auch immer am Radio sind, einfach gesagt haben, ey, der braucht was im Studio. Einen Assistenten oder einen Affistenten, besser gesagt, dem Hanno da immer Zucker geben kann. Also auch dahin nach Seelze zu Peter und zu Charlotte und Johannes und deren Äffchen Eierkopf. Oh, jetzt kriege ich die ganzen Namen gar nicht mehr zusammen. Coco, Eierkopf und wie hieß denn der andere Aff? Also auf jeden Fall herzlichen Dank zurück, dass ihr mir hier meinen Plappi ins Studio geschickt habt. Der freut sich immer und immer, wenn ich ihm Bananen zuwerfe, ganz besonders. Ah, jetzt, zack, wieder getroffen. Wunderbar. Ah, und er hat sie gefangen. Der ist einfach nur geschickt, der Kerl. Und mein bester Assistent hier im Studio. Mein Affistent Plappi. Immer dabei, mein Maskottchen.

Andreas ist auch einer, der immer dabei ist eigentlich. Also jedenfalls, solange er beim Wachdienst war, mit dem er jede Nacht unterwegs war. Und jetzt hat er allerdings die Stelle gewechselt und hat geschrieben, hallo Hanno, viele Grüße an das gesamte Team der ARD Hitnacht und Glückwunsch zum Jubiläum. Ebenso natürlich dir zur 320. Nachtsendung. Ja, 320. Komm, also das sind jetzt die ARD-Hitnächte. Vorher seit 1994 sind es natürlich schon ein paar mehr gewesen. Auf jeden Fall, Andi hat noch geschrieben, bei uns in Nebra sind es immer noch 23 Grad und da genieße ich natürlich die ARD-Hitnacht. Und ich wünsche allen eine schöne Woche. Haltet durch bei dieser Hitze. Und Andi ist nämlich jetzt nicht mehr beim Sicherheitsdienst, sondern ist bei einem Schwimmbad angestellt und sorgt dafür, dass dort kein Unglück passiert, dass keiner untergeht und freut sich sehr über den neuen Job. Und gerade jetzt im Sommer ist das doch bestimmt eine wunderbare Sache, dort zu sein. Auf jeden Fall herzlichen Glückwunsch nochmal zum neuen Job, Andi. Und auch wenn wir uns jetzt nachts vielleicht nicht mehr so oft hören, ich freue mich immer, diese Grüße zu lesen und hoffe, dass dir auch die Nachtsendungen weiter gefallen. Ich habe heute

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1: Um 2 Uhr mit Olaf Knapp. Nach der Rücktrittsankündigung des britischen Premiers Starmer hat sich ein möglicher Nachfolger in Stellung gebracht. Andy Burham, ein parteiinterner Kritiker Starmers, hat angekündigt, bei der Wahl zum neuen Labour-Chef anzutreten. London-Korrespondentin Mareike Aden mit Details zu Burnham.
2: Andy Burnham, der hat den Spitznamen König des Nordens. Er hat in Manchester, wo er Bürgermeister war, eine sehr erfolgreiche Wirtschaftspolitik gemacht. Er hat jetzt dadurch, dass er die Nachwahl am Donnerstag so klar gegen einen Reform UK-Kandidaten gewonnen hat, die Aura eines Siegers. Er ist sehr beliebt, auch im Land, nicht nur in der eigenen Partei. Und deshalb glauben viele, dass jetzt es vielleicht gar keinen weiteren internen Herausforderer bei Labour geben wird. Zwischen dem 9. und 17. Juli müsste sich da jemand melden. So oder so gilt als sehr sicher, dass der nächste Premierminister, der hier in die Downing Street einzieht, Andy Burnham heißt.
1: US-Präsident Trump hat sich mit Blick auf die Verhandlungen mit Iran zuversichtlich gezeigt. Solange Iran die USA respektiere, werde es keine Probleme geben, sagte Trump im Oval Office. Bei den Gesprächen in der Schweiz wurden nach US-Angaben in mehreren Bereichen Fortschritte erzielt. Demnach will Iran wieder Inspektoren der Internationalen Atomenergiebehörde ins Land lassen. Einen Zeitplan dafür gebe es aber noch nicht, sagte US-Vizepräsident Vance. Bei einem Schusswaffenangriff in einem jüdischen Viertel in der kanadischen Metropole Montreal sind 2 Menschen getötet worden. Den Behörden zufolge handelt es sich bei den Opfern um einen Bürger und einen Polizisten. Eine weitere Beamtin sei verletzt worden. Auch der mutmaßliche Täter sei erschossen worden. Der Hintergrund der Tat ist noch unklar. In der Fußball-Weltmeisterschaft läuft noch die Partie Frankreich gegen Irak. Die Franzosen liegen bislang mit 1:0 vorn. Das Spiel in Philadelphia im US-Bundesstaat Pennsylvania war wegen eines Unwetters rund 2 Stunden lang unterbrochen worden. Am Abend gewann Argentinien gegen Österreich mit 2:0. Die Argentinier haben sich damit vorzeitig das Ticket für die K.O.-Runde gesichert. Stürmerstar Messi hat außerdem WM-Geschichte geschrieben. Mit seinen beiden Treffern kann er jetzt insgesamt 18 WM-Tore für sich verbuchen. Das sind 2 mehr als der bisherige Rekordhalter Klose. Das waren die Nachrichten, das Wetter in Deutschland. In der Nacht ist es meist trocken, Tiefstwerte 22 Grad am Oberrhein bis 9 Grad in Nordfriesland. Am Tage viel Sonnenschein, später im Süden kräftige Schauer und Gewitter mit Unwettergefahr, Höchstwerte 24 Grad in Neubrandenburg bis 36 Grad am Oberrhein. Mittwoch sonnig und trocken, im südlichen Bergland einzelne Schauer und Gewitter, 28 bis maximal 38 Grad und am Donnerstag viel Sonne, bei 22 bis 39 Grad. Es ist 2:03 Uhr.
3: Dankeschön fürs 3-Minuten Nachrichten-Update. Und das ist dann damit auch wieder die Zeit für den Verkehrsservice der ARD-Hitnacht. Die Autobahn 4 ist zwischen Kodersdorf und Niederseifersdorf wegen Wartungsarbeiten gesperrt. Die Autobahn 8 Salzburg Richtung München ist zwischen Neukirchen und Bergen wegen einer Nachtbaustelle gesperrt. A44 Kassel Richtung Eisenach, hier ist zwischen Waldkappel und Sontra West wegen Bauarbeiten gesperrt. Die Autobahn 59 und das ist neu dazugekommen, Köln Richtung Düsseldorf ist zwischen Monheim und Richrath nach einem Unfall gesperrt. Die A71 Suhl Richtung Erfurt ist wegen Tunnelwartungsarbeiten zwischen Suhl-Zellermelis und Oberhof gesperrt. Und in Berlin die Autobahn 111 ist zwischen Weidmannslusterdamm und Schulzendorfer Straße in beiden Richtungen wegen einer Brandschutzübung gesperrt.
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